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3: Guten Abend und herzlich willkommen zum Infomagazin Frosin auf Radio Froh 105,0 mit einer neuen Ausgabe des Weltempfängers und folgenden drei Themen. Wie jedes Jahr haben Reporter ohne Grenzen die Rangliste der Pressefreiheit veröffentlicht und diese zeigt, dass es zunehmend zu einer Einschränkung kommt. Mehr dazu in einem Interview, das Radio Korax geführt hat. 40 Jahre Tschernobyl lassen nicht nur an das Unglück selbst, sondern auch über Atomkraft und Uran im Allgemeinen nachdenken. Das hat der Südnordfunk gemacht und einen Beitrag darüber gestaltet. Vor einigen Jahrzehnten war sie noch recht ausgeprägt, die sogenannte Arbeiterinnen- und Arbeiterklasse. Doch wie ist das heute und wer sieht sich ihr zugehörig? Das wollte Radio Korax wissen und hat dazu einen Studienautor zum Gespräch gebeten. Am Mikrofon begrüßt Nora Niemetz mit Sisi Bai Musik von Ronald K.

0: Reporter ohne Grenzen haben am 30. April den aktuellen World Press Freedom Index, also die Rangliste der Pressefreiheit, veröffentlicht. Und diese zeigt, die Pressefreiheit ist weltweit betrachtet auf einem beispiellos niedrigen Niveau. Kriege, staatliche Repressionen und Desinformation haben viele Länder massiv zurückgeworfen. Nur wenige Staaten verteidigen unabhängigen Journalismus konsequent, während Angriffe, Verhaftungen und Zensur ansteigen. Besonders betroffen sind Regionen mit andauernden Konflikten und autoritären Regimen, in denen Journalistinnen und Journalisten oft körperlicher Gewalt, Überwachung oder rechtlichen Schikanen ausgesetzt sind. Europäische Demokratien schneiden insgesamt besser ab, doch auch hier gibt es negative Entwicklungen, etwa durch Einschnitte bei Medienvielfalt, politische Einflussnahme und Drohungen gegen investigativen Journalismus. Norwegen ist bereits zum 10. Mal an erster Stelle. Österreich liegt in der aktuellen Rangliste auf Platz 19 und hat sich im Vergleich zum Vorjahr um 3 Plätze verbessert. Betrachtet man die einzelnen Kategorien, die zur Gesamtwertung führen, fällt vor allem die Verbesserung im rechtlichen Kontext auf. Wie verhält es sich in Deutschland? Darüber sprach Radio Korax mit Lukas Munzke. Er ist der stellvertretende Landesbezirksfachbereichsleiter und Gewerkschaftssekretär im Verdi, das ist die Vereinte Dienstleistungsgewerkschaft. So viel sei jedoch schon verraten, Deutschland ist um 3 Plätze abgerutscht und belegt nun Rang 14.
1: Sie sind Teil der Deutschen JournalistInnen-Union, der Vereinten Dienstleistungsgewerkschaft. Was kriegen Sie, was kriegt ihr über die bei euch organisierten JournalistInnen, über deren Alltag in Bezug auf Pressefreiheit denn mit?
2: Ja, man muss ganz klar sagen, dass insbesondere das Arbeitsumfeld für unsere Journalistinnen und Journalisten doch deutlich rauer wird. Aus unserer Sicht ist das ein sehr, sehr besorgniserregender Zustand. Ja, die Pressefreiheit selber ist die vierte Säule der Demokratie und sie ist verfassungsmäßig nach Artikel 5 des Grundgesetzes eben geschützt. Und das ist vielerorts unter massivem Druck. Wenn wir uns insbesondere unsere Region in Sachsen, Sachsen-Anhalt, Thüringen angucken, so sehen wir dort doch deutliche Entwicklungen, die hin zu einem doch medienfeindlichen Klima führen. Und es ist Stand jetzt so, wie richtig gesagt wurde, dass Reporter ohne Grenzen natürlich auch wie in jedem Jahr eine entsprechende Auswertung darüber fährt, wie denn die Lage der Pressefreiheit in Deutschland besteht. Und so ist es so, dass wir in 2025 55 dokumentierte Fälle haben. Das ist ein Rückgang, aber aus unserer Sicht definitiv kein Entwarnungssignal. Der Trend der letzten Jahre, insbesondere im Thema Gewalt, der zieht sich durch. Das heißt, die Grundspannung und aber auch die Feindseligkeit gegenüber Journalistinnen und Journalisten, gegenüber Medien, die nimmt rapide zu. Und Deutschland ist zwar im internationalen Vergleich mit dem Platz 14 noch sehr gut platziert, aber eben mit klaren Warnzeichen. Wenn wir uns das vergangene Jahr angucken, so ist es in Deutschland so, dass Deutschland ja schon mal aus den Tops in der Rangliste der Pressefreiheit gefallen ist. Und dieses Jahr hat sich das nochmal um 3 Plätze verschlechtert. Und aus unserer Sicht ist es schon so, dass insbesondere daraus folgliche Desinformationen oder aber auch Lügen, die das Hauptproblem sind, der Bevölkerung schon schaden. Und das sehen wir insbesondere in vielen sozialen Medien. Und daraus folglich ist es auch so, dass das Thema Hass, Hetze, Angriffe, aber auch Bedrohung von Journalistinnen deutlich zunehmen, insbesondere bei uns in der Region in Sachsen, Sachsen-Anhalt und Thüringen.
1: Sie haben ja, also wir haben es gerade eben schon gehört, laut der Statistik der Reporter ohne Grenzen rutscht Deutschland jetzt weiter ab im globalen Ranking der Pressefreiheit. Ja, Sie haben gerade von Hass und Hetze gegen JournalistInnen vor allem hier in Ostdeutschland gesprochen, aber was sind denn eigentlich so strukturelle Ursachen auch? Also vielleicht zum Beispiel auch, was ist der rechtliche Rahmen dafür?
2: Nun ja, es ist am Ende so, dass wir schon sagen müssen, dass insbesondere in den ländlichen Regionen sich Medien stark zurückziehen. Und wir sehen das daran, dass eben Journalistinnen und Journalisten sich oftmals nicht mehr trauen oder genau überlegen, an welche Veranstaltungen sie vor Ort fahren, um darüber zu berichten. Das heißt, insbesondere in ländlichen Regionen sehen wir überall graue Flecken, die entstehen. Und das ist ein starkes Problem. Journalistinnen und Journalisten werden vermehrt dort eben zur Zielscheibe im Netz oder auf der Straße. Und das heißt, das Ganze geht dann bis hin im Worst Case zu entsprechenden Slap-Klagen gegenüber Journalistinnen und Journalisten, zu verschiedenen Doxing-Versuchen, also der Veröffentlichung von persönlichen Informationen über Journalistinnen und Journalisten. Und man macht sie einfach persönlicher zum Feindbild. Faktisch ist es so, dass natürlich die Pressefreiheit entsprechend geschützt ist und aber auch die Sicherheitsbehörden ja eine gewisse Verantwortung haben, die Kolleginnen und Kollegen zu schützen. Wir sehen aber schon auch, dass die Strafverfolgung, insbesondere nach Angriffen, die ist maximal ausbaufähig. Und insofern ist es eine große Dunkelziffer, von der wir sprechen, die jedenfalls in der Statistik auch von Reporter ohne Grenzen, aber auch einer beispielsweise Statistik von dem Europäischen Zentrum für Presse- und Medienfreiheit nicht auftauchen. Und insofern gibt es dort viel Nachholbedarf.
1: Jetzt haben Sie gerade eben schon viel über die Problematiken im ländlichen Raum, vor allem in Ostdeutschland, gesprochen. Mich würde mal auch interessieren, gibt es denn da einen nennenswerten Unterschied zwischen Ost- und Westdeutschland? Und ja, warum ist es denn gerade in Ostdeutschland tatsächlich auch ein bisschen problematischer, wie Sie gerade eben schon angerissen haben?
2: Ja, das mag vielerlei Gründe haben. Es ist zum einen natürlich ein strukturelles Problem. Ja, wir sehen, dass insbesondere im Printmedienbereich sich immer weniger Medien in den ländlichen Regionen befinden und sich immer mehr auch zurückziehen. Und der öffentlich-rechtliche Rundfunk ist faktisch ein zentraler Bestandteil der demokratischen Meinungsbildung. Und es ist so, dass das Vertrauen in solche etablierten Medien schon auch sinkt. Na, dafür ist zum Beispiel ein Grund so eine deutliche Polarisierung, die wir dort zunehmend sehen. Das heißt, die Medien werden nicht mehr als unabhängig wahrgenommen, sondern eben als Teil eines gewissen politischen Lagers. Und ja, gewisse Desinformationen, aber auch gezielte Kampagnen, insbesondere in sozialen Netzwerken, untergraben eben systematisch auch das Vertrauen in seriöse Berichterstattungen. Auch Fehler von Medien spielen eben eine Rolle. Sie werden eben schnell verallgemeinert und verstärken auch den Eindruck, man könne den Medien insgesamt nicht mehr trauen. Und gerade unter einem aktuell angespannten politischen Klima in der Region in Sachsen, Sachsen-Anhalt und Thüringen sieht man, dass das Vertrauen schon massiv sinkt. Es werden Desinformationen gestreut, es wird Misstrauen gestreut. Und viele Menschen haben eben zunehmend das Gefühl, dass auch ihre Lebensrealitäten, die wir gerade durch die ländlichen Regionen auch haben, viel zu selten eben vorkommen oder vielleicht auch verzerrt werden. Und das schafft natürlich eine Distanz. Und ja, wer Journalistinnen ständig als Lügenpresse diffamiert, der trägt aktiv dazu bei, dass das Vertrauen dort eben auch weiter erodiert.
1: Also die Pressefreiheit in Deutschland geht abermals zurück. Was für Konsequenzen hat das denn eigentlich auch dann in Bezug auf das Medienkonsumverhalten von Menschen?
2: Ja, also wir nehmen schon auch wahr, dass es natürlich noch immer eine gewisse Vertrauenshaltung auch in entsprechende Medien des öffentlich-rechtlichen Rundfunks gibt. Auch das Thema von eben Zeitungen hat sich insofern verlagert, als dass das Ganze schon eher auch online konsumiert wird. Weniger Printausgaben gehen raus an die Bürgerinnen und Bürger. Und wir sehen auch, dass sich die Menschen oftmals vielleicht auch so ein bisschen auf anderen Kanälen mit informieren. Das mag auf der einen Seite erstmal besorgniserregend klingen, ist aber aus unserer Sicht gar nicht so dramatisch, solange es im demokratischen Spektrum bleibt. Das heißt, faktenbasiert und ohne Lügen und ohne Hetze und aber auch ohne Desinformation und Falschinformation. Und insofern sehen wir schon, dass natürlich schon noch ein gewisses Grundvertrauen in Medien ist. Es gibt auch eine entsprechende Konsumhaltung der Bürgerinnen und Bürger, um sich auch entsprechend über politische Themen zu informieren, über politische Entwicklungen. Aber das Vertrauen in die etablierten Medien, das nimmt schon auch ab und das mag oftmals was mit der politischen Lage auch zu tun haben.
1: Mit dem Blick in die Zukunft auf eben die anstehenden Landtagswahlen dieses Jahr und auch den fortlaufenden Diskussionen über das Sparen im öffentlich-rechtlichen Rundfunk, welche negativen Entwicklungen in der Pressefreiheit kommen denn im nächsten Jahr auf uns zu?
2: Ja, es ist zu vermuten, dass eben eine weitere Polarisierung erfolgt und aber auch gezielte Angriffe auf Journalistinnen und Journalisten zunehmen. Das heißt, politische Narrative können eben Medien weiter diffamieren. Und ich meine es so, die Abschaffung von Rundfunkbeiträgen oder auch des öffentlich-rechtlichen Rundfunks, die würde massive Schäden für die demokratische Meinungsbildung, insbesondere eben in den ländlichen Regionen, verursachen, wo eben der öffentlich-rechtliche Rundfunk noch hinkommt. Und insofern ist es so enorm wichtig, dass man auch mit entsprechenden Schutzkonzepten für Journalistinnen und Journalisten gerade bei der Wahlkampfberichterstattung in den Landtagswahlen Sachsen-Anhalt vorgeht und die entsprechend etabliert, dass man ja Angriffe auf Journalistinnen und Journalisten systematisch monitort und dass man auch bessere Schulung und Sensibilisierung von Polizei und Behörden dort vornimmt, damit man die Lage eben auch verbessert.
0: Zu hören war ein Gespräch mit Herrn Lukas Munzke. Er sprach mit Radio Korax über die Pressefreiheit in Deutschland und weltweit. Der Link zur Rangliste der Pressefreiheit findet sich im heutigen Frosin-Eintrag. Atomkraft liefert weltweit rund 10-11% des Stroms, wobei sich der Uranabbau auf wenige Staaten wie Kasachstan, Kanada oder Australien konzentriert. Der Abbau bringt ökologische sowie soziale Probleme in Förderregionen mit sich. Uran wird zu Brennelementen angereichert und in Kernkraftwerken genutzt. Dabei entstehen hochradioaktive Abfälle, die langfristig sicher gelagert werden müssen. Vieles an der Atomkraft ist politisch und sicherheitstechnisch umstritten. Südnordfunk gestaltete ein Kolleginnen- und Kollegengespräch mit Rückblick auf atomare Katastrophen und einen Blick auf die Uranlieferkette vom Abbau bis zur Endlagerung.
3: 40 Jahre sind vergangen, seit es im Atomkraftwerk von Tschernobyl zu einem GAU kam, einem größt anzunehmenden Unfall. Bei der Explosion des Kernreaktors Ende April 1986 wurden große Mengen Radioaktivität freigesetzt. Tschernobyl steht seitdem als Chiffre für die Gefahren, die mit der Gewinnung von Energie durch Atomkraft verbunden sind. Meine Süd-Nordfunk-Kollegin Martina noch einmal bei mir im Studio. Du hast in der aktuellen Ausgabe der Zeitschrift IZ3W einen Artikel zu Atomkraft geschrieben. War dieser 40. Jahrestag für dich Anlass, einen Beitrag über Strahlenopfer zu schreiben? Dein Motiv war die Erinnerung an die damaligen Opfer?
4: Ja, also Strahlenopfer ist der Titel von dem Beitrag, von daher verstehe ich deine Frage. Jein, mir ging es eher darum, nochmal zusammenzufassen, dass Kernenergie eben an vielen Orten weltweit ständig Strahlenopfer fordert. Also nicht erst bei einem Reaktorunfall oder so einem Kommunikationsgau, wofür Tschernobyl in gewisser Weise ja auch steht. Uran fordert Strahlenopfer entlang der gesamten Lieferkette und die ist sehr komplex. Zudem leben wir in einem sich stark veränderten geopolitischen Umfeld jetzt im Vergleich zu der Zeit, zu Tschernobyl. Es gibt immer mehr autokratische Willkür, Großmachtfantasien, massive Aufrüstung. So hat Trump zum Beispiel neue Atomtests im Pazifik angekündigt. Das war so gegen Ende letzten Jahres. Auch soll in Nevada jetzt möglicherweise wieder Uran abgebaut werden. Dort gab es schon historisch auch sehr viele Strahlenopfer. Und aufgrund dieser geopolitischen Verschiebung und der geplanten Wiederbelebung der amerikanischen Atomenergie ist in den USA die Nachfrage nach sogenanntem heimischen Uran massiv gestiegen. Und es gibt diese 80 Milliarden Atomoffensive dort.
3: Was ist das für eine Atomoffensive?
4: Naja, es gab diesen präsidialen Erlass, das war am 23. Mai 25. Demnach soll eine Reindustrialisierung der nuklearen Lieferkette und schnelle Lizenzprozesse in den USA eben angestoßen werden. Trump will die Unabhängigkeit von russischen und chinesischen Lieferanten. Und im Oktober 2025 haben die Eigentümer der Westinghouse Electric Company, das ist einer der weltweit führenden Akteure in dieser zivilen Nuklearindustrie, die haben mit den USA eine Partnerschaft geschlossen mit einem Volumen von eben mindestens 80 Milliarden Euro. Das ist der Name der Offensive. Und darin steht eben auch, dass neue Uranabbaugebiete gesucht werden in Colorado und eben wieder in Nevada.
3: Du sprachst gerade auch von der insgesamt sich wandelnden weltpolitischen Lage, also nicht nur in den USA?
4: Genau. In Zeiten dieser multiplen Krise erlangt ja die Kernenergie eine ganz neue Attraktivität. Also angesichts der Energiekrisen und der Suche nach Energieautarkie. Auch das ist eine Folge von Kriegen, militärischen Konflikten, die weltweit halt gerade stark zunehmen. Das heißt, dass dieses geopolitische Feld, also multipolare Konstellation von Großmachtfantasien, die Militarisierung, all das, das ist einfach ein anderes Klima als das, was zu Zeiten des Kalten Krieges herrschte oder auch kurz danach, als es zwei große Kontrahenten gab. Mit der Abrüstung war ja in der Tat zumindest die militärische Nutzung von Kernenergie irgendwann auch stark heruntergefahren worden.
3: Schauen wir nach Europa. Auch hier in Europa gibt es im Energiesektor wieder mehr Stimmen in der Politik, auch die sich für die Nutzung von Kernenergie aussprechen.
4: Ja, auf alle Fälle. Also ich kann mal kurz so ein paar Länder zusammenfassen. In Schweden, da wurde 2025 ein neues Atomgesetz verabschiedet, das den Weg für diese kleinen Reaktoren frei macht. Also Bauten von Kleinreaktoren, aber auch so eine modernisierte Großreaktorart. In Italien, das ja mit dem Volksentscheid 1987 atomfrei war, plant auch den Wiedereinstieg bis 2030. In Polen setzt mit gleich mehreren Großprojekten das Land auf Kernenergie, um seine Abhängigkeit von Kohle zu reduzieren und EU-Emissionsziele zu erreichen. Dann fällt mir noch ein Belgien. Belgien hat seinen ursprünglich für 2025 geplanten Atomausstieg aufgehoben und verlängert jetzt die Laufzeiten der Reaktoren um mindestens 10 Jahre.
3: Das heißt, du wolltest mit deinem Beitrag in der Zeitschrift IZW gar nicht an die Opfer von Tschernobyl erinnern?
4: Ich wollte eben an diese extrem vielen, auch vergessenen Opfer erinnern, die die Kernenergie bis heute mit sich bringt. Egal ob jetzt für militärische oder zivile Zwecke. Tschernobyl steht hier in Europa ja auch so ein bisschen für diese fatalen Sicherheitslücken der Sowjets. Und man glaubt, in Europa und in Amerika einfach eine bessere Sicherheitstechnik zu haben. Auch transparentere Kommunikation, besseres Krisenmanagement und so weiter. Das Narrativ lautet dann, unsere Kernkraft ist sicher. Und Tschernobyl wird hierzulande sehr gern so ein bisschen als so ein rein epochaler Fall betrachtet. Die Bilder von damals haben so einen historischen Charme, das Grauens, finde ich, in den Dokus, die man jetzt gesehen hat. Dabei zeigen ja Studien, dass die Zahl der Folgestrahlenopfer gar nicht wirklich erfasst ist. Die Gesundheitsrisiken für die Bevölkerung in der Region, die sind nach wie vor wirklich schwer absehbar. Und die Erinnerung an damals wird eigentlich nur lückenhaft mit den Risiken der weltweiten Nutzung von Kernenergie von heute überhaupt noch in Verbindung gebracht. Das war für mich die Motivation.
3: Und hast du da eine Zahl? Man hört ja immer wieder, dass die Erfassung selbst eher unklar ist.
4: Also Zahlen findet man immer die man sucht. 30 direkte Todesfälle durch die Katastrophe verzeichnet zum Beispiel diese UN-Organisation Scientific Committee on the Effects of Atomic Radiation. 2 Tote durch die Explosion und 28 Ersthelfer, Feuerwehrleute und so weiter. Das sind also Zahlen direkt nach der Reaktorkatastrophe. Die waren halt direkt den Strahlendosen ausgesetzt und sind daran dann direkt gestorben. Das widerspricht extrem einer anderen Zahl, nämlich 900.000 Todesfälle weltweit. Das ist eine Zahl von der Organisation Internationale ÄrztInnen zur Verhütung des Atomkriegs. Beide Seiten behaupten, wissenschaftlich korrekt zu arbeiten. Und gut, die eine zählt halt nur die direkten, eindeutig nachweisbaren Todesfälle und die anderen auch so langfristige Folgekrebsfälle. Alai Jaroschin-Zaka verwies auf Opferverbände wie die Organisation Union Tschernobyl. Die hatte bis zu 125.000 Todesfälle unter den rund 600.000 AufräumarbeiterInnen berichtet. Das sind die sogenannten Liquidatoren oder LiquidatorInnen, um die es jetzt in der medialen Berichterstattung aktuell halt sehr oft geht.
3: Du erwähnst Alai Jaroschinskaya, die ukrainische Journalistin und Politikerin. Sie erhielt 1992 den alternativen Nobelpreis für ihre Recherchen zu Tschernobyl. Das Ausmaß der Geheimhaltung wurde durch ihr Buch Verschlusssache Tschernobyl bekannt. Hast du dazu ein Detail?
4: Ein Detail wäre, das Gesundheitsministerium also damals UdSSR, das erhöhte damals die zulässigen Grenzwerte für betroffene Personen, was halt zu ganz erheblichen gesundheitlichen Folgen führte. Auch das Landwirtschaftsministerium setzte die zulässigen Werte für so landwirtschaftliche Produkte herauf, wodurch insgesamt 75 Millionen Menschen gefährdet wurden. Also ich kann mich erinnern, auch in Deutschland mit den Grenzwerten der Belastung von Lebensmitteln. Das war in Hessen anders als in Baden-Württemberg. Wir haben die Milch dann lieber in Hessen gekauft und so. Das war halt einfach ein Riesenthema. Was ist eigentlich ein zulässiger Grenzwert? Aber nochmal zu der Verschlussakte Tschernobyl vielleicht. Dieser Bericht steht doch auch dafür. Ohne so engagierte Einzelpersonen und NGOs, so Anti-Atom-Bewegungen, wüssten wir insgesamt, glaube ich, wirklich wenig über die Gefahren der Kernenergie.
3: Der Unterschied, das sind also die vergessenen Opfer, die du eben angesprochen hast.
4: Ja, ich wollte vor allem an die schleichenden Opfer der gesamten Uranlieferkette erinnern und auch an einige Großkatastrophen, die wir hier in Europa so gar nicht auf dem Schirm haben.
3: Wir hier kennen primär Tschernobyl und natürlich dann noch Fukushima in Japan.
4: Ich kann ja mal ein bisschen aufzählen. Zu den vergessenen Katastrophen gehören zum Beispiel auch die Testunfälle aus den Zeiten des Kalten Krieges, vor allen Dingen im Pazifik, in Kasachstan, aber auch in den USA. Auf den pazifischen Inseln wurden zwischen 1946 und 1996 über 300 Atomwaffentests durchgeführt. Und das wurde nicht nur Land kontaminiert, sondern auch Lagunen, das Meer, die Marshallinseln mit Plutonium, Cäsium, Strontium, deren Halbwertszeiten reichen teils über menschliche Zeithorizonte weit hinaus. Das heißt, die Verseuchung ist dauerhaft. Bis heute kämpfen viele InselbewohnerInnen im Pazifik mit den Folgen. Und über diese Einzelheiten haben in der EZ3W zum Beispiel Kamari Koto und Eberhard Weber von der South Pacific University Suva, die ist auf den Fidschi-Inseln, im Dezember einen lesenswerten Artikel geschrieben. Den findet ihr übrigens auf unserer Homepage unter dem Titel Atomares Klimakaos.
3: Ah, vielen Dank für den Hinweis. Wenn du über Tests sprichst, ich erinnere mich aus dem Geschichtsunterricht Castle Bravo, ein Wasserstoffbombentest, der wurde 1954 auf dem Atoll Bikini gezündet. Das Atoll gehört doch zu den Marshallinseln im Pazifik.
4: Ja, dort haben die Leute auch immer noch Probleme. Also der Test selber, der war 2,5 Mal stärker, als er ursprünglich berechnet wurde und gilt als der schwerste nukleare Kontaminations-GAU in der US-Geschichte.
3: Na gut, dann kann man sagen, das ist jetzt aber schon ziemlich lange her.
4: Ja, richtig. Viele Gebiete blieben aber Jahrzehnte unbewohnbar. Das heißt, für die BewohnerInnen begann eigentlich eine richtige Odyssee der Umsiedlung. Es gibt Klagen gegen die US-Regierung, die bis heute andauern. Und um die machen sich vor allen Dingen auch junge Studierende im Pazifik gerade Sorgen, wegen des steigenden Meeresspiegels nämlich. Und infolge der Erderwärmung und des Klimawandels droht die Freisetzung von weiterer Radioaktivität in der Region bis heute.
3: Gut, nun sind Atomtests und der Bau von Kernkraftwerken nicht die gleiche Sache.
4: Lass mich noch kurz eine Sache erwähnen. Und zwar zwischen 1949 und 1989 wurden in der Region um Selipanatinsk, das ist im Norden von Kasachstan, 450 nukleare Explosionen gezündet. Die hatten eine unglaubliche Energie, so circa 20.000 Hiroshima-Äquivalente. Und die Tests trugen ganz maßgeblich auch zur Entwicklung des sowjetischen Atomprogramms bei. Das Semipalatinsk-Testgelände wurde dann 1991 offiziell geschlossen.
3: Warum?
4: Weil eine Anti-Atom-Bewegung ein sofortiges Moratorium forderte in Semipalatinsk und es gab dann globale Initiativen zur atomaren Abrüstung, die davon inspiriert wurden. Und das war zu einer Zeit, als es ja ausreichend Krisen in der Welt gab, weil du die heutigen Krisen angesprochen hast. Damals war halt die Umweltkrise, Armut im globalen Süden und so weiter präsent. Und trotzdem gab es Widerstand.

0: der vermutlich drittschlimmste Reaktorunfall der Atomenergiegeschichte ereignete sich bereits 1957 im heutigen Russland.
1: Darüber weiß man heute wenig, leider. In der Wiederaufbereitungsanlage Mayak versagte damals ein Tank. Da waren hochradioaktive Abfälle drin. Genaue Opferzahlen sind aber unbekannt, da der Unfall bis 1970, muss man sich mal vorstellen, geheim gehalten wurde. Laut Greenpeace leiden noch mindestens 270.000 Menschen unter den Folgen.
0: Auch Mayak ist ja jetzt relativ lange her. Warum sollten wir uns heute noch, wo doch ganz andere Sicherheitsstandards auch gelten, damit beschäftigen? Es gibt genügend andere Sorgen und drohende Katastrophen, Klimakrieg, Artensterben, die Rückkehr der autoritären Demokratiekrisen.
1: Ja, und ich wollte ja eigentlich auf die Lieferketten kommen. Da fängt die Misere eigentlich an. Deswegen nochmal, es gibt 50 bis 70 tätige Uranminen weltweit, zahlreiche Aufbereitungsanlagen, Konversionsanlagen, Brennelementfabriken, Zwischenlager, Endlager, Jein.
0: Weltweit sind über 400 Kernkraftwerke in Betrieb, 75 werden derzeit gebaut. Gerade kam ja eine aktualisierte Auflage des Uranatlas herausgegeben vom BUND.
1: Also interessant ist vielleicht, die Uranbegehrlichkeiten, die wachsen vor allen Dingen angesichts dieses Wettlaufs um Energieautarkie. Das indische Energieministerium, das hat im Oktober 2025 einen Plan veröffentlicht, wonach es

0: Jahr begonnen wird. Das ist da direkt am Viktoriasee. Die Bevölkerung wurde bisher kaum über die Baupläne aufgeklärt. Es gibt Widerstand in Kenia. Es gibt Umweltorganisationen, die versuchen, darauf aufmerksam zu machen und vor allen Dingen einfordern, dass es eine transparente Beratung der lokalen Bevölkerung geben muss.
1: Widerstand ist das Stichwort gegenüber all diesen Plänen, die du erwähnst. Scheint aber trotzdem die globale Anti-Atom-Bewegung aktuell doch eher schwach aufgestellt. Ist der Eindruck richtig? Denn zumindest ja im Vergleich zu der Zeit des Unfalls in Fukushima, damals gab es ganz sichtbar eine Art Revival der Anti-Atom-Bewegung, nicht nur in Deutschland. Was denkst du, woran liegt das?
0: Also in Deutschland ist ja zum einen der Ausstieg aus der Atomenergie so ein Stück weit auch ein Erfolg der Bewegung und man konnte sich dann so anderen Krisengeschehen auch zuwenden, vor allen Dingen der Klimakrise. Jetzt haben wir überall diese gefürchtete Energiekrise und sehr viele Akteure setzen, glaube ich, darauf, ja, auf den Ausbau der Erneuerbaren und gegen die Fossilindustrie, die ja auch wieder aufpoppt zurzeit. Der Widerstand gegen dieses mögliche Comeback von Kernenergie, der ist halt eher klein, weil auch kleine dezentrale Kraftwerke promotet werden, so als ganz neue Generation mit neuer Technik. Hinzu kommt natürlich nochmal zu deiner ursprünglichen Frage, dass die Anti-Atom-Bewegung vielleicht schwächelt. Die ist einfach sehr fragmentiert. Oft muss erst so eine spürbare Katastrophe scheinbar stattfinden mit Strahlenopfern, mit Toten. Scheinbar wächst erst dann das Bewusstsein. Und ja, das ist halt ein bisschen auch die Gefahr, das aus dem Blick zu verlieren. Lokale Widerstände, die gibt es. Südafrika, Indien, auch in Kenia, was ich erwähnt habe, auch im Pazifik. Aber die sind einfach sehr fragmentiert und hier zumindest in der medialen Berichterstattung fällt das so ein bisschen hinten raus.
1: Fangen wir mal da an, dann wo die Lieferkette des Uran beginnt, das in Atomkraftwerken irgendwann für den Kernspaltungsprozess eingesetzt wird. Wie geht's los?
0: Genau, wenn das eingesetzt wird, da sind wir schon bei den Brennelementen. Also los geht's eigentlich da, wo es abgebaut wird. Und da sind MinenarbeiterInnen und auch ihre Familien doch sehr großen Gesundheitsrisiken ausgesetzt. Die Uranminen Rössing und Langerheinrich in Namibia, da gibt es ausführliche Berichte drüber. Die Sicherheitsvorkehrungen sind inzwischen besser. Aber dennoch, das ist so eine Open-Pit-Mine, also Tagebau. Vor Ort wird das Erz dann auch noch in Konzentrat umgewandelt. Das ist ein chemischer Weg. Da wird Gestein gemahlen, Uran rausgelöst, gereinigt. Und was man dann so als Produkt kennt, dieses Oxid, das nennt sich auch Yellow Cake. Die Abwässer, die verunreinigen oft das Trinkwasser oder das Wasser, was die Menschen brauchen.
1: Bleiben wir kurz noch bei den Gefahren in den Minen. Die Verarbeitung, du hast es angesprochen, von Uranerz zu Yellow Cake, also diesem Uranoxidkonzentrat, ist laut Atombehörde mit geringen bis moderaten radiologischen Gefahren verbunden.
0: Also die größte Gefahr besteht darin, diesen feinen Staub, diesen Yellowcake-Staub einzuatmen oder durch Verschlucken aufzunehmen. Und das kann zu innerer Verstrahlung, langfristig zu Krebs führen. Dann kommt hinzu so diese chemische Toxizität, die verursacht vor allen Dingen Nierenschäden. Und dann kommt noch was dazu, bei diesem Abbau und dem Zerkleinern des Erzes wird radioaktives Edelgas frei, das nennt sich Radon und dessen Zerfallsprodukte werden halt oft eingeatmet. Das ist dann die Hauptursache von Lungenkrebs bei Bergleuten, was man in allen möglichen Minen vorfindet.
1: Der Transport aus den Minen ist ja noch nicht der letzte Transportweg des Urans, bevor dann die Energiegewinnung beziehungsweise dann die Verstromung beginnt.
0: Es gibt eine Konversion, dazu gibt es ein Konversionswerk, da wird es erst hintransportiert. Das ist zum Beispiel eines in Narbonne, da wird, glaube ich, ein Viertel des weltweiten Urans tatsächlich umgewandelt. Dann kommt es nochmal weiter in ein nächstes Werk, nämlich in die sogenannten Anreicherungsanlagen. Dort wird es Uranisotop angereichert, das dann halt diese Kernreaktion, die Energiegewinnung ermöglicht. Das wiederum, das ist dann das Uranhexafluorid, das wird dann in eine Brennelementfabrik transportiert. Das ist wieder ein anderes Werk. Dort wird es zu diesen Brennelementen verarbeitet. Lingen ist hier ein wichtiger Platz. Hanau ist ja geschlossen.

0: von da geht's dann eigentlich erst in die Reaktoren. Also es hat schon viele Wege zurückgelegt, bis es überhaupt im Reaktor dann eingesetzt wird. Und die ausgedienten Brennelemente, die gehen dann zurzeit zumindest in so ein Zwischenlager, weil es ja noch kein Endlager gibt. Oder aber in eine Wiederaufbereitungsanlage, wo man nochmal versucht, ein bisschen Uran für den Kernprozess rauszuziehen. Das sind einfach ewig lange Wege.
1: Ja, man hört schon, die vielen Transportwege sind für die so gepriesene CO2-Bilanz der Kernenergie, die ja als klimafreundlich immer von den UnterstützerInnen bezeichnet wird, nicht gerade zuträglich. Und
0: zum anderen ist das gesellschaftliche Klima eben echt explosiv. Der Trend neuer aufstrebender Regime, die sich nuklear vielleicht doch militarisieren wollen, das ist echt ein Push-Faktor. Und zugleich sind viele Volkswirtschaften halt in der Planung, ihre Atomkraft auszubauen. Du hast die Zahlen eben genannt, weil eben der Energiebedarf grundsätzlich steigt. Ja, und dann die Militärdiktaturen und so autokratische Regime, auch der ehemals kolonisierten Länder im globalen Süden, die pflegen halt auch atomare Ambitionen, weil dort eben auch das Atom oft lagert. Also Mali, Niger ist zum Beispiel. Das ist insgesamt ein echt erschreckendes Szenario, finde ich.
1: Umso wichtiger wäre es doch, dass der Atomwaffensperrvertrag, also auch Vertrag über die Nichtverbreitung von Kernwaffen, angemessen überarbeitet wird, oder?
0: Es gibt nur 4 Staaten, die diesen Atomwaffensperrvertrag nicht unterschrieben haben. Ganz kurz, das ist Indien, Israel, Pakistan, Südsudan. Ach so, und Nordkorea. Die waren drin, aber wegen ihres militärischen Atomprogramms sind die ja 2003 dann wieder ausgestiegen. Der Vertrag ist zeitlich unbegrenzt, aber dennoch müssen eigentlich die wegen dieser anderen Konstellation, die Risiken, die ändern sich ja und die müssen immer wieder neu bewertet werden und es muss entsprechende Strategien geben, um das auch überprüfen zu können. Und wir sind jetzt gerade aktuell in dieser Überprüfungskonferenz in dieser Zeit. Also es hat jetzt im April angefangen, das geht bis zum 22. Mai. Es sieht irgendwie nicht gut aus, weil die Vertragsparteien über den Zustand des Vertrages und die vielleicht notwendigen Maßnahmen zwar beraten, aber bisher zu irgendwie nicht in die Pötte kommen. Die Aussichten jedenfalls für eine angemessene Anpassung, die sind leider aktuell nicht so gut.
2: Zu hören war ein Beitrag von Süd-Nordfunk über Atomkraft und Uran. Die Friedrich-Ebert-Stiftung hat 2024 eine Studie mit dem Titel Kartografie der Arbeiterinnenklasse herausgebracht. Soziologisch gesehen wird die Klasse oft als Kollektiv mit gemeinsamen Interessen in Fragen von Arbeitsbedingungen, Löhnen und sozialer Absicherung verstanden. In der Studie beschäftigen sich die Forschenden mit der Arbeiterinnen- und Arbeiterklasse von heute. Interessant dabei ist, wer sich dieser Bevölkerungsgruppe zuordnet und wie viel Klassenbewusstsein in der Bevölkerung zu finden ist. Radio Korax sprach mit Jan Engels von der Friedrich-Ebert-Stiftung über die Studie.
3: Sie haben sich zusammen mit KollegInnen ausführlich mit der ArbeiterInnenklasse beschäftigt. Können Sie uns zunächst einmal einen Einblick geben, welche Berufsgruppen sich heutzutage der ArbeiterInnenklasse zugehörig fühlen?
4: Ja, das ist gar nicht so einfach zu beantworten und das war auch eigentlich Ausgangspunkt für unsere Forschung, weil immer alle über die arbeitende Mitte oder Arbeiterklasse reden, aber immer so ein bisschen unklar ist, wer das ist. Und wir haben, bevor wir 5000 Leute befragt haben, auch nochmal so Interviews geführt und auch da war, dass ganz viele mit dem Begriff Arbeiterklasse gar nichts anfangen konnten. Die sagten, das ist doch total veraltet. Dann vielleicht, dass das so Unterschied ist zwischen Kopf- und Handarbeit, aber dass das auch nicht mehr passt. Jemand sagte irgendwie, naja, mein Hausarzt, der arbeitet doch auch mit der Hand, ist der jetzt Arbeiter? Und so eine Diskussion kam aber, dass es doch durchaus noch gibt und dass es eher darum geht, dass es oft Menschen sind, die eher wenig verdienen oder zu wenig verdienen und die auch nicht so die Möglichkeit haben, selbstbestimmt zu arbeiten, also da sehr viel mitzureden. Und deswegen haben wir auch immer von der neuen Arbeiterinnenklasse gesprochen, weil das sind eben nicht nur Leute in der Produktion, sondern auch im Dienstleistungsbereich, Bürokräfte oder die Solo-Selbstständigen, die uns Sachen liefern. Und das ist eben ganz anders als dieses Bild, was man oft hat von so dem Mann im Blaumann, der da in der Fabrik ist. Es ist heute einfach auch viel weiblicher, viel migrantischer geprägt. Das ist also sehr, sehr diverser, die Arbeitswelt geworden.
3: Sie meinten jetzt, dass es vor allem auch mit dem Einkommen zusammenhängt, ob sich Menschen der Arbeiterinnenklasse zugehörig fühlen oder nicht. Ist es auch so, dass Menschen mit den gleichen Berufen eine unterschiedliche Wahrnehmung haben, ob sie der Arbeiterinnenklasse zugehörig sind?
4: Genau, also niedriges Einkommen oder aber auch körperliche Belastung, das steigert quasi die Wahrscheinlichkeit, dass sich jemand der Arbeiterklasse zugehörig fühlt. Was spannend war, wir haben dann diese 5000 Leute noch befragt und da haben über die Hälfte gesagt, sie fühlen sich der Arbeiterinnenklasse zugehörig. Und das hatte also über alle Altersklassen auch kein großer Unterschied zwischen Männern und Frauen. Ein bisschen Bildung natürlich mit unterer formeller Bildung, so eine höhere Zugehörigkeit, aber trotzdem ein Drittel derjenigen mit hoher formeller Bildung, also Abitur oder Studium, auch die fühlen sich der Arbeiterinnenklasse zugehörig. Deswegen ist das genau viel, viel breiter, als man denkt, aber hat eben wenig so mit dem Klassenbewusstsein zu tun, sondern es ist eher ein positives Image von Arbeit und auch das Gefühl, man gehört zu denen, die dieses Land hier am Laufen halten, weil man sich eben einbringt und arbeitet.
3: Also geht mit der Selbsteinordnung zur Arbeiterinnenklasse auch so ein gewisser Stolz mit einher?
4: Also es gibt generell einen sehr großen Arbeitsstolz, also Stolz auf die eigene Arbeit. Und das ist wirklich in allen Arbeitsbereichen, also nicht nur Produktion, auch Leute, die Dienstleistungen machen, die im Büro arbeiten, sind sehr stolz auf die Arbeit. Aber es geht eben nicht damit einher, dass man sich jetzt irgendwie solidarisiert, weil eben die Arbeitswelt auch sehr, sehr divers geworden ist. Wir haben in diesen Interviews so Fotos vorgelegt von bestimmten Berufen und gefragt, wer das ist und wo die Leute man in der Gesellschaft verortet. Und dann war sehr oft immer, es kommt drauf an. Wenn das ein Bild war, eine Kassiererin im Supermarkt, war es, na, ist es die Schichtleiterin, hat die einen Tarifvertrag oder ist das nur eine Aushilfe, ist die vielleicht über eine Zeitvertragsfirma eingestellt etc. Also das ist sehr, sehr feingliedrig und deswegen, wir haben auch versucht, Klassenbewusstsein zu messen, also in dem Sinne von, wie wichtig man Gewerkschaften findet oder was für ein Ergebnis man gerne hätte bei Tarifverhandlungen. Und da haben wir gesehen, dass eigentlich nur ein Drittel ein hohes Klassenbewusstsein haben.
3: Ist das ein Drittel von der Hälfte der Menschen, die sich der Arbeiterinnenklasse zugehörig fühlen oder insgesamt ein Drittel der arbeitenden Bevölkerung?
4: Genau, ein Drittel der arbeitenden Bevölkerung, überdurchschnittlich Leute, die so Produktionsarbeiten oder im Dienstleistungsbereich. Aber was ganz spannend war, die größte Gruppe, die werden ja Soziologie die soziokulturellen Expertinnen genannt. Das sind Leute mit etwas höherer Bildung, die vor allem mit anderen Menschen arbeiten. Also klassisch wären das Lehrer und Lehrerinnen zum Beispiel. Und die von denen sind 43% haben hohes Klassenbewusstsein. Und was da generell ausschlaggebend ist, Menschen, die eine starke mentale Belastung haben, gerade weil sie mit anderen Menschen arbeiten, aber auch Leute, die der Meinung sind, dass ihre Arbeit besonders relevant für die Gesellschaft sind, wie zum Beispiel eben bei Lehrern, weil sie junge Leute ausbilden und nicht genügend Anerkennung bekommen. Bei diesen Leuten finden wir besonders ein höheres Klassenbewusstsein.
3: Sie meinten jetzt vorhin, insgesamt ist das Klassenbewusstsein nicht so stark ausgeprägt und auch Solidarität mit anderen Berufsgruppen, die sich der Arbeiterinnenklasse zugehörig fühlen, ist jetzt auch nicht so massiv vorzufinden. Gab es in der Studie irgendwelche Ergebnisse oder Ansatzpunkte dazu, warum das so sein könnte?
4: Es gibt verschiedene Gründe. Eben wie gesagt, das ist einfach auch, man sich als Arbeiter, Arbeiterin begreift, aber eben nicht, dass man sich hier solidarisiert, beziehungsweise dass man die gleichen Interessen hat und da was erreichen kann. Es gehört auch dazu, dass eigentlich sehr viele eher zufrieden sind, auch mit der Arbeit. Was ganz spannend ist, wir haben die Leute auch gefragt, wie sie sich selber in der Gesellschaft einordnen. Also haben gesagt, so von 7 ganz oben bis 1 unten, wo man sich da selber sieht. Und tatsächlich haben auch über die Hälfte sich in der Mitte gesehen. Also haben gesagt, bei der 4 Wenn man die 3 und die 5, also die obere und untere Mitte dazu nimmt, dann sind das 89%. Also wirklich sehr, sehr viele Leute, die sich in der Mitte der Gesellschaft verorten. Wobei, wenn man andersrum mit diesen Menschen drüber redet, wie unsere Gesellschaft aussieht und die bittet, sie zu beschreiben, dann kommt eher so eine Pyramide raus mit einer ganz dünnen Spitze oben. Und je tiefer man geht, umso mehr Leute. Also da fallen auch so ein bisschen Wahrnehmung und Realität auseinander.
3: Jetzt hatten Sie quasi schon die Mitte der Gesellschaft angesprochen. Als ich mir die Studie angeguckt habe, habe ich mich auch so ein bisschen gefragt, was charakterisiert denn eigentlich diese gesellschaftliche Mitte?
4: Naja, also sich selber als Mitte sehen ist natürlich auch so eine soziale Positionierung und hängt auch wiederum sehr stark mit Arbeit zusammen, weil sehr viele und der Großteil der Bevölkerung ja auch arbeitet, eben um leben zu können, und ihnen natürlich auch sehr wichtig ist, dass das mit einem gewissen sozialen Status verbunden ist. Das andere, warum man sich in der Mitte sieht, ist natürlich auch so ein bisschen ein psychologischer Effekt. Man kennt immer Leute, die mehr haben oder die man irgendwie als über sich stehen sieht, aber gleichzeitig auch Leute unter sich. Also ist zur Abgrenzung natürlich auch sehr wichtig. Gleichzeitig weiß man aber oft natürlich auch, dass es nach unten nicht sehr weit ist. Also wenn einem etwas passiert, wenn man krank wird, wenn man den Job verliert, dann kann man sehr schnell abrutschen. Das ist durchaus eine große Angst vorhanden und deswegen natürlich schon auch der Wunsch, dass wir einen starken Sozialstaat haben und dass es in der Politik Verbesserungen gibt, zum Beispiel wenn es um Wohnkosten geht.
3: Sie hatten jetzt gesagt, ich glaube 89% oder 98%, vielleicht können Sie mich da erklären.
4: Genau, 89. Genau, sehen sich eher als Mitte.
3: Genau, sehen sich in der Mitte zugehörig, aber viele sehen die Gesellschaft als Pyramide aufgebaut. Das heißt, die Menschen, die bei der 1 sind, sind quasi die meisten. Warum ist das in den Köpfen so stark, dass es quasi mehr Menschen gibt, die sozial und finanziell unter einem sind, wenn man doch mit so vielen anderen Menschen zusammenarbeitet, die auch in der Arbeiterinnenklasse sind? Gibt es da einen Zusammenhang mit diesem fehlenden Gemeinschaftsgefühl bei den arbeitenden Menschen in niedrigeren Lohnsektoren?
4: Ich glaube, so, dass man die Gesellschaft als Pyramide sieht, hat eher damit zu tun, dass man schon das Gefühl hat, dass sehr vieles ungerecht ist, dass es eben sehr wenige Leute gibt ganz oben an der Spitze, die wirklich sehr, sehr reich sind. Und dass der Großteil Bevölkerung eigentlich zu wenig hat oder eher unten hat oder gerade so über die Runden kommt. Das ist, glaube ich, warum wir diese Pyramide im Gespräch über die Gesellschaft sehen. Sich selber verortet man eher in der Mitte, weil auch das sieht man in sehr vielen Studien, diese persönliche Zufriedenheit ist meistens viel größer, als wenn es darum geht, wie zufrieden man ist mit der Situation in der Gesellschaft. Das heißt, man hat schon ein sehr feines Gespür für Ungerechtigkeiten in der Gesellschaft und dass vieles schief läuft, auch wenn das bei einem selber eben vielleicht noch nicht angekommen ist, aber man weiß eben auch, dass das alles oft auf tönernen Füßen steht und dass man will, dass es da eben Verbesserungen gibt.
3: Sie haben sich ja bestimmt im Zusammenhang mit der Studie auch nochmal ältere Studien zu dem Thema angeguckt. Gab es da irgendeine Art von Trend, den man irgendwie feststellen kann, wie die Selbstwahrnehmung oder die Selbsteinordnung in die Arbeiterinnenklasse und auch in die gesellschaftliche Mitte passiert?
4: Es gibt spannenderweise gar nicht so viele, die sich mit dieser Studie, die sich mit der Frage beschäftigen. Was man schon sieht und was andere Studien eben auch gezeigt haben, dass unsere Arbeitswelt einfach viel diverser geworden ist und wir oft noch einfach ein falsches Bild haben. Im Produktionsbereich arbeiten inzwischen eigentlich nur noch sehr, sehr wenige Leute. Das sind Zahlen zwischen 16% und 25% der Erwerbsarbeitenden. Aber sehr, sehr viele Leute arbeiten halt heutzutage auch im Dienstleistungsbereich oder als Bürokräfte, und die stehen oft gar nicht so im Fokus unserer Diskussion, wenn wir über diese hart arbeitende Bevölkerung reden. Das ist so ein Bild, was oft einfach noch schief ist, weil es eben, wie gesagt, auch sehr viele Frauen gerade im Dienstleistungsbereich gibt und deswegen auch viele andere Themen wie zum Beispiel Vereinbarkeit von Familie und Beruf so ein bisschen unterbelichtet ist. Man redet eher über Arbeitsbedingungen und Bezahlung, aber dass da viel mehr andere Sachen dazugehören für eine gute Arbeitswelt, wie eben Möglichkeit, auch mal Zeit zu reduzieren, Zeit für andere Sachen zu haben, aber eben auch Anerkennung, gerade wenn man sagt, ich habe einen sehr relevanten Beruf, aber ich kriege nicht genug Anerkennung, nicht genug Bezahlung, dass da durchaus sich auch was ändern müsste.
3: Vielleicht da ist nochmal anschließend eine letzte Frage von meiner Seite aus in Bezug auf die fehlende Anerkennung. Könnte ein höheres Klassenbewusstsein bzw. ein größeres Gemeinschaftsgefühl auch nochmal die Zufriedenheit mit der eigenen Arbeitssituation verbessern?
4: Bestimmt. Also was wir gesehen haben, ist schon ein großer Wunsch nach Solidarität auch unter den Beschäftigten, beziehungsweise so ein bisschen Bedauern, dass das früher irgendwie größer gewesen wäre. Und das wünscht man sich durchaus wieder. Aber wir sehen eben halt auch, dass das so sehr, sehr unterschiedlich ist, die Arbeitswelten. Und deswegen ist es sehr schwierig, ist hier so ein Gemeinschaftsgefühl, also wir sagen so eine Mobilisierung von Fragen nach oben und unten hinzubekommen. Es gibt dann immer eher andere Diskussionen, wer gehört dazu, wer gehört nicht dazu, eher über Identitätsfragen, das funktioniert sehr gut. Aber diese Fragen, was sind eigentlich unsere gemeinschaftlichen Interessen, gerade als Arbeitnehmerin, das gerät immer sehr schnell in den Hintergrund.
3: Das waren erstmal meine Fragen. Haben Sie vielleicht noch etwas Überraschendes erfahren oder ein Thema, das Ihnen noch am Herzen liegt?
4: Was ich noch sehr spannend fand, dass wenn man so über Arbeit forscht, es doch sehr spannend ist, wie viele Leute ihre Arbeit positiv sehen, wie gerne sie zur Arbeit gehen, wie gerne sie mit ihren Kolleginnen arbeiten. Also wir reden ja immer sehr oft über die Probleme, die es durchaus gibt und schlechte Arbeitsbedingungen. Aber wenn man sich eben das anschaut, wie die Befragten, wir haben wie gesagt über 5000 Leute befragt, also sehr viele, dass es doch eine sehr, sehr hohe Zufriedenheit gibt, auch einen sehr hohen Arbeitsstolz und das wirklich in sehr vielen verschiedenen Bereichen. Und das finde ich ist durchaus erstmal eine positive Entdeckung.
2: Zu hören mein Gespräch mit Jan Ingels über die Arbeiterinnen- und Arbeiterklasse von heute. Die angesprochene Studie findet sich über einen Link im heutigen Frosin-Eintrag. Das war das Infomagazin Frosin mit einem Weltempfänger und Sisi-Bai-Musik von Ronald K. mit dem Track Things I Never Said. Die Sendung wurde gestaltet und moderiert von Nora Niemetz. Zum Nachhören gibt es sie auf www.fro.at oder cba.media. Ich bedanke mich fürs Zuhören und wünsche noch einen angenehmen Abend.
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1: Hier ist das Onda Info 648, durch das euch diesmal Markus führt. Herzlich willkommen. Die Kaffeeanbaugebiete von El Salvador werden zunehmend zu Immobilienspekulationsobjekten gemacht. Der Ausnahmezustand, den die Regierung von Nayib Bukele schon vor mittlerweile mehr als 4 Jahren ausgerufen hatte, hilft dabei ebenso wie die Abwicklung der Agrarreformgesetze aus den 1980er Jahren. Alte und neue Eliten, darunter viele ausländische InvestorInnen, vertreiben mittlerweile im großen Stil die Landbevölkerung. Dazu hören wir einen Beitrag von Johanna Fuchs und Gibran Mena Aguilar. Eigentlich hatten wir für diese Ausgabe ein Interview geplant. Das hat leider wegen unvorhersehbarer Ereignisse nicht geklappt. Wir wiederholen deswegen einen Reinhörer von Stefan Moore aus dem letzten Jahr. Dort geht es um Amazonia Vox, eine Medienplattform zur Vernetzung von JournalistInnen und indigenen Gemeinschaften im Amazonasgebiet. Das Interview versuchen wir in der nächsten Ausgabe nachzuholen. Nachrichten haben wir diesmal zum Internationalen Tag gegen Menschenhandel, zur gerade beendeten internationalen AIDS-Konferenz in Rio de Janeiro, zu einem neuerlichen Fall von Gewalt gegen indigene Führungspersonen in Kolumbien und ein Nachruf auf den gerade verstorbenen uruguayischen Gewerkschaftsaktivisten Nicolas Calacho. Mit unserem Nachrichtenblock beginnen wir auch und wünschen euch eine interessante halbe Stunde.
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3: Mexiko und Welt. Unter dem Motto Ausbeutung bekämpfen und Betroffene schützen wird weltweit am 30. Juli der Tag gegen Menschenhandel begangen. In Mexiko-Stadt rief der Bürgerrat für Sicherheit und Gerechtigkeit dazu auf, das Problem ernst zu nehmen und Präventionsmaßnahmen zu verstärken. Frauen und Mädchen sind nach wie vor die Hauptopfer sexueller Ausbeutung und anderer Formen von Gewalt. Die Hotline gegen Menschenhandel hat seit ihrer Einrichtung 26.000 Meldungen erhalten. Die Mithilfe der Bevölkerung habe zudem zur Rettung von 382 Menschen beigetragen, so der Bürgerrat. Der Rat erneuerte daher seinen Appell, auffällige Beobachtungen unbedingt zu melden. Laut dem Weltbericht des UNO-Büros für Drogen- und Verbrechensbekämpfung machen Frauen und Mädchen weltweit 61% der von Menschenhandel Betroffenen aus. In der Sparte sexuelle Ausbeutung sind es 53%. Rio de Janeiro. Vom 26. bis 31. Juli fand in Rio de Janeiro die internationale AIDS-Konferenz statt. Es ist die weltweit größte Zusammenkunft von AktivistInnen, Betroffenen und MedizinerInnen. In einem vollbesetzten Saal mit 7000 Teilnehmenden ergriff eine Argentinierin das Wort und erklärte, die Wissenschaft legt ein ordentliches Tempo vor. Aber was Empathie und Einfühlungsvermögen in der Gesellschaft angeht, ist noch viel Luft nach oben. Damit brachte sie die vielfältigen Aspekte der HIV-Bekämpfung auf den Punkt. Wir müssen das Stigma, die Diskriminierung, die Vorurteile und die Einsamkeit bekämpfen, die Millionen von Menschen zu schaffen macht. Es ist das erste Mal, dass die AIDS-Konferenz in einem lateinamerikanischen Land stattfindet. Unter dem Motto Repensar, Reconstruir, Avanzar, Neudenken, Neubauen, Voranschreiten, sollte an die Dringlichkeit des Themas appelliert werden. Während die Wissenschaft Fortschritte macht, drohen weltweit Kürzungen im Bereich Prävention und Behandlung. AktivistInnen aus aller Welt verwiesen auf den US-Präsidenten als einen der Hauptverantwortlichen für den Abbau der HIV-Prävention und Behandlung. Während der Rede des US-Vertreters auf der Konferenz, Jeff Graham, stürmten AktivistInnen die Bühne, um die Gesundheitspolitik Donald Trumps anzuprangern. Auf ihren Plakaten stand, Trumps Lügen töten Menschen mit HIV und AIDS und wir lassen uns nicht auslöschen. Kolumbien. In der Nacht zum 2. August griff eine Gruppe bewaffneter, den obersten Vertreter eines indigenen Gebiets im Valle del Cauca an. Julian Mauricio Gutierrez, sein Leibwächter Andrés Martín und ein weiteres Gemeindemitglied wurden getötet. Gutierrez wurde in ein Krankenhaus gebracht und unterlag auf dem Weg seinen schweren Verletzungen. Ein weiterer Leibwächter schwebt noch in Lebensgefahr. Der Rat der NASA-Vertretungen und 27 weitere indigene Gemeindevorsteher drückten ihre Betroffenheit, ihren Schmerz und ihre Besorgnis aus. Die indigenen Vertreterin Aida Kilke erklärte, die Verfolgung des indigenen Volkes und ihrer VertreterInnen bedroht unser Leben seit langem. Wir fordern Menschenrechtsorganisationen und die UNO auf, für unseren Schutz einzutreten und die schrecklichen Verbrechen aufzuklären, damit das Morden aufhört.
4: In Uruguay verstarb der lebenslange Aktivist Nicolás Calacho Esteves im Alter von 83 Jahren. Er war Vorbild und Symbol der Zuckerrohrgewerkschaft UTA. Calacho stammte aus Paysandú und war in den 1960er Jahren Sekretär von Revolutionär Raúl Sendic bei der UTA, wofür er dann nach Becherunion umzog. Zum Gründer der UTA und später führendem Mitglied der Tupamaros, Raúl Sendic, bestand zeitlebens eine enge Verbindung. Im Kampf für die Rechte der Zuckerrohrarbeiter im Norden des Landes marschierten sie Anfang der 60er Jahre gemeinsam mehrmals die mehr als 600 Kilometer lange Strecke nach Montevideo. Währenddessen ernannten sie sich die Peludos, die Bärtigen. Calacho gehörte später ebenfalls der nationalen Befreiungsbewegung Tupamaros an und verbrachte ab 1969 15 Jahre im Gefängnis, nachdem er von den uruguayischen Streitkräften gefangen genommen wurde. Nach dem Ende der Diktatur und seiner Freilassung im Jahr 85 kehrte er sofort nach Becherunion zurück und half im Rahmen der Demokratisierung beim Wiederaufbau der Gewerkschaft UTA. In dieser Zeit verließ er auch die nationale Befreiungsbewegung Tupamaros. Die Figur von Calacho ist laut seinem engen Freund Teddy eine der tragenden Säulen der Bewegung für Erinnerung, Wahrheit und Gerechtigkeit in der Region Becherunion, in der es sehr viele Verschwundene gibt. Teddy erinnert daran, dass sich Calacho als Mitglied der Arbeitsgruppe für Wahrheit und Gerechtigkeit von Becherunion bis zu seinem Tod um den Gedenkplatz der Stadt kümmerte. Er war immer aktiv, betonte Teddy. Wir sehen jeden Tag viele, die große Reden schwingen, aber wenn es darum geht, die Ärmel hochzukrempeln, tun sie nichts. Der Alte war jemand, der die Ärmel hochkrempelte.
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1: Und in unserer Radioreportage hören wir heute nach El Salvador, wo ImmobilienspekulantInnen die Landbevölkerung vertreiben. Die Hintergründe erläutern Johanna Fuchs und Gibran Mena Aguilar.

0: Wir befinden uns mitten auf einer Kaffeefinca in den Bergen von El Salvador. Nur eine halbe Stunde von den touristischsten Stränden des Landes. Einer der Mitarbeiter führt uns herum und erklärt uns, dass die Finca vor einigen Monaten von kanadischen Tech-Unternehmern gekauft wurde.
1: Die Produktion auf der Finca läuft gut. Das Ökosystem wurde erhalten, die Besitzer setzen auf ökologische Methoden. Das Grundstück ist beeindruckend, voll von alten Bäumen. Der Mitarbeiter, der das Management übernimmt, während die Unternehmen in Kanada weiter ihren sonstigen Beschäftigungen nachgehen, erzählt, dass die Arbeitsbedingungen gut sind. Es scheint idyllisch.
0: Doch die guten Bedingungen auf der Finca scheinen eine Ausnahme zu sein, wie der Mitarbeiter uns selbst erklärt. Und sie täuschen zudem über dahinterliegende Probleme hinweg. Die Kaffeeanbaugebiete El Salvadors werden in den vergangenen Jahren unter einer politisch-wirtschaftlichen Elite, zu der die Familie des Präsidenten Bukele gehört, einer recycelten Oligarchie und ausländischen Kryptoinvestoren neu aufgeteilt.
1: Die Arbeiterklasse verliert unter dem Druck des Ausnahmezustands ihre letzte Bastion der Agrarreform. Denn der zwingt sie dazu, um jeden Preis zu verkaufen. So werden Grund und Boden immer weniger für die landwirtschaftliche Produktion genutzt. Stattdessen werden Grundstücke zu Finanzanlagegütern und Spekulationsobjekten. Die Immobilienmegaprojekte für Luxuswohnanlagen und Tourismusinfrastruktur, Teil des Entwicklungsmodells der Regierung Bukele, vermehren sich.
0: Und dafür macht die Regierung viel Werbung.
2: We're here to showcase El Salvador's business environment and investment opportunities.
3: El Salvador offers great potential for investors looking to nearshore their operations and to jump into industries that are on the rise.
0: Über Regierungsagenturseiten wie Invest in El Salvador wird der Kauf von Grundstücken, Fincas oder Wohnungen am Strand als Investition in das Land internationalen InvestorInnen nahegelegt.
4: In El Salvador, un proceso de apertura, le llaman, de inversionistas.
5: In El Salvador gab es eine Öffnung gegenüber Investoren, damit diese Kaffeefarmen übernehmen. Die Regierung hat einen Diskurs eingekauft, der zu verstehen gibt, dass das Land zum Verkauf stehe. Das hängt auch mit dem Autoritarismus zusammen. Viele Institutionen, die früher soziale und ökologische Aspekte überprüften, sind nun weggefallen.
1: Erklärt die Kaffeeforscherin Cecibel Romero, die bis 2022 selbst Kaffeeproduzentin in El Salvador war. 12 Jahre lang betrieb sie mit ihrem Mann und einigen MitarbeiterInnen eine kleine Finca. Kaffee ist ihre Leidenschaft. Ihr tägliches Morgenritual würde sie nicht missen wollen. Mittlerweile blickt sie aus dem Exil nostalgisch auf ihre Zeit als Produzentin zurück und betrachtet die Entwicklungen im Land mit großer Sorge.
5: In den letzten 8 Jahren hat El Salvador einen Boom in der Bau- und Tourismusbranche erlebt. Weder Umweltaspekte noch die Bedürfnisse der Bevölkerung werden dabei berücksichtigt und viele der Gebiete, in denen derzeit gebaut wird, waren zuvor landwirtschaftlich genutzt, insbesondere für den Kaffeeanbau.
0: Auch Romero selbst musste ihre Finca nach über einem Jahrzehnt verkaufen. Mit ihrem Mann hatte sie ein ökologisches Projekt aufgebaut, über das sie auch viel in Austausch mit den umliegenden KaffeeproduzentInnen kam, neue Anbau- und Verarbeitungsmethoden lernte und lehrte. Zu einem Zeitpunkt, als die Finca ökonomisch zu sehr zur Last wurde, kam ein US-amerikanischer Investor mit Kaufinteresse in die Region. Sie dachten, er würde dort weiter Kaffee anbauen. Doch es kam anders.
5: Wir haben es genossen, aber irgendwann kam der Moment, an dem wir nicht mehr weitermachen konnten. Und genau dann tauchte jemand auf, der sagte, ich möchte das Grundstück kaufen. Und wir dachten, na gut, dann ist es wohl soweit und haben den Verkauf abgeschlossen. Doch dieser Typ fing an, alle Höfe aufzukaufen. Die ganze Gegend besteht jetzt aus Ferienhäusern. Alle Leute, die auf diesen Höfen gearbeitet haben, haben keine Arbeit mehr.
1: Ein weiteres Beispiel ist die ehemalige Finca Santa Elena in der Balsamo Cordillera. Seit der Agrarreform von 1980 war die Finca eine Genossenschaft. Der Staat enteignete damals die Familie Girola, eine der mächtigsten Kaffeefamilien des 20. Jahrhunderts, und übergab den Betrieb den ArbeiterInnen. Heute befindet sich auf dem Grundstück ein Luxusimmobilienprojekt.
6: Aquí han habido personas que han sido desalojadas, gente que vivió.
7: Erst vor einigen Monaten wurden Menschen vertrieben, Menschen, die schon auf diesen Landgütern lebten, als diese noch im Besitz der Großgrundbesitzer waren und ihr ganzes Leben lang auf diesen Landgütern, die Santa Elena, angebaut und gearbeitet haben.
1: Erzählt Julio Gutierrez, der Anthropologe an der Berkeley-Universität in Kalifornien forscht zu Umweltkonflikten, die von Immobilienunternehmen in Kaffeeregionen ausgelöst werden. Gutierrez nennt sich selbst einen komischen Salvadorianer, weil er, anders als die meisten seiner MitbürgerInnen, keinen Kaffee trinkt. Doch trotzdem hat er eine liebevolle Beziehung zu den Landschaften, die durch Kaffeeanbau im Land entstanden sind, auch wenn diese immer umkämpft waren.
0: Er erklärt, dass die Agrarreform in den 80er Jahren eigentlich dafür sorgte, dass das Land der Finca Santa Elena so wie vor der Kolonisierung gemeinschaftlicher Besitz war, wodurch es nicht von Einzelnen verkauft werden konnte. Außerdem war es zum Naturschutzgebiet erklärt worden. Doch die neoliberale Regierung unter Alfredo Cristiani Anfang der 90er ermöglichte die Aufteilung des kollektiven Genossenschaftslandes zum Verkauf an die einzelnen Mitglieder erneut. Und die Ministerin für Wohnungswesen von Bukeles Regierung, Michelle Sol, schaffte den Schutzstatus für das Gebiet ab, wodurch dieses für ImmobilieninvestorInnen interessant wurde.
1: So konnte die Kooperative Stück für Stück aufgekauft und für den Bau von Luxusimmobilien umfunktioniert werden. Das Grundstück wird derzeit von einer Geschäftspartnerin, der Schwiegermutter von Nayib Bukele, bebaut. Das Unternehmen, das das Grundstück in Santa Elena gekauft hat, unterhält direkte Verbindungen zu Michel Sol und Ernesto Castro, dem Präsidenten der Legislative, Bukeles rechte Hand. Auch die ehemaligen BesitzerInnen aus der Zeit vor der Reform hatten ihre Hände beim Aufkauf der Grundstücke im Spiel.
0: Der Ausnahmezustand ist seit 4 Jahren die neue Norm in El Salvador unter dem im Jahr 2024 unrechtmäßig im Amt bestätigten Präsidenten Nayib Bukele. Meist wird vor allem diskutiert, ob der Ausnahmezustand ein legitimes Mittel gegen die zuvor omnipräsente Bandengewalt im Land ist oder nicht. Doch es handelt sich hierbei nicht nur um ein ideologisches und politisches Instrument gegen die Banden, sondern auch ein Mittel mit wirtschaftlichen Zielen für Bukeles Regierung.
7: Was den Immobilienbereich angeht, da schüchtert das Regime ein. Die Menschen überlegen es sich zweimal, bevor sie protestieren oder öffentlich gegen einen Fall vorgehen. Oft sind sie gezwungen, das anzunehmen, was die Regierung ihnen als Entschädigung anbietet. Aber fast immer ist diese Entschädigung unzureichend.
0: Cecibel Romero ergänzt.
4: En este momento que no existe Estado de Derecho y que todas las los marcos legales
5: In dieser Zeit, in der es keine Rechtsstaatlichkeit gibt und alle rechtlichen Rahmenbedingungen entweder gar nicht oder willkürlich angewendet werden, kehren wir an die Anfänge der Anhäufung von Grund und Boden zurück. Die Agrarreformgesetze wurden gelockert, um diese Käufe zu begünstigen.
0: Bukele, dessen Familie selbst nicht Teil der Oligarchie war, sondern zu einer neuen Elite gehört, sucht seit Beginn seiner Regierung die Nähe internationaler InvestorInnen, vor allem der Tech-Welt. Ihnen hat er die Türen ins Land geöffnet. Und sie investieren in Scharen. Eine neue koloniale Dynamik mit den Bitcoin-Fans im Zentrum bildet sich heraus.
4: Er parecido, pero tiene un matiz muy diferente, el tema de estos nuevos colonizadores.
5: Sie sind fast wie neue Kolonisatoren. Die ganze Bitcoin-Welt gleicht einer Sekte. Sie denken, Herr Bukele ist ganz auf unserer Wellenlänge und ermöglicht es uns, steuerfrei einzukaufen und die Voraussetzungen zu schaffen, um diese Religion zu leben. Jedes Wochenende finden Aktivitäten des Bitcoin-Clubs statt. Dort finden sie also eine Insel, auf der die Menschen ihre eigene Sprache sprechen. Und diese Sprache ist übrigens nicht Spanisch, sondern Englisch.
1: Viele der Ländereien gehörten auch früher schon einmal Großgrundbesitzern. Der Kaffee hat schon immer eine koloniale Geschichte in Mittelamerika. Vor allem europäische SiedlerInnen rissen sich im 19. Jahrhundert riesige Landflächen unter den Nagel, beuteten die Landbevölkerung auf den Kaffeeplantagen aus und wurden reich. Der Kaffee wurde zum Kronengold von El Salvador.
7: Der gesamte Prozess ist Teil einer umfassenderen Geschichte von Landkonflikten in El Salvador. In den 1880er Jahren verabschiedete die Legislative zwei Gesetze, die die Aufhebung indigener Gemeinschaftsflächen betrafen. Mit dem Inkrafttreten dieser Gesetze wurden diese Formen des kollektiven Landbesitzes in Privateigentum umgewandelt und es begann ein Prozess der Kommerzialisierung des Landes.
6: Entre grupos que tienen mayor capital.
0: Dieser kolonialen Enteignung wollte die Agrarreform der 80er etwas entgegensetzen. Ein System der Kooperativen wurde eingeführt. Doch dieses wurde seit den 90ern neoliberalisiert. Unter Bukele werden nun die Überbleibsel der Reform komplett rückgängig gemacht. Das Land wird von NeokolonisatorInnen neu besetzt, wie Romero beklagt. Es ist die letzte Phase eines schrittweisen Enteignungsprozesses.
4: Yo siento que esto es más allá de los procesos de gentrificación, de lo que se escribe.
5: Hier geht es um mehr als um Gentrifizierungsprozesse. Wir sprechen hier über das Thema Grund und Boden in einem Land, in dem ein Großteil der Bevölkerung Land benötigt, um durch den Anbau ihrer eigenen Lebensmittel zu überleben. Oder auch für die Beschäftigung im ländlichen Raum, die nicht mehr gesichert ist. Wenn sich die Arbeitsbedingungen verschlechtern oder man nicht mehr auf den Kaffeeplantagen arbeiten kann. Es findet ein sozialer Zerfall statt, der nicht messbar ist.
0: Ein politischer Kreis, der Zugang zu den Hebeln der Staatsmacht hat, um Flächennutzungspläne zu ändern, Genehmigungen zu erteilen und Genossenschaften zu vertreiben. Eine Oligarchie, die nun wieder das kaufen kann, was sie sich zuvor bereits unrechtmäßig angeeignet hatte. Und ausländisches Kapital, das unter dem Deckmantel der Freiheit hereinströmt. Sie alle teilen das Land unter sich auf. Was sie dabei nicht bezahlen, sind die sozialen und ökologischen Kosten. Diese tragen diejenigen, die kein Land mehr haben. Kaffeeanbau, einst, wenn auch unter problematischen Grundbedingungen so wichtig für das Land, gibt es währenddessen immer weniger in El Salvador.
1: Unterdessen versucht Pablo, der Arbeiter auf der Kaffeeplantage, die wir besucht haben, einen Sinn in den Ereignissen in El Salvador zu finden. Er hat mit den neuen Besitzern der Plantage ausgehandelt, dass er einen kleinen Teil der Kaffeeproduktion nach seinem eigenen Rezept rösten darf und verkauft den Kaffee an TouristInnen. Solange die Besitzer der Finca es noch interessant finden, dort Kaffee anbauen zu lassen, kann er damit arbeiten. Er kann nur hoffen, dass dies noch für eine Weile so bleibt.

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2: Amazonia Vox, gegründet von Daniel Nardim in Belém, stärkt amazonische Selbstrepräsentation durch dekolonialen, lösungsorientierten Journalismus. Die Plattform vernetzt JournalistInnen mit über 1200 Mitgliedern von indigenen Gemeinschaften und anderen ForscherInnen und bietet kostenfreie Kurse zu Klimajournalismus, Desinformation und Medienbildung. Gemeinsam mit Schulen fördert sie kritisches Denken und Selbstbewusstsein. Amazonia Vox steht für Kommunikation in, aus und für den Amazonas, die Vielfalt, Wissen und Würde lokaler Gemeinschaften sichtbar macht. Stefan Mohr hat sich das angeschaut.
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4: Heute hören wir Daniel Nardim, den Gründer von Amazonia Vox, einem Medium, das auf den kolonialen Journalismus setzt und die Amazonasregion selbst zu Wort zu kommen lässt.
5: Mein Name ist Daniel Nardim. Ich bin Journalist, basiert in Belém.
6: Ich heiße Daniel Nardim. Ich bin Journalist und lebe in Belém, der Hauptstadt des Bundesstaats Pará, mitten in der brasilianischen Amazonasregion. Nach über 20 Jahren im klassischen Journalismus, in Redaktionen, im öffentlichen und privaten Sektor, wollte ich etwas Neues schaffen. Etwas, das aktiver und lösungsorientierter ist. So entstand Amazonia Vox.
5: Ich acredito que seja mais propositivo, que é a Amazonia Vox.
4: Amazonia Vox hat ein klares Ziel: den lokalen Stimmen Gehör verschaffen.
5: O Amazonia Vox, basicamente, tem como trabalho fortalecer o maior protagonismo amazônida nas narrativas.
6: Es geht vor allem darum, dass die Menschen aus der Region selbst die Geschichten über die Amazonasregion erzählen. Oft ist das Wissen darüber, sowohl im Ausland als auch innerhalb Brasiliens, sehr oberflächlich und wird von außen geprägt. Aber seit Jahrzehnten arbeiten traditionelle Gemeinschaften, Universitäten und Forschende daran, eine echte lokale Perspektive sichtbar zu machen. Genau das wollen wir stärken, auf Augenhöhe. Wir machen lösungsorientierten Journalismus. Klar, es ist wichtig, Missstände aufzudecken. Aber genauso wichtig ist es zu zeigen, dass es lokale Initiativen gibt, die darauf Antworten finden. So zeigen wir, die Lösungen für die Amazonasregion kommen von den Menschen hier selbst, aus den Gemeinden, von Universitäten und lokalen Projekten.
4: Und sie schaffen auch Netzwerke zwischen JournalistInnen und lokalen Quellen.
6: Heute sind auf unserer frei zugänglichen Webseite über 1200 Menschen registriert. Forschende, Indigene und Quilomba-VertreterInnen, Community-VertreterInnen und andere WissensträgerInnen aus der Amazonasregion. Hier kann man nach Themen suchen und direkt diejenigen finden, die das Wissen und die Praxis der Region leben und weitergeben.
4: Ein großes Netzwerk von freien JournalistInnen arbeiten auch mit. Das hilft Amazonia Vox, über die Region hinaus noch bekannter zu werden.
6: Wir haben außerdem rund 800 lokale Medienschaffende registriert. JournalistInnen, FotografInnen, FilmemacherInnen, DesignerInnen, IllustratorInnen. Alle aus der Amazonasregion. So schaffen wir Verbindungen und neue Möglichkeiten für Menschen vor Ort.
7: Como é fazer ciência na Amazônia?
8: Fazer ciência na Amazônia é ato político de resistência. E ao mesmo tempo é uma forma de contribuir para uma ciência mais plural, com diversidade de vozes, de corpos e subjetividades historicamente invisibilizadas.
5: O Amazonia Vox tem ainda também formações gratuitas para esses profissionais de comunicação que estão na região amazônica, tanto na parte mais técnica de produção de conteúdo,
6: wir bieten kostenlose Trainings für lokale Medienschaffende an, sowohl fachlich als auch thematisch, zum Beispiel zu Klimajournalismus oder dem Kampf gegen Desinformation. Außerdem arbeiten wir mit Schulen zusammen, wie in Santo Isabel do Pará. Etwa 40 SchülerInnen pro Jahr prüfen und bearbeiten unsere Artikel vor der Veröffentlichung. Sie erweitern ihr Wissen, gewinnen Selbstvertrauen und tragen die Geschichten in ihre Communities.
5: nós temos também um aumento de audiência hiperlocal, já que esses alunos compartilham com familiares e amigos

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6: Hallo und herzlich willkommen zur 1139. Folge von Radio Attack. Heute gibt es bei uns Utopien und Pinguine. Ein Palaver-Podcast von Kurt Raupal, inspiriert von Rutger Brechmanns Buch Utopien für Realisten.

Stellen Sie sich vor, Sie wachen morgen auf und Armut existiert nicht mehr. Keine Obdachlosen, keine Kinder, die hungrig ins Bett gehen, keine Menschen, die sich zwischen Heizung und Essen entscheiden müssen. Klingt nach einem Traum, nach Utopie. Willkommen bei Utopien und Pinguinen. Nennen Sie mich Kurt. Ich bin wahrscheinlich der Einzige, der beim Wort Optimismus sofort an eine ansteckende Krankheit denkt. Mit Inkubationszeit, Nebenwirkungen und einem Beipackzettel, der länger ist als die Bibel. Ich zweifle nicht nur, ich zweifle an meinem Zweifel. Und jetzt habe ich mir Michaela eingeladen. Eine Frau, die nicht nur an das Gute im Menschen glaubt, sondern es auch noch in Aktenordnern mit Quellenangabe mitbringt. Sie ist intelligent, sie ist warmherzig und sie hat Beweise dafür, dass ich Unrecht habe. Das macht sie gefährlich und leider auch unwiderstehlich sympathisch. Wie ein Zahnarzt, der sagt, keine Angst, das tut nicht weh, und dann lacht. Zwei Menschen, zwei Welten und irgendwo dazwischen vielleicht ein Funke Hoffnung.

0: Hallo Kurt, ich freue mich auf dieses Gespräch wirklich. Rutger Bregman hat mit Utopien für Realisten etwas verfasst, das ich nur unterschreiben kann. Nämlich, dass wir aufhören müssen, die falschen Fragen zu stellen. Wir sitzen in einem System, das wir für naturgegeben halten, aber das ist es nicht. Das System ist nicht in Stein gemeißelt. Es ist in Gewohnheiten gemeißelt. Und Gewohnheiten, mein Lieber, kann man ändern.
1: Liebe Michaela, diese Begeisterung für große Würfe ist ja rührend. Wirklich. Aber ich bin Realist. Und als Realist werde ich skeptisch, wenn jemand daherkommt und erklärt, er habe die Lösung für alle Probleme gefunden. Bregman ist ein Historiker, kein Ökonom. Das ist, als ob ich mich als Zahnarzt bewerbe, nur weil ich mal einen Karies-Vortrag gehört habe. Er neigt zu Vereinfachungen. Ein bedingungsloses Grundeinkommen für alle? Das ist doch keine Lösung. Das ist ein fundamentaler Eingriff in unsere Gesellschaftsordnung.
0: Kurt, du hast eine wunderbare Art, dir das Leben kompliziert zu machen. Aber lass mich dir etwas sagen. Bregman zeigt doch ganz klar, worum es geht. Die Blockade ist nicht das Geld. Es ist unsere Vorstellungskraft. In den USA würden 175 Milliarden Dollar reichen, um die extreme Armut zu beenden. Das ist nichts, Kurt, wirklich nichts im Vergleich zu dem, was wir für Rüstung ausgeben oder 2008 für die Bankenrettung. Die Frage ist nicht, können wir es uns leisten, sondern können wir es uns leisten, es nicht zu tun?
1: Eine schöne rhetorische Erklärung, keine Frage. Aber die Welt ist komplizierter, Michaela. Du unterschätzt, was du da in Gang setzt. Ein Grundeinkommen bedeutet nicht weniger Arbeit. Es bedeutet eine völlig andere Verteilung von Anreizen. Wer macht dann noch die sogenannte Drecksarbeit? Wer putzt die Toiletten? Wer räumt den Müll weg? Das sind keine nebensächlichen Fragen, Michaela.
0: Du stellst die falschen Fragen, Kurt. Bregman will gar nicht, dass wir alle reich werden im neoliberalen Sinne. Es geht darum, dass wir endlich aufhören, die falschen Dinge zu messen. Das Bruttoinlandsprodukt zum Beispiel ist ein völlig irreführender Indikator. Ein Laster rammt einen Bus. Und jeder Euro fürs Krankenhaus und den Abschleppdienst zählt als Plus fürs BIP. Wurde die Welt dadurch besser? Ich glaube nicht, Kurt. Wir messen die falschen Dinge. Das ist kein Wirtschaftsproblem, das ist ein Problem der Aufmerksamkeit.

0: Das ist ein durchaus treffender Einwand gegen eine verengte ökonomische Interpretation. Aber Bregman geht doch viel weiter. Die 15-Stunden-Woche, die er propagiert, was soll das bringen, Michaela? Die Technologie mag uns von bestimmten Tätigkeiten befreien, aber sie schafft auch neue Aufgaben. Die Idee, wir könnten alle weniger arbeiten und hätten trotzdem mehr, das ist ein frommer Wunsch, keine wirtschaftliche Diagnose.
1: Kurt, da sind wir ganz nah beieinander. Und doch so weit voneinander entfernt wie Wien und New York. Du hast natürlich recht. Technologie allein befreit uns nicht. Aber wenn wir sie richtig einsetzen, kann sie uns von den Jobs befreien, die keiner wirklich machen will. Die Logik, das Rechnen, Ordnen, Auswerten, das können Maschinen besser, das ist klar. Wir Menschen, wir sollten uns um das kümmern, was wirklich zählt. Nähe, Gefühle, das Schöne. Das ist eine echte Chance, Kurt.
0: Das klingt wunderschön, Michaela. Wirklich. Aber es bleibt ein frommer Wunsch. Ich erinnere an den Schriftsteller und Atomkritiker Günther Anders, der schon vor Jahrzehnten warnte, dass wir technologisch immer mehr können, aber moralisch und intellektuell nicht Schritt halten. Die Digitalisierung, die viele so optimistisch sehen, die führt doch eher zu einer Abkehr von der Welt, zu einem Algorithmus der Angst. Wo bleibt da das Menschliche, Michaela? Wo bleibt der Moment, in dem man sich hinsetzt und einfach nur staunt? Stattdessen scrollen wir.
1: Da haben wir den Kern des Problems, Kurt. Du siehst die Gefahr, ich sehe die Chance. Bregman sagt, wir müssen von der Zukunft so begeisternd erzählen, dass die Gegenwart daneben verblasst. Die beste Art, Zynismus zu besiegen, ist eine überzeugende Alternative. Und die gibt es. In Finnland wurde das Grundeinkommen getestet, auch in den USA. Die Menschen wurden nicht faul, sie wurden anständiger. Sie kümmern sich um ihre Kinder, sie engagieren sich sozial, sie bilden sich weiter. Das ist keine Utopie.
0: Die Studien sind umstritten, aber lassen wir das. Mich interessiert etwas anderes. Diese ganze Debatte um Utopien, ist sie nicht ein Zeichen von Verzweiflung? Wir leben in einer Zeit der multiplen Krisen, und statt uns mit den konkreten Herausforderungen auseinanderzusetzen, flüchten wir in große Erzählungen. Bregman und die ganze nachhaltige Ökonomie ist doch eine Form von Realitätsflucht.

0: Realitätsflucht? Ach gut. Wenn ich deine Hörspiele oder Podcasts interpretiere, etwa Herbststürme, dann kann ich dir eines bestätigen. Du siehst die Krisen sehr genau, kein Zweifel. Aber was ist deine Alternative, mein Lieber? Du kritisierst, dass das Leistungsdenken unsere Kultur zerstört und dass der Zeitgeist völlig daneben liegt. Das sind wichtige Einwände, aber was schlägst du vor?
1: Darum geht es hier nicht, Michaela. Wir liefern keine Gebrauchsanweisung für eine bessere Welt. Das überlasse ich den Leuten, die sich das zutrauen. Wir wollen nur zum Nachdenken anregen. Und manchmal sind die besten Fragen die, die offen bleiben. Meine Rolle ist es, auf Probleme hinzuweisen, nicht fertige Lösungen zu liefern. Das wäre anmaßend.
0: Und genau das ist der Unterschied zwischen uns, Kurt. Du siehst deine Aufgabe darin, zu kritisieren. Ich sehe meine darin, zu gestalten. Bregmann sagt, der Realist beschreibt, was ist, der Utopist träumt, was sein könnte. Aber wir sind diejenigen, die es umsetzen. Nicht durch große Revolutionen, die sind selten und meistens blutig, sondern durch kleine, konkrete Veränderungen. Einen Richtwert für eine ausgewogene Lebensführung einführen zum Beispiel. Den Wert von Care-Arbeit anerkennen, das Grundeinkommen in Modellprojekten testen.

0: Ich muss zugeben, Michaela, du hast eine außergewöhnliche Energie. Aber ich bleibe skeptisch. Alles, was heute normal ist, war einmal eine verrückte Idee. Das hast du von Bregman übernommen, nicht wahr? Aber es gibt auch viele verrückte Ideen, die zu Recht verrückt geblieben sind. Die Geschichte der Utopien ist auch eine Geschichte des Scheiterns.
1: Absolut, Kurt. Aber die Idee der Demokratie, der 8-Stunden-Tag, die Gleichberechtigung, alles war einmal unmöglich. Jede dieser Ideen durchlief 3 Phasen. Erstens die Verspottung. So ein Unsinn. Träum weiter. Zweitens die Diskussion. Es gibt interessante Argumente. Und drittens die Selbstverständlichkeit. Wie? Das war einmal anders? Wenn alle sagen, es geht nicht, dann ist das meistens die beste Gelegenheit, es doch zu tun.
0: Und du glaubst, das Grundeinkommen wird diesen Weg gehen?
1: Ich bin überzeugt davon, Kurt. Und nicht, weil ich naiv bin, sondern weil ich die Fakten sehe. Die Studien, die Praxis. Sie sprechen eine klare Sprache. Aber weißt du, welche Geschichte mich wirklich beeindruckt hat bei Bregman? Die mit den Pinguinen.
0: Pinguine? Jetzt wird es geheimnisvoll.
1: Kaiserpinguine in der Antarktis. Stell dir vor, es ist Winter. Minus 60 Grad, Finsternis, Sturmböen mit bis zu 200 Stundenkilometer. Wie überleben die? Nicht, indem sich das Stärkste in die Mitte drängt und die Schwachen am Rand erfrieren. Nein, sondern indem sie einen Ring bilden. Eine Gemeinschaft, Kurt. Sie rotieren, ganz dicht aneinander gedrängt. Die in der warmen Mitte gehen freiwillig nach außen und die in der Kälte kommen rein. So überlebt die Kolonie. Nicht der Stärkste gewinnt. Die Gemeinschaft überlebt.
0: Das ist tatsächlich ein starkes Bild, Michaela.
1: Ja, und Bregman zeigt, wir sind im Grunde auch nur komplizierte Pinguine, Kurt. Wir brauchen die richtige Umgebung. Und schon funktioniert es. Die Frage ist nur, wollen wir es?

0: Michaela, du hast mich in eine schwierige Position gebracht. Wirklich. Ich bin ein Gegner von großen Gefühlen und einfachen Wahrheiten. Aber ich gebe zu, dieser Pinguin-Vergleich hat etwas für sich. Vielleicht sollten wir öfter über die Dinge staunen, statt sie endlos zu diskutieren.
1: Das ist ein schönes Kompliment, Kurt. Wirklich. Aber ich will nicht zu viel verlangen. Weißt du, was ich am besten an Bregman finde? Er ist kein naiver Träumer. Er fordert uns heraus, unsere festen Überzeugungen auf die Probe zu stellen. Der Utopie eine Chance zu geben. Geduldig zu sein mit anderen, aber ungeduldig mit sich selbst.
0: Das klingt nach Arbeit, Michaela.
1: Ja, Kurt, aber gute Arbeit. Und die schönste Arbeit, die wir tun können, die Arbeit an einer besseren Welt.
0: Ich gebe mich geschlagen. Vorläufig. Vielleicht sollten wir dieses Gespräch fortsetzen. Irgendwann.
1: Das würde mich sehr freuen, Kurt. Und ich verspreche dir, es wird nicht langweilig.

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2: Guten Morgen zur Radio Froh-Sendung Die Vielfalt des Seins mit Christine Felchel. Ich begrüße alle Hörerinnen und Hörer zur Sendung. Wieder möchte ich euch mit einer Sendung zur Bewegung, zur Aktivität anregen. Ich war mit einer sehr aktiven, lustigen, zu Spaß bereiten Gruppe, 38 Personen waren wir, für 4 Tage unterwegs. Wir sind an einem Donnerstag um 5 Uhr früh losgefahren, in einem sehr bequemen, komfortablen Reisebus, mit einem sehr freundlichen Busfahrer, dem Nico, und mit 2 fantastischen Personen, die erfrischend fröhliche Tanztrainerin Carolina Rojas und dem Tänzer Eric Alexis Aguirre. Fröhliche, mitreißende Stimmung schon von Anbeginn im Bus. Die Vorfreude auf schwungvolle Bewegung mit inspirierender Musik ist groß. Unser Ziel? Porto Roche in Slowenien. Es gibt 2 Raststops, jeweils mit flotter Tanzeinlage auf den Parkplätzen der Autoraststätten. Stimmung pur.

Auf diese Weise haben wir zu fröhlicher Stimmung auf diesen Parkplätzen beigetragen und die Fahrt ist wie im Fluge vergangen. Um Mittag war schon Ankunft am Meer in Porto Roche. Sonne und Urlaubsstimmung. Die Koffer werden bis zur Zimmerfreigabe um 15 Uhr in einem Aufbewahrungsraum untergebracht und dann ist Zeit, sich in der Gegend umzusehen, sich zu akklimatisieren. Mit Uli lande ich in der Strandbar Kakao. Erste Flucht vor der aufgekommenen Hitze. Tramezzini und Bier zur ersten Entspannung mit herrlichem Meerblick. Dann Zimmer beziehen und schon ist der erste Zumba-Termin in einer Strandbar mit Bühne. Niemand spürt Müdigkeit, alle sind dabei und tanzen freudig ab. Und danach geht's daran, das Abendbuffet zu testen. Buffet vom Feinsten, für alle was dabei und so verlockend, dass man nicht umhin kommt, etwas zu reichlich zu speisen. Danach geht's wieder zum Abtanzen zur Latino-Party am Strand. Das Hotel bietet alles, was man sich wünschen kann. Es gibt ein Meerwasserschwimmbecken, in dem um 9.30 Uhr Aquadanz stattfindet, ein Riesenspaß mit Carolina. Und das Frühstücksbuffet lässt auch keine Wünsche offen. Um 10.30 Uhr geht es wieder los mit Biloxing und Zumba. Carolina und Erik feuern uns abwechselnd an. Und wieder viel Spaß, Bewegung und Freude. Ausgelassenes Tanzvergnügen und Urlaubsstimmung.

Für den Nachmittag gibt es dann ein ganz besonderes Programm. Über die Strandpromenade machen wir eine kleine Wanderung von circa einer Dreiviertelstunde nach Piran. Unterbrochen von einer kleinen Bierpause, Carolinas Mann, der Holger, hat einen Rucksack voll mit Getränken mit dabei. Danach fühlt sich der Rucksack sich wieder leichter an. Ein kleines Abtanzen und dann geht's weiter. Piran ist wohl eine der bezauberndsten und charmantesten Städte oder Städtchen, die man sich nur vorstellen kann. Der wunderschöne Tartini-Platz mit Hafen, die engen Gässchen, die venezianischen Häuser, alles so verträumt und schön. Gleich am Tartini-Platz geht im Staunen über die Schönheit die halbe Gruppe verloren, ich mit dabei. Verstörtes Telefonieren mit Caroline. Sie kommt sofort zurück, um uns wieder einzuholen, sorgsam wie eine Mama. Und wieder vereint, in der Strandbar, wird Kaffee und Eis genossen und anschließend natürlich wieder getanzt. Gleich vor der Strandbar am buckligen Pflaster. Alles wird lustig und heiter geschafft. Keine Hitze kann uns stoppen, kaum jemand bleibt dabei sitzen. Diese Musik inspiriert zu sehr.

0: Ja, Eriks Stimme ist sehr anfeuernd, die Musik dezenter im öffentlichen Raum.
1: Dann sind wir noch gemeinsam zu der Kirche hinaufgegangen und haben noch die Aussicht über diese schöne kleine Stadt genossen. Ja, und dann ist es wieder zurückgegangen, ein Teil ist wieder zu Fuß und ein Teil mit dem Bus zurückgefahren. Ein Teil der mitgekommenen Männer, welche nicht so sehr tanzbegeistert sind wie der Rest, vergnügen sich inzwischen beim Tennis oder auch immer wieder beim Fernsehen. Fußball-Weltmeisterschaft ist auch gerade und das verpflichtet halt. Nach dem Abendessen wird dann wieder abgetanzt, Latino-Party in der Strandbar.

0: Ich habe jetzt Gelegenheit, unsere wunderbaren Urlaubstanztrainer zu interviewen. An den Geräuschen im Umfeld lasst euch bitte nicht stören. Wir sind in der Strandbar.
1: Carolina, wir haben hier vier wunderschöne Tage mit dir. Auf Porto Roche. Du machst das schon länger?
2: Ja. Aber das erste Mal ist meine eigene Reise, das mit euch gemeinsam gemacht habe.
1: Du bist eine ganz tolle, temperamentvolle Frau. Du bist so mitreißend, das ist das Temperament. Wo kommst du her?
2: Ich komme aus Chile und ich bin seit 32 Jahren in Österreich. Und meine Leidenschaft ist Tanzen und ja.
1: Das merkt man stark. Ja. Und hast du vor, so etwas wieder zu machen?
2: Natürlich. Das hat sehr gut funktioniert. Alle sind glücklich. Man sieht den Spaß in jeder Person, was mit mir gefallen ist. Wir sind eine Familie, glaube ich, wir kennen uns mehr jetzt. Und ja, ich werde mich freuen, wenn wir nächstes Mal auch wieder machen können, ja.
1: Also in Linz hast du fixe Kurse im John Harris und du machst auch private Sachen in Linz.
2: Ja, ich bin auch auf der Universität, auch seit 15 Jahren, John Harry Hasso ungefähr 15 Jahre tätig. Und ja, jetzt im September möchte ich gerne wieder anfangen mit meinen eigenen privaten Kursen, weil in der Zeit von Corona habe ich alle meine privaten Kurse abgeben müssen, weil das war eine schwierige Zeit und es ist besser, wenn die Verwaltung von den anderen gekommen ist.
1: Schon langsam normalisiert sich alles wieder.
2: Ja, genau.
1: Okay. Ja. Ja, also in Linz, da machst du auch in der Sandburg und da machst du Under the Bridge.
2: Ja, die sind noch dazu gekommen, vor allem unter der Bridge. In der Sandburg bin ich seit drei Jahren. Ja. Ja, das hat sich so, das war eine kleine Gruppe am Anfang, weil alle so schüchtern waren. Und danach haben sie sich gefreut, weil die gingen immer meine Zumba-Stunde, die kennen schon die Choreo. Natürlich kann jeder mitmachen und die Sache ist, Spaß zu haben, das ist das Wichtige. Und die Choreografie, dann ist zweite Stelle. Die Musik sollte passen und die Stimmung von den Leuten und das war's.
1: Ja, ich habe ein paar Mal jetzt schon zugeschaut und ich muss sagen, da sind einige schon wirklich ganz toll. Also in deiner Choreografie drinnen, die machen das sicher schon lange.
2: Ja, stimmt. Ja, die sind ganz brav. Die kommen immer wieder.
1: Ja. Wir sind hier in Porto Roche in einem wunderschönen Hotel. Und da gibt es alle Möglichkeiten. Zum Beispiel machst du hier auch im Wasser, im Salzwasserbecken, im Indoor-Salzwasserbecken Zumba.
2: Ja, das habe ich erste Mal auch gemacht in der Therme. In Porto Roche, ja, dieses Hotel bietet uns alles. Und deswegen habe ich mir gedacht, probieren wir einfach aus, obwohl das Meer auch sehr schön ist. Aber vielleicht wäre das Meer ein bisschen kalt und tiefer, wenn wir Aqua Zumba gemacht hätten oder Aqua Tanz. Und im Hotel ist es perfekt. Nicht so tief. Für mich auch. Bin eh draußen.
1: Okay. Wie hast du tanzen gelernt? Hast du immer schon, bist du Tänzerin von Jugend auf gewesen?
2: Nicht wirklich. In Chile, du lernst eher mit deinen Eltern, wenn du klein bist. Onkel, Opa, Eltern, die holen dich zu tanzen und es geht schon von ganz klein an, bis irgendwie der Puppe.
1: Liegt in den Genen.
2: Ja. Die ganze Familie tanzt, das siehst du jeden Tag.
1: Man sieht auch, dass ihr Südländer euch ganz anders bewegt als wir. Nicht? Wir haben wahnsinnige Mühe, uns ein bisschen so ähnlich locker zu bewegen, wie ihr das so selbstverständlich macht.
2: Ja, nein, wie ich gesagt, dass ja jeder bewegt. Natürlich, vielleicht auch ein bisschen anders auch. Und ich sage auch, es gibt andere Länder, so wie Kuba. Ich bin fasziniert, wie die kubanischen Leute auf den Karibik eher so schön tanzen können. Es ist auch schön zu sehen für uns Latinos. No? Die haben jede ihre eigene Rhythmus. Ja, und das passt. Und genau in Europa. Alle lernen und es ist diese Freude, wenn die Leute auch sich bemühen und es schaut alles so schön aus. Ich glaube, dass wir eine Showgruppe sind und das ist der Beweis, dass wir eine coole Sache
1: machen. Ja, wir machen ja auch sehr schöne Ausflüge in der Woche. Wir waren gestern in Piran und da hast du ganz spontan mit uns getanzt, mitten vor dem Kaffeehaus. War sowas wie
2: ein Flashmob. Spontan, ja. Wir sollten wiederholen. Wir müssen eine kleine Location noch einmal finden. Ja, das das war super. Also für uns, das Hinreisen, das ist, unser Motto ist auch, Spaß zu haben. Und ich glaube, mit Tanzen haben wir diesen Spaß. Haben wir auch Aquasport, haben wir auch Stretches wie heute, Piloxin. Aber ich glaube, Tanzen verbunden uns alle und es ist öffnet wichtig im Leben.
1: Seele,
2: genau so ist das.
1: Ja. Na, es ist auch so, dass ihr viel mehr lacht als wir. Und das ist für uns so ansteckend, finde ich.
2: Ja, das passiert so viele Operlas live.
1: Wir haben auch sehr schöne Abende. Also, und gestern war das auch wunderschön, wie die auf uns eingegangen sind und diese große Gruppe. Wir sind, glaube ich, 34 Leute.
2: Insgesamt mit Trainer sind wir 38 Leute, ja. Ich wollte von Anfang an keine große Gruppe machen, nachdem meine erste Reise war. Man weiß nicht, ob das funktionieren kann. Und habe mir gedacht, fahren wir ganz klein an und habe es gleich. Also das sind die meisten Leute auf John Harris, muss ich schon sagen. Und ja, das wird nächstes Jahr, glaube ich, mehr.
1: Was mich freut, ich habe das gestern gezählt, es sind auch ungefähr 10 Männer dabei.
2: Ja, ja. Also es ist vor allem was dabei. Mein Mann ist auch mit und er hat die Idee gehabt, dass mit den Männern, die animieren, so ein Paddel spielen und Tennis spielen. Und ja, natürlich, die Männer sind gleich dabei.
1: Ja, das ist schön, weil normalerweise macht den Tanz ja animiert Frauen in erster Linie. Nicht? Genau. Aber es ist immer schön, wenn sich ein paar Männliche auch dazu begeistern
2: können. Genau, jeder kann mitmachen, das ist ganz wichtig. Ich freue mich, dass die Männer auch dabei sind und damit die Frauen kommen, weil es nicht ganz so ständig ist. Ja. Nein, das ist wirklich schön. Ja. Und die sind auch lustig und die bis jetzt haben da sehr gut gefallen alles und das ist auch, das Hotel ist auch super, also muss man schon sagen,
1: ja,
2: das
1: ist wunderschön. Ja, es ist wirklich alles perfekt. Ja, du hast es bestens geplant und ausgesucht, du hast ja den ganzen Plan erstellt und der ist sehr dicht. Also ich muss sagen, Hut ab, was du alles schaffst.
2: Dankeschön.
1: Ich danke jetzt jedenfalls für alles.
2: Danke dir, dass du dabei bist.
1: Dankeschön, danke. Und ganz eine große Hilfe ist dir hier der Eric Alexis Aguirre. Du bist ein super Tänzer. Ich glaube, du bist hier wirklich eine große Ergänzung. Da hat sie Glück mit dir. Du bist auch Schauspieler, kommt mir vor.
3: Ja, ich habe meine Ausbildung in Tanz. Ich habe in Kanada studiert und es tut mir leid für mein Deutsch, ist ein bisschen schlecht.
1: Wunderbar.
3: Aber und ich habe schon mein Masterstudium in Österreich gemacht. Und ja, ich bin Tänzer bis ich war 15 Jahre alt.
1: Mit 15 hast du also professionell begonnen?
3: Nicht professionell, ich habe begonnen mit 15 Jahre alt. Und dann langsam ich begonnen so zum mehr Training.
1: Was ist dein Heimatland? Wo kommst du dann her?
3: Ich komme aus Mexiko, aus Cuernavaca, Morelos. Das ist eine Stunde von Mexico City.
1: Und die Ausbildung in Mexiko ist da wahrscheinlich, gibt es da vieles, nicht? Gerade im Tanz.
3: Aber ich nie.
1: Hast du dort nicht ausgebildet? Du hast die Ausbildung
3: in Kanada.
1: Okay. Wie bist du auf Kanada gekommen? Ist das so bekannt?
3: Nein, es war eine Coincidence, weil ich habe eine Scholarship gewonnen.
1: Da war ein Wettbewerb.
3: Ja, und dieses Akademie bezahlt von meinem Studium und das war
1: also das hat man dir dann bezahlt, das war der Gewinn praktisch, den du da gemacht hast. Okay. Und wie lange hat das Studium gedauert?
3: Drei Jahre und ein Jahr ich habe in Vancouver gearbeitet. Und dann ich in Victoria meine Ausbildung gemacht und dann ich habe zu Vancouver gewechselt. Und dann ich habe in Amerika in den States gearbeitet auch.
4: Als Tänzer?
3: Als Tänzer. Ja, immer in ein Ballet Company, Ballet, like Classical.
4: Und ja. Also du hast eine klassische Ballettausbildung?
3: Ja, ja, ja. Das ist mehr like 60% Ballet, 40% Contemporary.
4: Und hier in Österreich, wie bist du hierher gekommen? Also
3: Bewerbung für mein Masterstudium, weil ich immer schon hatte de nach Europa gekommen. Dann mit Studium ist der leichtest weg zu Europa gekommen. Und ja, das war der Grund.
4: Und wie lange bist du in Österreich?
3: 3 Jahre schon. In Tanzen, Deutsch ist nicht...
4: Im Unterricht ist kein Deutsch, ja, im Tanzunterricht. Nein. Das setzt man voraus, dass du das kannst.
3: Immer alles in Englisch. Dann für mich ist es sehr schwierig, weil ich habe... Niemals.
4: Gelegenheit hast du zu wenig.
3: Ja, zu wenig. Und
4: da brauchst Linzer Freunde mehr, die Linzer Dialekt vielleicht
3: sprechen. Ja. Mit Dialekt ist sehr anstrengend.
4: Anstrengend,
3: es tut mir leid. Aber ist immer. Wow. Ich verstehe niemals. Nein.
4: Naja, ich habe das Gefühl, du verstehst ganz gut. Ich bin überrascht. Ich dachte, du kannst weniger Deutsch. Also das ist schon recht gut. Du bist am guten Weg. Du willst Deutsch mehr lernen.
3: Ja, total. Ich brauche B1. B1 für die Residenz. Aber ich habe sehr viele Gründe zu lernen mehr Deutsch und be fluent. Ich mag gerne Languages.
4: Ja, okay.
3: Und ja, ich spreche Portugiesisch, Mexikanisch, Spanisch, Englisch und
4: Deutsch.
3: Ein bisschen Deutsch.
4: Ja, super. Ja. Na, und du arbeitest ja auch in Österreich, du hast hier einen Job.
3: Ja, ich bin selbstständig. Ich arbeite mit vielen Theaters. Ich habe mit Musiktheater Linz gearbeitet und mit Theater an der Wien gearbeitet. Barischel Kongresshaus gearbeitet. Jetzt ich habe in Bad Hall Stadttheater, Evita im Oktober. Ich habe den volle Sommer 2 Operetten in Barischel im Juli und August. Und ja.
4: Ja, ich habe gehört, dass du da also ein tolles Musical und was tanzt du da? Du tanzt
3: ja,
4: wahrscheinlich.
3: Tanzen, diese Operettes sind immer mit Classical Sänger.
4: Klassische Sänger.
3: Genau, stimmt. Ich bin in der Tanzensemble. Ich bin Choreographic Assistant für Gräfin Maritza.
4: Ich glaube, das wird ganz toll. Und vielleicht machen wir mal einen Ausflug alle zusammen und schauen uns.
2: Wir haben schon einmal vor Leuten seine Operetten oder. Ja, das wäre cool. Ja.
3: Das wird super cool.
4: Wir kommen.
3: Bitte.
4: Vielen Dank
3: euch
4: beiden für dieses Meeting. Vielen Dank.
2: Danke dir. Gracias.

Ja, das war das Gespräch mit unseren beiden charmanten Vortänzern und Tanzlehrern. Am Samstag hatten wir wieder das Vormittagstanzprogramm mit Aqua Zumba, Biloxing, Zumba, Stretching am Strand und mit einer ziemlich herausfordernden Choreografie noch hinten drauf.

Für den Nachmittag ist wieder etwas ganz Besonderes geplant, das Highlight der Reise, wie uns angekündigt wird. Eine Schifffahrtparty, eine Fête Blanche mit Zumba-Animation, Sonne und Meer. Ganz in Weiß stehen wir alle erwartungsvoll am Steg. Das Schiff sieht auf den ersten Blick nicht zum Abtanzen geeignet aus. Es ist ziemlich verstellt mit Tischen und Bänken, also eher ein Sitzschiff. Aber es wäre nicht Carolina, wenn nicht trotzdem die wildeste Party ihren Platz finden würde. Die Party startet, aber wie? Es wird getanzt auf den Tischen, auf den Bänken und auch dazwischen, außer Rand und Band und wild. Es wird ins Meer gesprungen und gebadet, geschwommen, gejubelt. Nichts fehlt. Ich habe selten so viel Spaß erlebt. Das klingt jetzt alles so, als wäre ein Haufen junger, ausgelassener Leute unterwegs gewesen. Nein, so war es nicht. Es waren junge, ältere und aktive dabei. Das ist das Schöne daran. So viel verschiedene, nicht nur altersmäßig verschiedene Leute wurden zu einer gleichgesinnten, fröhlichen Familie für 4 Tage. Es war ein gutes, sehr, sehr positives Erlebnis. Und abends gibt es dann die letzte Latino-Party in der Strandbar. Und die ist wieder ganz besonders. Erik überrascht uns mit einer tollen Choreografie. Es wird ausgelassen getanzt, Latino und vieles andere mehr. 2 Frauen tanzen sogar hervorragend einen Schuhplattler. Unglaublich. Es ist ein super Abschlussabend, bis das Lokal viel zu früh und wortlos zusperrt. Die Müden suchen ihre Betten auf, der Tag war sehr ereignisreich. Die Unermüdlichen ziehen noch weiter durch die nächtlichen Strandbars. Es ist Saisonbeginn und die Nacht ist wild und laut.

0: Ja, so vergeht die Zeit. Und schon ist er da, der Tag der Heimreise. Aber kurz davor habe ich noch Gelegenheit, einige Mitreisende, um ihre Eindrücke zu befragen.
1: Liebe Uli, wir waren jetzt ein paar Tage gemeinsam auf einem wunderbaren Tanzcamp mit Zumba, ganz toll am Meer in Porto Roche. Wie hat es dir gefallen?
2: Es war großartig. Erfrischend und fröhlich.
1: Wie lange machst du das schon, Zumba?
2: 4 Jahre.
1: Und warst du schon öfter auf so einer Veranstaltung mit?
2: Ich war schon 2 Mal auf so einer Veranstaltung, aber diese war, glaube ich, eine wirklich besondere, besonders schöne.
1: Das ist schön. Und es kommen ja wieder welche. Wirst du wieder mitfahren?
2: Wenn es irgendwie geht, gerne.
1: Was hat dir besonders gefallen hier?
2: Die fröhliche, ungezwungene Atmosphäre.
1: Und liebe Leute waren auch da, oder?
2: Die braucht es, sonst geht auch gut die Atmosphäre nicht.
1: Und heute fahren wir heim, bist du ein bisschen traurig?
2: Ja, fast. Wird es noch ein paar Tage aushalten da. Okay.
1: Dankeschön.
2: Gern.
1: 4 Tage Porto Roche, wie hat es dir gefallen?
3: Sehr gut, super.
1: Hast du das schon öfter gemacht?
3: Nein, zum ersten Mal. Und zum ersten Mal Zumba.
1: Wirklich? Du hast noch nie getanzt?
3: Getanzt schon, aber auf
1: viel. Ich meine Zumba.
3: Zumba zum ersten Mal, ja.
1: Und, wie hat es dir gefallen? Bist du ein Fan geworden?
3: Mir hat es gut gefallen. Fan geworden ist vielleicht zu viel gesagt, aber mir hat es sehr gut gefallen. Es war sehr entspannend, trotzdem anstrengend.
1: Hast du alles mitgetanzt?
3: Na, ich habe manchmal Pausen gemacht, ehrlich gesagt, im Schatten.
1: Ja, es war sehr sonnig oft zum Tanzen, gell? Aber das ist ja legal, eine Pause machen. Überhaupt, das finde ich ganz toll, dass du mitgetanzt hast. Die anderen sind ja schon viel, also die meisten in den Kurs gegangen.
3: Ja, das bin ich nicht, aber unsere Vorturner, Carolina und Erik, die waren so mitreißend, dass man gar nicht auskönnen hat. Da hat man mit tun müssen.
1: Da zuckt es in den Beinen.
3: Ja, da zuckt es im ganzen Körper.
1: Ja. Und wirst du wieder mal mitfahren?
3: Ja, schon, kann ich mir sehr gut vorstellen. Ja, ja, war super. War super.
1: Ich freue mich.
4: Dankeschön.
3: Ja, ich auch.
1: Wir waren hier 4 Tage, Porto Roche, ja. Zumba tanzen. Wie war das für dich?
4: Ja, super schön. Es war sehr spannend und also wir haben auch zwischendurch ein wenig Zeit gehabt für uns. Und ich liebe Zumba und es war natürlich auch, am Abend haben wir noch mehr Programm gehabt. Es war wirklich toll, am Meer tanzen.
1: Ja, und es war ein dichtes Programm, also für die Veranstalterin war es, glaube ich, ein bisschen anstrengend, aber auch für uns.
4: Auch für uns auch ein bisschen, ja. Und manchmal haben wir gesagt, wie wenn man da auf Kur ist und dann wieder den nächsten Termin hat. Aber trotzdem viel schöner.
1: Ja klar, weil da hat man einen Ortstermin und hier ja, haben genau, wir irgendeinen so schönen.
4: Ja genau. Das Essen war gut und es hat eigentlich super alles passt. Und eine nette Gruppe.
1: Ja, die Gruppe war sehr lieb, gell? Und sehr mitreißend war alles, finde ich.
4: Ganz super, ja. Und trotzdem auch verschiedene, wir haben doch 3 Tage nur Latino, aber es war dann dazwischen einmal ein bisschen andere Musik, ein wenig Abwechslung.
1: Und du machst ja Zumba so und so schon lange, wie lange machst du das schon?
4: Oh, ich glaube 20 Jahre oder so mindestens.
1: Wow.
4: Aber nicht beim John Harris, aber woanders habe ich es früher gemacht, ja.
1: Immer wieder Zumba?
4: Immer wieder Zumba, nichts anderes. Naja, sie macht es halt wirklich. Ich meine, das sieht man so Latina von das, die ist halt auch, also das ist schon cool, gell, von Chile und das merkt man halt. Die hat halt ein Temperament und das kommt so rüber.
1: Und wenn man ihr so zuschaut, glaubt man fast, man hat auch dieses Temperament, gell?
4: Ja, fast. Nein, manchmal glaube ich, ich kann es nicht. Weil Antanz kann ich noch immer nicht. Also die gewissen Bewegungen da, was sie da macht, aber.
1: Ja, so geschmeidig werden wir es nie hinkriegen, glaube ich.
4: Nein, ganz sicher nicht. Das hat sie, glaube ich, im Blut.
1: Dankeschön.
4: Bitteschön.
1: Noch eine Dame habe ich hier sitzen, die ganz gut und toll dabei war bei unserem Zumba-Wochenende, langes Wochenende, kann man sagen, 4 Tage. Wie hat es dir gefallen?
5: Ja, mir hat es sehr gut gefallen. Ich bin ja nur als Freundin mitgefahren. Ich bin ja nicht im John Harris, weil ich ja von einer anderen Gegend komme. Aber mir hat es recht taugt. Und
1: hast du Zumba getanzt schon vorher?
5: Ja, früher mal, aber jetzt schon lange nicht mehr.
1: Und wie war es für dich? Also war es einfach so Einstieg?
5: Ja, manche Bewegungen sind eh gleich, aber die Kombinationen habe ich halt dann oft nicht gecheckt. Aber dann habe ich halt immer geschaut auf die Vorfüße und dann ist es häufig gegangen. Und viel habe ich nicht machen können, weil ich ja mit dem Knie bedient.
1: Du hast ein bisschen eine Verletzung und hast trotzdem so toll mitgehalten.
5: Ja, danke.
1: Weil es mitreißend ist.
5: Ja, voll. Die Musik und der Rhythmus, nein, wirklich toll.
1: Es hat aber nichts, dem Knie hat es nichts angetan,
5: nein,
1: oder
5: nein.
1: So.
5: Nein, ich habe die so Drehbewegungen, so habe ich auch auslassen. Und es war auch von außen dann einfach toll zuzuschauen, die Formation und so, weil das hat top ausgeschaut bei allen.
1: Und zum Schluss haben wir eine ganz tolle Veranstaltung vom Erich gehabt.
5: Ja, das war natürlich das Highlight noch. Ja, es ist ein super Tänzer, ja.
1: Ja. Dankeschön.
5: Bitte sehr.
0: Ja, und dann ist mir noch eine ganz interessante junge Frau über den Weg gelaufen, die mich am Abend vorher bei dieser Tanzveranstaltung ganz einfach aufgefordert hat, mit ihr zu tanzen. Und das war wirklich ganz toll, was ich da mit ihr erleben durfte.
1: Eine wunderschöne Reise mit Carolina und Erich. Wie hat es dir gefallen?
6: Super, sehr gut.
1: Du tanzt so toll, du tanzt länger schon, gell?
6: Als Kind haben wir gelernt. Ich komme aus Kolumbien und da lernt jeder zu tanzen, ja.
1: Ja, ich hatte das Vergnügen, mit dir einen Tanz tanzen zu dürfen. Dankeschön.
6: Ja, voll.
1: War ein schöner Abend gestern, der letzte Abend. Also.
6: Ja, genau, haben wir zusammen getanzt, nicht nur Latino getanzt, sondern auch was anderes getanzt. Na, war schön, war cool. Haben wir eine schöne Zeit zusammen.
1: Bis zum Zusperren.
6: Ja, was auch heute tanzen wir noch. Aber das passt.
1: Ja, wir haben eine Heimfahrt mit Pausen und Zumba.
6: Auf jeden Fall. Auf jeden Fall.
1: Dankeschön.
6: Danke dir.
0: Ja, auf der Heimfahrt ist es dann eigentlich zu keinen Zumba-Pausen mehr gekommen, weil die Carolina eigentlich erschöpft war. Sie hat wirklich ihr alles gegeben und sie hat ja von uns allen am meisten getanzt. Wir konnten immer wieder pausieren, mussten nicht überall mitmachen, aber sie hat das volle Programm natürlich vom frühen Morgen bis in den Abend hinein durchgezogen. Es waren 4 schöne, ereignisreiche, sportliche Tage am Meer und so sind sie nun zu Ende gegangen. Es war sehr schön und wie immer viel zu kurz. Wir sind uns einig, wir kommen wieder. Und im Bus kann ich dann nochmal ein paar Eindrücke sammeln. Wegen einem kleinen Stau ist es nämlich verhältnismäßig still im Bus.
1: Hallo Silvana, du bist eine ganz besonders liebe, lustige Person. Du machst das schon lange?
7: Ja, ich war schon einmal mit bei dieser Reise. Und ich tanze regelmäßig und ich finde das einfach toll. Man bewegt sich, man bleibt fit und bleibt in Form. Für Psyche und für die physische Gesundheit ist das für mich wertvoll.
1: Eine tolle Sache. Und du warst schon öfter dabei?
7: Ja, ich war schon bei einer Reise vor 2 Jahren dabei. Und die Carolina macht das immer so toll. Ich bin begeistert und kann es kaum erwarten, nächstes Jahr wieder mitzufahren.
1: Ja, es ist schön. Ich finde das auch. Ich finde auch, der Erich war eine tolle Ergänzung.
7: Ja, unbedingt. Also vor allen Dingen das abwechselnd, das war einfach sehr...
1: Die doppelte Herausforderung, oder?
7: Doppelte Herausforderung auch für uns, aber wir gehören ja gefordert.
1: Ja, das ist unbedingt wichtig für alles, für Körper und Geist.
7: Unbedingt, unbedingt. Also die linke, rechte Gehirnhälfte Training, das Beste, was man kognitiv machen kann.
1: Das muss man weiter trainieren, gell?
7: Unbedingt. Okay. Also da bleibe ich sicher dabei.
1: Schön, das freut mich. Und dein Mann war auch dabei. Bist du mit dir getanzt?
8: Ich habe nicht mitgetanzt. Ich war am Tennisplatz und habe das erste Mal ausprobiert, das Paddle-Tennis. Mhm. Haben wir 3-mal gespielt. Es waren ja einige Männer mit diesmal. Ich glaube, 7 oder 8.
1: Ja, es waren ja insgesamt, ich habe mir gedacht, das ist ja fast ein Drittel, habe mich gefreut.
8: Ja, weil vor 2 Jahren waren nur 2 Männer mit. Ja, da waren wir nur zu zweit. Der Chauffeur, der Wolfgang und ich, waren wir zu dritt. Okay. Aber jetzt waren wir mehr und jetzt haben wir doppelt spielen können und waren wir am Tennisplatz und im Paddle-Tennis gespielt. War ganz, ganz toll. Ich bin
1: schön.
8: Auch auf meine Kosten gekommen.
1: Ja, das ist schön. Warst du auch in der Therme?
8: Nein, war ich nicht.
1: Das ist ein Fehler. Nächstes Jahr muss es unbedingt machen. Ich finde das auch toll, die Therme. Also ich habe sie einmal probiert und es ist eine Urtherme. Es ist ein ganz ein Heilwasser drinnen. Das ist warm und man fühlt sich richtig wohl. Also das darf man das nächste Mal nicht aus.
8: Wir werden es machen.
1: Gut.
7: Ja, wir brauchen noch Punkte, die wir noch machen sollen. Also das gehört dazu. Das ist ein guter Tipp. Werden wir nächstes Jahr auf jeden Fall einmal ausprobieren.
1: Sehr gut. Dankeschön.
7: Danke auch.
1: Wir haben sich zwei schlafend gestellt, also der Mann zumindest. Gell? Also wir haben da also ein Pärchen, das auch völlig verliebt war, ganz wunderbar lieb, seid ihr zwei miteinander. Das war schön anzuschauen. Seid ihr noch nicht lange zusammen oder so lang schon so verliebt?
9: Noch immer verliebt. Lange zusammen? Seit 12 Jahren.
1: Ja, 12 Jahre. Das ist wirklich super. Also das hat euch gefallen? Du warst
9: sehr.
1: Auch Tennis, gell?
9: Ich war auch Tennis, ich bin kein Tänzer, aber es hat mir gefallen, und weil das Rahmenprogramm auch für die Nicht-Tänzer war, aber es war alles toll. Die Leute waren klasse, das Hotel war klasse, das ganze rundherum.
1: Hast du mitgetanzt am Schiff?
9: Ein bisschen, ja. Ein bisschen. Am Schiff habe ich mich getraut, ja.
1: Da kann man Hüftschwung wagen, ja. Wenn alles so durcheinander geht. Und wie hat es dir gefallen?
10: Auch sehr gut, sehr gute Stimmung, ja.
1: Und kommt ihr wieder?
10: Wir denken schon, ja, ja.
1: Da kann man sich schon anmelden. Fast hat alles so gut geklappt. Die Caroline hat wirklich alles so gut organisiert und ist.
10: Mit solcher Leichtigkeit und so. Ja.
1: Und ja, im Bus sind wir und da ist natürlich auf der Heimfahrt auch schon ein bisschen locker und lustig. Der Bus brummt und so weiter. Musik ist Gott sei Dank noch nicht eingeschaltet, also kann ich euch zwei noch auch interviewen. Ein Ehepaar, ein ganz bezauberndes, die schon länger dabei sind, gell?
11: Jawohl, ich kenne die Caroline schon etliche Jahre, weil ich bei ihr im Fitnessstudio in ihre Stunden gehe, Biloxing und Zumba, und das ist für mich immer wie wenn die Sonne aufgeht, weil sie so gute Stimmung verbreitet. Ja, und mit Humor und eben durch ihr südamerikanisches Temperament, das reißt dann selber mit und da kann man sich was abschauen.
1: Ein Pflichttermin.
11: Ein Pflichttermin, ja.
1: Und du, also, bist ja auch immer dabei fast, ne?
12: Naja, ich kenne die Caroline auch schon viele Jahre eigentlich und mitfahren tue ich das zweite Mal.
1: Mhm. Aber es ist das erste Mal, dass die Caroline das allein organisiert hat.
12: Das stimmt, ja. Mhm.
1: Und ich finde, sie hat das also fürs erste Mal ganz hervorragend gemacht.
12: Naja, die Organisation hat total hingehört, ja. Es hat alles geklappt. Alles war super.
1: Auch das Sport. Hotel war super, der Sport war super.
12: Sport, Essen, Hotel.
1: Ja. Die Bootsfahrt.
12: Alles, ja. Genau.
1: Ja, ich habe nicht gerechnet mit so einer Bootsfahrt, ganz ehrlich. Habt ihr euch das so vorgestellt?
11: Nein, ich glaube, die Carolina wollte auch ein anderes Boot mit Tanzmöglichkeit, aber mit Improvisieren hat es bestens geklappt und ich hätte mir zuerst eigentlich nicht vorstellen können, dass da irgendwer tanzt, aber
1: wir haben auf Tischen und Bänken getanzt.
11: Dass das dann wirklich perfekt war.
1: Okay, also ich glaube, es wird nur lauter. Vielen, vielen Dank.
11: Gerne.
10: Gerne.
1: Ja, also da war wirklich niemand, dem das nicht gefallen hätte. Es waren alle voll begeistert und voller Freude und glücklich über diese Zeit. Und ich hoffe, meine Sendung hat euch auch etwas mitgerissen und euch Lust aufs Tanzen gemacht. Im Sommer gibt es ja auch genügend andere Möglichkeiten, sich zu bewegen, den Körper in Schwung zu halten. Aber dann im Herbst geht euch vielleicht die Bewegung ab und dafür möchte ich Lust machen, vielleicht zum Tanzen. In Linz gibt es jede Möglichkeit und eine davon werde ich im nächsten Monat vorstellen. Mit diesem schönen Sportreisebericht geht auch die Sendung wieder zu Ende. Ich hoffe, euch neugierig genug gemacht zu haben und verabschiede mich für heute. Vielen Dank für die Aufmerksamkeit, bis zu meiner nächsten Sendung. In der Regel monatlich jeden zweiten Dienstag bei Radio Froh um 9 Uhr. 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

0: Fast jeder zweite und jede zweite Oberösterreicherin lebt in einer Bodenbündnisgemeinde. Mit Raab ist nun die 100. Gemeinde beigetreten. Was haben Gemeinden von dieser Partnerschaft? Auch Organisationen und Netzwerke können dem Bodenbündnis beitreten. So nun auch das Revisa-Netzwerk. Sie hören jetzt eine Pressekonferenz mit Stefan Kaineder, Umwelt- und Klimalandesrat von Oberösterreich, Norbert Reiner, Geschäftsführer vom Klimabündnis, Gerlinde Landorfer Armbruster vom Klimabündnis Oberösterreich, Agnes Reiter, Bürgermeisterin der Gemeinde Raab, der 100. Bodenbündnisgemeinde und Markus Kupfmüller, Obmann des Revisa-Netzwerks. Die Pressekonferenz hat am Dienstag, dem 4. Juni 2024 stattgefunden.
1: Vielen Dank. Entschuldige nur mal die Verspätung. Ich komme gerade aus Sachsen. Entlang der Donau gibt es in vielen Gemeinden jetzt gerade Ernstfall, also Hochwasser. Schutzmaßnahmen werden eifrig aufgebaut. In der Nacht haben Niederschläge, vor allem in Bayern, dafür gesorgt, dass die Lage sich zuspitzt. Also die Prognose gestern war sehr viel entspannter als die Prognose heute. Aber wir sind vor allem in dem Bereich, in dem ich gerade war, gut auf Hochwasser vorbereitet, weil seit 2002 klar ist, wenn zu viel Wasser kommt, dann ist es dort gefährlich. Im Grunde bringt uns das zum Thema der Pressekonferenz, wenn ich ehrlich bin. Ich danke, dass Sie Geduld hatten und bedanke mich vor allem beim Podium, dass Sie sich die Zeit nehmen und vor allem bei den Medienvertretern, die sich die Zeit nehmen, obwohl da draußen Hochwasser ist, um über das Bodenbündnis zu sprechen, das gerade was den Hochwasserschutz betrifft eine enorme Bedeutung besitzt. Ich werde jetzt versuchen, kurz zu umreißen, warum, und dann gebe ich das Wort gleich weiter an die, die Sie besser auskennen beim Bodenbündnis und beim Bodenschutz grundsätzlich. Es gibt wesentliche Lebensgrundlagen für unsere menschliche Zivilisation, für unsere Wohlstandsgesellschaft, die wir schützen müssen, wenn wir wollen, dass unsere Kinder und Enkelkinder in einer Wohlstandsgesellschaft gesund leben können. Da gehört mit Sicherheit saubere Luft und sauberes Wasser dazu, aber vor allem fruchtbarer und gesunder Boden. Wir alle wissen, ohne Boden gibt es keine Nahrungsmittel, ohne Boden gibt es vor allem auch keine Biodiversität in dem Ausmaß, in dem wir es kennen und in dem es wichtig ist, dass die Ökosysteme funktionieren. Und deshalb bin ich unglaublich dankbar, dass es das Bodenbündnis in Oberösterreich gibt und dass es mittlerweile 100 Gemeinden umfasst. Also 100 Gemeinden in Oberösterreich sagen ganz aktiv, wir schützen unseren Boden, wir nehmen eine Vorbildwirkung ein für die Bürgerinnen und Bürger, für die Betriebe und für die Kinder. Und nicht nur sind 100 Gemeinden im Bodenbündnis, sondern es gibt auch Betriebe und Netzwerke, die im Bodenbündnis aufgenommen werden und damit sozusagen unterstützen. Und da freut es mich halt auch, dass Markus Kumpfmüller da ist vom Revisa-Netzwerk. Das ist ja, wenn wir noch hören, was das genau ist, eine der wichtigsten Ressourcen für uns, wenn wir bienenfreundlich und bodenfreundlich arbeiten wollen auf unseren Flächen. Die Situation draußen, gerade jetzt in Oberösterreich, von Süddeutschland spreche ich noch gar nicht, aber vor allem auch in Oberösterreich, zeigt uns sehr eindrucksvoll, was gesunde Böden, wie wichtig gesunde Böden für unsere Gesellschaft sind. Ein Quadratmeter gesunder Boden kann eine Badewanne voll Wasser aufnehmen. Und wenn sehr viel Wasser vom Himmel kommt, so in den letzten Wochen, dann ist nichts wichtiger, als dass wir unversiegelte, gesunde Böden haben, die dieses Wasser speichern und erst nach längerer Zeit wieder abgeben. Je mehr davon es gibt, desto weniger schnell kommen wir in prekäre Hochwassersituationen. So einfach ist die Rechnung. Das ist eine mathematische Gewissheit. Und deshalb ist es uns sehr wichtig, dass wir im ganzen Land dafür sorgen, weniger Böden versiegeln, mehr gesunde Böden schaffen, mehr Rückzugsräume für Flüsse und für andere Naturgebiete zu schaffen. Und da ist das Bodenbündnis unser stärkster Verbündeter. Das Bodenbündnis ist ja Teil des Klimabündnisses Oberösterreich und da freut es mich sehr, dass auch der Geschäftsführer heute da ist. Und ich werde dem Norbert Reiner jetzt das Wort übergeben.
2: Danke, Herr Landesrat. Ich denke, der Landesrat hat sehr gut den Bogen gespannt zwischen Klimaschutz ist Bodenschutz

0: beziehungsweise Bodenschutz ist Klimaschutz. Die Dinge hängen einfach unmittelbar zusammen. Das erleben wir auch heute wieder und auch im Besonderen in den eben letzten Wochen. Und deshalb freut es mich, dass wir heute ein bisschen das Engagement des Bodenbündnisses vorstellen dürfen. Vor 6 Wochen haben wir das Engagement, also eine kleine Bilanz 2023 vom Klimabündnis gezogen, wo man wirklich gesehen hat, wie engagiert die oberösterreichischen Gemeinden, Betriebe und Bildungseinrichtungen in dem Bereich sind, aber sie sind eben auch im Bodenschutzbereich sehr, sehr engagiert. Und das Bodenbündnis ist ein bisschen der kleine Bruder, kleine Schwester vom Klimabündnis. Es gibt es noch nicht ganz so lange, also seit 2001 gegründet. Hat seinen Sitz in Osnabrück. Es ist auch ein internationaler Verein, ELSA auf europäischer Ebene, die European Land and Soil Association. Und wir sind aber in Oberösterreich, in Österreich auch da wirklich mit unseren Gemeinden, mit unseren Kommunen sehr, sehr aktiv. Also wir haben ja, ich sag, fast 70% des Netzwerks an österreichische Partner im Bodenbündnis. Und insofern freut es mich, dass wir auch im Bodenbündnis 2023 auf viel Engagement zurückblicken dürfen und dass wir als Klimabündnis das in Oberösterreich auch im Auftrag vom Land Oberösterreich mit viel Unterstützung, auch Dank dafür, durchführen dürfen und da engagiert am Bodenschutz und an der Biodiversität, das geht ja auch ein bisschen um Bienen heute, uns engagieren dürfen. Und ich darf meiner Kollegin, die quasi zuständig ist fürs Bodenbündnis, Gelinde Landorfer-Armbruster, jetzt da schon das Wort überreichen.
1: Ja, danke sehr. Ja, es ist schon ausgeführt worden eigentlich, dass der Boden einfach die Basis für unser Leben ist. Also man kann es, glaube ich, wirklich so ausdrücken. Und dass es einfach wirklich da einfach noch viel an Bewusstseinsbildung einfach bedarf, um das sozusagen zu vermitteln, auf den unterschiedlichsten Ebenen, Gemeindemandatare bis Kinder und Jugendliche, weil es einfach neben Luft und Wasser einfach der Boden das dritte wichtige Umweltmedium ist, genau, auf das wir uns einfach gut schauen müssen. Und ja, es freut mich sehr, dass einfach das Netzwerk der Bodenbündnisgemeinden da immer weiter wächst und wir eben da jetzt die 100. Bodenbündnisgemeinde in Oberösterreich einfach feiern dürfen. Damit wohnt oder lebt bereits jede zweite Oberösterreicherin bzw. jede zweite Oberösterreicher in einer Bodenbündnisgemeinde, denn es sind auch die großen Städte in Oberösterreich, Linz, Wöls, die meisten viele Bezirksstädte, Christkirchen, Freistadt und so weiter schon Teil des Bodenbündnisnetzwerkes und eben jetzt mit Raab eben auch die 100. Gemeinde. Und das, ja, freut uns natürlich sehr. Und aber auch wirklich sozusagen vom Norden, von Oberösterreich bis in den Süden. Im Herbst am Freitag dürfen wir die Region rund um den Hallstätter See auch ins Bodenbündnis aufnehmen. Da ist jetzt nach Bad Goesern auch Gosau, Obertraun und eben auch Hallstatt beigetreten und auch der EHV. Also das Netzwerk wächst weiter. Es sind neben den Gemeinden eben auch Organisationen mit dabei, die auch dazu beitragen, dass einfach das Bewusstsein für den Boden einfach mehr wird in den unterschiedlichsten Bereichen. Es ist das Architekturforum Oberösterreich dabei, natürlich eben wie schon angesprochen, einfach unser Umgang mit Boden auch, sage ich mal, im Planungsbereich, ob das jetzt in der Architektur oder in der Raumplanung ist, ist ganz wichtig. Also das Architekturforum auch als wichtiger Partner, die jetzt auch die Architekturtage das Wochenende begehen. Aber auch viele Gartenvereine, denn das ist auch ein wichtiges Thema bei uns beim Bodenbündnis. Also viele Menschen haben also den Zugang zum Boden eigentlich über den eigenen Garten oder über das eigene Blumenkistel oder den eigenen Balkon. Deswegen ist das auch bei uns in der Bildungsarbeit ein wichtiger Zugang, dass wir die Menschen einfach über das Thema Garten einfach abholen. Und da freut es uns einfach auch, dass vom Siedlerverein über der Landesobst- und Gartenbauverein eigentlich so die großen Gartenorganisationen in Oberösterreich mit dabei sind im Bodenbündnis und ja, ein recht langer Partner eigentlich in dem Bereich ist auch das Revisernetzwerk.

0: Und es freut uns einfach sehr, dass jetzt das sozusagen diese Kooperation auch besiegelt ist, indem das Revisor-Netzwerk einfach dem Bodenbündnis beigetreten ist. Bevor ich die Angebote dann noch vorstellen darf, freut es uns sehr, dass die Vertreter der neuen Mitglieder auch da sind. Mhm. Und
1: danke sehr, ich freue mich über die Einladung, freue mich, dass wir das 100. Mitglied sind, das hört sich immer gut an. Das habe ich beim Einkaufen nie geschafft, aber da schon. Wir sind ja schon das Längere in eine bienenfreundliche Gemeinde und ich bin jetzt seit 2,5 Jahren Bürgermeisterin und muss sagen, dass das erst jetzt wirklich in mein Bewusstsein gerückt ist und vor allem am Anfang deswegen, weil es ständig mit dem Bauhof Konfrontationen gegeben hat mit: Wann machen wir denn die Blühwiesen und wozu braucht man denn eine Blühwiesen und so weiter und so fort. Mit der Bevölkerung bezüglich des Themas, wieso wuchert denn aus unserer Gehsteig das Unkraut aus der Knie hoch. Also als Bürgermeisterin bist du einmal am Anfang einmal mit Widerstand konfrontiert und deswegen ist mir so wichtig, dass wir da Bewusstseinsbildung machen. Und das haben Sie so schön gesagt, das fängt wirklich über den Garten der Leute an. Weil das, was ich in meinem eigenen Haus als schön empfinde oder was ich in meinem engsten Lebensraum als schön empfinde und als sinnvoll empfinde, wenn man das Bewusstsein schafft, dann kann man es nämlich auf die öffentlichen Flächen auch noch viel leichter umsetzen, weil wir machen es eh trotzdem, weil es mir wichtig ist. Aber mir geht es wirklich hauptsächlich um die Bewusstseinsbildung. Das finde ich als ganz wichtigen Auftrag der Gemeinden, dass wir auf diesen, in unserem öffentlichen Bereich den Leuten vorleben, dass das was Schönes und was Sinnvolles ist und dass nicht alles wie abrasiert ausschauen muss, sondern dass diese Diversität, auch im ländlichen Raum, weil natürlich weißt du, glaube ich, so, bei uns bin ich jetzt eh rundum, aber trotzdem ist unser größter Parkplatz versiegelt von vorn bis hinten und es ist brennend heiß und du hast überhaupt kein Wohlfühl, du hast kein Wohlfühlcharakter und nichts. Es dient ja auch dem Wohlfühlen im Ort drinnen. Und das ist ein bisschen so mein Ansatz und deswegen bin ich froh, dass wir diese Beratungsleistungen in Anspruch nehmen können und das werden wir sicher machen. Und ich sehe dem mit Spannung entgegen.
2: Ja, danke. Ich darf also jetzt kurz das Revisor-Netzwerk vorstellen, dessen Obmann ich bin. Es geht also daraus schon hervor, das Revisor-Netzwerk ist ein Verein. Was heißt Revisor? Revisor heißt regionale Wildblumen und Samen. Was heißt Netzwerk? Netzwerk heißt, da sind verschiedene Leute, die zusammenarbeiten. Und zwar sind es zurzeit 34 Betriebe und Einzelpersonen in ganz Österreich. Wir sind ein österreichweit aufgestellter Verein. Wir haben sogar ein Mitglied in Südtirol. Und genau, wir haben eine wunderbare Überleitung zur Gemeinderat. Einer meiner Stellvertreter als Obmann des Revisor-Netzwerks ist der Erich Bangerl. Und der Erich Bangerl hat einen Betrieb in Raab, der eine ganz wichtige Stütze dieses ganzen Konzeptes ist. Was heißt das? Was will eigentlich das Konzept? Wir bauen auf regionalen Wildpflanzen und Samen. Das reicht von der kleinen einjährigen Mohnblume, sage ich jetzt einmal, bis hin zum Strauch oder Baum. Und dazwischen liegen ganz viele Blütenpflanzen. Ich sage jetzt einmal, ein Natternkopf, eine Margerite, eine Kartäusernelke. Alle diese Pflanzen werden von unseren Mitgliedern aus heimischen Herkünften produziert. Das ist nicht so selbstverständlich, wie es auf den ersten Blick klingt. Wenn man sich irgendeinen Gartenschau anschaut oder einen Privatgarten, der von einem Gärtner angelegt wird, dann haben wir in der Regel mindestens 90% nicht heimischer Pflanzen da drinnen. Und unser Grundsatz ist, dass wenn wir irgendwo was machen, also ich selber bin Planer, wir haben aber auch Mitglieder, die sind ausführende Betriebe und Betriebe, die eben dieses ganze Saatgut sammeln oder vermehren. Also der Bangerl ist einer, der es vermehrt, der aber teilweise auch selber sammelt, teilweise kauft er bei anderen Mitgliedern zu und vermehrt es dann im großen Stil. Und es gibt dann eben Samenmischungen, mit denen man dann Flächen naturnah wiederherstellen kann. Wir haben jetzt alle diese Diskussion miterlebt um die Renaturierung. Wenn ich in großem Maßstab renaturieren will, dann brauche ich dazu auch das Material. Und das Material, das ist eben unser großes Know-how, wie man das gewinnt, wie man das vermehrt, wie man damit arbeitet, aber auch wie man dann beraten kann, um solche Widerstände, die Sie ja angesprochen haben, natürlich nicht zur Gänze aus dem Weg räumen kann. Es ist 50 Jahre in eine andere Richtung gegangen und jetzt geht es nicht von heute auf morgen, dass wir die Erwartungshaltungen der Leute wieder verändern. Aber es ist ein langer Weg, in dem wir arbeiten.

0: Jetzt möchte ich nur einen zweiten Bezug herstellen zum Thema Hochwasser, was der Landesrat ja eingangs angesprochen hat. Ich habe heute in der Früh noch mit Erich Bangerl telefoniert und der hat dann gesagt, du weißt, ich bin gestern ein bisschen bei uns durchs Land gefahren, dort, und wir haben in der Gegend etliche Blühstreifen angelegt. Und die Blühstreifen, die mit unserem Saatgut angelegt werden, die sind in erster Linie auf Dauer gedacht. Es gibt ja auch viele Anbieter, die so einjährige Mischungen haben. Aber unsere Ansätze ist immer, ist ein schöner Begriff, Nachhaltigkeit. Also nichts, was nur für heute oder morgen ist, sondern was wirklich auf Jahrzehnte hin gerichtet ist. Und er hat eben gesagt, dort, wo wir diese Blühstreifen angelegt haben, da ist das Wasser wesentlich sauberer und da schwappt es nicht die ganze Erde weg, sondern es hält tatsächlich auch den Boden. Also es geht nicht nur um Artenvielfalt, das ist natürlich unser erster Grundsatz, aber eben der Konnex zum Bodenbündnis ist dann tatsächlich Flächen, die mit heimischen Pflanzen und mit möglichst vielen heimischen Pflanzen begrünt sind, sind da wesentlich stabiler, weil wenn ich jetzt so eine Mischung habe, also unsere guten Mischungen haben 50, 60 manchmal sogar mehr Arten. Und die Arten haben manche tiefe Wurzeln, manche flache Wurzeln und das ist genau das Entscheidende. Mhm. Damit habe ich einerseits die Vielfalt, aber habe ich andererseits auch die Stabilität, die ich dringend brauche und die meine natürlichen Lebensräumen ja einmal gehabt haben, aber wo wir heute in den letzten Jahrzehnten leider viel kaputt gemacht haben. Und es ist einerseits wichtig, wann wo neue Dämme errichtet werden, Straßen gebaut werden, was auch immer, oder auch Gewerbegebiete, Industriegebiete, dass man das gleich mit heimischem Pflanzgut und Saatgut macht, beziehungsweise eben dort, wo das falsch gemacht worden ist. Es sind ja diese berühmten 30-40% Renaturierung, die da vorschweben. Das klingt jetzt einmal irrsinnig viel. Aber wenn ich in eine Gemeinde hineingehe, dann habe ich oft als Standard eine Pflegemaßnahme einen kurz gemähten Rasen. Den brauche ich auf dem Fußballplatz sehr wohl, ja. Die EM steht vor uns. Gar keine Diskussion. Aber auf irgendeiner Böschung brauche ich das nicht. Und da haben wir ein irrsinniges Potenzial, wo wir naturnäher werden können.
1: Genau. Und, einfach diese naturnahe Gestaltung hängt einfach sehr viel mit dem Boden zusammen. Du hast das schon angesprochen und es sagt sich einfach auch, dass einfach zum Beispiel der Wasserbedarf, wenn ich natürlich an einen englischen Rasen denke, ein ganz anderer ist über den Sommer, wenn es wird jetzt nach dieser feuchten Periode im Sommer wahrscheinlich einfach auch wieder Trockenheit oder Hitze auf uns zukommen. Und da zeigt sich einfach auch, dass diese naturnahen Pflanzengesellschaften und Ökosysteme einfach da auch resilienter sind eigentlich und weniger pflegeintensiv und einfach auch es durch dieses Bilden sozusagen eines neuen Bildes, wie ein Garten oder wie öffentliche Flächen ausschauen, auch der Einsatz einfach von chemisch-synthetischen Pflanzenschutzmitteln weniger werden kann. Wir haben Broschüre auch, Garteln ohne Gift, die, glaube ich, jetzt in die 7. oder 8. Auflage geht, weil es uns wirklich nach wie vor fast sozusagen aus den Händen gerissen wird, Gott sei Dank. Also das ist natürlich auch ein wichtiger Beitrag zum Bodenschutz. Und wenn man einfach da dieses Bild, das einfach Gärten, öffentliche Flächen naturnah gestaltet sind, heißt das einfach auch, dass einfach im Projekt binnenfreundliche Gemeinde ist das sowieso ein Muss-Kriterium, dass man einfach auch auf diese chemisch-synthetischen Pflanzenschutzmittel einfach verzichtet. Und das ist natürlich Bodenschutz an sich, natürlich auch der Verzicht auf Torf, den wir da mit transportieren. Torf natürlich als wichtiger Kohlenstoffspeicher, aber wenn man halt Hochwasserdenken, diese Feuchtstandorte, Moore, aber auch andere Feuchtstandorte sind nicht nur sensationelle Kohlenstoffspeicher, sondern auch in so Extremsituationen, Starkregenereignissen, einfach wichtige Rückhalteökosysteme fürs Wasser. Also von daher gibt es sehr viele Bezüge zwischen Biodiversität, Boden, Klima, Klimawandel. Und das ist uns wichtig, dass wir das einfach vermitteln, anschaulich vermitteln, auch beginnen schon in den Bildungseinrichtungen, wo wir einfach mit Angeboten von Bodenworkshops, wo wir zum Thema wir begreifen Boden, nochmal die Grundlagen aufarbeiten, aber dann sogar weitergehen im wir begreifen Raum, wie was braucht eine Gemeinde, wie wirkt sich das aus, wie eine Gemeinde geplant ist auf meinen Schulweg und so weiter, bis hin eben auch zu einem neuen Workshop, den wir konzipiert haben, wo es uns darum geht, auch einmal einen Blick auf die Vielfalt der Böden auch außerhalb Österreichs zu werfen, die bunten Böden der Erde. Wir haben auch einen Bodenkoffer konzipiert, das wirklich vom Kindergarten bis für den Mittelschulbereich nur geeignet, die Bildungseinrichtungen vor Ort noch an dem Thema weiterarbeiten können

0: Und wir haben einfach ein paar ganz tolle neue Projekte, die wirklich auch sehr gut angenommen werden. Das ist einerseits der Kistengarten. Unter dem Motto kleiner Garten, ganz groß, haben wir da ein neues Projekt entwickelt, weil es gibt nach wie vor Bildungseinrichtungen, wo es nicht so leicht ist, dass man einen richtigen Acker anlegt oder ein Hochbeet aufstellt. Und da kann man so mit kleinen Kistengärten arbeiten, wo einfach die Kinder schon involviert werden beim Zusammenschrauben, beim Gestalten. Und dann hat jeder so sein kleinen Garten, für den er zuständig ist und wo er einfach diesen Bezug zum Boden einmal lernt und wie wichtig das ist, dass einfach, was ist hier ein Lavendel oder Salbe einen anderen Boden braucht, als wie ein Petersilie zum Beispiel. Also das ist ein wichtiger Lernort, einfach dieser kleine Garten, dieser kleine Kistengarten, aber wir haben auch ein Projekt mit dem Klimaacker, wo es von der Dimension her schon ein bisschen größer wird, wo wirklich in der Schule, im Schulgarten Acker angelegt wird, wo Kräuter angebaut werden, eben auf unterschiedlichsten Böden, die da sozusagen dann auch mit den Kindern erarbeitet werden, was einfach Bodenansprüche bedeutet für Pflanzen, für Kräuter. Und ja, da haben wir heuer auch einen Rekord. Da haben wir 16 neue Schulen, die wir gestartet haben. Also über 40 Schulen in Oberösterreich haben schon so einen Klimaacker, wo sie einfach das ganze Jahr über, also im Frühling pflanzen, Kräuterpflanzen, aber im Herbst einen Obstbaum, Naschhecke anlegen können und einfach wieder einen Bezug zum Boden, zu der Produktion von Lebensmitteln, zum Ernten einfach entwickeln können und ja, und einfach auch im Zuge von Workshops da ja viel vermittelt bekommen auf diesen Ebenen, sozusagen oder thematischen Ebenen vom Klima, Boden, Biodiversität. Und aber nicht nur Bildungseinrichtungen zeigen immer mehr Interesse, eigentlich einen Lernort Garten wieder anders zu nutzen. Wir haben unter dem Motto eigentlich Gärten der Vielfalt einige Zielgruppen, die wir ansprechen. Das ist vom Pfarrgarten, der wieder stärker eigentlich aus Gemüseacker zum Beispiel genutzt wird, aber auch natürlich die Gemeinschaftsgärten und unterschiedliche Initiativen. Also einfach Menschen, die selber keinen Garten haben, suchen immer mehr Möglichkeit, auch sich gärtnerisch betätigen zu können, und da bieten oft einfach Gemeinschaftsgärten in den unterschiedlichsten Formungen eine Möglichkeit, und da sind wir eben in Oberösterreich auch die Koordinierungsstelle und unterstützen diese Initiativen gerade beim Aufbau. Und genau, das ist auch ein wichtiger Bereich, damit man einfach so diese Grundzüge dieses bienenfreundlichen Gartens und dieses bodenfreundlichen Gartens auf allen Ebenen sozusagen in die Lande hinaustragen können, über die Bildungseinrichtungen, aber auch über Gruppen von Fahrgruppen und unterschiedlichste Zielgruppen. Und eine wichtige Zielgruppe ist uns im Bodenbündnis natürlich, sind uns die Gemeinden, und da haben wir natürlich auch Bildungsangebote, und da haben wir zum Beispiel jetzt das kommende Wochenende auch ein Seminar, wo wir uns mit dem Thema einfach Raum planen und Bodenschützen beschäftigen, wo wir einfach auch die Gemeindemandatare einfach zum Thema Umgang mit Boden oder wie den bodenschonender Umgang einfach ausschauen kann, einfach auch zusammenholen zu diesem Seminar. Das war jetzt so ein schneller Ritt durch die Angebote. Wir haben einen neuen Angebotskatalog, den ich auch mitgebracht habe, relativ druckfrisch. Und unter bodenfreundlich.at findet man alle Angebote, ob das jetzt für Bildungseinrichtungen oder für die Gemeinden ist, übersichtlich dargestellt und auch Hintergrundinfos zu den angerissenen Themen rund um Boden.
1: Vielen Dank. Man sieht schon ein bisschen, das Potpourri ist umfassend und die Ressource, die wir im Bodenbündnis haben an Expertise, ist sehr groß. Dafür bin ich sehr dankbar. Am Ende hängt es zusammen. Es hängt der CO2-Ausstoß unserer Gesellschaft mit den extremen Wetterereignissen zusammen. Das wissen wir, das ist Physik. Eine heißere Atmosphäre, ein heißerer Atlantik, der ist momentan eigentlich der Auslöser für diese Starkregenereignisse in Mitteleuropa. Verdunstet mehr Wasser in der Luft heißt stärkere Niederschläge in kurzer Zeit. Also die Frage nach dem Klimaschutz hat unmittelbar damit zu tun, ob wir es unseren Kindern und Enkelkindern zumuten wollen, das als Normalität zu empfinden oder zu lernen, was wir jetzt haben, beziehungsweise noch schlimmere Ereignisse. Und es hängt sozusagen die Auswirkung der extremen Wetterereignisse mit unserem Bodenverbrauch zusammen. Mehr versiegelte Böden heißt schnellere Hochwässer, heißt verheerendere Auswirkungen von extremen Wetterereignissen. Und um dem vorzubeugen, um das unter die Leute zu bringen und auch in unseren Gemeinden Wirklichkeit werden zu lassen, dafür gibt es das Bodenbündnis als starkes Netzwerk. Ich finde es immer schön, sozusagen diese runden Zahlen, feiert man Jubiläen, die 100. Gemeinde, gratuliere der Frau Bürgermeisterin, das schaffen wenige, dass sie da genau hineinsehen. Und ich finde, es ist auch ein schönes Signal, dass 50% der Menschen in Oberösterreich schon in einer Bodenbündnisgemeinde leben. Das heißt, wir haben schon sehr, sehr viele Gemeinden erreicht, Menschen erreicht, und wir werden auf diesem Weg weitergehen, um eine der wichtigsten Ressourcen für ein gelingendes, gesundes Leben in unserer Wohlstandsgesellschaft zu sichern, nämlich den fruchtbaren Boden.
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0: gleich dem Text zu Wort kommen lassen. Was ist das für ein Buch? Was ist das Besondere an diesem Buch?
1: Dieses Buch, also Die jüngste Zeit, beinhaltet 8 kurze Erzählungen oder Prosatexte, die auf eine gewisse Art und Weise Lyrik mit Prosa vereinen. Also sind eher lyrische Geschichten, würde ich sagen. Wobei die erste Geschichte, aus der ich gerade angefangen habe zu lesen, die meiste Geschichte erzählt, so wie ich das eben, das ist meine persönliche Meinung. Ja, und ansonsten sind es Erzählungen, die alle etwas um das Thema der Zeit, Vergänglichkeit und um die auch Spuren vielleicht, die Zeit hinterlässt, kreisen.
0: Und es ist eben diese Eingangsgeschichte, dieses Nicht-Aufstehen-Wollen. Also es gibt dann noch eine andere Erzählung, in der eine Frau weggeht oder nicht mehr zurückgeht. Mhm. Eigentlich. Und das sind auch diese Entscheidungsmomente. Da heißt es, der Tag, an dem sie entscheidet, nicht mehr zurückzugehen, fällt auf einen ganz gewöhnlichen Dienstag. Und wäre es Mittwoch oder gar Donnerstag gewesen, womöglich auch ein Samstag, wäre ihr wohl nie in den Sinn gekommen, einfach so zu gehen. Also das finde ich auch die Verbindung dieser zwei Erzählungen, dass es Lebensentscheidungen, Veränderungen sind, eben dieses Nicht-Aufstehen ist auch eigentlich ganz Dramatisches dann, weil es auch dann dieses Nicht-Aufstehen-Können ist, also es ist jetzt kein, man macht einen Tag frei, sondern man klinkt sich aus irgendwie. Und das finde ich bei diesen Erzählungen eben besonders auch, dass diese großen Veränderungen eigentlich ganz grundlos passieren.
1: Ja, man muss wissen, dass bei meinem Schreiben oft die herkömmliche Handlung fehlt, beziehungsweise gibt es in meinen Texten oft Handlungen, die sehr klein sind, also so eben wie du gemeint hast, kleine Veränderungen, die dann oft auf dem dann der Fokus liegt. Einfach, dass es Dinge gibt, die vielleicht abwegig sind eher, also das Abwegige finde ich sehr spannend beim Schreiben. Und dieses etwas nicht tun oder weggehen und dann nicht zurückzukommen, also diese logischen Handlungen dann eben umzudrehen und zu sagen, ah, jetzt gibt es diese Logik dann nicht mehr und das, daraus wird dann die Geschichte gemacht, das finde ich spannend beim Schreiben. Und darauf konzentriere ich mich und irgendwie entstehen dann eben diese Geschichten oder Erzählungen, die meist keine Geschichte haben, aber immer eine kleine Kleinigkeit, auf der eben fokussiert wird.
0: Und was auch besonders auffällt bei dir, du kommst eben auch von der bildenden Kunst, von der Fotografie und das merkt man auch am Schreiben. Also mir ist es auch bei einer anderen Autorin, bei Michelle Yves Poti, die auch Fotografin ist, aufgefallen, die besonderen Lichteinfälle werden oft beschrieben oder Wolken und Bildeindrücke. Es werden auch, also Bild kommt auch oft vor, zum Beispiel im Satz das Bild vom Großvater und wie einen Apfel schält. Fotografien werden auch beschrieben, Erinnerungsbilder. Was ist für dich der Unterschied? Was kannst du in Worten ausdrücken, was du in Bildern nicht ausdrücken kannst? Und wie ist die Verbindung für dich jetzt beim Schreiben?
1: Ich glaube, bei mir geht es eher darum, dass wenn ich einmal keine Kamera da habe oder wenn ich es eben nicht verbildlichen kann, dann muss ich es aber trotzdem festhalten. Und für mich ist dieses Festhalten schon da, wenn ich daran denke. Wenn ich denke, da steht ein Mann und der sitzt auf einem Betonklotz und da fällt die Sonne drauf. Wenn ich das schon denke, dann habe ich es gesehen und dann habe ich es für mich selbst verbildlicht und dann ist es schon irgendwo gespeichert. Und deshalb glaube ich, spiele ich auch gern in der Literatur mit diesen Bildern, weil ich sie dann habe. Also ich mache nicht so viel Unterschied, ehrlich gesagt, ob es ein visuelles Bild ist oder ein sprachliches Bild. Für mich ist das fast das Gleiche. Es ist, als würde ich, wenn ich ein Bild anschaue, einen Satz sehen und der könnte aber ganz anders heißen, wie was auf dem Bild zu sehen ist. Und genauso ist es dann mit einem Satz, da sehe ich etwas, aber es muss nicht genau der Satz sein, wenn man das versteht.
0: Und auch was du gesagt hast, wenn du an das Bild denkst, dann siehst du es vor dir. In mehreren Erzählungen verschwimmen die Grenzen, also innerer Monolog, was wird erzählt, was wird nur gedacht. Mhm. Eine sehr schöne Stelle ist auch, wo es dann heißt, er versteht mich nicht, auch wenn ich es noch so laut denke.
1: Genau.

0: ja. Ja, in dieser Erzählung geht es ja viel um dieses Denken und Sagen oder nicht denken, nicht sagen, tun und es lassen, gehen oder einfach stehen bleiben. Ja, und ich fand, also in der Geschichte war da der Fokus drauf, dass ich mir gesagt habe, wenn man etwas denkt, ist das Gedachte auch real? Also wie wird etwas? Ist es da, weil man es denkt, weil man es ausspricht, oder ist es einfach da, weil es da ist? Also das war sozusagen die Motivation für diesen Text. War man irgendwo, wenn man daran gedacht hat, oder gibt es diesen Ort überhaupt, wenn man nicht daran denkt? Solche Sachen haben da hineingespielt.
1: Und diese eine weitere ähnliche Verunsicherung oder Spielerei, also jetzt wo Kippmomente eben drinnen sind, ist auch Traum und Wirklichkeit. Mhm. Wieder eine sehr schöne Lieblingsstelle von mir, wenn ich lese. Angenommen, dass das Ganze einem Traum entsprungen, wie ein Reh aus dem Wald auf die dunkle Straße in den Lichtpunkt, genau hinein in das grelle Auge des Scheins. Also es kommt ganz oft, also dieses Traumwirklichkeit aus dem Traum erwachen, einschlafen, mhm, und dann auch Gegensatz, Bewegung und Stillstand, wo auch das Einschlafen, Aufwachen.
0: Mhm. Ja, ich mag sehr gern diesen Widerspruch eben auch zwischen Realität und Traum, und ich frage mich ganz oft, wie man da überhaupt die Grenze zieht und ob etwas, das geträumt ist, kann man dann ja trotzdem auch als wahr erleben, weil es ja dann da war. Also ich finde das wirklich spannend, auch so Träume generell. Als ich angefangen habe zu schreiben, war das meistens nachts, nachdem ich aufgewacht bin und etwas geträumt habe und einen Satz im Kopf gehabt habe. Und ich finde, vieles hat den Ursprung auch im sinnlosen Dasitzen und so vor sich hin träumen. Und da entstehen meistens die, finde ich, besseren Bilder und Sätze. Wobei, wenn ich mich dann hinsetze zum Tisch und versuche zu schreiben, das sehr viel verkopfter wirkt. Und lustigerweise, wenn ich aber etwas so verträumt oder aus dem Traum heraus schreibe, dann habe ich das Gefühl, dass die Leute denken, das ist viel konstruierter. Oder dann habe ich oft das Gefühl, dass man da denken könnte, ah, das ist ein gut überlegter Satz. Aber meistens ist es einfach Glück und das kommt zu mir in einem Moment. Ja, und dann muss man halt aufpassen, dass man da auch hinhört und es dann irgendwo aufschreibt oder ja, einfach aufmerksam ist auf diese Gedanken.
1: Man wird beim Lesen auch eben angeregt, besonders aufmerksam zu sein und genau zu lesen. Was eben auch auffällt, ist die große Langsamkeit des Erzählens. Also dieses, du nimmst da sehr viel Tempo raus und gehst wirklich ins Detail. Ist das schon, war das eine bewusste Entscheidung oder ist das einfach, wie du schreibst?
0: Ja, mir gefällt der Ausdruck große Langsamkeit. Ja, ich glaube, das ist einfach, wie ich schreibe. Ich versuche wirklich oft auch schneller zu schreiben, also dass da etwas passiert. Aber es sind so Dinge wie zum Beispiel Eigenschaften, die man hat, einfach der Gang, wie man geht. Das hat man einfach. Und wenn man sich dann probiert, anders zu gehen, dann schaut das komisch aus. Und ich habe mich damit jetzt angefreundet, dass das so ist, wie ich schreibe, weil es auch sehr für mich als Person spricht, da ich halt wirklich oft einfach nur langsamen Prozessen zuschaue und die Fotografie auch ein sehr langsames Medium eigentlich ist, dass man auf einen Moment wartet und dann schaut, wann drückt man ab und dann hat man den, und dieser Moment ist ja auch nur eine 125. Sekunde. Und aber in diesen, da passiert halt sehr viel. Und es ist aber wie so ein Stillstand. Das ist schon eine Eigenschaft, die meine Texte aufweisen, würde ich sagen, ja.
1: Und das habe ich auch so empfunden beim Lesen, dass man das Gefühl hat, manchmal Standbilder oder Filmstills oder im Stillleben Fotografien vor sich zu haben.
0: Mhm, ja, das kommt daher, da ich oft mir Bilder anschaue oder auch wenn ich mir einen Film anschaue, und wenn man auf Stopp drückt, dann trifft man vielleicht einen Moment, der unüblich ist. Und man erfährt aber so viel mehr. Und ich mag diese Ansicht von so, wenn man einfach eine Lupe nimmt und dann immer näher geht und es wird dann immer größer. Etwas ganz Kleines wird dann immer größer und man sieht die Fasern und man sieht die Löcher und dann ist eine ganz andere Welt. Und so, das habe ich mir irgendwie dabei gedacht.
1: Und Film kommt auch in einer Mini-Sequenz-Erzählung in der Erzählung vor, die sehr eindrücklich ist. Die Geschichte des Filmvorführers, der sich im Film verliert.
0: Mhm. Ja, da geht es um einen Mann, der jahrelang Filmvorführer war und dann im späteren Leben an Demenz erkrankt und da die letzten 4 Monate vor seiner Erkrankung hat er einen bestimmten Film gespielt und sich einfach nur mehr daran erinnert dann. Also das waren so seine, er hat dann in diesem Film gelebt und die Familienmitglieder mussten, wenn sie dann mit ihm kommunizieren wollten, mussten sie dann im Film mit ihm reden. Also eigentlich sprachen sie dann mit der Filmfigur und nicht mit der Person selber, die der Filmvorführer war. Die Szene, also das war, ich kann mich nicht mehr genau erinnern, aber ich höre ganz oft im Café Leuten zu, wenn die reden. Und ich weiß, dass es diesen Mann gibt, der hatte keine Demenz, aber ich weiß, es gibt diesen einen Mann, der ist Filmvorführer und der musste für 4 Monate lang einen Film vorführen. Und daraus ist dann meine fiktive Geschichte dann entstanden, dass der dann in diesem Film sich befindet.
1: Und auch eben die anderen in den Film quasi einsteigen müssen. Also es ist traurig, schön und sehr eindrücklich auch.
0: Danke.
1: Und eben Traum, Wirklichkeit, Realität, Film, also ist auch irgendwie sinnbildlich für andere Erzählungen auch.
0: Ja, ich finde das eben auch ganz wichtig, weil was ist die Realität? Weil für diesen Mann ist die Realität ja diese Realität und für die anderen, die eben an dieser Krankheit nicht leiden, ist es die andere Realität. Und was ist jetzt aber die richtige? Also was ist mehr valide und was ist mehr wahr? Ja.
1: Und die Filmvorführererzählung ist mir sehr in Erinnerung geblieben und auch, das ist eine ganz auch kurze, da geht es um Metamorphose, eine Frau, die Baum wird. Und das ist auch dieses Verlangsamen auf eine andere Art und Weise. Und es gibt eben eigentlich an einer anderen Stelle auch noch eben dieses Kontrast Gehen oder Stehen, wo dieses Verwurzeln im Feld, eben sie werden am Mohnblumen, auch schon kurz angespielt wird. Und dann bei der anderen wird es eben dieses alte Thema, eben Frau, die Baum wird, neu gesehen oder neu geschrieben.
0: Ja, stimmt. In der Erzählung, ich glaube, am Ende liegt dann einfach nur das Brachfeld da und sie ist dann der Baum. Ja, die Idee dabei war wirklich auch, ich wollte schauen, ob ich es schaffe, irgendwie diese Veränderung, wie man das machen kann, auch zwischen Mensch und Natur, weil sich die Natur schon auch irgendwie an uns hält und wie das ist, wenn wir in ein, also diese Frau geht in ein Feld und alles hält sich an ihr und ihre Finger sind dann plötzlich Blumen und da weiß man aber auch nicht, stellt sich das nur so vor oder ist es wirklich, weil manchmal denkt man ja auch, ah, jetzt bin ich in der Natur und ah, ich fühle mich jetzt wieder Baum da oder es ist, atmen wir mal alle ein und so. Und es geht einfach, glaube ich, darum, die Atmosphäre auch immer mitzunehmen. Also je nachdem, wo die Protagonisten und Protagonistinnen sich aufhalten, sie passen sich der Umgebung irgendwie an. Die Stadtprotagonistinnen und Protagonisten haben alle also Eigenschaften der Stadt und alle, die irgendwie ein bisschen in der ländlichen Gegend sind, sind alle ein bisschen mehr wie das Land und wie die Natur. Ja.
1: Vielleicht, wenn wir bei den Protagonisten, es sind ja eben Namen eigentlich keine, die vorkommen. Wir haben eben er, sie, Kind, Großvater, also in den Funktionen schon. Es gibt eben auch Interaktion zwischen den Figuren. Was sind das für Charaktere, denen wir da begegnen? Oder zusehen auch?
0: Ja, es können Charaktere sein, die einem sehr nahe sind, aber zugleich auch sehr fern, wie zum Beispiel der Filmvorführer. Das ist jemand, den man flüchtig kennt, den man vielleicht in der Spiegelung hinten sieht, im Kino oder vorher einmal gesehen hat. Oder wen gibt es noch? Sie gibt es. Sie, das kann jeder sein. Oder er, der nicht aufstehen kann. Dann gibt es die Nachbarin oben, die wir auch alle haben. Ich wollte irgendwie Protagonistinnen und Protagonisten nehmen, die zwar namenlos bleiben, aber alle eine gewisse Nähe doch zu den Menschen haben. Also man kann sich schon was darunter vorstellen. Also Leute, die es wirklich gibt, aber ich habe sie nicht personalisiert. Also ohne Fähigkeiten oder Eigenschaften.
1: Und es gibt auch immer wieder so Momente, wo es parabelhaft, märchenhaft wird. Zum Beispiel eine Frau, die ihren Schatten sucht oder immer wieder nachlaufen muss und dann auch den Schatten nur ganz klein an die Wand wirft.
0: Ja, das kam auch von einem Bild. Also dieses Bild kommt mir auch immer jedes Jahr im Sommer und im Herbst so am Nachmittag, weil die Schatten so weit sind. Und oft, wenn man geradeaus geht und die Sonne ist hinter einem, dann geht der Schatten so voraus und der ist viel größer wie einer. Und ich finde das irgendwie, diese Schattenthematik, sehr spannend, weil das ist so, das kann man nicht abschütteln. Das ist einfach da und es hat auch wieder was mit Fotografie zu tun, weil es ein Abdruck ist von etwas und Schatten, also wenn auf ein fotografisches, also auf ein lichtsensibles Papier Schatten und Licht kommt, das macht ja etwas mit dem Papier und etwas drückt sich ab und etwas nicht. Etwas bleibt und etwas nicht. Und oft bei der Fotografie ist da, wo der Schatten ist, da ist nichts und da, wo die Sonne draufkommt, das wird dann schwarz. Und ja, mit dem Gedanken bin ich da vorangegangen, dass man daraus eine Geschichte machen könnte.
1: Und kann auch, wie ja. Möchtest du vielleicht noch eine Stelle lesen?
0: Auch sie würde bald aufstehen, seine Nachbarin. Sie steht jeden Tag zeitig auf, so wie er auch, nur nicht heute. Heute war alles anders und sie schon aufgestanden. Möglich, ja, denn er hörte keinen Mucks, keinen Ton von oben. Sie steht für gewöhnlich auf, trampelt durch die Wohnung ans andere Ende, wohl zur Küche und setzt sich auf einen Stuhl und es stört ihn jeden Tag aufs Neue. Heute aber würde es ihn nicht stören, wirklich nicht. Nur heute trampelt niemand in der Wohnung über ihm, heute nicht. Heute ist alles leise und still und hat er denn überhaupt schon die Augen aufgemacht und sie geöffnet oder träumt er noch? Das war ihm nicht ganz klar und das ständige Brummen der Busse, die sich näherten, stehen blieben und wieder losfuhren, ein träumerisches Rauschen, ein neuer, ein ganz neuer Tag.
1: Und du hast eingangs schon gesagt, eben Zeit, Erinnerung, Vergänglichkeit sind große Themen. Das sieht man eben schon beim Titel, die jüngste Zeit. Mhm. Wie gehst du dem nach? Also die Zeit lässt sich ja festhalten und nicht festhalten.
0: Ja, und um das geht's eigentlich, denn eigentlich, also wir glauben alle, wir haben Zeit, aber eigentlich haben wir keine Zeit und um das geht's. Und eigentlich eh paradox, dass man dann darüber ein Buch schreibt, dass alles eigentlich schon nicht mehr da ist. Also man hält alles fest und eigentlich ist es gar nicht mehr da. Aber mich beschäftigt dieses Thema der Zeit und der einfach der Veränderungen und nicht einmal auf einem dramatischen oder traurigen, in einem traurigen Sinn, sondern einfach nur, dass die Zeit vergeht. Wie wenn man auf eine Uhr schaut, da weint man dann ja auch nicht, sondern man merkt nur, dass der Zeiger vorangeht und dass sich die Zeiger alle ändern und die Konstellation. Und genauso wie ich dem Herbst zuschaue und dann auf den Frühling warte und der Sommer kommt und dann im Winter fällt der Schnee, genau so schaue ich einfach zu. Und dieses Buch, glaube ich, ist mehr ein Beobachten als Erzählen. Also es ist mehr ein Beobachten im Schreiben als ein Erzählen einer Handlung. Da geht es wirklich um, ja, um die Zeit.
1: Und eben auch dieses, die unterschiedliche Wahrnehmung. Es gibt einen Moment auch, wo man auf die Hand blickt. Die eine Hand ist jung, die andere ist alt schon. Also dieses, dass man unterschiedlich erinnert, dann, wenn man jung war oder wenn man irgendwie, dass man mehrere Zeiten präsent hat.
0: Ja, und das war mir auch wichtig, beziehungsweise mit dem spiele ich auch in meinen Texten, dass es oft keine, dass die Reihenfolge verschwimmt, dass die, das gestern kann auch vor 10 Jahren gewesen sein. Und das finde ich spannend. Das kann man gut im Film und in der Literatur eben zeigen, dass es nicht so im Leben ist, dass man jeden Tag neu aufsteht und dann kann man zählen und dann vor 5 Tagen bin ich dann aufgestanden, sondern man könnte alles durcheinander geben und es ist trotzdem aber noch ein Leben, also nur nicht mehr in der Reihenfolge. Und das mit der Hand, das ist auch so ein Aspekt, dass man also einfach auch wieder, dass die Zeit vergeht und dass man sich, also wie schnell das auch geht und sich dem gar nicht bewusst ist. Man macht dann einmal kurz die Augen zu oder man denkt ja jetzt auch öfter an die Kindheit und man denkt, ah, das ist ja erst gestern gewesen, aber eigentlich ist es schon Jahre her. Und man fühlt sich ja oft auch nicht so alt, wie man ist und denkt so, ah, ich bin eigentlich jetzt erst 12 vom gefühlten Alter her und man ist viel älter. Und dieser Aspekt der Zeitlichkeit und der Aneinanderreihung von Momenten, das interessiert mich sehr in der Literatur. Auch wie man so etwas zeigen kann, wie man, deswegen, das ist so spannend, man kann einfach verschiedene Passagen anders legen und dann hat man ein ganz andere Zeitlichkeit wie im echten Leben.
1: und auch verknüpft damit ist die Erinnerung, weil es ja auch, also es kommen der Großvater eben vor, Großeltern, und wenn man sich da eben zurückerinnert und dann dieses, die Zeit wieder wachruft, dann ist man ja gleich wieder das Kind, das man damals war.
0: Genau, weil man kann sich, es kann ja auch nicht anders sein, weil man ja damals das Kind war, deswegen glaubt man das immer. Man kann nie erwachsen sein in der Erinnerung. Also man kann immer nur Kind sein. Man kann zwar mit den jetzigen Augen, also mit den groß gewordenen Augen drauf schauen, aber man kann nie jetzt dann erwachsen denken auf das Frühere. Ja, und das ist, glaube ich, für mich auch so eine Brücke, diese Erinnerung, mit der kann man spielen, weil nicht immer alles genau so sein hat müssen. Und das ist, finde ich, für mich eine gute Hilfe, dann auch etwas vielleicht zu erfinden, zu ändern. Und es ist trotzdem keine Lüge. Also, wobei das nicht so schlimm wäre in der Literatur. Nur ich finde es gut, wenn man dann nicht ganz klar macht, war das so oder war das nicht so? Und dann die Leserinnen und Leser ein bisschen perplex sind, ob das nicht so war oder doch. Ja, und da finde ich diesen Aspekt der Erinnerung eine sehr gute Brücke dazu.
1: Und wir haben noch nicht gesprochen, du schreibst ja auch Gedichte und hast schon mehrere Gedichtbände veröffentlicht. Wie siehst du da die Verbindung und warum sind das Erzählungen geworden und keine Gedichte oder sind es doch Gedichte?
0: Ich muss sagen, es sind, glaube ich, lyrische, also es ist einfach lyrische Prosa, weil ich komme aus der Lyrik nicht heraus. Also das ist einfach etwas, was mir sehr gefällt, weil ich finde, in der Lyrik kann man Dinge sehr verdichten und in der Prosa eben auch, aber da, glaube ich, ist es schwieriger für die Leserinnen und Leser da auch dran zu bleiben, weil es dann wirklich schon so dicht ist, dass man dann, also da muss man schon sehr konzentriert dann lesen, dass man dabei bleibt. Ich glaube, es ist einfacher, einfach eine Erzählung zu schreiben, also fürs Lesen. Da tue ich mir beim Lesen auch leichter, aber ich kann nicht anders schreiben. Ich rutsche da immer rein, weil ich das sehr mag, wie die Sprache der Lyrik funktioniert. Man kann einfach abbrechen. Man muss den Satz nicht zu Ende schreiben, man kann einfach ein Wort, kann schon ein Satz sein. Und damit spielen die Texte auch. Also die haben nicht immer die richtige Satzsetzung und manchmal ist eben ein Wort ein Satz.
1: Und Auslassungen, oder?
0: Und Auslassungen vor allem. Und vor allem, was in diesem Buch wichtig ist, sind die Zwischenzeilen, also einfach die Pausen zwischen den Absetzen. Ich glaube, das ist noch das Wichtigste.
1: Und es gibt eine Erzählung, die eine Sonderstellung einnimmt, die mit dem Titel Sie schläft schlecht, weil da ist es wirklich sehr, also vom Satz her, eigentlich optisch wie ein Gedicht gesetzt. Eben nicht im Absetzen, sondern eben wie Gedichtstrophen.
0: Ja, da war der Gedanke auch so. Ich habe das zuerst in einem Absatz geschrieben, aber es hat sich irgendwie falsch angefühlt. Und dann habe ich es einfach zu Strophen gemacht und Verse und dann hat sich es besser angefühlt. Und dann habe ich so weitergemacht und mir gedacht, ja, das ist einfach eine kurze Gedichterzählung. Also wirklich sehr kurz, aber ja. Aber ich glaube, diese Erzählung fasst ganz gut zusammen, was ich meine mit lyrischer Erzählung.
1: Und wenn du jetzt eben dieses Buch veröffentlicht hast, Erzählungen, woran arbeitest du jetzt? Was kommt als nächstes? In welche Richtung geht's?
0: Also ich arbeite jetzt momentan, habe ich ein kleines Kind zu Hause und das ist sehr schwer zu schreiben. Also denke ich hauptsächlich nur, was ich machen werde, aber sehr gerne würde ich wieder mehr Lyrik schreiben auch oder längere Lyrik. Oder ein Buch, das nicht mehrere Erzählungen beinhaltet, aber eine große Erzählung, also ein Buch schreiben. Das ist der große Plan, dass es zusammen, also dass es in Absätzen geschrieben ist, aber zusammenhält. Ja.
1: Und wenn wir jetzt nochmal zu dem Buch zurückkommen, Die jüngste Zeit, es ist ja ein Buch, das, wo es immer wieder Momente, Veränderungen gibt. Hat sich das Buch für dich jetzt, seit es erschienen ist oder im Erscheinen, also wenn du es jetzt wieder liest, gibt es da auch so Veränderungsmomente? Also, weil die Texte sich ja irgendwie sehr beweglich sind und verschieben.
0: Mhm. Ja, witzigerweise war das gar nicht so. Also jetzt sage ich zwar, die ganzen Texte beinhalten die Zeit und die Vergänglichkeit, aber beim Schreiben selber war das nicht wirklich Thema, sondern ich habe einfach gedacht, ich werde mehrere Texte schreiben, dann habe ich ein Buch, die zu diesem Ausgangstext Die jüngste Zeit passen. Und erst später, also am Ende, ist mir klar geworden, dass das die ganzen gleichen Themen beinhaltet. Und das wollte ich gar nicht hinaus. Ich dachte, ich werde einfach ein Buch schreiben und das wird dann, wie es halt wird. Und es verändert sich dann schon wieder, weil vor allem auch durch das Lesen anderer, und das kriege ich selber auch gar nicht mit, wie sich das sozusagen verändert, aber in den Köpfen anderer, die haben ja ganz ein anderes Bild von dem Buch wie ich selber. Deswegen ist es für mich schwierig zu sagen, weil ich kann jetzt schon sagen, was es für mich ist, aber wahrscheinlich ist es das gar nicht für alle anderen.
1: Und gab es schon Reaktionen? Also hast du da was schon Erfahrungen oder Rückmeldungen gekriegt?
0: Ja, also schon sehr schöne und nette Rezensionen auch und ich glaube auch ehrliche und ich glaube auch, dass die Leute wirklich das Buch gelesen haben, was mich vor allem freut, weil es doch ein bisschen anspruchsvoller ist zu lesen, beziehungsweise man braucht so eine bestimmte Ruhe in sich. Man kann es nicht einfach so in der U-Bahn lesen, wenn es laut ist und wenn da was piept. Und man muss es halt, man muss sich halt darauf einlassen wollen. Und ich glaube, dann zeigt sich das Buch auch von seiner besten Seite, wenn man sich darauf einlassen will. Und bis jetzt habe ich aber sehr nette Kommentare auch bekommen und auch Dinge, die ich nicht gewusst habe. Jemand hat geschrieben, dass er das so schön findet, dass ich über diese Langsamkeit schreibe und dass ich jetzt nicht unbedingt diese eben Geschichten erzähle und Erzählungen über eben kleine Dinge schreibe, weil sonst geht etwas verloren, ohne dass man es bemerkt. Und das habe ich sehr schön gefunden. Ja.
1: Dieses Bewahren und Aufmerksam machen ist sehr besonders bei dir. Eben große Leseempfehlung, Verena Gotthard, Die jüngste Zeit, Erzählungen erschienen im Waldstein Verlag, ein Buch über die Zeit, für das man sich auch, also das eben, wie du gesagt hast, am besten zur Geltung kommt, wenn man sich Zeit dafür nimmt.
0: Genau.
1: Vielen herzlichen Dank.
0: Danke dir. Danke.
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3: Guten Abend und herzlich willkommen zum Infomagazin Frohsinn auf Radio Froh 105,0 mit einer neuen Ausgabe des Weltempfängers und folgenden drei Themen. Wie jedes Jahr haben Reporter ohne Grenzen die Rangliste der Pressefreiheit veröffentlicht und diese zeigt, dass es zunehmend zu einer Einschränkung kommt. Mehr dazu in einem Interview, das Radio Korax geführt hat. 40 Jahre Tschernobyl lassen nicht nur an das Unglück selbst, sondern auch über Atomkraft und Uran im Allgemeinen nachdenken. Das hat der Südnordfunk gemacht und einen Beitrag darüber gestaltet. Vor einigen Jahrzehnten war sie noch recht ausgeprägt, die sogenannte Arbeiterinnen- und Arbeiterklasse. Doch wie ist das heute und wer sieht sich ihr zugehörig? Das wollte Radio Korax wissen und hat dazu einen Studienautor zum Gespräch gebeten. Am Mikrofon begrüßt Nora Niemetz mit Sisi Bai Musik von Ronald K.

0: Reporter ohne Grenzen haben am 30. April den aktuellen World Press Freedom Index, also die Rangliste der Pressefreiheit, veröffentlicht. Und diese zeigt, die Pressefreiheit ist weltweit betrachtet auf einem beispiellos niedrigen Niveau. Kriege, staatliche Repressionen und Desinformation haben viele Länder massiv zurückgeworfen. Nur wenige Staaten verteidigen unabhängigen Journalismus konsequent, während Angriffe, Verhaftungen und Zensur ansteigen. Besonders betroffen sind Regionen mit andauernden Konflikten und autoritären Regimen, in denen Journalistinnen und Journalisten oft körperlicher Gewalt, Überwachung oder rechtlichen Schikanen ausgesetzt sind. Europäische Demokratien schneiden insgesamt besser ab, doch auch hier gibt es negative Entwicklungen, etwa durch Einschnitte bei Medienvielfalt, politische Einflussnahme und Drohungen gegen investigativen Journalismus. Norwegen ist bereits zum 10. Mal an erster Stelle. Österreich liegt in der aktuellen Rangliste auf Platz 19 und hat sich im Vergleich zum Vorjahr um 3 Plätze verbessert. Betrachtet man die einzelnen Kategorien, die zur Gesamtwertung führen, fällt vor allem die Verbesserung im rechtlichen Kontext auf. Wie verhält es sich in Deutschland? Darüber sprach Radio Korax mit Lukas Munzke. Er ist der stellvertretende Landesbezirksfachbereichsleiter und Gewerkschaftssekretär im Verdi, das ist die Vereinte Dienstleistungsgewerkschaft. So viel sei jedoch schon verraten, Deutschland ist um 3 Plätze abgerutscht und belegt nun Rang 14.
1: Sie sind Teil der Deutschen JournalistInnen-Union, der Vereinten Dienstleistungsgewerkschaft. Was kriegen Sie, was kriegt ihr über die bei euch organisierten JournalistInnen, über deren Alltag in Bezug auf Pressefreiheit denn mit?
2: Ja, man muss ganz klar sagen, dass insbesondere das Arbeitsumfeld für unsere Journalistinnen und Journalisten doch deutlich rauer wird. Aus unserer Sicht ist das ein sehr, sehr besorgniserregender Zustand. Ja, die Pressefreiheit selber ist die vierte Säule der Demokratie und sie ist verfassungsmäßig nach Artikel 5 des Grundgesetzes eben geschützt. Und das ist vielerorts unter massivem Druck. Wenn wir uns insbesondere unsere Region in Sachsen, Sachsen-Anhalt, Thüringen angucken, so sehen wir dort doch deutliche Entwicklungen, die hin zu einem doch medienfeindlichen Klima führen. Und es ist Stand jetzt so, wie richtig gesagt wurde, dass Reporter ohne Grenzen natürlich auch wie in jedem Jahr eine entsprechende Auswertung darüber fährt, wie denn die Lage der Pressefreiheit in Deutschland steht. Und so ist es so, dass wir in 2025 55 dokumentierte Fälle haben. Das ist ein Rückgang, aber aus unserer Sicht definitiv kein Entwarnungssignal. Der Trend der letzten Jahre, insbesondere im Thema Gewalt, der zieht sich durch. Das heißt, die Grundspannung und aber auch die Feindseligkeit gegenüber Journalistinnen und Journalisten, gegenüber Medien, die nimmt rapide zu. Und Deutschland ist zwar im internationalen Vergleich mit dem Platz 14 noch sehr gut platziert, aber eben mit klaren Warnzeichen. Wenn wir uns das vergangene Jahr angucken, so ist es in Deutschland so, dass Deutschland ja schon mal aus den Tops in der Rangliste der Pressefreiheit gefallen ist. Und dieses Jahr hat sich das nochmal um 3 Plätze verschlechtert. Und aus unserer Sicht ist es schon so, dass insbesondere daraus folgliche Desinformationen oder aber auch Lügen, die das Hauptproblem sind, der Bevölkerung schon schaden. Und das sehen wir insbesondere in vielen sozialen Medien. Und daraus folglich ist es auch so, dass das Thema Hass, Hetze, Angriffe, aber auch Bedrohung von Journalistinnen deutlich zunehmen, insbesondere bei uns in der Region in Sachsen, Sachsen-Anhalt und Thüringen.
1: Sie haben ja, also wir haben es gerade eben schon gehört, laut der Statistik der Reporter ohne Grenzen rutscht Deutschland jetzt weiter ab im globalen Ranking der Pressefreiheit. Ja, Sie haben gerade von Hass und Hetze gegen JournalistInnen vor allem hier in Ostdeutschland gesprochen, aber was sind denn eigentlich so strukturelle Ursachen auch? Also vielleicht zum Beispiel auch, was ist der rechtliche Rahmen dafür?
2: Nun ja, es ist am Ende so, dass wir schon sagen müssen, dass insbesondere in den ländlichen Regionen sich Medien stark zurückziehen. Und wir sehen das daran, dass eben Journalistinnen und Journalisten sich oftmals nicht mehr trauen oder genau überlegen, an welche Veranstaltungen sie vor Ort fahren, um darüber zu berichten. Das heißt, insbesondere in ländlichen Regionen sehen wir überall graue Flecken, die entstehen. Und das ist ein starkes Problem. Journalistinnen und Journalisten werden vermehrt dort eben zur Zielscheibe im Netz oder auf der Straße. Und das heißt, das Ganze geht dann bis hin im Worst Case zu entsprechenden Slap-Klagen gegenüber Journalistinnen und Journalisten, zu verschiedenen Doxing-Versuchen, also der Veröffentlichung von persönlichen Informationen über Journalistinnen und Journalisten. Und man macht sie einfach persönlicher zum Feindbild. Faktisch ist es so, dass natürlich die Pressefreiheit entsprechend geschützt ist und aber auch die Sicherheitsbehörden ja eine gewisse Verantwortung haben, die Kolleginnen und Kollegen zu schützen. Wir sehen aber schon auch, dass die Strafverfolgung insbesondere nach Angriffen, die ist maximal ausbaufähig und insofern ist es eine große Dunkelziffer, von der wir sprechen, die jedenfalls in der Statistik auch von Reporter ohne Grenzen, aber auch einer beispielsweise Statistik von dem Europäischen Zentrum für Presse- und Medienfreiheit nicht auftauchen. Und insofern gibt es dort viel Nachholbedarf.
1: Jetzt haben Sie gerade eben schon viel über die Problematiken im ländlichen Raum, vor allem in Ostdeutschland, gesprochen. Mich würde mal auch interessieren, gibt es denn da einen nennenswerten Unterschied zwischen Ost- und Westdeutschland? Und ja, warum ist es denn gerade in Ostdeutschland tatsächlich auch ein bisschen problematischer, wie Sie gerade eben schon angerissen haben?
2: Ja, das mag vielerlei Gründe haben. Es ist zum einen natürlich ein strukturelles Problem. Ja, wir sehen, dass insbesondere im Printmedienbereich sich immer weniger Medien in den ländlichen Regionen befinden und sich immer mehr auch zurückziehen. Und der öffentlich-rechtliche Rundfunk ist faktisch ein zentraler Bestandteil der demokratischen Meinungsbildung. Und es ist so, dass das Vertrauen in solche etablierten Medien schon auch sinkt. Na, dafür ist zum Beispiel ein Grund so eine deutliche Polarisierung, die wir dort zunehmend sehen. Das heißt, die Medien werden nicht mehr als unabhängig wahrgenommen, sondern eben als Teil eines gewissen politischen Lagers. Und ja, gewisse Desinformationen, aber auch gezielte Kampagnen, insbesondere in sozialen Netzwerken, untergraben eben systematisch auch das Vertrauen in seriöse Berichterstattungen. Auch Fehler von Medien spielen eben eine Rolle. Sie werden eben schnell verallgemeinert und verstärken auch den Eindruck, man könne den Medien insgesamt nicht mehr trauen. Und gerade unter einem aktuell angespannten politischen Klima in der Region in Sachsen, Sachsen-Anhalt und Thüringen sieht man, dass das Vertrauen schon massiv sinkt. Es werden Desinformationen gestreut, es wird Misstrauen gestreut. Und viele Menschen haben eben zunehmend das Gefühl, dass auch ihre Lebensrealitäten, die wir gerade durch die ländlichen Regionen auch haben, viel zu selten eben vorkommen oder vielleicht auch verzerrt werden. Und das schafft natürlich eine Distanz. Und ja, wer Journalistinnen ständig als Lügenpresse diffamiert, der trägt aktiv dazu bei, dass das Vertrauen dort eben auch weiter erodiert.
1: Also die Pressefreiheit in Deutschland geht abermals zurück. Was für Konsequenzen hat das denn eigentlich auch dann in Bezug auf das Medienkonsumverhalten von Menschen?
2: Ja, also wir nehmen schon auch wahr, dass es natürlich noch immer eine gewisse Vertrauenshaltung auch in entsprechende Medien des öffentlich-rechtlichen Rundfunks gibt. Auch das Thema von eben Zeitungen hat sich insofern verlagert, als dass das Ganze schon eher auch online konsumiert wird. Weniger Printausgaben gehen raus an die Bürgerinnen und Bürger. Und wir sehen auch, dass sich die Menschen oftmals vielleicht auch so ein bisschen auf anderen Kanälen mit informieren. Das mag auf der einen Seite erstmal besorgniserregend klingen, ist aber aus unserer Sicht gar nicht so dramatisch, solange es im demokratischen Spektrum bleibt. Das heißt, faktenbasiert und ohne Lügen und ohne Hetze und aber auch ohne Desinformation und Falschinformation. Und insofern sehen wir schon, dass natürlich schon noch ein gewisses Grundvertrauen in Medien ist. Es gibt auch eine entsprechende Konsumhaltung der Bürgerinnen und Bürger, um sich auch entsprechend über politische Themen zu informieren, über politische Entwicklungen. Aber das Vertrauen in die etablierten Medien, das nimmt schon auch ab und das mag oftmals was mit der politischen Lage auch zu tun haben.
1: Mit dem Blick in die Zukunft auf eben die anstehenden Landtagswahlen dieses Jahr und auch den fortlaufenden Diskussionen über das Sparen im öffentlich-rechtlichen Rundfunk, welche negativen Entwicklungen in der Pressefreiheit kommen denn im nächsten Jahr auf uns zu?
2: Ja, es ist zu vermuten, dass eben eine weitere Polarisierung erfolgt und aber auch gezielte Angriffe auf Journalistinnen und Journalisten zunehmen. Das heißt, politische Narrative können eben Medien weiter diffamieren. Und ich meine es so, die Abschaffung von Rundfunkbeiträgen oder auch des öffentlich-rechtlichen Rundfunks, die würde massive Schäden für die demokratische Meinungsbildung, insbesondere eben in den ländlichen Regionen verursachen, wo eben der öffentlich-rechtliche Rundfunk noch hinkommt. Und insofern ist es so enorm wichtig, dass man auch mit entsprechenden Schutzkonzepten für Journalistinnen und Journalisten gerade bei der Wahlkampfberichterstattung in den Landtagswahlen Sachsen-Anhalt vorgeht und die entsprechend etabliert, dass man ja Angriffe auf Journalistinnen und Journalisten systematisch monitort und dass man auch bessere Schulung und Sensibilisierung von Polizei und Behörden dort vornimmt, damit man die Lage eben auch verbessert.
0: Zu hören war ein Gespräch mit Herrn Lukas Munzke. Er sprach mit Radio Korax über die Pressefreiheit in Deutschland und weltweit. Der Link zur Rangliste der Pressefreiheit findet sich im heutigen Frosin-Eintrag. Atomkraft liefert weltweit rund 10-11% des Stroms, wobei sich der Uranabbau auf wenige Staaten wie Kasachstan, Kanada oder Australien konzentriert. Der Abbau bringt ökologische sowie soziale Probleme in Förderregionen mit sich. Uran wird zu Brennelementen angereichert und in Kernkraftwerken genutzt. Dabei entstehen hochradioaktive Abfälle, die langfristig sicher gelagert werden müssen. Vieles an der Atomkraft ist politisch und sicherheitstechnisch umstritten. Südnordfunk gestaltete ein Kolleginnen- und Kollegengespräch mit Rückblick auf atomare Katastrophen und einen Blick auf die Uranlieferkette vom Abbau bis zur Endlagerung.
3: 40 Jahre sind vergangen, seit es im Atomkraftwerk von Tschernobyl zu einem GAU kam, einem größt anzunehmenden Unfall. Bei der Explosion des Kernreaktors Ende April 1986 wurden große Mengen Radioaktivität freigesetzt. Tschernobyl steht seitdem als Chiffre für die Gefahren, die mit der Gewinnung von Energie durch Atomkraft verbunden sind. Meine Süd-Nordfunk-Kollegin Martina noch einmal bei mir im Studio. Du hast in der aktuellen Ausgabe der Zeitschrift IZ3W einen Artikel zu Atomkraft geschrieben. War dieser 40. Jahrestag für dich Anlass, einen Beitrag über Strahlenopfer zu schreiben? Dein Motiv war die Erinnerung an die damaligen Opfer?
4: Ja, also Strahlenopfer ist der Titel von dem Beitrag, von daher verstehe ich deine Frage. Jein, mir ging es eher darum, nochmal zusammenzufassen, dass Kernenergie eben an vielen Orten weltweit ständig Strahlenopfer fordert. Also nicht erst bei einem Reaktorunfall oder so einem Kommunikationsgau, wofür Tschernobyl in gewisser Weise ja auch steht. Uran fordert Strahlenopfer entlang der gesamten Lieferkette und die ist sehr komplex. Zudem leben wir in einem sich stark veränderten geopolitischen Umfeld jetzt im Vergleich zu der Zeit, zu Tschernobyl. Es gibt immer mehr autokratische Willkür, Großmachtfantasien, massive Aufrüstung. So hat Trump zum Beispiel neue Atomtests im Pazifik angekündigt. Das war so gegen Ende letzten Jahres. Auch soll in Nevada jetzt möglicherweise wieder Uran abgebaut werden. Dort gab es schon historisch auch sehr viele Strahlenopfer. Und aufgrund dieser geopolitischen Verschiebung und der geplanten Wiederbelebung der amerikanischen Atomenergie ist in den USA die Nachfrage nach sogenanntem heimischen Uran massiv gestiegen. Und es gibt diese 80 Milliarden Atomoffensive dort.
3: Was ist das für eine Atomoffensive?
4: Naja, es gab diesen präsidialen Erlass, das war am 23. Mai 25. Demnach soll eine Reindustrialisierung der nuklearen Lieferkette und schnelle Lizenzprozesse in den USA eben angestoßen werden. Trump will die Unabhängigkeit von russischen und chinesischen Lieferanten. Und im Oktober 2025 haben die Eigentümer der Westinghouse Electric Company, das ist einer der weltweit führenden Akteure in dieser zivilen Nuklearindustrie, die haben mit den USA eine Partnerschaft geschlossen mit einem Volumen von eben mindestens 80 Milliarden Euro. Das ist der Name der Offensive. Und darin steht eben auch, dass neue Uranabbaugebiete gesucht werden in Colorado und eben wieder in Nevada.
3: Du sprachst gerade auch von der insgesamt sich wandelnden weltpolitischen Lage, also nicht nur in den USA?
4: Genau. In Zeiten dieser multiplen Krise erlangt ja die Kernenergie eine ganz neue Attraktivität. Also angesichts der Energiekrisen und der Suche nach Energieautarkie. Auch das ist eine Folge von Kriegen, militärischen Konflikten, die weltweit halt gerade stark zunehmen. Das heißt, dass dieses geopolitische Feld, also multipolare Konstellation von Großmachtfantasien, die Militarisierung, all das, das ist einfach ein anderes Klima als das, was zu Zeiten des Kalten Krieges herrschte oder auch kurz danach, als es zwei große Kontrahenten gab. Mit der Abrüstung war ja in der Tat zumindest die militärische Nutzung von Kernenergie irgendwann auch stark heruntergefahren worden.
3: Schauen wir nach Europa. Auch hier in Europa gibt es im Energiesektor wieder mehr Stimmen in der Politik auch, die sich für die Nutzung von Kernenergie aussprechen.
4: Ja, auf alle Fälle. Also ich kann mal kurz so ein paar Länder zusammenfassen. In Schweden, da wurde 2025 ein neues Atomgesetz verabschiedet, das den Weg für diese kleinen Reaktoren frei macht. Also Bauten von Kleinreaktoren, aber auch so eine modernisierte Großreaktorart. In Italien, das ja mit dem Volksentscheid 1987 atomfrei war, plant auch den Wiedereinstieg bis 2030. In Polen setzt mit gleich mehreren Großprojekten das Land auf Kernenergie, um seine Abhängigkeit von Kohle zu reduzieren und EU-Emissionsziele zu erreichen. Dann fällt mir noch ein Belgien. Belgien hat seinen ursprünglich für 2025 geplanten Atomausstieg aufgehoben und verlängert jetzt die Laufzeiten der Reaktoren um mindestens 10 Jahre.
3: Das heißt, du wolltest mit deinem Beitrag in der Zeitschrift IZ3W gar nicht an die Opfer von Tschernobyl erinnern?
4: Ich wollte eben an diese extrem vielen, auch vergessenen Opfer erinnern, die die Kernenergie bis heute mit sich bringt. Egal ob jetzt für militärische oder zivile Zwecke. Tschernobyl steht hier in Europa ja auch so ein bisschen für diese fatalen Sicherheitslücken der Sowjets. Und man glaubt, in Europa und in Amerika einfach eine bessere Sicherheitstechnik zu haben. Auch transparentere Kommunikation, besseres Krisenmanagement und so weiter. Das Narrativ lautet dann, unsere Kernkraft ist sicher. Und Tschernobyl wird hierzulande sehr gern so ein bisschen als so ein rein epochaler Fall betrachtet. Die Bilder von damals haben so einen historischen Charme, das Grauens, finde ich, in den Dokus, die man jetzt gesehen hat. Dabei zeigen ja Studien, dass die Zahl der Folgestrahlenopfer gar nicht wirklich erfasst ist. Die Gesundheitsrisiken für die Bevölkerung in der Region, die sind nach wie vor wirklich schwer absehbar. Und die Erinnerung an damals wird eigentlich nur lückenhaft mit den Risiken der weltweiten Nutzung von Kernenergie von heute überhaupt noch in Verbindung gebracht. Das war für mich die Motivation.
3: Und hast du da eine Zahl? Man hört ja immer wieder, dass die Erfassung selbst eher unklar ist.
4: Also Zahlen findet man immer die man sucht. 30 direkte Todesfälle durch die Katastrophe verzeichnet zum Beispiel diese UN-Organisation Scientific Committee on the Effects of Atomic Radiation. 2 Tote durch die Explosion und 28 Ersthelfer, Feuerwehrleute und so weiter. Das sind also Zahlen direkt nach der Reaktorkatastrophe. Die waren halt direkt in Strahlendosen ausgesetzt und sind daran dann direkt gestorben. Das widerspricht extrem einer anderen Zahl, nämlich 900.000 Todesfälle weltweit. Das ist eine Zahl von der Organisation Internationale ÄrztInnen zur Verhütung des Atomkriegs. Beide Seiten behaupten, wissenschaftlich korrekt zu arbeiten. Und gut, die eine zählt halt nur die direkten, eindeutig nachweisbaren Todesfälle und die anderen auch so langfristige Folgekrebsfälle. Alla Jaroschin-Zaka verwies auf Opferverbände wie die Organisation Union Tschernobyl. Die hatte bis zu 125.000 Todesfälle unter den rund 600.000 AufräumarbeiterInnen berichtet. Das sind die sogenannten Liquidatoren oder LiquidatorInnen, um die es jetzt in der medialen Berichterstattung aktuell halt sehr oft geht.
3: Du erwähnst Alla Jaroschinskaya, die ukrainische Journalistin und Politikerin. Sie erhielt 1992 den alternativen Nobelpreis für ihre Recherchen zu Tschernobyl. Das Ausmaß der Geheimhaltung wurde durch ihr Buch Verschlusssache Tschernobyl bekannt. Hast du dazu ein Detail?
4: Ein Detail wäre, das Gesundheitsministerium der, also damals UdSSR, das erhöhte damals die zulässigen Grenzwerte für betroffene Personen, was halt zu ganz erheblichen gesundheitlichen Folgen führte. Auch das Landwirtschaftsministerium setzte die zulässigen Werte für so landwirtschaftliche Produkte herauf, wodurch insgesamt 75 Millionen Menschen gefährdet wurden. Also ich kann mich erinnern, auch in Deutschland mit den Grenzwerten der Belastung von Lebensmitteln. Das war in Hessen anders als in Baden-Württemberg. Wir haben die Milch dann lieber in Hessen gekauft und so. Das war halt einfach ein Riesenthema. Was ist eigentlich ein zulässiger Grenzwert? Aber nochmal zu der Verschlussakte Tschernobyl vielleicht. Dieser Bericht steht doch auch dafür. Ohne so engagierte Einzelpersonen und NGOs, so Anti-Atom-Bewegungen, wüssten wir insgesamt, glaube ich, wirklich wenig über die Gefahren der Kernenergie.
3: Der Unterschied, das sind also die vergessenen Opfer, die du eben angesprochen hast?
4: Ja, ich wollte vor allem an die schleichenden Opfer der gesamten Uranlieferkette erinnern und auch an einige Großkatastrophen, die wir hier in Europa so gar nicht auf dem Schirm haben.
3: Wir hier kennen primär Tschernobyl und natürlich dann noch Fukushima in Japan.
4: Ich kann ja mal ein bisschen aufzählen. Zu den vergessenen Katastrophen gehören zum Beispiel auch die Testunfälle aus den Zeiten des Kalten Krieges, vor allen Dingen im Pazifik, in Kasachstan, aber auch in den USA. Auf den pazifischen Inseln wurden zwischen 1946 und 1996 über 300 Atomwaffentests durchgeführt. Und das wurde nicht nur Land kontaminiert, sondern auch Lagunen, das Meer, die Marshallinseln mit Plutonium, Cäsium, Strontium, deren Halbwertszeiten reichen teils über menschliche Zeithorizonte weit hinaus. Das heißt, die Verseuchung ist dauerhaft. Bis heute kämpfen viele InselbewohnerInnen im Pazifik mit den Folgen. Und über diese Einzelheiten haben in der EZ3W zum Beispiel Kamari Koto und Eberhard Weber von der South Pacific University Suva, die ist auf den Fidschi-Inseln, im Dezember einen lesenswerten Artikel geschrieben. Den findet ihr übrigens auf unserer Homepage unter dem Titel Atomares Klimachaos.
3: Ah, vielen Dank für den Hinweis. Wenn du über Tests sprichst, ich erinnere mich aus dem Geschichtsunterricht Castle Bravo, ein Wasserstoffbombentest, der wurde 1954 auf dem Atoll Bikini gezündet. Das Atoll gehört doch zu den Marshallinseln im Pazifik.
4: Ja, dort haben die Leute auch immer noch Probleme. Also der Test selber, der war 2,5-mal stärker, als er ursprünglich berechnet wurde und gilt als der schwerste nukleare Kontaminations-GAU in der US-Geschichte.
3: Na gut, dann kann man sagen, das ist jetzt aber schon ziemlich lange her.
4: Ja, richtig. Viele Gebiete blieben aber Jahrzehnte unbewohnbar. Das heißt, für die BewohnerInnen begann eigentlich eine richtige Odyssee der Umsiedlung. Es gibt Klagen gegen die US-Regierung, die bis heute andauern. Und um die machen sich vor allen Dingen auch junge Studierende im Pazifik gerade Sorgen, wegen des steigenden Meeresspiegels nämlich. Und infolge der Erderwärmung und des Klimawandels droht die Freisetzung von weiterer Radioaktivität in der Region bis heute.
3: Gut, nun sind Atomtests und der Bau von Kernkraftwerken nicht die gleiche Sache.
4: Lass mich noch kurz eine Sache erwähnen, und zwar zwischen 1949 und 1989 wurden in der Region um Selipanatinsk, das ist im Norden von Kasachstan, 450 nukleare Explosionen gezündet. Die hatten eine unglaubliche Energie, so circa 20.000 Hiroshima-Äquivalente. Und die Tests trugen ganz maßgeblich auch zur Entwicklung des sowjetischen Atomprogramms bei. Das Semipalatinsk-Testgelände wurde dann 1991 offiziell geschlossen.
3: Warum?
4: Weil eine Anti-Atom-Bewegung ein sofortiges Moratorium forderte in Semipalatinsk, und es gab dann globale Initiativen zur atomaren Abrüstung, die davon inspiriert wurden. Und das war zu einer Zeit, als es ja ausreichend Krisen in der Welt gab, weil du die heutigen Krisen angesprochen hast. Damals war halt die Umweltkrise, Armut im globalen Süden und so weiter präsent. Und trotzdem gab es Widerstand.

0: der vermutlich drittschlimmste Reaktorunfall der Atomenergiegeschichte ereignete sich bereits 1957 im heutigen Russland.
1: Darüber weiß man heute wenig, leider. In der Wiederaufbereitungsanlage Mayak versagte damals ein Tank. Da waren hochradioaktive Abfälle drin. Genaue Opferzahlen sind aber unbekannt, da der Unfall bis 1970, muss man sich mal vorstellen, geheim gehalten wurde. Laut Greenpeace leiden noch mindestens 270.000 Menschen unter den Folgen.
0: Auch Mayak ist ja jetzt relativ lange her. Warum sollten wir uns heute noch, wo doch ganz andere Sicherheitsstandards auch gelten, damit beschäftigen? Es gibt genügend andere Sorgen und drohende Katastrophen, Klimakrieg, Artensterben, die Rückkehr der autoritären Demokratiekrisen.
1: Ja, und ich wollte ja eigentlich auf die Lieferketten kommen. Da fängt die Misere eigentlich an. Deswegen nochmal, es gibt 50 bis 70 tätige Uranminen weltweit. Zahlreiche Aufbereitungsanlagen, Konversionsanlagen, Brennelementfabriken, Zwischenlager, Endlager, Jein.
0: Weltweit sind über 400 Kernkraftwerke in Betrieb. 75 werden derzeit gebaut. Gerade kam ja eine aktualisierte Auflage des Uranatlas herausgegeben vom BUND.
1: Also interessant ist vielleicht, die Uranbegehrlichkeiten, die wachsen vor allen Dingen angesichts dieses Wettlaufs um Energieautarkie. Das indische Energieministerium, das hat im Oktober 25 einen Plan veröffentlicht, wonach es die Kernkraftkapazität auf 100 Gigawatt steigern möchte, um klimaneutral zu werden. 100 Gigawatt sagt jetzt vielleicht nicht so viel, aber aktuell verfügt Indien über eine installierte Kernkraftkapazität von 7,5 Gigawatt. Da kann man sich schon vorstellen, was da vielleicht alles dazu kommt. Oder in Kenia, da fand gerade eine Atomenergiekonferenz in Nairobi statt und anlässlich dessen hat der dortige Präsident William Ruto angekündigt, dass sehr bald mit dem Bau eines 200 Megawatt Atomkraftwerks in Siaya beginnen wird. Das ist da direkt am Viktoriasee. Die Bevölkerung wurde bisher kaum über die Baupläne aufgeklärt. Es gibt Widerstand in Kenia. Es gibt Umweltorganisationen, die versuchen, darauf aufmerksam zu machen und vor allen Dingen einfordern, dass es eine transparente Beratung der lokalen Bevölkerung geben muss.
0: Widerstand ist das Stichwort. Gegenüber all diesen Plänen, die du erwähnst, scheint aber trotzdem die globale Anti-Atom-Bewegung aktuell doch eher schwach aufgestellt. Ist der Eindruck richtig? Denn zumindest ja im Vergleich zu der Zeit des Unfalls in Fukushima, damals gab es ganz sichtbar eine Art Revival der Anti-Atom-Bewegung, nicht nur in Deutschland. Was denkst du, woran liegt das?
1: Also in Deutschland ist ja zum einen der Ausstieg aus der Atomenergie so ein Stück weit auch ein Erfolg der Bewegung und man konnte sich dann so anderen Krisengeschehen auch zuwenden, vor allen Dingen der Klimakrise. Jetzt haben wir überall diese gefürchtete Energiekrise und sehr viele Akteure setzen, glaube ich, darauf, ja, auf den Ausbau der Erneuerbaren und gegen die Fossilindustrie, die ja auch wieder aufpoppt zurzeit. Der Widerstand gegen dieses mögliche Comeback von Kernenergie, der ist halt eher klein, weil auch kleine dezentrale Kraftwerke promotet werden, so als ganz neue Generation mit neuer Technik. Hinzu kommt natürlich nochmal zu deiner ursprünglichen Frage, dass die Anti-Atom-Bewegung vielleicht schwächelt. Die ist einfach sehr fragmentiert. Oft muss erst so eine spürbare Katastrophe scheinbar stattfinden mit Strahlenopfern, mit Toten. Scheinbar wächst erst dann das Bewusstsein. Und ja, das ist halt ein bisschen auch die Gefahr, das aus dem Blick zu verlieren. Lokale Widerstände, die gibt's. Südafrika, Indien, auch in Kenia, was ich erwähnt habe, auch im Pazifik. Aber die sind einfach sehr fragmentiert und hier zumindest in der medialen Berichterstattung fällt das so ein bisschen hinten raus.
0: Fangen wir mal da an, dann wo die Lieferkette des Uran beginnt, das in Atomkraftwerken irgendwann für den Kernspaltungsprozess eingesetzt wird. Wie geht's los?
1: Genau, wenn das eingesetzt wird, da sind wir schon bei den Brennelementen. Also los geht's eigentlich da, wo es abgebaut wird. Und da sind Minenarbeiter, MinenarbeiterInnen und auch ihre Familien doch sehr großen Gesundheitsrisiken ausgesetzt. Die Uranminen Rössing und Langerheinrich in Namibia, da gibt es ausführliche Berichte drüber. Die Sicherheitsvorkehrungen sind inzwischen besser. Aber dennoch, das ist so eine Open-Pit-Mine, also Tagebau. Vor Ort wird das Erz dann auch noch in Konzentrat umgewandelt. Das ist ein chemischer Weg. Da wird Gestein gemahlen, Uran rausgelöst, gereinigt. Und was man dann so als Produkt kennt, dieses Oxid, das nennt sich auch Yellow Cake. Die Abwässer, die verunreinigen oft das Trinkwasser oder das Wasser, was die Menschen brauchen.
0: Bleiben wir kurz noch bei den Gefahren in den Minen. Die Verarbeitung, du hast es angesprochen, von Uranerz zu Yellow Cake, also diesem Uranoxidkonzentrat, ist laut Atombehörde mit geringen bis moderaten radiologischen Gefahren verbunden.
1: Also die größte Gefahr besteht darin, diesen feinen Staub, diesen Yellow Cake Staub einzuatmen oder durch Verschlucken aufzunehmen. Und das kann zu innerer Verstrahlung, langfristig zu Krebs führen. Dann kommt hinzu so diese chemische Toxizität, die verursacht vor allen Dingen Nierenschäden. Und dann kommt noch was dazu, bei diesem Abbau und dem Zerkleinern des Erzes wird radioaktives Edelgas frei, das nennt sich Radon. Und dessen Zerfallsprodukte werden halt oft eingeatmet. Das ist dann die Hauptursache von Lungenkrebs bei Bergleuten, was man in allen möglichen Minen vorfindet.
0: Der Transport aus den Minen ist ja noch nicht der letzte Transportweg des Urans, bevor dann die Energiegewinnung bzw. dann die Verstromung beginnt.
1: Es gibt eine Konversion, dazu gibt es ein Konversionswerk, da wird es erst hin transportiert. Das ist zum Beispiel eines in Narbonne, da wird, glaube ich, ein Viertel des weltweiten Urans tatsächlich umgewandelt. Dann kommt es nochmal weiter in ein nächstes Werk, nämlich in die sogenannten Anreicherungsanlagen. Dort wird es Uranisotop angereichert, das dann halt diese Kernreaktion, die Energiegewinnung ermöglicht. Das wiederum, das ist dann das Uranhexafluorid, das wird dann in eine Brennelementfabrik transportiert. Das ist wieder ein anderes Werk, dort wird es zu diesen Brennelementen verarbeitet. Lingen ist hier ein wichtiger Platz, Hanau ist ja geschlossen.

0: nicht gerade zuträglich und...
1: Zum anderen ist das gesellschaftliche Klima eben echt explosiv. Der Trend neuer aufstrebender Regime, die sich nuklear vielleicht doch militarisieren wollen, das ist echt ein Push-Faktor. Und zugleich sind viele Volkswirtschaften halt in der Planung, ihre Atomkraft auszubauen. Du hast die Zahlen eben genannt, weil eben der Energiebedarf grundsätzlich steigt. Ja, und dann die Militärdiktaturen und so autokratische Regime, auch der ehemals kolonisierten Länder im globalen Süden, die pflegen halt auch atomare Ambitionen, weil dort eben auch das Atom oft lagert. Also Mali, Niger ist zum Beispiel. Das ist insgesamt ein echt erschreckendes Szenario, finde ich.
0: Umso wichtiger wäre es doch, dass der Atomwaffensperrvertrag, also auch Vertrag über die Nichtverbreitung von Kernwaffen, angemessen überarbeitet wird, oder?
1: Es gibt nur 4 Staaten, die diesen Atomwaffensperrvertrag nicht unterschrieben haben. Ganz kurz, das ist Indien, Israel, Pakistan, Südsudan. Ach so, und Nordkorea. Die waren drin, aber wegen ihres militärischen Atomprogramms sind die ja 2003 dann wieder ausgestiegen. Der Vertrag ist zeitlich unbegrenzt, aber dennoch müssen eigentlich die wegen dieser anderen Konstellation, die Risiken, die ändern sich ja und die müssen immer wieder neu bewertet werden und es muss entsprechende Strategien geben, um das auch überprüfen zu können. Und wir sind jetzt gerade aktuell in dieser Überprüfungskonferenz in dieser Zeit. Also es hat jetzt im April angefangen, das geht bis zum 22. Mai. Es sieht irgendwie nicht gut aus, weil die Vertragsparteien über den Zustand des Vertrages und die vielleicht notwendigen Maßnahmen zwar beraten, aber bisher zu irgendwie nicht in die Pötte kommen. Die Aussichten jedenfalls für eine angemessene Anpassung, die sind leider aktuell nicht so gut.
2: Zu hören war ein Beitrag von Süd-Nordfunk über Atomkraft und Uran. Die Friedrich-Ebert-Stiftung hat 2024 eine Studie mit dem Titel Kartografie der Arbeiterinnenklasse herausgebracht. Soziologisch gesehen wird die Klasse oft als Kollektiv mit gemeinsamen Interessen in Fragen von Arbeitsbedingungen, Löhnen und sozialer Absicherung verstanden. In der Studie beschäftigen sich die Forschenden mit der Arbeiterinnen- und Arbeiterklasse von heute. Interessant dabei ist, wer sich dieser Bevölkerungsgruppe zuordnet und wie viel Klassenbewusstsein in der Bevölkerung zu finden ist. Radio Korax sprach mit Jan Engels von der Friedrich-Ebert-Stiftung über die Studie.
3: Sie haben sich zusammen mit KollegInnen ausführlich mit der ArbeiterInnenklasse beschäftigt. Können Sie uns zunächst einmal einen Einblick geben, welche Berufsgruppen sich heutzutage der ArbeiterInnenklasse zugehörig fühlen?
4: Ja, das ist gar nicht so einfach zu beantworten und das war auch eigentlich Ausgangspunkt für unsere Forschung, weil immer alle über die arbeitende Mitte oder Arbeiterklasse reden, aber immer so ein bisschen unklar ist, wer das ist. Und wir haben, bevor wir 5000 Leute befragt haben, auch nochmal so Interviews geführt und auch da war, dass ganz viele mit dem Begriff Arbeiterklasse gar nichts anfangen konnten. Die sagten, das ist doch total veraltet. Dann vielleicht, dass das so Unterschied ist zwischen Kopf- und Handarbeit, aber dass das auch nicht mehr passt. Jemand sagte irgendwie, naja, mein Hausarzt, der arbeitet doch auch mit der Hand, ist der jetzt Arbeiter? Und so eine Diskussion kam aber, dass es doch durchaus noch gibt und dass es eher darum geht, dass es oft Menschen sind, die eher wenig verdienen oder zu wenig verdienen und die auch nicht so die Möglichkeit haben, selbstbestimmt zu arbeiten, also da sehr viel mitzureden. Und deswegen haben wir auch immer von der neuen Arbeiterinnenklasse gesprochen, weil das sind eben nicht nur Leute in der Produktion, sondern auch im Dienstleistungsbereich, Bürokräfte oder die Solo-Selbstständigen, die uns Sachen liefern. Und das ist eben ganz anders als dieses Bild, was man oft hat von so dem Mann im Blaumann, der da in der Fabrik ist. Es ist heute einfach auch viel weiblicher, viel migrantischer geprägt. Das ist also sehr, sehr diverser, die Arbeitswelt geworden.
3: Sie meinten jetzt, dass es vor allem auch mit dem Einkommen zusammenhängt, ob sich Menschen der Arbeiterinnenklasse zugehörig fühlen oder nicht. Ist es auch so, dass Menschen mit den gleichen Berufen eine unterschiedliche Wahrnehmung haben, ob sie der Arbeiterinnenklasse zugehörig sind?
4: Genau, also niedriges Einkommen oder aber auch körperliche Belastung, das steigert quasi die Wahrscheinlichkeit, dass sich jemand der Arbeiterklasse zugehörig fühlt. Was spannend war, wir haben dann diese 5000 Leute noch befragt.

0: befragt und da haben über die Hälfte gesagt, sie fühlen sich der Arbeiterinnenklasse zugehörig. Und das hatte also über alle Altersklassen auch kein großer Unterschied zwischen Männern und Frauen. Ein bisschen Bildung natürlich mit unterer formeller Bildung, so eine höhere Zugehörigkeit, aber trotzdem ein Drittel derjenigen mit hoher formeller Bildung, also Abitur oder Studium, auch die fühlen sich der Arbeiterinnenklasse zugehörig. Deswegen ist das genau viel, viel breiter, als man denkt, aber hat eben wenig so mit dem Klassenbewusstsein zu tun, sondern es ist eher ein positives Image von Arbeit und auch das Gefühl, man gehört zu denen, die dieses Land hier am Laufen halten, weil man sich eben einbringt und arbeitet.
1: Also geht mit der Selbsteinordnung zur Arbeiterinnenklasse auch so ein gewisser Stolz mit einher?
0: Also es gibt generell einen sehr großen Arbeitsstolz, also Stolz auf die eigene Arbeit. Und das ist wirklich in allen Arbeitsbereichen, also nicht nur Produktion, auch Leute, die Dienstleistungen machen, die im Büro arbeiten, sind sehr stolz auf die Arbeit. Aber es geht eben nicht damit einher, dass man sich jetzt irgendwie solidarisiert, weil eben die Arbeitswelt auch sehr, sehr divers geworden ist. Wir haben in diesem Interview so Fotos vorgelegt von bestimmten Berufen und gefragt, wer das ist und wo die Leute man in der Gesellschaft verortet. Und dann war sehr oft immer, es kommt drauf an, wenn das ein Bild war, eine Kassiererin im Supermarkt, war es, na, ist es die Schichtleiterin, hat die einen Tarifvertrag oder ist das nur eine Aushilfe, ist die vielleicht über eine Zeitvertragsfirma eingestellt etc. Also das ist sehr, sehr feingliedrig und deswegen, wir haben auch versucht, Klassenbewusstsein zu messen, also in dem Sinne von, wie wichtig man Gewerkschaften findet oder was für ein Ergebnis man gerne hätte bei Tarifverhandlungen. Und da haben wir gesehen, dass eigentlich nur ein Drittel ein hohes Klassenbewusstsein haben.
1: Ist das ein Drittel von der Hälfte der Menschen, die sich der Arbeiterinnenklasse zugehörig fühlen oder insgesamt ein Drittel der arbeitenden Bevölkerung?
0: Genau, ein Drittel der arbeitenden Bevölkerung, überdurchschnittlich Leute, die so Produktionsarbeiten oder im Dienstleistungsbereich. Aber was ganz spannend war, die größte Gruppe, die werden ja Soziologie die soziokulturellen Expertinnen genannt. Das sind Leute mit etwas höherer Bildung, die vor allem mit anderen Menschen arbeiten. Also klassisch wären das Lehrer und Lehrerinnen zum Beispiel. Und die, von denen sind 43% haben hohes Klassenbewusstsein. Und was da generell ausschlaggebend ist, Menschen, die eine starke mentale Belastung haben, gerade weil sie mit anderen Menschen arbeiten, aber auch Leute, die der Meinung sind, dass ihre Arbeit besonders relevant für die Gesellschaft sind, wie zum Beispiel eben bei Lehrern, weil sie junge Leute ausbilden und nicht genügend Anerkennung bekommen. Bei diesen Leuten finden wir besonders ein höheres Klassenbewusstsein.
1: Sie meinten jetzt vorhin, insgesamt ist das Klassenbewusstsein nicht so stark ausgeprägt und auch Solidarität mit anderen Berufsgruppen, die sich der Arbeiterinnenklasse zugehörig fühlen, ist jetzt auch nicht so massiv vorzufinden. Gab es in der Studie irgendwelche Ergebnisse oder Ansatzpunkte dazu, warum das so sein könnte?
0: Es gibt verschiedene Gründe. Eben wie gesagt, dass es einfach auch man sich als Arbeiter, Arbeiterin begreift, aber eben nicht, dass man sich hier solidarisiert, beziehungsweise dass man die gleichen Interessen hat und da was erreichen kann. Es gehört auch dazu, dass eigentlich sehr viele eher zufrieden sind, auch mit der Arbeit. Was ganz spannend ist, wir haben die Leute auch gefragt, wie sie sich selber in der Gesellschaft einordnen. Also haben gesagt, so von 7 ganz oben bis 1 unten, wo man sich da selber sieht. Und tatsächlich haben auch über die Hälfte sich in der Mitte gesehen. Also haben gesagt, bei der 4, wenn man die 3 und die 5, also die obere und untere Mitte dazu nimmt, dann sind das 89%. Also wirklich sehr, sehr viele Leute, die sich in der Mitte der Gesellschaft verorten. Wobei, wenn man andersrum mit diesen Menschen drüber redet, wie unsere Gesellschaft aussieht und die bittet, sie zu beschreiben, dann kommt eher so eine Pyramide raus mit einer ganz dünnen Spitze oben und je tiefer man geht, umso mehr Leute. Also da fallen auch so ein bisschen Wahrnehmung und Realität auseinander.
1: Jetzt hatten Sie quasi schon die Mitte der Gesellschaft angesprochen. Als ich mir die Studie angeguckt habe, habe ich mich auch so ein bisschen gefragt, was charakterisiert denn eigentlich diese gesellschaftliche Mitte?
0: Naja, also sich selber als Mitte sehen ist natürlich auch so eine soziale Positionierung und hängt auch wiederum sehr stark mit Arbeit zusammen, weil sehr viele und der Großteil der Bevölkerung ja auch arbeitet, eben um leben zu können, und ihnen natürlich auch sehr wichtig ist, dass das mit einem gewissen sozialen Status verbunden ist. Das andere, warum man sich in der Mitte sieht, ist natürlich auch so ein bisschen ein psychologischer Effekt. Man kennt immer Leute, die mehr haben oder die man irgendwie als über sich stehen sieht, aber gleichzeitig auch Leute unter sich. Also ist zur Abgrenzung natürlich auch sehr wichtig. Gleichzeitig weiß man aber oft natürlich auch, dass es nach unten nicht sehr weit ist. Also wenn einem etwas passiert, wenn man krank wird, wenn man den Job verliert, dann kann man sehr schnell abrutschen. Das ist durchaus eine große Angst vorhanden und deswegen natürlich schon auch der Wunsch, dass wir einen starken Sozialstaat haben und dass es in der Politik Verbesserungen gibt, zum Beispiel wenn es um Wohnkosten geht.
1: Sie hatten jetzt gesagt, ich glaube 89% oder 98%, vielleicht können Sie mich da erklären.
0: Genau, 89.
1: Genau,
0: sehen sich eher als Mitte.
1: Genau, sehen sich in der Mitte zugehörig, aber viele sehen die Gesellschaft als Pyramide aufgebaut. Das heißt, die Menschen, die bei der Eins sind, sind quasi die meisten. Warum ist das in den Köpfen so stark, dass es quasi mehr Menschen gibt, die sozial und finanziell unter einem sind, wenn man doch mit so vielen anderen Menschen zusammenarbeitet, die auch in der Arbeiterinnenklasse sind? Gibt es da einen Zusammenhang mit diesem fehlenden Gemeinschaftsgefühl bei den arbeitenden Menschen in niedrigeren Lohnsektoren?
0: Ich glaube, so, dass man die Gesellschaft als Pyramide sieht, hat eher damit zu tun, dass man schon das Gefühl hat, dass sehr vieles ungerecht ist, dass es eben sehr wenige Leute gibt ganz oben an der Spitze, die wirklich sehr, sehr reich sind. Und dass der Großteil Bevölkerung eigentlich zu wenig hat oder eher unten hat oder gerade so über die Runden kommt. Das ist, glaube ich, warum wir diese Pyramide im Gespräch über die Gesellschaft sehen. Sich selber verortet man eher in der Mitte, weil auch das sieht man in sehr vielen Studien. Diese persönliche Zufriedenheit ist meistens viel größer, als wenn es darum geht, wie zufrieden man ist mit der Situation in der Gesellschaft. Das heißt, man hat schon ein sehr feines Gespür für Ungerechtigkeiten in der Gesellschaft und dass vieles schief läuft, auch wenn das bei einem selber eben vielleicht noch nicht angekommen ist. Aber man weiß eben auch, dass das alles oft auf tönernen Füßen steht und dass man will, dass es da eben Verbesserungen gibt.
1: Sie haben sich ja bestimmt im Zusammenhang mit der Studie auch nochmal ältere Studien zu dem Thema angeguckt. Gab es da irgendeine Art von Trend, den man irgendwie feststellen kann, wie die Selbstwahrnehmung oder die Selbsteinordnung in die Arbeiterinnenklasse und auch in die gesellschaftliche Mitte passiert?
0: Es gibt spannenderweise gar nicht so viele, die sich mit dieser Studie, die sich mit der Frage beschäftigen. Was man schon sieht und was andere Studien eben auch gezeigt haben, dass unsere Arbeitswelt einfach viel diverser geworden ist und wir oft noch einfach ein falsches Bild haben. Im Produktionsbereich arbeiten inzwischen eigentlich nur noch sehr, sehr wenige Leute. Das sind Zahlen zwischen 16% und 25% der Erwerbsarbeitenden. Aber sehr, sehr viele Leute arbeiten halt heutzutage auch im Dienstleistungsbereich oder als Bürokräfte, und die stehen oft gar nicht so im Fokus unserer Diskussion, wenn wir über diese hart arbeitende Bevölkerung reden. Das ist so ein Bild, was oft einfach noch schief ist, weil es eben, wie gesagt, auch sehr viele Frauen gerade im Dienstleistungsbereich gibt und deswegen auch viele andere Themen wie zum Beispiel Vereinbarkeit von Familie und Beruf so ein bisschen unterbelichtet ist. Man redet eher über Arbeitsbedingungen und Bezahlung, aber dass da viel mehr andere Sachen dazugehören für eine gute Arbeitswelt, die eben Möglichkeit, auch mal Zeit zu reduzieren, Zeit für andere Sachen zu haben, aber eben auch Anerkennung, gerade wenn man sagt, ich habe einen sehr relevanten Beruf, aber ich kriege nicht genug Anerkennung, nicht genug Bezahlung, dass da durchaus sich auch was ändern müsste.
1: Vielleicht da ist nochmal anschließend eine letzte Frage von meiner Seite aus in Bezug auf die fehlende Anerkennung. Könnte ein höheres Klassenbewusstsein bzw. ein größeres Gemeinschaftsgefühl auch nochmal die Zufriedenheit mit der eigenen Arbeitssituation verbessern?
0: Bestimmt. Also was wir gesehen haben, ist schon ein großer Wunsch nach Solidarität auch unter den Beschäftigten, beziehungsweise so ein bisschen Bedauern, dass das früher irgendwie größer gewesen wäre, und das wünscht man sich durchaus wieder. Aber wir sehen eben halt auch, dass das so sehr, sehr unterschiedlich ist, die Arbeitswelten, und deswegen es sehr schwierig ist, hier so ein Gemeinschaftsgefühl, also wir sagen so eine Mobilisierung von Fragen nach oben und unten hinzubekommen. Es gibt dann immer eher andere Diskussionen, wer gehört dazu, wer gehört nicht dazu, eher über Identitätsfragen, das funktioniert sehr gut, aber diese Fragen, was sind eigentlich unsere gemeinschaftlichen Interessen, gerade als Arbeitnehmerin, das gerät immer sehr schnell in den Hintergrund.
1: Das waren erstmal meine Fragen. Haben Sie vielleicht noch etwas Überraschendes erfahren oder ein Thema, das Ihnen noch am Herzen liegt?
0: Was ich noch sehr spannend fand, dass, wenn man so über Arbeit forscht, es doch sehr spannend ist, wie viele Leute ihre Arbeit positiv sehen, wie gerne sie zur Arbeit gehen, wie gerne sie mit ihren Kolleginnen arbeiten. Also wir reden ja immer sehr oft über die Probleme, die es durchaus gibt, und schlechte Arbeitsbedingungen. Aber wenn man sich eben das anschaut, wie die Befragten, wir haben, wie gesagt, über 5000 Leute befragt, also sehr viele, dass es doch eine sehr, sehr hohe Zufriedenheit gibt, auch einen sehr hohen Arbeitsstolz, und das wirklich in sehr vielen verschiedenen Bereichen. Und das, finde ich, ist durchaus erstmal eine positive Entdeckung.
2: Zu hören mein Gespräch mit Jan Ingels über die Arbeiterinnen- und Arbeiterklasse von heute. Die angesprochene Studie findet sich über einen Link im heutigen Frosin-Eintrag. Das war das Infomagazin Frosin mit einem Weltempfänger und Sisi Bai Musik von Ronald K. mit dem Track Things I Never Said. Die Sendung wurde gestaltet und moderiert von Nora Niemetz. Zum Nachhören gibt es sie auf www.fro.at oder cba.media. Ich bedanke mich fürs Zuhören und wünsche noch einen angenehmen Abend.
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1: Halt, Stopp, Frühling. Hier hat es 38 Grad und der Kalender sagt August. Außerdem bin ich im Urlaub und mag gar keine Radiosendung machen. Daher unterbreche ich Martin hier und kläre euch auf, es ist eine Wiederholung. Weil wir den Sommer so gut es geht genießen, machen wir im August keine aktuelle Sendung, sondern wiederholen die April-Sendung und schicken euch nochmal Musik. Den aktuellen Teil am Schluss, die Aktion des Monats und die aktuellen Neuigkeiten sind, wie der Name schon sagt, aber durchaus aktuell. Aber ab jetzt lasse ich den Martin vom April weiterreden.
0: Herzlich willkommen, sagt Martin Walter. Amnesty informiert ist eine Sendung der ehrenamtlichen Amnesty-Gruppe 8 aus Linz. Ja, also Musik, die gibt es in unserer Sendung natürlich immer. In der April-Ausgabe, da steht sie aber jedes Jahr im Mittelpunkt. Menschenrechtsmusik aus den letzten 12 Monaten. Es ist ja gar nicht so leicht, diese Sendung zusammenzustellen. Die große Zielsetzung, die Überschrift, die ist natürlich klar. Musik auswählen und spielen, die sich mit Themen der Menschenrechte beschäftigt und für die Menschenrechte eintritt. Aber dann habe ich da natürlich auch noch so meine persönlichen Ziele. Die gewählten Stücke sollen die weite Bandbreite der Menschenrechte abbilden und damit auch die Arbeit von Amnesty. Die Künstlerinnen und Künstler sollen die Vielfältigkeit unserer Welt widerspiegeln. Und womöglich auch noch zeigen, dass widerständige Musik in sämtlichen musikalischen Genres blüht und gedeiht. Nun gut, ich denke, das ist mir diesmal durchaus wieder gelungen. Begleiten Sie mich jetzt auf eine sonische Reise. Durch wichtige Themen, vielfältige künstlerische Ausdrucksformen und durch verschiedene Weltgegenden. Mit Künstlerinnen und Künstlern, die Sie bereits kennen und vermutlich noch mehr, die Sie heute entdecken werden. Wir haben viel vor, daher drücke ich jetzt ohne weitere Umschweife auf Play und starte, und zwar mit einem Klassiker des Protestsongs, neu interpretiert von einer weltberühmten Band, auf einer gerade eben erschienenen Compilation.

Sie hören Amnesty informiert, die monatliche Sendung für die Menschenrechte. Und das waren Depeche Mode mit Universal Soldier. Ein klassischer Protestsong gegen Krieg. Verfasst von der kanadischen Songwriterin Buffy St. Marie. Der schottische Folksänger Donovan, der hatte im Jahr 1965 einen Hit mit diesem Song. Er wurde, der Song, nämlich oftmals gecovert. Auch auf der kürzlich erschienenen Compilation Help To von War Child Records. Der Erlös dieses Albums, der kommt der humanitären Arbeit für Kinder in Kriegsgebieten zugute. Bereits 1995 gab es einen Vorläufer dieser Compilation. Damals am Höhepunkt von Britpop waren unter anderem Radiohead, Blur und Oasis dabei. Ja, und auch diesmal strotzt die Compilation wieder vor bekannten Namen von Arctic Monkeys, Last Dinner Party, über Beck und Pulp bis zu Wet Leg und Olivia Rodrigo. Denn die Arbeit, die ist natürlich nicht weniger geworden für War Child. Die völkerrechtliche Ordnung, die Frieden und Menschenrechte garantieren soll, die steht heute unter Druck wie schon lange nicht mehr. Staaten, die selbst als ständige Mitglieder im UN-Sicherheitsrat sitzen, starten neue Konflikte. Zuletzt etwa die USA mit dem Angriff auf Venezuela und dem Krieg gegen den Iran. Die internationale Bühne ist zunehmend von militärischer Gewalt, Drohungen und Einschüchterung gezeichnet. Und wo Krieg geführt wird, leidet die Bevölkerung immens. Da kommt es zu schweren Verstößen gegen das humanitäre Völkerrecht, zu mutmaßlichen Kriegsverbrechen, wie wir von Amnesty in Berichten immer wieder festhalten müssen. Und Millionen Menschen müssen ihre Heimat verlassen, sind auf der Flucht. Der nächste Künstler in unserer Sendung, der kann darüber im wahrsten Sinne des Wortes ein Lied singen. Er wurde in Monrovia geboren, der Hauptstadt Liberias in Westafrika. Und zwar mitten im zweiten liberianischen Bürgerkrieg. Seine Eltern haben die Kriegszeit nicht überlebt. Er wäre fast Kindersoldat geworden. Doch mit 7 Jahren haben ihn Missionare adoptiert und mit in die USA genommen. Zuletzt sind sie nach Chattanooga gezogen, im östlichen Tennessee gelegen, am Fuße der Appalachen. Dort hat er die Inspiration der hiesigen Folkmusik aufgegriffen und erkannt, dass sie auch afrikanische Wurzeln hat. In seiner Musik verarbeitet er seine Lebensgeschichte, seine Entwurzelung, seine Suche nach einer Identität. Er vermengt Höchstpersönliches mit Politischem. Er sagt über seine Musik: Die Mission meiner Musik ist es, mit anderen Heilung zu erfahren. Mit jeder Nation, jeder Zunge zur rechten Zeit. Monrovia, so heißt unser Musiker, ist über TikTok bekannt geworden. Sein Debütalbum Bloodlines ist im Jänner diesen Jahres erschienen. Von diesem Album hören wir nun O Wide World.

0: Sie hören Amnesty informiert, die monatliche Sendung für die Menschenrechte, mit der jährlichen Spezialsendung Menschenrechtsmusik. Monrovia mit O Wide World vom Album Bloodlines haben wir eben gehört. Er gehört zu jenen jungen Musikerinnen und Musikern in den USA, die aus der großen Tradition des Protestsongs schöpfen, um ihren Unmut zu äußern über die aktuelle Entwicklung in ihrem Land und in der Welt. Sie singen gegen die Missachtung der Menschenrechte an. Gerade in den letzten 12 Monaten sind in den USA ganz viele Songs dieser Art hinzugekommen. Ein entscheidender Auslöser: das brutale und willkürliche Vorgehen der Einwanderungsbehörde ICE in amerikanischen Städten, vor allem in den Straßen von Minneapolis. Dort, wo auch 2 Menschen von ICE-Beamten erschossen wurden, Rene Good und Tom Pretty. Tötungen, deren Untersuchung von der US-Regierung blockiert werden. Bruce Springsteen hat Streets of Minneapolis aufgenommen. Diesen Song haben wir in unserer Sendung im Februar gespielt, in der ist es um die Situation der Protestierenden im Iran und in den USA gegangen. Insbesondere in Minnesota, bekannt für eine lebendige Musikszene, sind unzählige weitere Gedenk- und Protestsongs entstanden. Ein Zeichen des entschlossenen und mutigen zivilen Widerstandes in diesem Bundesstaat. Wir hören jetzt eine hispano-amerikanische Stimme, Maria Isa, mit Que se vaya el hielo. 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
1: Das war Maria Isa aus St. Paul, der Hauptstadt von Minnesota. Eine der beiden sogenannten Twin Cities, gemeinsam mit Minneapolis. Maria Isa Perez Vega hat puerto-ricanische Wurzeln. Sie ist Sängerin, Rapperin, Songwriterin, Managerin eines unabhängigen Plattenlabels und Abgeordnete im Parlament von Minnesota. Ja, bei manchen Themen, da ist es nicht allzu schwierig, geeignete Musik für diese Sendung zu finden. Bei anderen Themen fällt es einem schwerer. Ein Beispiel dafür ist sicherlich die humanitäre und menschenrechtliche Krise in Gaza. Nach den grauenvollen Verbrechen der Hamas am 7. Oktober 2023 hat der israelische Staat im Zuge seiner Militäroffensive Leid und Zerstörung über die Palästinenserinnen und Palästinenser im Gazastreifen gebracht und einen Genozid an der dortigen Bevölkerung begangen. Die israelische Armee hat Hunderttausende Menschen vertrieben und ihre Lebensgrundlagen systematisch zerstört. Zehntausende wurden verletzt und getötet. Auf beiden Seiten sehen wir mithin äußerst verhärtete Fronten. Das war auch mein Eindruck, als ich nach geeigneter Musik für diese Sendung gesucht habe, muss ich sagen. Freilich wollte ich auch nicht auf Kommentare von außen zurückgreifen. Entschieden habe ich mich schließlich für eine junge, aufstrebende Stimme des globalen arabischen Pop. Eliana ist in Nazareth geboren, der größten Stadt in Israel mit überwiegend arabisch-palästinensischer Bevölkerung. Sie kommt aus einer hochmusikalischen Familie. Eine ihrer Großmütter war eine Pianistin aus Chile. Heute lebt Eliana in den USA. In ihrer Musik, da vermischt sie ihre so unterschiedlichen kulturellen Einflüsse. Trotzdem ist ihr ihre palästinensische Herkunft sehr wichtig. Eliana ist bei dem großen von Brian Eno organisierten Benefizkonzert Together for Palestine aufgetreten. Es hat letztes Jahr am 17. September in London stattgefunden. Damals hat sie einen schon etwas älteren Song vorgetragen, Olive Branch, Olivenzweig. Sie hat ihn als Symbol für Hoffnung, Liebe und Frieden bezeichnet. Wir hören jetzt ein Stück, das sie erst vor kurzem ins Netz gestellt hat. Einen ja auch schon klassischen Song gegen Gewalt und gegen die Missachtung von Menschenrechten. Im Original ist dieser Song von Sting und er heißt Fragile.

Fragile haben wir da gehört, im Original von Sting und gerade eben in der Version von Eliana. Sie hören Amnesty informiert, die monatliche Sendung für die Menschenrechte im April 2026. Fragile wurde übrigens vom Schicksal des US-amerikanischen Bauingenieurs Ben Linder inspiriert. Er wurde 1987 bei der Arbeit an einem Wasserkraftwerk in Nicaragua von den Contras-Rebellen ermordet. Eine Organisation, die von seiner eigenen, also von der US-Regierung, maßgeblich unterstützt worden war. Sting hat einmal sinngemäß gemeint, dass der Song für ihn jährlich eine neue Bedeutung annimmt, so wie immer wieder auf der Welt neue schreckliche Dinge passieren. Manchmal, da wird es dann schon zu einer politischen Botschaft, wenn man Musik zu einer bestimmten Zeit, in einer bestimmten Sprache veröffentlicht. Der neuseeländische Songwriter Marlon Williams ist von seiner Herkunft her Maori. Doch er hat die Maori-Sprache seit seiner Volksschulzeit nicht mehr gesprochen und danach schlicht vergessen. Seine erfolgreichen Alben hat er auf Englisch aufgenommen. 2025 ist nun sein jüngstes Album erschienen, Te Ware Ti Veka Veka. Es ist auf Maori. Marlon Williams hat sich die Sprache seiner Vorfahren wieder angeeignet und sich intensiv mit ihrer Kultur beschäftigt. Ein persönliches Projekt, eigentlich. Doch er sagt selbst, es ist politisch aufgeladen. Denn es kommt zu einer Zeit, in der die gegenwärtige neuseeländische Regierung die Rechte der Maori durch zahlreiche Maßnahmen systematisch immer weiter einschränkt. So etwa durch die Abschaffung von Maori-spezifischen Maßnahmen im Gesundheitswesen, in der Kinderfürsorge oder auch im Wahlrecht. Für den nun folgenden Song hat sich Marlon Williams die Unterstützung einer sehr prominenten Freundin und Landsfrau geholt. Das Stück heißt Kahore Hemanoe und wer diese Landsfrau ist, das erraten Sie vielleicht und ansonsten verrate ich es nachher.

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1: Marlon Williams mit Cahore Emanuel und die sehr prominente Landsfrau war, Sie haben es vielleicht erkannt oder sonst herausgefunden, der Popstar Lord. Übrigens in ziemlich perfekter Maori-Intonation, wie Williams in einem Interview dem Guardian verraten hat. Ja, wer diese jährliche Spezialausgabe von Amnesty informiert, der monatlichen Sendung für die Menschenrechte, kennt, die oder der weiß, es gibt auch immer einen Song aus Österreich. Und da tue ich mir meistens einigermaßen leicht, passende Musik zu finden. Es ist fast schon ein bisschen unverschämt, muss ich sagen, denn der Radiosender FM4, der organisiert ja alljährlich im Rabenhof in Wien den Protest-Song-Contest. Damit haben wir eine ziemliche Institution im Land, was engagierte Musik betrifft, und ich greife dann auch gerne darauf zurück. Dieses Jahr hat die dreiköpfige All-Female-Punk-Band Black Sun Z aus Wien gewonnen, mit dem Titel My Body, My Choice, der für Selbstbestimmung und gegen sexualisierte Gewalt ansingt, Femizide thematisiert. Diesen Titel spielen wir jetzt nicht, wir wollen schließlich nicht alles beim Protest-Song-Contest abkupfern. Stattdessen gibt es das thematisch nahe verwandte Stück No Go von Black Sun Z.

Black Sun Set, Punkrock für körperliche Selbstbestimmung aus Wien, bei Amnesty informiert, der monatlichen Sendung für die Menschenrechte. Martin Walter freut sich, dass Sie zuhören. Harte Gitarrenriffe, eine All-Female-Band, das Auftreten gegen Sexismus und Gewalt. Diese Elemente, die begegnen uns jetzt auch bei unserer nächsten Band. Allerdings gewissermaßen am anderen Ende der Welt. In einem Land, das wir hier in Europa, so würde ich zumindest sagen, eigentlich eher weniger am Schirm haben. Und das, obwohl es nach Indien, China und den USA

der hat denen aber keine Moralpredigten gehalten, sondern sie mit der Musik von Bands wie System of a Down oder Rage Against the Machine bekannt gemacht. Und er hat ihnen das Musikmachen vermittelt. Sie sind eine Metalband geworden. Drei Frauen, die Hijabs tragen und gegen das Patriarchat, gegen konservative Rollenbilder und gegen gesellschaftliche Missstände auftreten. God, allow me please to play music, so ist einer ihrer Songs betitelt, mit dem sie ihren konservativen Kritikern begegnen. Tom Morello von Rage Against the Machine und Flea von den Red Hot Chili Peppers haben sich als Fans der Band geoutet. Sie ist mittlerweile auch in Glastonbury und Wacken aufgetreten. Der Titel, den ich jetzt spielen werde, der adressiert die Waffengewalt in der indonesischen Gesellschaft. Laut Aussagen der Band ist aber auch von der zunehmenden Repression gegen Protestierende und gegen die freie Meinungsäußerung inspiriert. Voice of Bajaprot sagen, put the gun down.

Voice of Bacheprot, Put the Gun Down. Drei junge Frauen aus Indonesien. Mit ihren Songs benennen sie die Übel dieser Welt klar und direkt und erfüllen sich gleichzeitig den Traum, selbstbestimmt ihre Musik zu machen. Ich bin unlängst mit einem meiner Kinder durch die Stadt gegangen und bin an einer riesigen Baustelle vorbeigekommen. Sie soll dafür sorgen, dass noch mehr Autos durch unsere Stadt fahren können. An einem Laternenpfahl ein Aufkleber: Still Loving Climate Justice. Irgendwie bezeichnend ist das. Angesichts der vielen Krisen der Welt gerät die Krise der Welt ins Hintertreffen, rutscht scheinbar immer mehr aus dem Bewusstsein der Öffentlichkeit. Allerdings nicht so in den Künsten und auch nicht in der Musik. Die Liste jener Musikerinnen und Musiker, die sich in den letzten 12 Monaten mit der Klimakrise, der Biodiversitätskrise und mit der allgemeinen Umweltzerstörung befasst haben, die ist lang. Die brasilianische Musikerin Lua,

Er hat als Sonjas Thomam Konta Shoegaze Rock gemacht. Unter dem Künstlernamen Anthroposenio begibt sie sich auf neue und zugleich althergebrachte Pfade. Am 16. März ist auf Bandcamp ihr Album No Ritmo da Terra erschienen, übersetzt im Rhythmus der Erde oder auch im Einklang mit der Natur. Inspiriert ist das Werk von Ailton Krenak, ein Schriftsteller und Aktivist aus dem indigenen Volk der Krenak. Er engagiert sich in der indigenen Bewegung und für den Schutz des Amazonas-Regenwaldes. In seinen Werken kritisiert er die anthropozentrische Sichtweise der modernen Welt, eine Perspektive, in der Profite, Konsum und die Ausbeutung der Ressourcen im Vordergrund stehen. Er fordert uns Menschen auf, uns wieder als ein Teil der Natur zu sehen, die Verbindung mit dieser wiederherzustellen. Dabei greift er auf die Vorstellungen und die Erfahrungen der überlebenden indigenen Kulturen zurück. Für Anthroposenio ist die brasilianische Musik ein besonders geeignetes Medium, um diese Ideen zu vermitteln. In einem Manifest, mit dem sie das aktuelle Album No Ritmo da Terra begleitet, weist sie darauf hin, dass die populäre Musik Brasiliens in alten afrikanischen und indigenen Kulturen wurzelt, wie sie heute etwa auch noch in den religiösen Kulten der Umbanda und des Candomblé sowie auch in der Capoeira zum Ausdruck kommen. In ihrer eigenen Musik, da verbindet Anthroposenio diese Einflüsse mit neuen Musikrichtungen, wie etwa Post-Rock, Glitch und Metal. So verknüpft sie die Welt der Vorfahren mit jener einer erhofften, imaginierten Zukunft. Ein Stück, das diese Verbindungen schön hörbar macht, das ist Iranti Ode. Mit dem Gesang von Pei Vini, einem Candomblé-Priester. Die Sprache, in der er singt, das ist das westafrikanische Yoruba, was wiederum auf die Wurzeln des Candomblé verweist.

0: Irante-Odee von Anthroposenio. Bei Amnesty informiert, der monatlichen Sendung für die Menschenrechte, im April 2026 unser Menschenrechtsmusikschwerpunkt. Auf dem Album No Ritmo da Terra, da wird in Yoruba gesungen, aber auch in brasilianischem Portugiesisch und in der brasilianisch-indigenen Sprache Tupi. Ein passender Abschluss für unseren ja doch so vielfältigen Musikblock heute. Wie immer haben wir dann ganz am Ende der Sendung noch eine musikalische Zugabe. Jetzt aber kommen wir zu unserer Rubrik
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0: El Salvador. Ein Bericht von Amnesty hat den Ausnahmezustand in El Salvador untersucht. Seit 4 Jahren ist dieser Ausnahmezustand in Kraft. Innerhalb dieser 4 Jahre wurden mehr als 90.000 Menschen inhaftiert. Mindestens 470 starben in staatlichem Gewahrsam. Tausende Familien suchen weiter nach Antworten über Verbleib, Gesundheitszustand oder rechtlichen Status ihrer Angehörigen. Aktive und ehemalige Angehörige der nationalen Zivilpolizei beschreiben ein System. Es gibt demnach Festnahmequoten. Vieles basiert auf mündlichen Anweisungen ohne schriftlicher Grundlage. Es gibt institutionellen Druck, Akten so anzulegen, dass willkürliche Festnahmen den Anschein von Rechtmäßigkeit erhalten. In vielen Fällen überprüft niemand, ob die Festnahmen rechtmäßig sind oder nicht. In vielen Fällen spielt es keine Rolle mehr, ob Beweise vorliegen oder nicht. Es reicht, dass die Polizei sagt, jemand sehe aus wie ein Bandenmitglied. Die Gerichte überprüfen das in sehr vielen Fällen nicht mehr und bestätigen nur mehr die Inhaftierung. Diese Verstöße sind laut Bericht keine Einzelfälle. Sie wurden begünstigt durch einen tiefgreifenden institutionellen Umbau seit 2021, darunter die Absetzung der RichterInnen der Verfassungskammer und des Generalstaatsanwalts. Gesetzesreformen zu Lasten fairer Verfahren hat es außerdem gegeben und es kam zu einer zunehmenden Militarisierung der öffentlichen Sicherheit. Nigeria. Gerichtsdokumente enthüllen, dass die vom Shell-Konzern im Niger-Delta begangenen Menschenrechtsverletzungen noch größer sind als bisher berichtet. Amnesty hat sich die Dokumente aus einem Verfahren in Großbritannien gemeinsam mit anderen Menschenrechts- und Umweltorganisationen angesehen und sie ausgewertet. Daraus wird unter anderem deutlich: Shell wusste um die Risiken, die von der alternden und undichten Infrastruktur im Niger-Delta ausgingen. Darunter auch eine alte Pipeline, die konzernintern sinngemäß als Schrotthaufen bezeichnet wurde. Und dennoch pumpte Shell weiter Öl durch die Pipelines. Auch der technisch notwendige Austausch von Leitungen ist immer wieder unterblieben. Shell gibt an, dass ein Großteil der Umweltverschmutzung auf Öldiebstahl zurückzuführen war. Diese Behauptung wird jedoch durch die eigenen Unterlagen des Unternehmens noch weiter entkräftet. Denn aus diesen geht hervor, dass die Angestellten nicht gut genug ausgebildet waren, um überhaupt zu erkennen, ob Korrosion oder Eingriffe durch Dritte der Grund für Öllecks waren. Außerdem ist ersichtlich, dass leitende MitarbeiterInnen die illegale Anzapfung von Pipelines zuließen. Und zwar deshalb, weil das Entfernen der Abzweigungen erhebliche Systemausfallzeiten zur Folge gehabt hätte. Amnesty fordert, dass sich Shell endlich für die jahrzehntelange Verschmutzung des Niger-Deltas verantworten muss. Die nigerianischen Behörden wiederum, die müssen die Aufsicht über die Ölindustrie grundlegend reformieren. Sie müssen nachvollziehbare Audits aller in Betrieb befindlichen und stillgelegten Anlagen vorschreiben und einen ausreichend ausgestatteten Sanierungsfonds für das Niger-Delta einrichten. Ja, der Redaktionsschluss unserer aktuellen Meldungen, der war diesmal urlaubsbedingt der 31. Juli. Als fossiler Großkonzern, ja, da leistet Shell auch seinen nicht ganz unmaßgeblichen Beitrag zur Klimakrise. das uns die voll erfasst hat, das bekommen wir diesen Sommer hitzebedingt am eigenen Leib zu spüren. Das führt uns zu unserer
1: Aktion des Monats.
0: Ja, wir fragen uns, wie heiß muss es eigentlich noch werden? Überhitzte Städte, schlaflose Nächte. Für viele Menschen ist die Klimakrise längst im Alltag angekommen. Und Hitzewellen gefährden schon jetzt die Gesundheit, sie gefährden die Infrastruktur und das Leben. Besonders betroffen sind ältere Menschen, Kinder und Armutsbetroffene. Und Hitze kostet eben auch Leben. 2025 lagen die Schätzungen für die Anzahl hitzebedingter Todesfälle in Österreich bei etwa 450 Fällen. Die Klimakrise, die gehört zu den größten Bedrohungen unserer Menschenrechte. Die Prognosen zeigen eine klare Tendenz. Jedes Jahr wird es heißer. Notwendige Maßnahmen, die werden verschleppt. Die Verfehlung der Klimaziele wird eigentlich bewusst hingenommen. Und das, obwohl Staaten sich völkerrechtlich eigentlich dazu verpflichtet haben, unsere Menschenrechte zu schützen. Die wissenschaftlichen Erkenntnisse, die liegen ja seit Jahren auf dem Tisch. Die Risiken sind bekannt, die Lösungen ebenso. Und trotzdem wird weiter gezögert. Kohle, Öl und Gas sind die Haupttreiber der Klimakrise. Sie sind für mehr als 70% der weltweiten Treibhausgasemissionen verantwortlich. Ein Ausstieg, der ist daher unverzichtbar und er ist auch möglich. Ja, wir von Amnesty, wir fordern von der österreichischen Bundesregierung und dem zuständigen Minister Totschnig ein rechtsverbindliches und menschenrechtskonformes Klimaschutzgesetz. Einen echten und schnellstmöglichen Ausstieg aus fossilen Brennstoffen. Und wir fordern auch, dass alle Klimaschutzmaßnahmen menschenrechtskonform und sozial gerecht sein müssen. Dafür braucht es aber eine breite Einbindung von verschiedensten Menschen. Insbesondere auch von jenen, die die Hitze am meisten spüren. Es gibt dazu eine Online-Petition. Sie finden diese auf www.amnesty.at. Wir freuen uns über jede Unterstützung. Wir kommen damit zum Ende dieser Ausgabe von Amnesty informiert, der monatlichen Sendung für die Menschenrechte. Martin Walter bedankt sich, dass Sie uns zugehört haben.
1: So, ich muss Martin jetzt doch noch einmal unterbrechen. Hier nochmal der Hinweis, das hier ist eine Wiederholung. Der letzte Teil mit dem aktuellen Zeugs war aktuell. Also vom August 2026. Der Musikteil wurde schon im April aufgenommen. Und jetzt lasse ich Martin noch das letzte Musikstück ankündigen.
0: Zum Abschluss dieser Sendung nun noch ein Musikprojekt, das in den letzten 12 Monaten für viel Aufsehen gesorgt hat. Los Tutanaka sind zwei Geschwister, die in den USA leben. Chucky Mamani Kondori, früher unter dem Namen Alicia Crampton bekannt, sowie Joshua Chukimia Crampton. Für ihr Debütalbum Los Tutanaka gab es hymnisches Lob von der Musikkritik. Die Website Pitchfork vergab eine außergewöhnlich hohe Wertung, 9,3. Ein durchaus forderndes Hörerlebnis ist dieses Album. Es verbindet musikalische Formen aus den Anden mit hypermodernen Musikgenres. Für die Biennale Musica 2025 in Venedig haben die beiden ein Auftragswerk zu Wasserzeremonien erarbeitet und aufgeführt. Das war eine musikalische Prozession von Booten durch die Kanäle. Mit einem Konzert von Los Tutanaka als Abschluss. Auf ihrem selbstbetitelten Album beziehen sie sich auf ihre Herkunft aus dem Volk der Aymara in Bolivien. Sie beschäftigen sich aber genauso mit queerer Identität. Chucky Mamani Kondori zitiert in einem Statement zum Album einen Spruch aus der Aymara-Sprache. Bedauere die queeren Leute nicht, denn sie gehen mit dem Blick auf die Sterne. Gerade eben ist eine neue EP von Los Tutanaka erschienen. Sie heißt Wak'a und behandelt den Mythos der Sonne. Daraus hören wir jetzt das für diese Band doch sehr ruhige und meditative Stück Kuta. Ihnen, liebe Zuhörerinnen, lieber Zuhörer, Ihnen wünsche ich eine im besten Sinne sonnige Zeit. Bis zum nächsten Mal.

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1: 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Bei mir zu Gast ist Siegfried Christöffel, Historiker, Autor, Ausstellungskurator und Leiter des Lehrgangs für Heimatforschung an der Oberösterreichischen Akademie der Volkskultur. Siegfried Christöffel begleitet die diesjährige Kommunale Mut als wissenschaftlicher Berater. Heute gibt er uns Einblick in ein breites Feld historischer Arbeit, in die Tätigkeit von HistorikerInnen, Archivaren und ProvenienzforscherInnen. Gemeinsam gehen wir der Frage nach, was Heimatforschung ist und was sie heute leistet. Wir sprechen über Wissenschaftlichkeit und Emotion, über Nähe zur Vergangenheit und darüber, wie man sich einem Ereignis annähert, das 400 Jahre zurückliegt, dem Oberösterreichischen Bauernkrieg von 1626. Außerdem geht es um den Begriff der Freiheit und der Konstruktion von Geschichte, wenn wir über dieses historische Ereignis sprechen. Am Mikrofon begrüßt Sie zu dieser Sendung Sabine Draxler. Bei der Kommunale Mut zum Bauernkrieg des Jahres 1626 hier in Oberösterreich arbeiten heuer sehr viele Menschen aus ganz unterschiedlichen Disziplinen zusammen. Heute möchte ich mit dir über dieses breite Feld sprechen und dich bitten, kannst du uns jetzt zu Beginn kurz aufklären, was macht der Historiker oder die Historikerin, was der Professor für Geschichte? Ist das immer dasselbe? Was unterscheidet einen Historiker von einem Heimatforscher oder einer Heimatforscherin? Was machen Archivare? Auch die spielen bei der Kommunale eine Rolle. Oder der Provenienzforscher?
10: Man kann das differenzieren. Es ist gar nicht so kompliziert. Es geht immer darum, wie man mit Geschichte umgeht, mit Vergangenheit. Also all diese von dir aufgezählten Professionen oder Expertisen gründen darin, zu sagen, wir beschäftigen uns mit den Menschen in der Zeit. Historiker, Historikerinnen machen das. Geschichtswissenschaft. Entstanden natürlich schon sehr, sehr früh, aber im Grunde akademisch geworden im 19. Jahrhundert. Sich herausbildend, professionalisiert. Und parallel dazu könnte man sagen, also ich versuche es ein bisschen zu ordnen, parallel dazu gab es natürlich auch Amateure, Amateurinnen, die sich damit beschäftigen, Laien, die sich natürlich auch gefragt haben, hey, was war damals in meinem Ort, mit einer Familie, in dieser Burg, wie auch immer. Die aber natürlich nie professionell in diesem Feld gearbeitet haben. Die nennen wir jetzt Heimatforscherinnen. Heimatforscher. Und ganz was Junges ist die Provenienzforschung. Die spezialisiert sich seit 20, 25 Jahren erst darauf, Objekte zurückzuverfolgen auf ihre Herkunft, woher sie kommen, woher sie stammen und vor allem der Schwerpunkt, der Akzent, ob sie geraubt wurden, Klammer auf, NS-Zeit, Klammer zu, aber auch im kolonialen Kontext selbstverständlich. Ja, im 19. Jahrhundert, also da gibt es ja auch irgendwie sehr große, immer wieder auch schlagzeilenmäßige Berichte darüber, dass Objekte zurückgegeben werden sollten, nach Benin zum Beispiel oder sonst wohin. Genau, und dann gibt es natürlich noch den Geschichteprofessor oder die Geschichteprofessorin, die entweder auf der Uni oder in der Schule unterrichtet. Da gibt es natürlich einen Unterschied. Akademisch, universitär geht es eben darum, auch diese Geschichtswissenschaft in ihrer Methodik, in ihrer Theorie weiterzuentwickeln und zu pflegen. Auf der anderen Seite in der Schule geht es darum, das Unterrichtsfach Geschichte, das ja ein wesentlicher Bestandteil unseres Bildungskanons ist, eben an Schülerinnen und Schülern weiterzugeben, zu vermitteln. Die Archivare haben mittlerweile auch eine sehr spezielle Ausbildung. Die kümmern sich vor allem darum, wie historisches, meistens schriftliches Material gesichert werden kann. Die spielen natürlich alle ineinander und miteinander zusammen, sage ich jetzt mal so, in ihrer Arbeit. Denn ein Historiker, Historikerin, die jetzt zum Beispiel zum Bauernkrieg forschen möchte und Unterlagen braucht, Objekte, reden wir nicht von Objekten, reden wir von Protokollen, Herrschaftsprotokollen aus dem 18., 17. Jahrhundert, Urbare aus dem Mittelalter oder was auch immer. Um die kümmert sich ein Archivar oder eine Archivarin in einem Archiv, idealerweise. In einem Landesarchiv, in einem Klosterarchiv, in einem Staatsarchiv, welchen Rangs auch immer. Und die versuchen eben diese Quellen, diese schriftlichen Dokumente zu erschließen und vor allem auch zu bewahren und sie dann eben auch der Öffentlichkeit zur Verfügung zu stellen. Also deren Aufgabe ist es eher, diesen Quellenkorpus, diese Sammlung an Materialien, an Dokumenten, eben, ich betone es nochmal, zu bewahren und zu sichern, auch zu überlegen, was man sonst jetzt noch heutzutage aufnimmt oder eben auch weggeben kann, ob man es digitalisieren kann, noch tiefer erschließen kann mit KI. Das sind alles neue Wendungen, die es gibt oder tolle Herausforderungen, die heutzutage eben für Archivare am Protokoll stehen, sage ich mal so. Und Historiker und Historikerinnen, auch Heimatforscher, arbeiten dann mit diesem Material. Ja? Und so spielen die gemeinsam zusammen. Ja? Und erlauben es dann eben unserer Gesellschaft oder in unserem Land eben auch irgendwie von einer elaborierteren Geschichtswissenschaft oder einen elaborierteren, qualitätsvolleren Umgang mit Geschichte zu sprechen.
2: Erschließen heißt in dem Fall erschließen im Sinne von, man hat Zugang dazu, aber nicht die inhaltliche Erschließung.
10: Genau, es geht vor allem einmal ums Formale, also sozusagen ums Konservieren und so weiter, ja. Und eine erste Ordnung, dass man eben sagt, irgendwie, okay, das sind jetzt irgendwie in dieser Schachtel, in diesem Karton sind die Grundbücher oder die Herrschaftsakten einer Herrschaft, wie zum Beispiel von Stift Kremsmünster, ja, die ja große Grundherrschaft war im 17. Jahrhundert. Und die stehen dann irgendwie so zur Verfügung. Und dann kommt man als Historiker dorthin und erhofft sich, dass es vielleicht irgendwo einen Katalog gibt oder einen Index oder vielleicht irgendwie eine tiefere, erschlossenere Möglichkeit, dass ich mir nicht eben wirklich durch jedes Blatt durchkämpfen muss, um drauf zu kommen, was es ist. Ja. Aber das ist dann irgendwie halt so auch die Challenge.
2: Siegfried, du bist Leiter des Lehrgangs für Heimatforschung der Oberösterreichischen Akademie der Volkskultur. Wie genau wird man ein Heimatforscher oder eine Heimatforscherin? Also was macht ihr da in eurem Lehrgang? Welche Inhalte gibt es da? Meine zweite Frage dann noch, wer interessiert sich für Heimatforschung? Also gibt es da einen gewissen Typus Mensch, der dazu neigt, dass er sich dafür interessiert oder eine Altersgruppe vielleicht? Das kann ich jetzt, muss jetzt nicht sein, aber vielleicht hast du da auch eine Tendenz schon erahnt, wie in den vielen Jahren, wo du das jetzt schon mitbegleitest und auch jetzt leitest.
10: Ja, interessante Fragen, und es gab oder gibt sicher Veränderungen. Veränderungen, die ich auch als Verbesserungen bezeichnen würde, ja, oder Verbreiterungen. Es war sicher so, dass es anfangs eher Männer waren, eher Männer über 60, sage ich mal, also im Pensionsalter, die sich halt darum gekümmert haben oder sich interessiert haben, die sich auch zugetraut haben. Aber mittlerweile wird das Angebot oder werden die Möglichkeiten, heimatforscherisch zu arbeiten, niederschwelliger, was sehr, sehr positiv ist. Und dass dann eben auch noch viel, viel mehr Menschen, auch in jüngeren Alter, dazu animiert oder einfach begeistert zu sagen, hey, ich beginne zu forschen. Also was macht dann ein Heimatforscher oder eine Heimatforscherin aus? Es geht vor allem irgendwie um, die kümmern sich, ich sage die, ja. Also diese Menschen suchen oder spüren oder haben eine Nähe zu Vergangenheit, zu gewissen Ereignissen, zu gewissen Vorkommnissen in der Geschichte, sei es in ihrer persönlichen Geschichte, sei es in ihrer lokalen Geschichte. Und die lässt dieser Bezug nicht los. Im Gegenteil, sie sagen, sie möchten das vertiefen, sie möchten es genauer wissen, ein Rätsel lösen, ja, oder irgendwie eine Sammlung von alten Dokumenten, die sie in ihren, wie sagt man so schön, Familienarchiv, Privatarchiv eben vorfinden, ordnen, durchblicken, durchschauen. Ja. Sie haben das Gefühl, sie müssen etwas bewahren und gleichzeitig aber etwas auch tiefer erforschen, noch genauer draufkommen, Erzählungen, die es vielleicht innerhalb der Familien gibt, aufzeichnen, um sie dann weitergeben zu können. Dieser emotionale Zugang ist bei Heimatforscherinnen und Heimatforschern da. Ja. Man könnte jetzt natürlich sagen, auch Geschichtestudenten beginnen sozusagen ein bisschen aufgekratzt und ein bisschen aufgeregt und in Kontakt zu gewissen Epochen Geschichte zu studieren. Das sicher, ja. Aber bei den Heimatforscherinnen ist es noch viel, viel stärker. Und im Heimatforscherlehrgang geht es auch darum, eben die Leute dort abzuholen, ja, und ihnen zu sagen, das ist eine gute Voraussetzung. Aber es gibt auch gewisse nüchterne, objektive Methoden oder gewisse nüchterne Hürden, über die man drüber muss, um das zu machen, wie zum Beispiel Korrent lesen oder eben in Archiven vertraut zu werden und sich nicht zu fürchten, irgendwie eben in einem Archiv zu sitzen und Kartons zu bestellen oder mit Archivaren in Kontakt zu treten und so weiter. Und das versuchen wir irgendwie begeisternden und begeisterten Referentinnen in dem Kurs, in den Lehrgängen zu vermitteln. Und das gelingt uns. Ja. Also wir haben da so eine Maximalzahl von 13, 14, 15 Leuten pro Kurs. Und einmal im Jahr bieten wir das an. Und die Kurse sind also wirklich sehr, sehr gut besucht und eigentlich auch schon wieder fürs nächste Jahr eigentlich sehr gut gefüllt. Also das hat sich in den letzten Jahren wirklich ganz, ganz klasse etabliert. Genau, aber der große Punkt ist eben der, finde ich, dass Heimatforscher, Heimatforscherinnen Menschen sind, die, und das fällt mir jetzt ein Zitat von Saramago ein, diesen Literaturnobelpreisträger aus Portugal, der irgendwann mal gesagt hat, also es gibt die meisten Menschen durchqueren die Zeit, ihr Leben, was auch immer, die Vergangenheit, wie durch eine Steinwüste. Ja? Also da muss man durch und das Ziel ist vorne. Ja? Was hinter uns ist, ist egal. Lassen wir zurück. Wüste. Und dann gibt es irgendwie halt Menschen, die ganz im Gegenteil, also bremsen, ja, sage ich mal so, und plötzlich irgendwie beginnen, unter den Steinen zu schauen, was da drunter ist und genauer zu schauen oder einfach halt entsprechend neugierig sind auch. Ja, das ist auch ein ganz wichtiger Moment, Neugierde. Und das sind Heimatforscherinnen. Ja? Und diese Menschen verstehen sich. Und wir versuchen eben in einer gewissen Weise natürlich auch, die zu entwickeln in die Richtung, dass Heimatforscherinnen wesentliche Beiträge leisten für Lokalgeschichte und für die Regionalgeschichte, was also eine universitäre Struktur gar nicht schaffen würde. Ja? Also das heißt, Geschichte zu schreiben, Geschichte zu vermitteln, Geschichte zu erzählen, Geschichte weiterzugeben, Menschen auch einfach zu zeigen, was interessant sein könnte in der Vergangenheit oder was interessant war in deinem Ort, in deiner Umgebung. Dazu brauchst du Menschen. Das können nicht immer nur professionelle Historikerinnen sein. Ja? Professionell im Sinne von länger ausgebildet in einem Studium und professionell in dem Sinn, dass es Arbeitsplätze gibt für die. Das gibt es ja kaum. Ja? Und das geht dann eben nur in Richtung Ehrenamtlichkeit, in Richtung Engagement, bürgerliches Engagement und Gemeinwesenarbeit oder was man da auch drüber kleben könnte, ja? Über diese Tätigkeiten von Heimatforscherinnen und Heimatforscher.
2: Das ist eigentlich eine Frage, die ich auch noch gestellt hätte oder möchte, was eben die große Leistung von der Heimatforschung ist, wenn man das regionale Wissen oder Kenntnisse via Dialekt, den man vielleicht nur in einer gewissen Wörtlichkeit versteht oder wie du gerade erwähnt hast, wenn man an die vielen Stunden von ehrenamtlicher, unbezahlter Arbeit denkt.
10: Die Heimatforscherinnen und Heimatforscher, so wie wir sie erleben, so wie wir sie in den Kurs kommen und vorweg, oder vielleicht als Nachtrag zur letzten Frage, es ist nicht notwendig, dass man diesen Kurs macht, um Heimatforscherin oder Heimatforscher zu werden. Also das ist kein, wie soll ich sagen, kein Flaschenhals, durch den man durch muss und erst dahinter ist man Heimatforscher. Ja? Man kann auch unabhängig davon Heimatforschung betreiben. Das ist ein offenes Feld, ein sehr offenes Feld, sehr weites Feld. Ja? Und daher auch irgendwie sehr lebendig und sehr unterschiedlich. Aber je mehr man, ich sage jetzt einmal in Oberösterreich, solche Leute hat, die diese Ausbildung gemacht haben oder die auch einfach in Kontakt gekommen sind mit Archiven, mit Expertinnen auf verschiedensten Gebieten, die sich gewidmet haben einer intensiveren Zeit ihres Lebens, ein paar Wochen, ein paar Monate, sich mit einem historischen Thema zu beschäftigen. Also wie soll ich sagen, also die tragen schon etwas weiter, ein gewisses Feuer natürlich auch, ein gewisses Interesse und ein gewisses Level natürlich auch an Wissen und Einschätzungen von Entwicklungen, das ja nur positiv sein kann. Ja? Also wir verstehen da schon irgendwie Geschichte nicht etwas als etwas Verstaubtes, dass man sozusagen in einem Depot belässt und dann halt je nach Jubiläum rauslässt, sondern eher als aktiven Umgang mit der Vergangenheit, als Ressource, aus der man eben schöpfen kann. Und das ist, glaube ich, vielleicht heutzutage ja auch ganz wichtig, irgendwie sich als Individuum irgendwie seiner Herkunft bewusst zu sein oder eben auch zu sich verorten zu können oder in der Zeit, ja, nicht unbedingt an einem fixen Platz. Und das gelingt eben auch den Menschen, die sich eben es schaffen, irgendwie spielerischer, leichter, erfahrener mit Vergangenheit umzugehen und Geschichte umzugehen.
2: Da möchte ich jetzt noch zwei ergänzende Punkte einwerfen, nämlich immer wieder wird auch gesagt, dass Heimatforschung an Wissenschaftlichkeit fehlt. Also wie wissenschaftlich sind Forschungen von Heimatforschern und gibt es bei Heimatforschung oder überhaupt Geschichte, was ist da der Anspruch auf Wissenschaftlichkeit? Kannst du das erklären, was Wissenschaftlichkeit dann eigentlich ist?
10: Also das hätte ich jetzt gerne einer Universitätsprofessorin oder Professor überlassen, nicht? Das ist deren Metier. Nein, um Gottes Willen. Selbstverständlich arbeiten HeimatforscherInnen, zumindest in unserem Kurs, wissenschaftlich. Das ist unser Level, den wir haben. Ja? Genau in diese Emotionalität zu zügeln und zu sagen, hey Moment, wir arbeiten schon faktenorientiert, objektiv, nachvollziehbar, verständlich und schaffen in diesen Arbeiten, die HeimatforscherInnen in diesem Lehrgang, alle schließen ab mit einer kleinen schriftlichen Arbeit über ein frei gewähltes Thema, das natürlich immer ein historisches ist. Meistens sind es Familiengeschichten, Hausgeschichten, wie auch immer. Und all diese Arbeiten sind ja eben auch Beiträge zur Regionalgeschichte und zur Landeskunde. Kleine Elemente. Ja? Und Geschichte funktioniert ja so, wie jede andere Wissenschaft auch, dass dann eben dieses durchdachte, erarbeitete, ausgesprochene, formulierte und niedergeschriebene Werk zu einem Element wird, auf dem dann spätere Generationen oder Kolleginnen und Kollegen ja aufbauen können, um weiter zu forschen. Ja? Und die Bereitschaft zu haben, im Moment, das ist jetzt nichts Abgeschlossenes, sondern es ist Teil eines sozusagen wissenschaftlichen Diskurses, der auch veränderbar ist, ja? Der sofort durch eine neue Meinung, durch neue Belege, durch neue Quellen oder durch eine neue Darstellung eben auch schon wieder verändert werden kann. Ja? Und diese Flexibilität ist es ja auch, die Heimatforscher genauso haben, wie eben akademische Forscherinnen und Forscher. Ja? Akademische Forscher natürlich arbeiten natürlich noch ein bisschen methodenorientierter und noch bewusster in ihrer Methode, das ist klar. Aber Heimatforscher übernehmen selbstverständlich die Standards von den Wissenschaften, ja, von den akademischen Disziplinen, ja, und wenden sie eben halt niederschwellig leicht eben auf ihren Bereich an.
2: Das Zweite, was mir noch untergekommen ist, wenn es um Heimatforschung geht und dass man da mit einem kritischen Blick darauf schaut, ist, dass erstens einmal der Begriff Heimat, dass der einen Nachgeschmack hat, besonders

0: sagen, einfrieren oder kurz ein bisschen abtauen oder wie auch immer. Aber das passiert ja einfach automatisch, sage ich mal so, wenn sich Leute intensiver mit einem Thema beschäftigen, mit Kolleginnen und Kollegen, mit Experten, Expertinnen in Austausch kommen, ja, dann passiert ja selbst irgendwie, in einer Art Selbstreflexion, hoppala, da war ich etwas vielleicht zu übermütig oder zu rosafarben in meiner Sichtweise. Also diese Erkenntnisprozesse passieren, die muss man nicht wirklich großartig jetzt anstoßen oder mit Verboten belegen. Also das passiert. Heimat, das ist irgendwie interessant, was du sagst, dass du das so ein bisschen in den nationalsozialistischen Kontext legst. Ich versuche schon das Thema Heimat auch im Kurs, in den Lehrgang zu thematisieren. Es ist für viele kein Thema. Ja, sie interessieren sich um Geschichte, die wollen Kurrent lesen, die wollen irgendwie Zugang zu Protokollen, die wollen Zugang zu historischen Informationen, die wollen nicht über Heimat reflektieren. Ja, das tue eher ich. Mir ist es aber trotzdem wichtig, irgendwie zu sagen, was Heimatforschung, was das eigentlich für ein lustiger Begriff ist. Da möchte ich eins sagen, also wir verteidigen ja nicht Heimat, wenn wir Heimat forschen, wir erschaffen sie, ja, wissenschaftlich, sage ich mal, oder forschend, ja, oder suchend in der Vergangenheit, ja. Und Heimat definieren wir einfach als Kultur der Nähe, und Heimat definieren wir auch vor allem als Welt in unmittelbarer Reichweite. Also das ist Heimat. Und ob das jetzt Heimat irgendwie heutzutage definiert wird, irgendwie als das ist ein lokaler Ort, das ist der Ort meiner Kindheit, der Ort meiner Herkunft, oder sind es Freunde und Freundinnen in der Welt verstreut, ist völlig egal. Irgendetwas ist es, was ein Heimatforscher an der Entwicklung interessiert, an dem Entstehen, am Werden von etwas, vielleicht von seiner eigenen Familie. Und da haken wir ein. Ja? Und das vermittelt so etwas wie einen Anker vielleicht für Menschen oder so etwas wie eine Positionierung. Ja? Und that's it. Und mehr brauchen wir über Heimat nicht definieren. Und wie gesagt, ich habe noch nie, im Kurs war noch nie jemand, der jetzt glaubt hat, er muss da jetzt irgendwie zu einem großen Kreuzzug ausrufen, sich positionieren. Also das würden wir vermeiden, würde ich es mal so sagen. Ja? Genau. Na, Heimat ist ein, also für Heimatforscher sowieso ein positiv besetzter Begriff, genau.
1: Also regionale Geschichtsforschung würde es jetzt nicht treffen.
0: Regionale Geschichtsforschung ist ein gutes neutrales Wort. Aber es gibt auch keine Debatten darüber, wie man Heimatforscher sozusagen neu übersetzen könnte, ja, oder ein neues Wort dafür finden. Das gibt es leider nicht. Ja, also ich hätte auch nichts dagegen, aber in der akademischen Wissenschaft gibt es sowas wie Public History, so einen Zweig, wie man vieles unterscheiden kann an Interessensgebieten in der breit gefächerten Historiografie. Public History wird es treffen, also öffentliche Geschichte, also sozusagen Menschen beginnen eben sich für Geschichte zu interessieren, was ja auch irgendwie so ein aufklärerischer Anspruch ist, zu sagen, hey, in den 70er Jahren gab es den Spruch "Dig where you stand". Ja, also kümmere dich darum, was passiert ist, und grab dort hinein, wo du stehst, um zu deinen Wurzeln zu kommen, um zur Geschichte zu kommen, um zu einem, sage ich mal, auch kritischeren Bewusstsein zu kommen und zu verstehen, wie du geworden bist oder wie deine Fabrik geworden ist oder dein Stand, deine Klasse und so weiter. Und das geht eben so mit Public History, aber greift nicht. Ja. Heimatforschung ist okay.

Der Bauernkrieg liegt ja mit 400 Jahren in Oberösterreich schon wirklich sehr lange zurück. Es gibt schon lange keine Zeitzeugen und Zeuginnen mehr. Es gibt Dokumente, die aus dieser Zeit stammen, die sind jetzt aber auch nicht sehr viele. Es gibt Schriften.

0: Geschichten aus Klöstern oder von Stadtschreibern, aus denen man über die Ereignisse lesen kann. Und es gibt auch Artefakte, die man in Museen gesammelt hat, wie zum Beispiel jetzt im Schlossmuseum. Wie nähert man sich so einem Projekt inhaltlich seriös?
1: Du hast jetzt einige Sachen angesprochen, die ich ganz gern haarspalterisch teilen möchte oder differenzieren möchte. Wenn ich eine Ausstellung machen möchte über den Bauernkrieg oder über Ereignisse, die 400 Jahre zurück sind, da braucht man Objekte auf alle Fälle. Ja, genau. Objekte, die museal konserviert worden sind, bewahrt worden sind und denen man zuschreibt, dass sie eben aus dieser Zeit stammen oder etwas mit diesen Ereignissen zu tun haben. Waffen zum Beispiel, ja. Meistens sind es Waffen. Die wurden dann ja eben auch waren auch sehr lange Zeit Bestandteile von Museen. Ja, das hat natürlich auch etwas mit der Entwicklung der Museen, mit der damaligen Gesellschaft des 19. Jahrhunderts zu tun. Gewisse Kriegsbereitschaft oder gewisse Nähe zu militärischen Ereignissen. Und auf der anderen Seite geht es auch darum zu sagen, irgendwie, ja, wie schreibe ich Geschichte, also sozusagen, wenn ich einen Aufsatz schreiben möchte, einen Beitrag schreiben möchte über ein Kapitel aus dieser Zeit, aus diesen Ereignissen, da muss ich natürlich, da sind mir Objekte eher egal, da muss ich eben, so wie du gesagt hast, auf Protokolle zurückgreifen oder auf schriftliche Dokumente. Und ein drittes ist es eben auch zu sagen, irgendwie, wie vermittle ich denn diese Ereignisse, die damals passiert sind? Ja? Also wie mache ich die verständlich sozusagen verbal oder mit oder in Schulen oder in irgendwelchen Formaten? Ja? Kulturvermittlungsformaten. Die Sachen gehören zusammen, aber es sind doch unterschiedliche Bewegungen, die man ausführen muss, wenn es darum geht, so etwas zu gestalten, so etwas umzusetzen. Das ist schwierig mit dem Bauernkrieg, weil er eben 400 Jahre her ist, weil es eben, genau wie du gesagt hast, wenig Material gibt. Also man wird nicht versinken im Material. Und dieses wenige Material, das es gibt, ich rede jetzt auch von schriftlichen Protokollen, da gibt es noch die Herausforderung, dass man das erst einmal verstehen muss. Also man muss sich einlesen in Gerichtsurteile, in Flugschriften, in die Sprache des 17. Jahrhunderts. Natürlich ist es Deutsch, ja, aber die Syntax ist eine andere. Es liest sich anders. Wahrscheinlich war eben auch man nicht so viele Worte gebraucht wie heutzutage, um Dinge zu beschreiben. Es war alles grober, holzschnittartiger, würde ich so mal bezeichnen. Das muss man können, da braucht man Erfahrung. Das ging ganz gut in den 1970er Jahren, als es das in Oberösterreich in einer Landesausstellung zum ersten Mal man sich diesem Thema Bauernkrieg gestellt hat, eben 76 war das, ein rundes Jubiläum. Und da haben sich einige Archivare und Historiker drum bewusst männlich gehalten, sich darum gekümmert und sozusagen auch eine Latte gelegt. Ich kann mir vorstellen, dass wir im heurigen Jahr eher den Vermittlungsaspekt spüren werden oder uns die Frage stellen, die Frage der Rezeptionsgeschichte. Also sozusagen, was hat sich verändert in diesen 400, in diesem Blick, der sozusagen 400 Jahre lang schon auf diese Ereignisse geworfen worden ist, von Gesellschaften, von Menschen, von Expertinnen und Experten, von der Bevölkerung, egal, von der Gesellschaft. Und es eher auffällt zu sagen, irgendwie, da gibt es Veränderungen. Ja. Heutzutage wird nicht mehr wirklich heroisiert. Ja. Es gab eine Zeit, wo es scheinbar sexy oder wichtig war, zu sagen, Stefan Fatinger, das ist eigentlich ein Hero, der oberösterreichische Held. Man würde keinen anderen nennen können. Ja. Das minimiert sich, also darum geht es gar nicht mehr so sehr. Heutzutage stolpert man sehr oft über die Frage, ja, was haben Frauen gemacht damals? Also was war deren Rolle? Wie haben Familien agiert? Ja? Also wo es nicht darum ging, wie hat es im Schlachtfeld ausgeschaut? Ja? Und wie taktisch hat man da jetzt manövriert? Wie klug sind, soldatisch klug sind die Bauern in den Krieg gezogen? Sondern eben, was hat das eigentlich jetzt für eine Auswirkung auf die Landwirtschaft, auf die Familien, auf die Menschen, die in Oberösterreich gelebt haben? Also man setzt andere Akzente und eröffnet auch neue Fragenfelder und versucht sich zum ersten Mal einmal darüber auch zu verständigen, was interessant sein kann und weitergegeben werden soll. Es ist ein bisschen eine explorative Situation. Man möchte neugierig sein, Neugierde wecken und man muss nicht erwarten, dass man kompakte Antworten bekommt, sondern eher spannende Fragen, die sich vielleicht erst im Laufe der Zeit, in den Lauf der nächsten Jahre erst dann auch sich noch, noch weiter reif und zu neuen Ergebnissen führen werden. Ein Beginn eher.
0: Jetzt komme ich zum nächsten Punkt, und zwar zu der Frage der Freiheit. Das habe ich jetzt im Zuge meiner Recherchen öfters gehört, dass sehr schnell Verbindungen zur Gegenwart getroffen werden, wenn es um den Begriff der Freiheit geht. Also die Freiheit des Einzelnen in der Demokratie im Vergleich zur Freiheit, für die die Bauern da gekämpft haben vor 400 Jahren. Kann man so einen Vergleich überhaupt ziehen? Freiheit vor 400 Jahren, Freiheit heute. Kann man diese Lebenswelten überhaupt vergleichen und den Begriff der Freiheit hernehmen?
1: Vorweg, ich glaube, man kann die Zeiten nicht vergleichen. Man kann die Bauern damals waren auch was anderes als heute. Statthalter gibt es keine mehr. Ja. Feudales System noch weniger. Ja. Also es war anders damals. Wer historisch interessiert ist, ja, historisch interessiert ist, der wird sich oder die wird sich da irgendwie vielleicht sogar ganz stark einlesen und sich imaginieren, in welcher Zeit man damals gelebt hat, in welchem gesellschaftlichen System. Unabhängig davon ist es absolut erlaubt, irgendwie zu sagen, hey, Moment einmal, Werte, Positionen, die heutzutage wichtig sind, auch vielleicht in einer gewissen Weise diskutiert werden, gar nicht eindeutig definiert werden, die einfach sozusagen noch unter den Nägeln brennen, ja, die aktuell sind, dass man sagt, irgendwie, hey, Moment, wie waren das eigentlich damals? Das ist eher so ein kulturvermittlerischer Impuls, also zu sagen irgendwie, ich möchte eine Verbindung herstellen, diesen Ereignissen vor 400 Jahren, indem ich irgendwie durch eine gewisse Schablone schaue, Freiheit eben zum Beispiel, und versuche zu ergründen, was damals eben irgendwie gegolten hat und welche Freiheit man damals gerungen hat. Ja? Dazu fällt mir jetzt eine schnelle Antwort ein. Die Ereignisse von 1626, dass das Land Oberösterreich, das etwas kleiner war noch als heutzutage, eigentlich verpfändet war an Bayern. Also man könnte so sagen, es war bayerisch besetzt. Bayern muss man sich zwar als Bündnispartner des Kaisers, aber gleichzeitig als Gegner vorstellen. Kompliziert, ich höre auf schon damit irgendwie. Aber da könnte man einfach sagen, Freiheit bedeutete für das damalige oberösterreichische Volk, für die Bauern, dass diese Besatzung der Bayern ein Ende hat, dass es eben keine bayerischen fremden Soldaten gibt, die sich das Recht herausnehmen, von der Ernte zu nehmen, die sich das Recht herausnehmen, vielleicht irgendwie mit gewalttätig umzugehen, mit Frauen genauso wie mit Kindern und mit Männern, und sich die Freiheit herausnehmen, einfach zu Recht zu haben, ja, in jedem kleinen Dorf, in jedem Markt, in jeder Stadt. Ja, einfach dadurch, dass man eben bewaffnet ist, dass man vom bayerischen König geschickt wurde. Und vielleicht wollte man einfach davon irgendwie befreit sein und seine Freiheit haben. Im ursprünglichen Sinne, dass man eben gut mit einem, vielleicht idealisiert das jetzt etwas zu sehr, in einem guten Einvernehmen mit dem Grundherrn sein Leben gelebt hat, ja, so gut es ging. Das war es vielleicht eben an Freiheit, die man erringen wollte oder die man haben wollte. Und dazu gehört auch Sicherheit und dazu gehört auch Glaubensfreiheit, das ja sozusagen eines der wichtigsten kulturellen Äußerungen damals war. Sehe ich die Welt durch die Augen, die mir Martin Luther sozusagen geöffnet hat und evangelische Prediger, und lebe ich die Religion nach diesen Prinzipien, mit diesen Liedern, die ich singe, mit diesen Gebeten, mit diesen Formen des Zusammentreffens, mit dieser Form des Gottesdienstes, den wir gemeinsam eben in diesem Sinn machen. Oder mache ich das eher katholisch, mit stärkeren priesterlichen Figuren, die auftreten, ja, mit vielleicht dogmatischeren Formeln, kann ich jetzt auch nicht so genau sagen, will ich mich auch nicht vertiefen. Aber da gab es Unterschiede, ja, und es war eine Zeit, wo das okay war, dass man nebeneinander agiert hat oder gelebt hat. Es wurde schlimmer in den 17. Jahrhundert, es wurde einheitlicher. Und vielleicht ging es auch darum zu sagen, irgendwie, ich möchte die Freiheit, die individuelle Freiheit haben, dass ich meinen Glauben so leben kann, wie ich es eben von meinen, sozusagen geerbt habe, von meinen Vorvätern, sage ich jetzt mal ganz pathetisch. Und möchte das fortführen und möchte nicht plötzlich irgendwie notgedrungen missioniert werden und konfessionalisiert werden und katholisch werden. Das ist auch eben etwas, wo es darum ging zu sagen, damals ging irgendwie zu sagen, na, ich möchte frei sein Und da denke ich jetzt, und das sage ich jetzt einfach am Schluss noch so, weil es mir wirklich spontan einfällt, bin ja auch schon älter, bin mit Konstantin Wecker groß geworden und der hat doch irgendwie, da gibt es auch diese Zeile beim Willi oder bei einer seiner Lieder, wo er sagt, Freiheit Wecker heißt keine Angst haben vor nichts und niemanden. Und vielleicht war das auch die Freiheit, um die es ging, damals 1626, ja, und die dann zum Bauernaufstand geführt hat.
0: Abschließend würde ich noch gern mit dir über die Konstruktion von Geschichte sprechen. Wie gehst du in deiner Arbeit mit historischen Erinnerungskulturen und Prozessen um und wie genau müssen wir in unseren Arbeiten im Rahmen der Bauernkriege damit umgehen? Gerade vor allem, weil ja dieses Ereignis schon wirklich sehr lange zurückliegt und vielfach auf Erzählungen und dessen Erzählungen, die weitergetragen wurden, basiert. Oder ist es einfach auch okay, wenn es so ist?
1: Das Schöne an Geschichtswissenschaft, also an Historiker sein, ist es ja zu wissen, genau zu wissen, dass Geschichte Konstruktion ist und dass man es konstruieren kann, dekonstruieren muss oder dekonstruieren kann, also aufbauen, niederfahren. Es ist eigentlich fast irgendwie wie ein Spiel, könnte man fast großzügig sagen, im positiven Sinn. Bei dem Bauernkrieg sehr interessant, oder bei dem Thema Bauernkrieg ist es einfach sehr interessant, eben zu schauen, wie diese 400 Jahre die vergangen ist, wie man das Ereignis rezipiert hat, also wahrgenommen hat. Ja. Am Anfang eben ist es nicht überraschend, dass es keine Objekte gibt oder keine Erinnerung daran gibt, denn es war ja ein Resultat des Bauernaufstandes, also sprich der Niederlage, dass die Sieger irgendwie ganz klar sagen, keine Erinnerung daran. Ja. Also das Grab von Fadinger wurde zerstört, ja. Die Familie wurde ausgewiesen und es war ganz, ganz wichtig sozusagen, dass diese Erzählung, vielleicht eine heroische Erzählung damals auch, ja, eben nicht weitergegeben wird. Tabula rasa, ja. Also kein Wort über diesen Aufstand. 200 Jahre später dann beginnt irgendwie die Geschichtswissenschaft lebendig zu werden, sage ich mal so. Und da gab es auch eine klare Position bei den ersten Historikern, die darüber geschrieben haben, nämlich, das war eine Rebellion, die unstatthaft war. Das war zu einer Zeit, als es eine strenge Zensur gab bei uns in Österreich, in der Monarchie, also wirklich in den 1820er Jahren, Metternich und so. Und da war es unmöglich, dass irgendjemand, Bauern, ein Volk, einen Aufstand gegen den König macht, ja, und sagt, sie wissen besser, wie es bei uns laufen sollte. Es ist unmöglich. Ja. Und daher war Fadinger und die Bauern waren Rebellen. Kriminelle praktisch. Dann so um wieder 100 Jahre später oder so, da begann es dann ein bisschen sich zu verändern, so um 1900. Da wurde dann Fadinger eher ein Held. Da hat sich auch sozusagen in Oberösterreich so etwas wie ein Landesbewusstsein stärker herausgebildet, ja, auch mit einem gewissen Stolz, was, welche Geschichte dieses Land hat und welche Helden eben in diesem Land gelebt haben. Und da kippte dann eben diese Meinung. Da wurde es auch so, dass natürlich eben auch diese strenge, konfessionelle, katholische auch sich etwas aufgelöst hat, ja, und man auch Platz eingeräumt hat, protestantischen, sage ich mal so, um konfessionell zu sprechen, für protestantische Zugänge. Ja. Und das war auch einer der ersten Reflexe, dann zu sagen, hey, Moment einmal, das war eigentlich ein Glaubenskrieg, der Bauernaufstand. Da ging es eigentlich auch darum, dass die Bauern ihren protestantischen Glauben verteidigt haben gegenüber den katholischen, sage ich mal, gegenreformatorischen Prozessen. Das findet man auch in sehr vielen Beschreibungen und Artikeln. Ja, also es kriegt schon wieder einen anderen Akzent. Und so verändern sich die Sachen und so konstruiert dann durchaus jeder mit seinem Hintergrund, das versucht eben den Aspekt herauszuarbeiten, so einen Bauernkrieg, der eben interessant ist, die eben interessant sind und die einfach eben Konstruktionen sind. Ja. Also alles ist richtig. Ja. Natürlich ging es um Religion, natürlich ging es um die Befreiung von den Bayern, natürlich ging es um einen Aufstand gegen den König. Was nun wirklich das Wichtigste ist, das werden wir nicht mehr drauf kommen.
0: Kannst du darüber was sagen, wie damals Bauern in der Gesellschaft gesehen wurden?
1: Ich glaube, dass der leichteste Einstieg ist es, vielleicht ist es vereinfachend, weiß ich nicht, aber man muss sich die Gesellschaft sehr hierarchisch vorstellen. Ja, sehr ständisch geordnet. Und dieses hierarchische System haben auch die Bauern nicht bekämpft. Ja, also sie haben nicht gesagt, super, wir wollen jetzt Erster werden oder eine Stufe höher hüpfen oder so, ja, sondern sie wollten nur ihre ursprünglichen Rechte behalten. Das hat genügt, sage ich jetzt einmal so vereinfacht. Ja. Und in diesem hierarchischen System, dass das sehr spitz war, gab es eben halt Adelige, sage ich mal, oben Stände, die dann auch politisch sich arrangiert haben und Oberösterreich sozusagen regiert haben. Prälaten, also die Vorstände der großen Stifte, die es in Oberösterreich gibt, auch eine Besonderheit in diesem Land. Und dann gab es freie städtische Bürger und Bürgerinnen, ja, die eben keinen Grundherrn hatten. Und dann gab es viele, viele Menschen, ich kann es jetzt in Prozenten sagen, waren es 80%, waren es 90%, einfach das Volk, ja. Das waren Bauern, ja. Und da wiederum kann man natürlich wieder unterscheiden. Also große, also nicht Großbauern, klein waren das nicht, sondern Bauern und die überhaupt nichts besessen haben. Also Knechte, Mägde, Inwohner oder so, ja. Absolut Besitzlose. Und auch diese Hierarchie stimmt noch und muss man mit bedenken. Und Bauern haben eben wirklich den Großteil der Bevölkerung ausgemacht. Und wenn die Bauern damals 1626 eben sich erheben und eine Rebellion machen in der Form, wie es passiert ist, dann muss man sagen, da gab es auch eine gewisse Führungsschwäche der oberen Stände, die ausgedünnt wurde. Viele der entscheidenden adeligen Familien sind emigriert, mussten emigrieren, weil sie eben evangelisch waren und in dem Land nicht mehr eben ihre Position einnehmen durften. Die wurden vom König also praktisch verwiesen oder hinausgewiesen. Ja, sie sind freiwillig gegangen, die waren ja international unterwegs. Ja, das darf man sich schon sehr flexibel und mobil vorstellen. Ja. Und da fehlt dann irgendwie sozusagen etwas, wo die Bauern darauf vertrauen können, zu sagen, irgendwer wird das schon in unserem Sinne richten. Ja, oder irgendwer wird das schon wieder so hinkriegen, dass wir uns halt arrangierend unser Leben führen können. Ja, wir sind ja keine Kämpfer, wir sind Bauern. Und das gab es aber nicht. Ja, so glaube ich auch, dass da eine gewisse Dynamik da war, die den Bauern, die Menschen einfach am Land, in den Dörfern veranlasst hat, zu sagen, hey, da müssen wir was tun. Ja, also das müssen wir selber in die Hand nehmen, sage ich mal so salopp. Und interessanterweise passiert es ja, dass, du hast von der Belagerung vom Freistaat gesprochen, aber dass viele Städte ihre Tore geöffnet haben sozusagen und sich solidarisiert haben mit den Bauern. Ja, nicht nur aus Angst, dass die dann jetzt dann irgendwie halt über, dass man sich eben, wenn man friedlich die Tore öffnet, man sich da arrangieren kann und sagen kann, okay, ihr kriegt jetzt da ein paar Zugänge zu den Weinkellern zum Essen und zu den Betten und könnt da lagern, sondern in Steyr zum Beispiel, da gab es Bürger, die Forderungen übernommen haben, ja, und die eigentlich dann eben auch die Bauern eben sogar auch angeleitet haben oder auch angeführt haben, weil sie eben eine gewisse Autorität und Charisma gehabt haben. So darf man sich das vorstellen, ja. Also die Bauern mobilisieren, sage ich jetzt einmal so, solidarisieren sich und gewinnen also sofort irgendwie also eine breite Zustimmung. Und die Gegner, die kommen definitiv von außen. Ja, also es sind Soldaten, die das dann niederschlagen. Und die kommen von außen, die werden von den Bayern oder eben vom Kaiser dann hineingeschickt ins Land. Das sind Söldner, das sind Killer, sage ich mal, also in einer gewissen Weise. Ja. Das ist deren Profession, Soldatentum zu sein. Ja. Und die treffen dann auch eben auf die Bauern, die halt irgendwie unzufrieden waren mit dem, was sich in den letzten Jahren so ereignet hat.
0: Danke für die Zeit und für das interessante Interview. Ich freue mich schon auf die weiteren Schritte bei der Kommunale Mut.
1: Ja, und ich hoffe, wir treffen uns dann eben auch bei dem einen oder anderen Schauplatz oder bei der einen oder anderen Möglichkeit. Danke.
0: 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Sie hörten ein Interview mit Siegfried Christöffel, Historiker und wissenschaftlicher Begleiter der Kommunale. Geschichten verstehen heißt nicht, einfache Antworten zu finden, sondern die richtigen Fragen zu stellen und den Mut zu haben, sich auf die Vergangenheit einzulassen. Danke fürs Zuhören, Beitragsgestaltung und Produktion. Sabine Traxler. 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
4: Herzlich willkommen zu einer neuen Ausgabe vom Frohsinn. Heute berichten wir von der Präsentation des 11. antimuslimischen Rassismusreports. Die Dokustelle Österreich stellt am 11.06.2026 ihren antimuslimischen Rassismusreport vor. Im Jahr 2025 verzeichnete die Dokustelle Österreich insgesamt 1684 rassistische Übergriffe gegen Musliminnen und muslimisch wahrgenommene Personen. Am Podium waren Rumeysa Türkwider, Dunya Khalil und Hüseyin Güneş. Die Moderation hatte Mira Mohamud über.
5: Guten Morgen und herzlich willkommen. Mein Name ist Munira Mohamud und ich bin Vorstandsmitglied der Dokustelle Österreich. Und ich moderiere heute die Pressekonferenz zur Vorstellung des antimuslimischen Rassismusreports 2025. Gut, nun stelle ich meine Vortragenden vor. Gleich hier neben mir ist Magister Rumeysa Türkwider. Sie ist Leiterin der Dokumentations- und Beratungsstelle Islamfeindlichkeit und antimuslimischer Rassismus. Sie studierte Psychologin und Erwachsenentrainerin im Bereich Antirassismus, Gleichbehandlung, Empowerment und Zivilcourage. Neben der Antirassismusarbeit ist sie beruflich auch in der Schulsozialarbeit aktiv. Sie bietet Workshops und Weiterbildungen an zu gewaltpräventivem Arbeiten in Schulen. Dann daneben ist Dunya Khalil. Sie ist langjährige Rechtsberaterin im Bereich Antirassismus sowie Hass im Netz und hält als ausgebildete Trainerin Workshops zu unterschiedlichsten Themen rund um Antidiskriminierung. Zurzeit leitet sie auch die Rechtsberatung und die Monitoringarbeit der DOKU-Stelle. Darüber hinaus engagiert sie sich auch als Expertin in nationalen sowie internationalen Netzwerken, Arbeitsgruppen und Organisationen zu Grund- und Menschenrechten. Ihr inhaltlicher Fokus liegt dabei auf antimuslimischen Rassismus, den Auswirkungen des sogenannten War on Terror und auf rassistische Polizeigewalt. Dann daneben die letzte Person, Hüseyin Güneş, ist Gleichbehandlungsanwalt in der Zentrale der Gleichbehandlungsanwaltschaft in Wien. Sein Arbeitsschwerpunkt liegt in der rechtlichen Beratung und Unterstützung von diskriminierenden Personen sowie in Vorträgen und Schulungen zum Gleichbehandlungsrecht. Er schreibt und forscht zum Thema Rassismus, vor allem antimuslimischen Rassismus, Religionsfreiheit und interkulturelle Mediation. Er hat Rechtswissenschaften studiert mit einem Schwerpunkt Legal Gender Studies und Antidiskriminierungsrecht sowie islamische Theologie. Genau, die Bühne ist euch überlassen.
6: Sehr geehrte Damen und Herren, liebe Medienvertreterinnen, geschätzte Kolleginnen, herzlichen Dank, dass wir heute hier sind. Ein Mensch wird erschossen. Ein Mann eröffnet das Feuer auf einer Moschee. Muslimische Mädchen und Frauen werden immer wieder zum Gegenstand öffentlicher und politischer Debatten gemacht. Und dennoch wird antimuslimischer Rassismus in Österreich häufig noch immer als Problem einzelner Vorfälle betrachtet. Der diesjährige Report zeigt, warum diese Sichtweise zu kurz greift. Denn was wir dokumentieren, sind nicht bloß Einzelfälle. Wir dokumentieren die Auswirkungen eines gesellschaftlichen Klimas und von Strukturen, die Ausgrenzung ermöglichen und normalisieren. Deshalb lautet unser diesjähriger Schwerpunkt kein Einzelfall, sondern System. Denn antimuslimischer Rassismus entsteht nicht im luftleeren Raum. Er speist sich aus historischen, politischen und gesellschaftlichen Machtverhältnissen und verbirgt sich häufig hinter scheinbar neutralen Praktiken und Entscheidungen. Er zeigt sich in Polizeikontrollen, die bestimmte Personen überproportional betreffen, in Wohnungsabsagen, die für sich genommen zufällig erscheinen mögen, sich in ihrer Häufung jedoch als systemische Ausgrenzung entpuppen. Und er zeigt sich in institutionellen Abläufen, die Ungleichbehandlung nicht als solche benennen und dadurch fortschreiben. Genau hier setzt die Arbeit der Dokustelle Österreich an. Im vergangenen Jahr haben wir unseren Blick insbesondere auf gesellschaftliche Bereiche gerichtet, die eigentlich Schutz, Gerechtigkeit und Fürsorge gewährleisten sollen. Im Rahmen unseres diesjährigen Reports wurden zwei vertiefende Studien zum Gesundheitswesen sowie zum österreichischen Justiz- und Verwaltungssystem gemacht. Die Ergebnisse beider Studien zeigen deutlich, antimuslimischer Rassismus ist Teil institutioneller Realität. Betroffene berichten davon, dass sie nicht als Patienten, Rechtssuchende oder schutzbedürftige Personen wahrgenommen werden, sondern häufig zuerst als andere, deren Glaubwürdigkeit in Frage gestellt wird. Besonders deutlich wird dies im Gesundheitswesen. Dort berichten Betroffene von abwertender Kommunikation, davon, dass Beschwerden und Schmerzen nicht ernst genommen werden und in manchen Fällen sogar von folgeschweren Fehlbehandlungen. Diese Erfahrungen bleiben nicht folgenlos. Viele Betroffene berichten von Angstzuständen, psychosomatischen Beschwerden und einem zunehmenden Misstrauen gegenüber dem Gesundheitssystem. Manche vermeiden sogar notwendige Behandlungen, weil sie weitere Diskriminierung befürchten. Auch die Ergebnisse unserer Studie zum Justiz- und Verwaltungssystem zeichnen ein besorgniserregendes Bild. Mehr als 60% der Befragten berichten von Diskriminierungs- oder Rassismuserfahrungen im Kontakt mit Justiz- und Verwaltungsbehörden, darunter respektlose Behandlung, das Verletzen ihrer Rechte und die sogenannte sekundäre Viktimisierung. Menschen, die Schutz suchen oder Diskriminierung melden, erleben häufig, dass ihre Erfahrungen relativiert, ihre Glaubwürdigkeit in Frage gestellt oder ihre Anliegen nicht ausreichend ernst genommen werden. Diese Erfahrungen folgen keinem Zufall. Sie spiegeln strukturelle Machtverhältnisse wider, die beeinflussen, wessen Erfahrungen anerkannt werden und wessen nicht. Unsere Untersuchungen haben sich jedoch nicht nur mit Institutionen beschäftigt. Eine weitere zentrale Frage war, wie Wissen über Musliminnen in Österreich entsteht und welche Rolle Forschung bei der Reproduktion oder dem Abbau gesellschaftlicher Ungleichheiten spielt. Deshalb haben wir im vergangenen Jahr auch eine Community Evaluation zur Wissensproduktion über Musliminnen in Österreich durchgeführt. Die Ergebnisse zeigen deutlich, dass Forschung niemals vollständig neutral ist. Sie kann bestehende Machtverhältnisse hinterfragen oder sie kann sie stabilisieren. Letzteres ist leider häufig die gesellschaftliche Praxis. Teilnehmerinnen berichten von erheblichen ethischen Bedenken und methodischen Mängeln, darunter mangelnde Transparenz, fehlende Mitbestimmung und problematische Forschungspraktiken. Die zentrale Erkenntnis unserer Evaluation lautet daher, es braucht eine gerechte, partizipative und verantwortungsvolle Wissensproduktion. Forschung über Musliminnen darf nicht über die Köpfe von Musliminnen hinweg stattfinden. Auch die Wissenschaft darf sich der eigenen Verantwortung nicht entziehen und muss bestehende Machtverhältnisse kritisch reflektieren, ethischen Standards entsprechen und Menschen nicht zum Forschungsobjekt machen, sondern als Experten ihre eigenen Lebensrealitäten wahrnehmen. Doch die Erkenntnisse unserer Studien und Evaluationen stehen nicht losgelöst von der gesellschaftlichen Realität. Im Gegenteil. Das Jahr 2025 markiert eine besonders besorgniserregende Entwicklung. Erstmals seit Beginn unserer Dokumentationstätigkeit liegt bei einem Mordfall ein antimuslimischer Tatverdacht vor. Ein Mensch wurde getötet und laut Polizeiangaben äußerte der Täter unmittelbar nach der Tat antimuslimische und rassistische Motive. Ebenso erschütternd war der Angriff auf eine Moschee in Niederösterreich im Dezember. Ein Mann eröffnete das Feuer auf ein muslimisches Gebetshaus, nur wenige Minuten nachdem mehrere Menschen das Gebäude verlassen haben. Diese Ereignisse dürfen nicht als isolierte Ausnahmen betrachtet werden. Sie stehen am äußersten Ende eines Spektrums, das bei Vorurteilen beginnt, durch politische Feindbilder und stereotype Darstellungen verstärkt wird und im schlimmsten Fall in Gewalt münden kann. Wenn Menschen über Jahre hinweg als Bedrohung, Sicherheitsrisiko oder gesellschaftliches Problem dargestellt werden, entsteht ein Klima, in dem Ausgrenzung und Hass leichter gedeihen können. Deshalb dürfen wir über antimuslimischen Rassismus nicht erst dann sprechen, wenn Gewalt eskaliert. Wir müssen die Bedingungen in den Blick nehmen, die solche Gewalt ermöglichen. Vor diesem Hintergrund stellt sich die Frage nach politischer Verantwortung. Bereits im Jahr 2020 hat die österreichische Bundesregierung zur Entwicklung eines nationalen Aktionsplans gegen Rassismus sich verpflichtet. 5 Jahre später müssen wir feststellen, dieser Aktionsplan liegt bis heute nicht vor. Statt eines umfassenden, verbindlichen und koordinierten Maßnahmenpakets sehen wir weiterhin einzelne Initiativen, die nebeneinander bestehen, jedoch keine nachhaltigen strukturellen Veränderungen bewirken. Das Ausbleiben eines nationalen Aktionsplans ist mehr als ein politisches Versäumnis. Es ist ein Signal, nämlich das Signal, dass die Bekämpfung von Rassismus weiterhin nicht jene politische Priorität erhält, die angesichts der gesellschaftlichen Realität notwendig wäre. Ein wirksamer Kampf gegen Rassismus braucht mehr als Symbolpolitik. Es braucht politische Verantwortung, institutionelle Reformen und langfristige Strategien. Sehr geehrte Damen und Herren, die zentrale Botschaft unseres diesjährigen Reports ist eindeutig. Antimuslimischer Rassismus ist keine Aneinanderreihung bedauerlicher Einzelfälle. Er zeigt sich in politischen Debatten, in institutionellen Strukturen, in wissenschaftlichen Diskursen, in medialen Narrativen und in den Erfahrungen tausender Menschen im Alltag. Antimuslimischer Rassismus wird teils bewusst gemacht, verstärkt und normalisiert. Wer ihn wirksam bekämpfen will, darf deshalb nicht nur auf einzelne Vorfälle reagieren. Wir müssen die Strukturen erkennen, benennen und verändern, die diese Ungleichbehandlung ermöglichen. Denn was heute als Ausnahme verharmlost wird, kann morgen zur gesellschaftlichen Normalität werden. Vielen Dank für Ihre Aufmerksamkeit.
7: Einen guten Vormittag auch von mir. Ich werde Ihnen im Folgenden einen Überblick über unsere Fallzahlen geben. Im Jahr 2025 dokumentierte die Dokustelle Österreich insgesamt 1684 rassistische Übergriffe gegen MuslimInnen und muslimisch gelesene Personen. Das stellt die höchste jemals von der Dokustelle verzeichnete Anzahl an Fällen dar. Auch dieses Jahr möchten wir jedoch betonen, dass die vorliegenden Zahlen nicht repräsentativ sind für das tatsächliche Ausmaß von antimuslimischem Rassismus, sondern die Dunkelziffer weitaus höher liegt und die präsentierten Daten nur eine Momentaufnahme darstellen, die Entwicklungen und Tendenzen sichtbar macht. Ein genauerer Blick auf die Monate verdeutlicht, dass antimuslimischer Rassismus in engem Zusammenhang mit gesellschaftlichen, politischen und medialen Ereignissen steht. Besonders auffällig ist hier der Anstieg der Fallzahlen in den letzten Monaten des Jahres. Neben unserer Monitoring-Arbeit steht dieser Anstieg im engen Zusammenhang mit dem ab September intensiv geführten politischen Debatten und Kampagnen. Insbesondere die Null-Politik-Toleranz der führenden Regierungspartei und die öffentlichen Debatten rund um das Kopftuchverbot für Mädchen unter 14 Jahren, die trugen zu dieser Verschärfung des gesellschaftlichen Klimas gegen muslimischen und muslimisch gelesenen Personen bei. Unsere Daten zeigen einmal mehr, dass wir seit Jahren beobachten, dass politische Kampagnen, mediale Narrative und öffentliche Debatten das gesellschaftliche Klima beeinflussen und unmittelbar sich auf die Lebensrealitäten von Muslimen und Musliminnen auswirken. Besonders hervorzuheben ist hier die mediale Berichterstattung und die politische Stimmungmache, dass die zusammen mehr als die Hälfte der dokumentierten Fällen ausmachen. Wie bereits in den Vorjahren haben wir aufgrund unserer Monitoring-Arbeit mehrheitlich Vorfälle im digitalen Raum. Dabei haben wir 63,1% der Fälle im Online-Bereich dokumentiert, während 36,9% der Fälle im Offline-Bereich zuzuordnen sind. Die Analyse der Tathandlungen im Offline-Bereich zeigt eine klare Dominanz der Kategorie Verbreitung von Hass mit 62,6%, macht also den Großteil der Fälle aus. Das ist gefolgt von Beleidigung, Ungleichbehandlung und Sonstige. Unter der Kategorie Sonstige verstehen wir Fälle von Mikroaggressionen oder Fälle, wo Betroffene sich zum Beispiel dazu entschieden haben, das Kopftuch abzulegen, weil sie einfach vielen Nachteilen und antimuslimischen Rassismus ausgesetzt sind oder beispielsweise auch, wenn Medien problematische Abbildungen verwenden oder problematische Berichterstattung erfolgt. Danach haben wir auch Fälle von Vandalismus und Polizeigewalt dokumentiert und die Kategorien mit den wenigsten Meldungen sind gefährliche Drohung, Verleumdung, Rufschädigung, physische Übergriffe und Verhetzung. Die ausgeprägte antimuslimisch-rassistische Spaltungspolitik im Jahr 2025 spiegelt auch deutlich sich in der Kategorie Ort wider. Die meisten dokumentierten Vorfälle im sind im Medienbereich zuzuordnen mit 33%. Das entfällt auf überregionale Tageszeitungen sowie Fernsehbeiträge. Und an zweiter Stelle folgt der politische Bereich mit 27,1%. Das ist insbesondere politische Stimmungmache durch Reden, Werbekampagnen, Videomaterial und andere öffentliche Formate. Zu betonen ist hier, dass öffentliche Äußerungen und Haltungen von MedienvertreterInnen und politischen AkteurInnen eine erhebliche Reichweite entfalten und damit auch eine große Verantwortung tragen. Sie prägen nämlich gesellschaftliche Diskurse und beeinflussen unmittelbar die alltäglichen Erfahrungen von MuslimInnen. Die systematische Verbreitung von antimuslimisch-rassistischen Inhalten entwickelt, wie bereits meine Kollegin gesagt hat, eine besorgniserregende Dynamik und sie trägt auch zur Normalisierung von antimuslimischem Rassismus in der Gesellschaft bei. Eine Analyse weiterer dokumentierter Tathandlungen zeigt, dass auch die allgemeine Bereitschaft, antimuslimische Äußerungen und Haltungen offen auszuüben, zunimmt, insbesondere wenn ganze Personengruppen öffentlich beleidigt und attackiert werden. Die Zahlen spiegeln wider, dass fast 20% der Fälle aus dem öffentlichen Raum gemeldet wurden. Hier sind Orte wie Einkaufszentrum und öffentliche Verkehrsmittel mitgemeint. Die Mehrheit der TäterInnen insgesamt sind nach wie vor nicht organisierte zivile Einzelpersonen mit 71,4%, das gefolgt von JournalistInnen und PolitikerInnen mit 9,9%. Unter den Fällen, bei denen wir das Gender der TäterInnen zuordnen konnten, zeigt sich eine deutliche Mehrheit männlicher Täter mit 72,9%. Und bei den Fällen, wo wir das Gender zuordnen konnten bei den Betroffenen, sind wir bei weiblich gelesenen Personen bei 80,2%. Das heißt, es weist eine klare geschlechtsspezifische Dimension der Diskriminierung hin. Diskriminierung richtet sich in erster Linie gegen Personen, die sich als muslimisch lesen. Sichtbare religiöse Praktiken wie das Tragen eines Kopftuchs spielt hier eine zentrale Rolle und erhöht auch die Wahrscheinlichkeit, Ziel von Rassismus und Diskriminierung zu werden, erheblich. Wir haben hier 21,8% Betroffene, die ein Kopftuch tragen. Und zusammenfassend zeichnen die Fälle des Jahres 2025 ein klares Bild, nämlich dass antimuslimischer Rassismus in Österreich kein Randphänomen ist, sondern eine tief verankerte gesellschaftliche Realität. Und wir haben dieses Jahr auch bewusst entschieden, den Schwerpunkt zu setzen auf den strukturellen Aspekt und auch den Titel »Kein Einzelfall, sondern System« zu wählen. Antimuslimischer Rassismus zeigt sich im digitalen Raum ebenso wie im öffentlichen Alltag, in politischen Debatten ebenso wie in zwischenmenschlichen Begegnungen. Und die steigende Zahl der dokumentierten Vorfälle, die sinkende Hemmschwelle gegenüber antimuslimisch-rassistischen Äußerungen und die zunehmende Normalisierung antimuslimischer Narrative in Politik und in Medien sind keine voneinander getrennten Entwicklungen, sondern sie bedingen einander und verstärken einander. Die vorliegenden Zahlen sind daher wert mehr als eine statistische Bestandaufnahme. Hinter jedem Fall steckt nämlich ein Mensch, dessen Würde verletzt wurde, dessen Sicherheit erschüttert und dessen gesellschaftliche Teilhabe eingeschränkt wurde. Die zentrale Frage lautet daher, ob wir bereit sind anzuerkennen, dass antimuslimischer Rassismus kein Randphänomen ist, sondern tief in unseren gesellschaftlichen, politischen und institutionellen Strukturen verankert ist. Es reicht daher nicht, auf unsere Zahlen zu blicken, die, wie ich bereits erwähnt habe, nicht repräsentativ sind, sondern vielmehr müssen wir die Bedingungen verstehen, die diese Entwicklungen überhaupt erst ermöglichen. Ziel muss es daher sein, die Ursachen und Mechanismen zu erkennen, durch die der antimuslimische Rassismus entsteht und immer wieder weitergegeben wird, um so auch wirksame Gegenmaßnahmen entwickeln zu können. Dafür braucht es ein grundlegendes Umdenken und die Bereitschaft, jene Strukturen und Diskurse kritisch zu hinterfragen, die Ausgrenzung und Ungleichbehandlung immer wieder hervorbringen, legitimieren und normalisieren. Vielen Dank.
8: Vielen Dank an meine beiden Vorrednerinnen. Ich darf gleich mit aktuellen Zahlen aus unserer Beratungstätigkeit, aus der Beratungstätigkeit der Gleichbehandlungsanwaltschaft beginnen. Diskriminierungen aufgrund der ethnischen Zugehörigkeit machen 33% der Fälle aus, die bei der Gleichbehandlungsanwaltschaft in Beratung sind. Rassistische Diskriminierung ist also nach der Diskriminierung aufgrund des Geschlechts der zweithäufigste Grund, warum sich Betroffene an uns, an die Gleichbehandlungsanwaltschaft wenden. 87% der religionsbezogenen Diskriminierungsfelder betreffen muslimische oder muslimisch gelesene Personen und davon wiederum ganze 90% Frauen. Wir sehen hier also eine besondere Vulnerabilität von muslimischen Frauen, wie es auch schon die Vorrednerinnen betont haben. Auch das ist etwas, was wir in unserer Beratungstätigkeit bei der Gleichbehandlungsanwaltschaft mit beobachten. Die Fallzahlen sind vergleichsweise hoch und das, obwohl Studien etwa der Europäischen Grundrechteagentur belegen, dass von Rassismus und hier insbesondere von antimuslimischem Rassismus Betroffene nur sehr, sehr selten die Fälle melden. Klar ist, es gibt eine sehr hohe Dunkelziffer und auch wir kommen in unserer Beratung nur an einen Bruchteil der Betroffenen heran. Grund dafür, und auch das geht aus den Studien der Europäischen Grundrechteagentur etwa hervor, ist, dass von antimuslimischem Rassismus betroffene Personen befürchten, ihre Meldung würde nicht ernst genommen werden oder würde ohnehin folgenlos bleiben. Schlimmer noch ist die Angst davor, dass Beschwerden sogar negative Konsequenzen für die Betroffenen nach sich ziehen könnten. Das ist etwa etwas, was aus der erwähnten Studie der Doku-Stelle auch hervorgeht, Rassismus im Rechtssystem. Und das ist auch etwas, was wir in unserer Beratung beobachten. Diesen Befund sieht die Gleichbehandlungsanwaltschaft als einen dringenden Auftrag für alle staatlichen Stellen, die an den Lebenswelten rassismusbetroffener Menschen andocken, ernsthaft an ihrer Vertrauenswürdigkeit zu arbeiten, um damit auch ihrem institutionellen Auftrag gerecht werden zu können, nämlich gegenüber allen Personen in Österreich. Menschen zu schützen bedeutet, ihre Erfahrungen ernst zu nehmen und diskriminierende Strukturen abzubauen. Das erfordert, die eigene institutionelle Rolle zu reflektieren und Rassismus auch als reales strukturelles Problem anzuerkennen. Die Gleichbehandlungsanwaltschaft beobachtet in ihrer Beratungsarbeit, dass die intersektionalen Dimensionen von antimuslimischem Rassismus, wo ethnische Zugehörigkeit, Geschlecht und Religion in ganz besonders benachteiligender Weise zusammenwirken, regelmäßig nicht ausreichend beachtet werden. Für eine Rechtsdurchsetzung, die Grund- und Menschenrechte wahrt, ist ein umfassendes Verständnis von Rassismus jedoch eine Grundvoraussetzung. Es gibt hier einige Faktoren, die es zu berücksichtigen gilt, unter anderem die fehlende Diversität in der Zusammensetzung staatlicher Stellen, die mit der Rechtsdurchsetzung befasst sind, die weitgehende Auslassung von rassismuskritischer Lehre an Hochschulen in Österreich und die fehlende gesellschaftliche Anerkennung von Rassismus und besonders auch vom antimuslimischen Rassismus als dringendes Problem. Die durch verfassungsrechtliche Grund- und Menschenrechte, aber auch das Antidiskriminierungsrecht gezogenen roten Linien werden nur allzu oft überschritten. Gleichzeitig werden die daraus resultierenden Auswirkungen auf Betroffene kaum ernst genommen. Diese Entwicklung beobachten wir auch anhand von Fällen aus unserer Beratungspraxis, aus der Beratungspraxis der Gleichbehandlungsanwaltschaft. Etwa wenn muslimischen Mitarbeitenden pauschal eine radikale Gesinnung unterstellt wird oder wenn muslimische Schülerinnen in der Schule vor versammelter Klasse aufgefordert werden, das Kopftuch abzulegen oder in einem Fall beispielsweise, wenn die Klassenvorständin die Klasse, also die anderen Schülerinnen, darüber abstimmen lässt, ob die muslimische Schülerin das Kopftuch ablegen soll oder nicht. Wohlgemerkt all das, ohne dass das umstrittene Kopftuchverbot in Kraft wäre, also vollumfänglich in Kraft wäre. Rassistische Beleidigungen, Beschämungen vor der Klasse, Ausnützen von bestehenden Machtverhältnissen, Mobbing, all das spiegelt sich an den an uns herangetragenen Fällen von antimuslimischem Rassismus wider. Für Betroffene macht es einen großen Unterschied, wenn sie wissen, hier gibt es eine Anlaufstelle, an die ich mich wenden kann, die das geschehene Unrecht benennt und sich für meine Rechte einsetzt. Darum ist es wichtig, dass es Stellen wie die Doku-Stelle gibt. Sie nehmen Betroffene ernst, unterstützen rechtlich und bieten auch psychosoziale Beratung an, um die traumatischen Folgen von rassistischen Belästigungen zumindest ein Stück weit abfedern zu können für die Betroffenen. Die Doku-Stelle verfügt auch aufgrund ihrer langjährigen Antidiskriminierungsarbeit über ein besonderes Vertrauensverhältnis zur muslimischen Community in Österreich. Als staatliche Beratungseinrichtung ist uns, der Gleichbehandlungsanwaltschaft, die Kooperation mit zivilgesellschaftlichen Organisationen, die hier sowohl eine gewisse Brückenbaufunktion zur Community einnehmen, als auch über die notwendige Expertise im jeweiligen Bereich verfügen, ein besonderes Anliegen. Insofern sind wir auch über die sehr gute Zusammenarbeit und die Möglichkeit des fachlichen Austausches mit der Doku-Stelle sehr dankbar. Und ich bedanke mich auch nochmals für die Einladung heute und für die Vorstellung des aktuellen Tätigkeitsberichts der Doku-Stelle. Vielen Dank.
5: Ja, ein großes Dankeschön an die RednerInnen für ihre pointierten und ernüchterten Worte. Ich würde sagen, wir können jetzt rübergehen zu den Publikumsfragen. Gibt es ein Mikrofon? Sonst könnte ich einfach meines weitergeben. Genau.

0: Noch einmal vielen Dank für die Informationen. Ich habe drei Fragen, aber ich stelle so die erste Frage. Die erste Frage, es geht hier um die Finanzen von der Doku-Stelle. Die Arbeit, die er leistet, ist enorm wichtig für das Land, enorm wichtig für uns alle. Aber ihr habt immer weniger Ressourcen, habt immer weniger Finanzierungen aus Österreich. Wie schaut diese Finanzlage aus? Und wenn es nicht so gut ausschaut, wie können wir dazu beitragen, dass es besser ausschaut? Das ist die erste Frage. Die zweite Frage, die Rumeza hat über den Nationalaktionsplan gegen Rassismus geredet. Wir wissen alle, dass es nicht mehr gibt. Aber es gibt seit Ende März den sogenannten Nationalaktionsplan Extremismus. Die Bundesregierung meint, Rassismus ist auch ein Teil davon. Wie steht die Doku-Stelle zu dieser Position? Meine dritte Frage. Im Pressetext haben wir, auch die Dunja hat darüber jetzt geredet, die Rolle der Medien. Es ist so schwierig, ich bin Journalist vom Beruf, es ist so schwierig, sowas zu lesen. Meine Frage ist, gibt es zumindest diesbezüglich eine differenzierte Darstellung? Wenn die Doku-Stelle von Medien spricht, also ist es ORF, ist es Kronenzeitung, ist es Standard, gibt es zumindest auch, und das ist auch meine dringende Frage hier, gibt es im Medienbereich Ausnahmen, wo man sagen kann, es gibt andere, aber dieses Medium ist für uns ein wichtiges Medium. Dankeschön.
1: Zu den Finanzen der Doku-Stelle, so wie du es, Simon, auch richtig festgestellt hast, sind die Förderungen für die Doku-Stelle jetzt nicht unbedingt die besten oder auch nicht die Arbeit, die wir leisten, auch bedecken. Wir schauen, dass vieles der Arbeit, die wir übernehmen, auch ehrenamtlich geleistet wird. Auch viele der Personen, die hier im Raum stehen, sind zum Teil unbezahlt hier und machen dennoch wertvolle Arbeit, die einem angestellten Person nicht gleich kommt. Oder nein, sogar viel mehr eben halt leistet. Wir machen es aber trotzdem so, dass wir unsere Förderquellen diversifizieren. Wir schauen, dass wir über Spenden noch über die Runden kommen, über vielleicht internationale Förderungen, die vielleicht einen minimalen Betrag ermöglichen. Derzeit sind zwei Teilzeitangestellte bei der Doku-Stelle, die befristet bis zu 2 Jahren angestellt sind und eine Person, die geringfügig eingestellt ist. Also, wie können wir es machen, dass die Druckstelle besser aufgestellt ist? Vielleicht mal zu schauen, okay, Förderungen werden gekürzt. Weshalb werden sie gekürzt und welche Organisationen betrifft es am meisten? Wir wissen, dass es Organisationen gibt, die besser aufgestellt sind und auch besser vernetzt sind, bessere Zugänge haben. Und da würde ich einfach jeden bitten zu schauen, dass eben halt auch kleinere Organisationen wie die Doku-Stelle, aber nicht nur die Doku-Stelle, es gibt auch ein Romane-Zentrum, dessen Förderungen gekürzt worden sind. Oder eben die Antidiskriminierungsstelle Steiermark, die ebenfalls jetzt null, also mit gar nichts dasteht. Ist halt jetzt die politische Lage. Man kann das Beste machen, indem man eben halt darauf hinweist. Man kann aber auch schauen, dass wir das, was wir machen, weiterhin beibehalten und eben aufgrund der Wichtigkeit dieser Tätigkeit zum Teil auch ehrenamtlich weiter tun. Zur zweiten Frage. Ich stelle den nationalen Aktionsplan gegen Rechtsextremismus nicht gleich mit dem nationalen Aktionsplan gegen Rassismus. Ich finde, beide Bereiche sind wichtig, aber sind auch nicht gleichzusetzen oder haben auch andere andere Maßnahmen, die ergriffen werden müssen. Und es ist ein bisschen traurig zu sehen, auch medial, dass der nationale Aktionsplan gegen Rechtsextremismus gleichgesetzt wird mit dem nationalen Aktionsplan gegen Rassismus, weil dadurch wird eben hingewiesen oder wird versucht, vermeintlich zu zeigen, dass Rassismus ein Problem vom Rechtsextremismus ist, was aber unsere Daten nicht hergeben und nicht zeigen. Unsere Daten zeigen im Gegenteil, dass Rassismus ein strukturelles Problem ist, das weit verbreitet ist in der Gesamtgesellschaft und dass viele, viele Bereiche in vielen Bereichen mit reinwirkt. Wir haben über das Gesundheitswesen geredet. Wir haben über das Rechtssystem geredet. Das sind grundlegende Bereiche, in denen Menschen agieren, in denen aber auch Schutzbedürftige Hilfe holen oder eben halt suchen. Und wenn wir eben halt Rassismus als ein Problem des Rechtsextremismus darstellen, dann werden Initiativen nicht ergriffen werden können, die genau eben halt diese Hilflosigkeit von Menschen, die in diesen Bereichen eben halt agieren müssen, denen nicht geholfen werden kann. Aus diesem Grund bin ich immer noch dafür, selbst wenn es einen nationalen Aktionsplan gegen Rechtsextremismus gibt, wir können nicht aufhören, wir dürfen nicht aufhören, nochmal nach einem nationalen Aktionsplan gegen Rassismus zu verlangen. Und auch die Regierung da in Verantwortung zu ziehen, weil das ist ein Versprechen, das sie vor 5 Jahren abgegeben haben. Und es ist immer noch nicht da.
2: Ich würde gerne ergänzen zu den Finanzierungen und einmal auch wirklich klar festhalten, dass es einfach schwierig ist, in Österreich für Antirassismusarbeit Förderungen zu bekommen. Also es gibt bislang in Österreich für zivilgesellschaftliche Antirassismusarbeit keine langfristigen Finanzierungen. Und ich glaube, das ist auch wichtig, hier mal festzuhalten und klar auszusprechen als kleine Ergänzung. Und zum nationalen Aktionsplan gegen Rassismus, da hat meine Kollegin ist schon auf einige Dinge eingegangen, was hier vielleicht auch betont werden kann, ist, dass die Europäische Kommission eine Antirassismusstrategie 2026 bis 2030 präsentiert hat, Anfang des Jahres, wo wir auch als Dokustelle, als permanentes Mitglied im CSO-Forum, als beratende Organisation diesem Prozess beistehen. Und da ist die Europäische Kommission auch gerade bemüht, auch mit zivilgesellschaftlichen Organisationen zusammenarbeiten. Und ja, da muss man sich mal anschauen, was daraus dann auch erfolgt. Wir haben auch eine Studie zur österreichischen Lage in Bezug auf den Nationalen Aktionsplan gegen Rassismus erarbeitet, die auf unserer Website abrufbar ist, um da auch einen guten Überblick zu bekommen über den Status quo in Bezug auf den Nationalen Aktionsplan in Österreich, der ja bislang eben, wie meine Kollegin gesagt hat, nicht umgesetzt wurde. In Bezug auf die dritte Frage, Rolle der Medien, also wir haben keine detaillierte Auswertung davon, welche Medien da jetzt genau betroffen sind. Was ich schon sagen kann, ist, dass wir vor allem größere sogenannte Mainstream-Medien gemonitort haben und da auch aber auch Meldungen von Zeugen und Zeuginnen bekommen haben, die uns Artikel weitergeleitet haben, insbesondere die antimuslimisch-rassistische Narrative, sowohl in der Berichterstattung als auch in der Abbildungen, also in den Abbildungen, die von den Zeitungen verwendet wurden, als auch zum Beispiel bei den Titel der

0: auch keine Stimme haben, die in der Politik verankert ist oft. Da streicht man die Finanzierung. Das sind so Aspekte, wo ich mir denke, ja, da stehen wir alle in der Verantwortung, da steht die Politik in der Verantwortung. Und ich glaube, hier ist es ganz besonders wichtig, eben diese Forderung auch aufrechtzuerhalten, einer langfristigen Finanzierung von Beratungsstellen, wie es die Doku-Stelle ist. So viel zur Finanzierung, zum nationalen Aktionsplan. Ich meine, es ist eh auch schon angedeutet worden. Ich finde, auch das zeigt wiederum dieses, wie man das Thema angeht oder diesen Zugang zum Thema Rassismus, dass man das eben mit diesem nationalen Aktionsplan gegen Rechtsextremismus gleichsetzt, zeigt, dass man das Thema Rassismus als ein Randthema betrachtet, als ein Thema, das nur am Rande die Gesellschaft angeht, also nur am rechten Rand oder am äußersten rechten Rand die Gesellschaft angeht und nicht ein Thema ist, das tatsächlich in Österreich in der Mitte der Gesellschaft oder sogar mehr als in der Mitte der Gesellschaft steht und deswegen auch konkret angegangen werden sollte, mit der notwendigen Ernsthaftigkeit und Notwendigkeit. Deswegen ist nach wie vor auch für uns natürlich eine wichtige Forderung, den nationalen Aktionsplan gegen Rassismus endlich auch unter Einbeziehung entsprechender Stellen umzusetzen. Zu den Medien vielleicht noch ein kurzer Gedanke. Ich glaube, natürlich ist es schwer oder vielleicht auch nicht angebracht, alle Medien gleichzusetzen. Wir merken natürlich auch Unterschiede, ohne jetzt Namen zu nennen. Es gibt Medien, die Rassismen verstärkt verbreiten. Es gibt Medien, die hier eher sensibler sind. Aber meines Erachtens, und das ist halt nur eine subjektive persönliche Meinung, weil wir haben keine entsprechenden Studien, ist keines der großen Medien frei davon, Rassismen zu reproduzieren. Und umso wichtiger ist es hier, wenn man das ein bisschen so am Rand auch betrachtet, Medien, die aus der Community entstehen, Medien, die von POC-Personen getragen werden oder zumindest eine gewisse Diversität im eigenen Team widerspiegeln, da sieht man schon, dass es einen Unterschied machen kann, wenn es darum geht, Rassismus zu reproduzieren. Und deswegen kann ich nur die großen Medienhäuser auch dazu einladen, hier, ich weiß, viele tun es, aber hier nochmal besonders darauf zu achten, auf die eigene Zusammenstellung. Ja, vielen Dank.
1: Ja, danke. Ich komme vom Landesstudio Wien. Dementsprechend interessiert mich eine Aufteilung nach Bundesländern. Ich weiß nicht, wurde das irgendwie dokumentiert? Wie stark ist jetzt meinem Interesse nach auch Wien davon betroffen? Und dann, vielleicht könnten Sie noch einmal ganz kurz gefasst zusammenfassen, was ist zu tun? Also ich habe das jetzt schon mit dem nationalen Aktionsplan verstanden, aber vielleicht, was kann auch im Alltag getan werden sozusagen? Also auch gesellschaftlich sozusagen und was kann ich auch als Betroffener tun, wenn ich von Rassismus betroffen bin? Ganz kurz gefasst. Danke.
2: Vielleicht zu den Fallzahlen in den Bundesländern. Heuer haben wir zum ersten Mal in allen Bundesländern auch Fälle verzeichnen können. Wir haben es deswegen nicht abgebildet, weil es eben halt Zahlen sind, die sowohl nicht repräsentativ sind, weil einfach nicht so viele Meldungen aus den Bundesländern uns erreichen. Aber nochmal eben halt ausschlaggebend ist, dass Organisationen wie die Doku-Stelle, wenn sie halt nicht in anderen Bundesländern vertreten sind, auch deswegen halt nicht auch anvisiert werden oder halt mit, oder halt auch nicht kontaktiert werden. Da ist eben insbesondere die Kooperation mit jenen regionalen Stellen wichtig, die eben halt auch zur Antidiskriminierung arbeiten, selbst wenn es eben halt nicht gezielt zu antimuslimischen Rassismus ist, dass dennoch die Kooperation dahingehend besteht, eben halt auch antimuslimischen Rassismus gesondert zu erfassen, aber halt auch nochmal zu verbreiten, dass die Doku-Stelle nicht nur in Wien tätig ist, sondern eben halt auch in den Bundesländern. Und das ist schon eine Spezialität von uns, dass wir schauen, dass wir in die Förderungen auch mit reinnehmen, dass wir in die einzelnen Bundesländer fahren und eben halt auch Workshops geben und eben halt Multiplikatorinnen ausbilden. Wir hatten erst vor 3-4 Jahren ein Train-the-Trainer-Projekt, womit wir eben halt versucht haben, verstärkt Personen zu finden, die in den Communities das Wort zu antimuslimischen Rassismus nehmen und Sensibilisierungsarbeit leisten. Funktioniert gut, ist aber dennoch wenig. Und jetzt nochmal zu dem, was können Betroffene machen, oder? Oder was kann die Gesellschaft machen? Wir haben davon erzählt, dass eben einzelne

0: also einzelne Bereiche nicht frei von Rassismus oder Rassismen sind. Und jeder von uns ist tätig irgendwo. Jeder von uns arbeitet wahrscheinlich in so Bereichen, die Menschen erreichen. Und antirassistische Maßnahmen innerhalb der eigenen Arbeitstätigkeit mit reinzunehmen, ist eine Frage von Aufmerksamkeit, ist eine Frage von, wo stelle ich denn oder richte ich meinen Blick. Ich kann bestimmte Sachen einfordern, ich kann aber auch schauen, dass ich subtil vor allem versuche, betroffene Personen zu erreichen, indem ich Flyer auflege, indem ich vielleicht den Namen der Druckstelle mal droppe oder indem ich mal schaue, dass ich vielleicht auch unter Kolleginnen darüber rede, dass auch rassistische Sprache ein Thema sein kann und ist und da eben halt auch eigene individuelle Sensibilisierungsarbeit leisten oder leisten kann. Was auch Hüseyin, unser Kollege von der Gleichbehandlungsanwaltschaft, erwähnt hat, ist das Thema Underreporting. Wir sagen immer wieder, wenn Fälle nicht gemeldet werden, dann scheinen sie auch nicht auf. Umso wichtiger ist es, dass wir Personen ermutigen, in die Communities gehen und Betroffene eben stärken, ihre Stimme zu erheben und eben halt die Fälle an die Dokustelle zum Beispiel zu melden, an die Gleichbehandlungsanwaltschaft zu melden oder halt generell zu schauen, dass Personen nicht stumm sind dazu. Weil je mehr geredet wird, je mehr gefordert wird, umso mehr kann was getan werden. Und das ist eben halt das, was zum Teil auch eine ermüdende Arbeit ist für Betroffene, immer wieder eben halt darüber erzählen zu müssen. Aber es ist sehr wichtig. Es ist wirklich sehr wichtig. Das ist auch eine der Grundlagen, weshalb die Dokustelle entstanden ist. Wenn wir eben halt nicht darüber erzählen, dann wird antimuslimischer Rassismus nicht thematisiert. Und das ist genauso der Fall mit den Fällen.
1: Ich kann hier vielleicht ergänzen, dass es essentiell ist, einmal ein politisches Interesse zu haben, gegen diese Spaltung der Gesellschaft auch entgegenzuwirken. Also das ist etwas, was wir total vermissen. Wir haben auch schon gesprochen über die Verantwortung der Medien, weil sie einfach wirklich viel Reichweite und Verantwortung hier auch tragen an der Berichterstattung. Wir alle lesen die großen Medien. Das heißt, es ist hier wichtig, auch wirklich sensibilisiert Sprache zu verwenden und diese Verantwortung sich auch bewusst zu werden und die einzelnen Personen also auch wirklich ein Verständnis von Rassismus zu entwickeln. Also nicht nur Rassismus allgemein, sondern auch antimuslimischer Rassismus. Was ist das denn? Wie hat sich das entwickelt? Es gibt auch andere Begrifflichkeiten wie Islamfeindlichkeit, Islamophobie. Warum verwendet man die Begriffe und wann? Also einfach ein Grundverständnis zu entwickeln, um auch sensibilisiert zu sein und auch zu verstehen, um was es denn tatsächlich geht. Um das auch nicht zu verwechseln mit den Folgen von Rechtsextremismus, weil es geht nicht nur um die Folgen von Rechtsextremismus, sondern wie meine Kollegin gesagt hat, es geht hier wirklich um ein tief in unserer Gesellschaft verankertes, strukturelles Problem, das sich in den letzten Jahren insbesondere beobachten lässt und das besorgniserregende Ausmaße annimmt. Genau.
2: Vielleicht nur kurz zum Thema, was kann man tun? Ich glaube, also ich kann mich nur allem anschließen, was gesagt worden ist, aber vielleicht nochmal der Kern des Ganzen ist, glaube ich, schon hinschauen und nicht wegzuschauen. Das ist etwas, was, ich glaube, das haben wir alle schon öfters gehört, dass das wichtig ist, aber es zeigt sich schon halt auch in sehr banalen Situationen, wie wichtig es ist, hinzuschauen, nicht wegzuschauen, weil das jemanden anschauen, dieses tief menschlich in jedem anspricht. Und ich kann dazu ein kleines Beispiel, das mir unlängst passiert ist. Ich bin im Bus gesessen auf dem Heimweg, auf so einem Vierersitz und quer gegenüber auf einem Vierersitz sind zwei schon ältere Damen gesessen, die sich augenscheinlich sehr aufgeregt über das sogenannte oder von ihnen so benannte Ausländerproblem unterhalten haben. Das ist schon das ein bisschen so am Rande mitgehört, während ich am Handy gescrollt habe und sind so Wortfetzen, die bei mir hängen geblieben sind, wie eben, es sind schon zu viele da und die können sich nicht benehmen und die kriegen nur Sozialleistungen, bla bla. Ich bin so eine Zeit lang, weil ich zwei, drei Stationen bin ich so gesessen und habe das so am Rande unbewusst ein bisschen mitgehört. Und irgendwann habe ich dann so kurz raufgeschaut, wer sind diese zwei Leute, die da gerade reden und sehr laut auch sich unterhalten. Und in dem Moment, wo ich hingeschaut habe, haben die beiden zu mir geschaut. Und wir haben so kurz Blickkontakt gehabt. Also es war so wirklich ein paar Sekunden. Und dann hat sich der eine zur anderen umgedreht und hat gesagt, aber man muss schon sagen, es sind nicht alle so, gell? Und das hat so, danach hat es auf einmal auch aufgehört. Ich musste dann auch aussteigen. Aber es hat mir gezeigt, irgendwie dieses, selbst wenn es nicht ehrlich gemeint war, aber dieses jemanden in die Augen schauen zu müssen, macht etwas mit einem und tut schon das eigene Gewissen ansprechen, von dem ich schon glaube, dass wir in Österreich ein Land sind, wo grundsätzlich jeder ein Gewissen hat und ich auch nicht glaube, dass wir als Gesellschaft so böse sind, dass wir nicht erkennen würden, wann etwas Diskriminierung ist und wann nicht. Und ich glaube, hier ist es sehr wichtig, dass man einerseits eben nicht wegschaut, sowohl als betroffene Person, wenn man den Mut aufbringt, auch hinzuschauen, und ich weiß, es ist extrem schwer, vor allem aber auch nicht als nicht betroffene Person hinzuschauen. Einfach dieses Hinschauen ist das Mindeste, was wir tun können, und danach natürlich Betroffene zu unterstützen, aufzuzeigen, wo man sich hinmelden kann, vielleicht auch sprachliche Barrieren hier mithelfen, hier diese Barrieren zu überwinden und dergleichen. Also hinschauen als ersten Schritt und dann alles andere. Und ich glaube, wenn wir uns das einbringen als Gesellschaft, dann kommen wir in vielerlei Hinsicht weiter bei dem Thema.
3: Genau, vielen Dank erstmal für die Vorstellung. Ich bin Jan Pütz von Radio Orange. Und mich würde noch interessieren, bei den Zahlen jetzt in den vergangenen Jahren, in den Reports, finde ich, kann man schon einen gewissen Aufwärtstrend auch erkennen, also dass die gemeldeten Fälle zunehmen. Haben Sie dafür irgendwie schon Gründe ermitteln können oder Vermutungen, woran das liegen könnte?
1: Ja, also grundsätzlich sagen wir Jahr für Jahr, dass unsere Zahlen nicht darüber aussagen, ob jetzt wirklich etwas zugenommen hat oder abgenommen hat, weil es immer darauf ankommt, erstens, wie bekannt ist unsere Stelle, wie oft melden betroffene Fälle, wie sind unsere Ressourcen aufgestellt und wie intensiv ist auch unsere Monitoring-Arbeit. Also wir machen ja schon auch, dass wir bewusst in die digitalen Räume gehen und Fälle dokumentieren und sie aufzeichnen. Von daher treffen wir keine Aussagen darüber, ob jetzt etwas mehr oder weniger geworden ist. Das machen wir schon sehr bewusst. Aber das, was wir schon beobachten können, sind bestimmte Tendenzen und dass zum Beispiel antimuslimischer Rassismus immer normalisierter wird. Also wir erleben das ja auch in öffentlichen und politischen Diskursen und Debatten, dass hier antimuslimische Narrative nachher schon so irgendwie normalisiert ist und auch so konsequenzlos ist. Also das wird ja auch überhaupt nicht zur Rede gestellt, wenn sich PolitikerInnen antimuslimisch-rassistisch äußern. Es hat überhaupt keine Folgen und das trägt natürlich dazu bei, dass das normalisiert wird und dann ist das halt die Sprache, in der wir im öffentlichen Diskurs sprechen und das ist das, was wir als besorgniserregende Tendenz wahrgenommen haben, insbesondere im letzten Jahr auch bei unserem Medienmonitoring und bei dem Monitoring von politischen Debatten.
0: Ergänzend dazu, wir bringen jedes Jahr die Statistik heraus mit Fallzahlen nach den Monaten. Und das ist uns besonders wichtig aus dem einen Grund, weil wir dann merken können, okay, was war in den einzelnen Monaten Thema, politisch oder eben halt medial. Und genau dieselbe Rhetorik, die dann eben medial und politisch dann getätigt werden, finden sich dann in den einzelnen Fällen wieder. Also wirklich 1:1, was gesagt wird politisch, wird dann halt auch übernommen in den Aussprachen oder in den Beleidigungen, die sowohl online als auch offline stattfinden. Und wir haben halt gemerkt, wann sind politische oder mediale Debatten zu Musliminnen ein Thema. Das ist immer dann ein Thema, wenn gerade versucht wird, eine bestimmte politische Richtung voranzutreiben. Wir haben letztes Jahr, die Frau Kollegin Dunja Khalil hat ja über die Nulltoleranzpolitik geredet letztes Jahr. Und wir haben dann gesehen, dass ab September so ein Peak an Fallzahlen gemeldet worden ist in Bezug auf sowohl eben halt antirassistische Darstellungen zu Musliminnen. Wir haben auch Bilder dazu im Report zu sehen. Und es ist ganz klar, je mehr über Musliminnen geredet wird, je mehr über sie debattiert wird, je mehr über zum Beispiel Kopftuchverbote geredet wird, umso mehr an Fallzahlen werden uns gemeldet. Das ist 1:1 ein klarer Zusammenhang.
4: Dankeschön. Im Jahre 2024 war der Schwerpunkt des Berichtes Bildung. Mhm. Im Jahre 2021 hatten wir, ich werde noch einmal zurück auf die Frage des Kollegen kommen, hatten wir 1061 Fälle. Heuer haben wir 1600. Das heißt, praktisch ein Anstieg von mehr als 60%. Im Jahre 2024 gibt es dann von der Doku-Stelle einen Bericht mit dem Schwerpunkt Bildung. Habt ihr diesbezüglich schon Rückmeldungen in Bezug auf Bildung, in Bezug auf Inhalte betreffend muslimische Menschen zum Beispiel in Schulbüchern oder so? Vielleicht ist es schwierig aufgrund auch der finanziellen Möglichkeiten, aber gibt es schon diesbezüglich in Bezug auf die Art und Weise, wie Österreich sich in Bezug auf muslimische BürgerInnen in den Schulbüchern oder auch in verschiedenen Unterrichtsunterlagen, gibt es diesbezüglich etwas zu erzählen? Da der Bericht hier liegt jetzt seit 2 Jahren. Also. Danke.
0: Ich muss gestehen, dass nach der Veröffentlichung des Reports 2024 keine bildungspolitischen Maßnahmen unsere Ergebnisse sich zu Herzen genommen haben. Nein. Also die Anfragen, die wir bekommen, haben jetzt nicht gezeigt, dass da was besonders voranging, positiv voranging. Im Gegenteil, Dezember 2024 wurde das Kopftuchverbot in den Schulen unter 14-jährige Mädchen beschlossen. Ich würde meinen, dass wenn es Interesse geben würde, positive Veränderungen im Bildungsbereich zu suchen, dann hätten sie das auch gezeigt, auf politischer Ebene, auf gesellschaftlicher Ebene. Wir können das nicht bestätigen, dass da irgendeine besondere positive strukturelle Veränderung vorangetrieben wird.
5: Falls es keine Fragen mehr gibt, würde ich die Pressekonferenz beenden. Danke nochmal an die RednerInnen für eure Arbeit. Danke. Und danke fürs Kommen, natürlich.
6: Und jetzt hören Sie noch ein kurzes Interview mit Dunja Khalil über die Doku-Stelle Österreich.
7: Ja, mein Name ist Dunja Khalil. Ich leite die Rechtsberatung der Doku-Stelle. Die Doku-Stelle ist eine Beratungsstelle für Muslime und Musliminnen, die antimuslimischen Rassismus erfahren. Und wir dokumentieren ihre Fälle und veröffentlichen sie in unserem jährlichen antimuslimischen Rassismus-Report.
8: Wir haben heute eben gehört, dass sehr viele Frauen betroffen sind von antimuslimischen Rassismus. Das wird wahrscheinlich auf die Sichtbarkeit des Kopftuches zurückführen. Haben Sie da irgendwelche persönlichen Berichte auch? Welche Angriffe gibt es da? Wie schaut das genau aus?
7: Also was betroffene Frauen vor allem berichten, ist, dass sie, wenn sie sichtbar Musliminnen sind, das heißt, wenn sie ein Kopftuch tragen, dass sich hier der Hass auch im öffentlichen Raum aufträgt. Das heißt, dass es da zu öffentlichen Beleidigungen kommt zum Beispiel oder auch Beleidigungen in öffentlichen Verkehrsmitteln. Auch im digitalen Raum nehmen wir wahr, dass sehr viele mit dem Kopftuch Hass und Rassismus argumentieren und ja, also immer dann, wenn MuslimInnen im öffentlichen Diskurs Thema werden, dann trägt sich das zuerst an den sichtbaren MuslimInnen aus und das sind halt oft muslimische Frauen mit Kopftuch.
8: Wie kann man da jetzt drauf reagieren? Was muss passieren, dass diese Angriffe einfach weniger werden oder im Endeffekt gar nicht mehr stattfinden dürfen?
7: Also es braucht hier ganz klar eine Verantwortung von den Medien und der Politik, also auch in der Sprache, wie Dinge formuliert werden, aber natürlich auch in den Maßnahmen, die gesetzt werden. Wir haben ja schon bereits erwähnt in dem Report, dass vor allem dann die Fälle in die Höhe gestiegen sind, wenn politische Kampagnen vor allem veröffentlicht wurden, die MuslimInnen und migrantische Personen auch betreffen und wo hier auch so Dinge veröffentlicht wurden wie deutsches Pflicht Habibi und solche Sachen. Also da ist ja ganz kleine Zielgruppe da. Und wenn solche Dinge veröffentlicht werden, dann hat das auch Konsequenzen in unserer Gesellschaft, weil alle Menschen lesen Medien, viele Menschen interessieren sich für Politik und schauen sich an, was da umgesetzt wird. Und genau, das beeinflusst uns gesamtgesellschaftlich und sich dieser Verantwortung bewusst werden und dann auch Maßnahmen setzen, die gegen diese Spaltung der Gesellschaft agieren, wäre notwendig.
8: Was kann man jetzt tun, wenn man jetzt im echten Leben irgendwie einen Übergriff oder auch online beobachtet? Was sind da konkrete Schritte?
7: Also ich sage immer, Zivilgesellschaft kann man üben und es ist das, was sich Betroffene in einer Situation am meisten wünschen, ist, dass Menschen auch wirklich einschreiten, also dass sie da nicht alleine gelassen werden, weil das Alleinelassen ist, kann sich anfühlen wie eine Zustimmung dessen, was da gerade passiert. Von daher unbedingt irgendetwas machen, wenn es nicht das Einschreiten ist und wirklich den Täter oder die Täterin, die Täterin konfrontieren. Wenn es nicht das Konfrontieren des Täters oder der Täterin ist, dann kann man sich auch zu Betroffenen dazusetzen und fragen, wie es ihr geht oder einfach auch den Kopf schütteln und den Täter anschauen. Man kann andere Passantinnen und Passanten fragen, ob sie nicht mitgehen wollen und da irgendwie was sagen möchten, wenn man sich nicht alleine traut. Man kann auch dem Bus, wenn es in einem Bus passiert, dem Busfahrer sagen, hey, da ist jemand da hinten, der verhält sich rassistisch, kann man da was tun? Es gibt ganz viele Dinge, die man hier tun kann und wenn man sich das vorher auch überlegt, in seiner Freizeit zum Beispiel sich überlegt, na, was könnte ich denn tun, wenn ich so etwas mitbekomme, dann ist auch die Wahrscheinlichkeit, dass ich in diese Ohnmacht verfalle oder in diesen Schockzustand in der Situation, dann bin auch geringer, als wenn ich das dann das erste Mal in der Situation selbst mir überlegen muss.
8: Jetzt zum Schluss würde mich noch interessieren, die konkrete Meldung an die Dokustelle. Was muss ich da bereithalten? Screenshots oder Videos, Beweise, wie funktioniert diese Dokumentation genommen?
7: Also grundsätzlich können Betroffene einfach den Vorfall schildern, der ihnen passiert ist. Das ist sowohl anonym möglich als auch wirklich mit personenbezogenen Daten. Und im Online-Bereich wäre es natürlich hilfreich, wenn man auch Screenshots davon hat, insbesondere wenn das strafrechtlich relevant ist, einfach zu Beweiszwecken, wenn wir eine Anzeige dann auch übernehmen. Also das ist eigentlich jetzt nicht ein bestimmte Vorgangsweisen gebunden. Also wir haben schon ein Meldeformular und da wird auch abgefragt, was für uns wichtig ist an Daten.
8: Mich würde jetzt noch interessieren, sind es nur muslimische oder muslimisch gelesene Personen, die etwas melden oder auch zum Beispiel einfach Leute, die auf Facebook irgendwelche Kommentare sehen und selbst sich denken, na, das geht jetzt nicht?
7: Nein, ganz viele Meldungen sind tatsächlich von Zeugen und Zeuginnen. Es hat auch, also ich weiß nicht, wie es dieses Jahr ist, aber es hat auch ganz lang den Großteil unserer Fälle ausgemacht. Also, dass da viel mehr von Zeugen und Zeuginnen gemeldet wurde, als auch von Betroffenen selbst. Von daher ist das auch etwas, was natürlich eine Möglichkeit ist und was wir auch immer sozusagen dafür appellieren, dass das auch genutzt wird.
8: Dankeschön für die Zeit.
7: Gerne. Danke.
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0: Es ist mal wieder Radio Aaron für Sie am Mikrofon. Heute mit mir, mit Harald Bachelmeier natürlich, dem Manuel.
1: Hallo, grüß euch, schön wieder dabei zu sein. In Linz beginnt. Und wer ist nur dabei?
0: Und da drüben haben wir die. Moni?
2: Ja.
0: Die hat, oder der Manuel und Moni waren einmal früher im Leistungssport tätig, was die genau sonst noch gemacht haben. Werden wir euch in ein paar Minuten erzählen. Aber jetzt mal ab zur Musik. Der Manuel sucht sich den ersten Song aus, den wir da auflegen haben. Und ab dafür würde ich sagen.
1: Genau, dann fangen wir mal langsam an, schick mir dich Indigo Girl.

0: Suderle, und da hätte mich mal interessiert, in dem Zusammenhang, was ist denn der Unterschied zwischen normalen Schwimmer und Schwimmsport? Kannst du das schnell mal die Hörer erklären, die es da draußen nicht wissen? Oder der Manuel, je nachdem, wer von euch zwei anfangen will. Geht an euch die Frage.
1: Ja, also beim normalen Schwimmen beziehungsweise beim Freizeitschwimmen geht es ja halt eher so um Bewegung, Spaß und darum, sich vielleicht möglichst über Wasser zu halten. Und die Bewegungen sind dabei meistens bei den Menschen halt sehr ähnlich. Man schwimmt auf eine natürliche Art und ohne großen technischen Anspruch. Im Vordergrund stehen halt das Wohlbefinden, die Gesundheit und die Freude an der Bewegung. Also der Schwimmsport im Leistungssinn ist jedoch halt was ganz anderes. Hier geht es nicht nur darum, sich zu bewegen, sondern um präzise Technik, exakte Trainingspläne und eigentlich auch um kontinuierliche Leistungssteigerung. Und jede Bewegung im Wasser wird analysiert, jede Trainingseinheit hat ein klares Ziel und zusätzlich kommen Krafttraining, Regeneration, mentale Vorbereitung und Wettkämpfe dazu. Und während dem normalen Schwimmen vor allem das dient halt eigentlich eher so der Erholung, ist der Schwimmsport halt eher so ein strukturierter Hochleistungssport, bei dem bei Wettkämpfen zum Beispiel halt Sekundenbruchteile über Erfolg oder Niederlage entscheiden.
0: Wie oder was wird im Schwimmsport trainiert, beziehungsweise wo im Normalfall bei euch?
1: Also den Schwimmsport trainiert man also für gewöhnlichen Schwimmbädern.
0: Aber.
1: Also meistens in Hallenbädern, da man meistens in Österreich zumindest halt eher so kalte Jahreszeiten hat und sonst eigentlich auch in Freibädern. Es gibt da eigentlich auch andere Trainingseinheiten oder Orte, wie zum Beispiel Fitnessstudios oder halt andere Hallen, wo Sportler spezifische Muskeln trainieren. Und ja, genau.
2: Also ich würde sagen, vom Schwimmsport gibt es hauptsächlich die Schwimmbäder. Aber wenn man wirklich dementsprechend in einem Verein ist oder so einen Profisport machen will vom Schwimmer, sage ich mal, gibt es in Linz die Google oben. Da war es ja, gibt es von der Landespolizeidirektion in Linz oben, da gehen ja viele Leute dort trainieren. Also es gibt schon gewisse Einrichtungen, je nachdem, welcher Klasse man ist, so dementsprechend zu trainieren, aber wir waren auch früher in Schwimmhallen trainieren, das heißt, die Bahnen sind dann abgesperrt worden und dann ist halt unser Schwimmtraining, hat halt dann für 2 Stunden begonnen und sind halt dann mehr oder weniger abgegrenzt gewesen von den Normalschwimmern und dann haben wir halt unser Technikschwimmen gehabt, unseren Leistungssport sozusagen. Aber bei uns war der Sport nicht nur im Schwimmen, sondern Schwimmen ist viel umfangreicher, dass man auf die Staatsmeisterschaften oder Europameisterschaften schwimmen kann. Das heißt, wir haben auch Krafttraining gemacht, Ausdauertraining wie Laufen. Also die ganze Woche war immer sehr gut durchgeplant und am Wochenende haben wir meistens dann auch Wettkämpfe gehabt.
0: Und wie oft habt ihr in der Woche so trainiert damals? Das ist eine Anfrage.
1: Also bei mir war es so, ich habe immer mit meinem Bruder trainiert und wir haben wirklich immer zwischen 5 und 7 Mal die Woche trainiert. Also meistens eigentlich jeden Tag und das 5-mal oder 6-mal in der Woche waren eher so eine Seltenheit.
2: Ja, ich kann es nur bestätigen, bei mir war es genauso. Also ich war von Montag bis Freitag trainiert, nicht nur Schwimmen, sondern auch, wie gesagt, Krafttraining und Ausdauertraining. Also das war die Kombination. Ja, also wie schaut's? Willst du eine Frage machen oder starten wir das nächste
0: Jahr? Nein, ich würde sagen, dann nehmen wir, wenn es euch nicht stört, Sandblock, falls der Manuel das findet. Ist ja relativ weit rum, glaube ich. Nehmen wir das. Ansonsten anders wird es jederzeit verfügbar bzw. möglich. Falls du eine bessere Idee hättest. Mit ja. I'll be ready.
2: Ja, voll. Dann starten wir mit dem, du hast das ja, sag's gleich, Harry.
0: Genau. Also Sandblock, I'll be ready gibt's jetzt für euch. In ein paar Minuten melden wir uns wieder bei euch mit der nächsten.

0: Was war jetzt dein oder euer größter Erfolg mit dem Schwimmsport und hattet ihr viele Sportlerfreunde in der damaligen Zeit oder eher weniger?
1: Also, ich habe jetzt eigentlich mehrere Schwimmsporte Schwimmerfolge gefeiert. Ich habe zum Beispiel auch Wettkämpfe im Ausland gehabt, unter anderem auch in meinem Herkunftsland Kosovo. Und da zu den Zeiten, wie ich im Schwimmsport noch tätig war, war es halt so, dass es damals halt nicht so viele Schwimmer dort gegeben hat. Und da habe ich in einem Wochenende 18 Rekorde gegeben. Aber dementsprechend waren damals auch meine Zeit nicht so gut. Aber es war halt für das Land irgendwie trotzdem ein Erfolg. Und da habe ich auch ziemlich viel Geschenke und Preise gekriegt. Aber leistungsmäßig her würde ich sagen, mit 13 Staatsmeistertitel. Und das war für mich schon ein Erfolg, weil ich habe mit 10 angefangen und mein Bruder war 6 oder 7, wie er mit dem Sport angefangen hat, gemeinsam mit mir. Und er ist zum Beispiel bei seinem ersten Wettkampf, hat er wirklich 5 Goldmedaillen gewonnen und ich bin bei meinem ersten Wettkampf Letzte und Vorletzte geworden. Ja. Und deswegen 3 Jahre später Staatsmeistertitel, das ist schon ein ziemlich großer Erfolg bis heute. Und das war damals sogar noch in Linz.
0: Und außerdem, es ist ja eine gewaltige Leistung, weil innerhalb von 3 Jahren, dass man sich von quasi unter Anführungszeichen gesagt 0 auf 100 aufgearbeitet, dass einen jeder kennt, sage ich einmal so, ist ja nicht
1: genau.
0: So ohne, dass man das, weil die 3 Jahre waren sicher nicht ohne
1: vom. Bei mir war das zum Beispiel auch so, dass es früher halt so eine gewisse Gruppe gegeben hat, die zum Beispiel halt immer so diese besten Zeiten geschwommen ist. Und bei mir ist es einfach so, dass ich irgendwann einfach von, also in wenigen Monaten eigentlich schon bei den Top-10-Listen in Österreich war. Und ich bin wirklich so aus dem Nichts, also aus dem Nichts dann also unter den guten Schwimmern gewesen.
0: Eben, und das ist ja eine gewisse Genugtuung, wenn man dann auf einmal merkt, hoppala, den Sport, den ich mache, der bringt mir da was.
1: Ja, genau.
0: Und dann gehen wir nochmal kurz an den Manuel auf, falls der noch was dazu sagt.
2: Ja, also die Moni hat es eh schon sehr richtig gesagt. Also ja, wir haben auch Erfolge gefeiert. Ich war auch viel trainieren in Enz. Das Hallenbad in Enz gibt es nicht mehr, aber wir waren auch dann zum Schluss auf einem, wie war das, so ein Campinglager war das. Also das heißt, wir waren dann 2 Wochen oder eine Woche, ich weiß nicht mehr genau, waren wir durchgehend in Lenz in der Google oben und haben wirklich viel trainiert. Der Vorteil dort auf der Google ist einfach das, das heißt, du hast dort 50 Meter Bahnen und da sind wir richtig also gefordert worden und so haben wir richtig gut dementsprechend ausgebildet worden und ja, wir haben auch die Leistung sehr oft erbracht und sehr viele Medaillen geerntet und ja, also in meiner Schulzeit haben sie in der Schule eigentlich das Ganze nicht gewusst, also freundesmäßig war ich halt ein wenig der Außenseiter, muss ich ganz ehrlich sagen, in der Schule, aber daheim privat haben wir schon mit Freunden, also auch mit den Leuten, was wir trainiert haben, immer die Erfolge gefeiert und haben sich wirklich auch gegenseitig unterstützt. Das war uns schon sehr wichtig, aber es war halt einfach eine Entscheidung in späterer Folge, wo du jetzt sagen musst, okay, du willst ein Privatleben auch haben und nicht nur 5 Tage die Woche trainieren und am Wochenende Wettkämpfe haben und ja, Schuhe, ich hast auch Leistung bringen müssen, also das hat man ein wenig abwiegen müssen. Ich wollte ein wenig ein Privatleben auch haben mit Freunden.
0: Und außerdem ist es, glaube ich, auch körperlich für, wenn du das wenn du so viel Sport machen musst, dann sollst du noch lernen nebenbei, dann sollst du irgendwie erholen auch. Ist da da irgendwo
2: Ja, körperlich bist du eh fit. Also du wirst ja vollgas mit Sauerstoff geflutet am ganzen Körper. Also das war nicht so das Thema, aber du wirst ja dein Leben auch noch haben.
0: Eben, das meine ich ja damit, weil irgendwann kommt das Leben, das du haben willst, zu kurz. Dann ja genau, und dann hätte ich gesagt, machen wir die nächsten Lehrer, die nächsten Fragen, bevor wir alliert. Oder 2 Lehrer starten, schauen wir mal. Der Manuel kann sich aussuchen, welche 2.
2: Ja, also die nächste Frage war halt, wurde bei dir bei den Wettkämpfen schon mal schlecht?
0: Ja genau, das können wir jetzt auch noch beantworten und dann die nächste Frage. Also nach dem nächsten Lehrer. Aber ich war auch davor geht.
2: Also, ja, also ich kann mich ganz ehrlich gesagt schon an eine Situation erinnern, da waren wir in Deutschland draußen in Burghausen, haben wir einen Wettkampf gehabt, ich weiß nicht mehr, was war, entweder bin ich so schnell geschwommen, aber im Nachhinein waren wir so schlecht, da habe ich mich wirklich richtig übergeben müssen. Also das war richtig heftig, das weiß ich schon, also es gibt schon Momente, aber aufgeregt war ich nie, also wir sind ja jede Woche geschwommen und haben trainiert. Aber da waren wir einfach richtig schlecht nachher dann. Also wenn du alles gibst und dann der Körper ist gar nicht mitgekommen, was da war.
0: Weil, und außerdem, ich glaube, der Körper wird irgendwann überfordert, kommt gar nicht nach.
2: Nein, das nicht, aber ja. Moni, wie war denn das bei dir?
1: Wollte ich gerade sagen? Also ich höre eher so zu den Leuten, denen halt sehr selten schlecht waren, als bei Wettkämpfen. Ich weiß es noch, dass bei Kolleginnen das öfters der Fall war. Ich habe euch aber schon halt privat erzählt, dass nach meinem Staatsmeistertitel damals ich bei den 400 Meter Lagen antreten bin. Und ich war da schon wirklich voll fertig und körperlich schon am Ende. Ich bin aber trotzdem antreten und für mich gehören die 400 Meter Lagen zu also den schwierigsten Orten, die man, also die, der Schwimmsport halt anbietet. Und ich kann mich erinnern, ich bin dann, nachdem das vorbei war, waren schon die Konkurrentinnen schon aus dem Becken und ich bin noch länger drin gewesen. Und da kam wirklich so ein Übelreiz nach den anderen und ich habe es nicht geschafft, aus dem Wasser zu gehen. Da ist aber überhaupt nichts rausgekommen, weil da war eigentlich auch nichts mehr drin. Also ich glaube, bei uns ist es schon oft so, dass wir uns manchmal überhaupt im Leistungssport bis zur totalen Erschöpfung trainiert haben oder überhaupt
0: bist du fast ans
1: bei Wettkämpfen es so war.
0: Ja. Ja, und bist du fast ja. ans körperliche Limit gehst. Weil
1: das ist im Leistungssport sehr üblich. Ich glaube, das ist bei jedem Sportler so.
0: Ja, ich würde sagen, dann bevor wir wieder weiterquatschen, starten wir die nächsten zwei Musiknummern einmal durch.
2: Ja, wie schaut's denn aus? Damals ein cooles Moni-Lied rein, oder bist du der Playlist beim Vorarbeiten, Harry?
0: Ich würde aber sagen, die Moni kriegt Vorrang diesmal. Und schauen wir.

0: So, du hast sicher viel Pokale gewonnen. Gibt es irgendeinen speziellen, wo du sagst, das ist der Pokal, den ich am meisten gern habe?
1: Ich weiß jetzt nicht, wie es bei dir, Manuel, war. Ich habe aber bei Weitem viel mehr Medaillen als Pokale gewonnen.
2: Bei mir genauso.
1: Und ich glaube, so oft sind im Schwimmsport jetzt auch keine Pokale vergeben worden wie Medaillen. Das ging eigentlich auch nicht. Ja, und ein Pokal wäre zum Beispiel, das heißt Hugspeed Trophy in Gnädelfeld. Da habe ich zum Beispiel, da hat es zum Beispiel die vier Disziplinen im Schwimmsport gegeben, wie zum Beispiel Delfin, Rücken, Brust und Kraul. Und da hat es dann halt eine Gesamtbewertung gegeben und die drei Ersten haben halt so Delfin-Pokale gewonnen. Und ich habe wirklich bei dem Wettkampf keine einzige Medaille gewonnen und ich war sehr enttäuscht und ich bin eigentlich auch krank zu dem Wettkampf hingegangen. Und es hat dann aber trotzdem ausgereicht, dass ich in der Gesamtbewertung Zweite geworden bin. Und ja, das war wirklich ein Erfolg, weil ich überhaupt nicht damit gerechnet habe, dass ich überhaupt in der Gesamtbewertung als Zweite ankommen werde.
0: Du musstest sicher bei den ganzen Sachen auch viel reisen oder viel unterwegs sein. Wie war denn das für dich oder für euch?
1: Eigentlich ziemlich schön. Also ich kann mich zum Beispiel erinnern, ich würde jetzt auch gerne wissen, wie es bei Manuel war, weil immer die meisten Wettkämpfe waren ja immer am Wochenende und ich bin schon mit so einem positiven Gefühl aufgewacht, also voll Adrenalin und sowas erlebt man eigentlich bis heute nicht. Und wir sind halt immer gefahren und die ganze Fahrt drüber war einfach diese immense Aufregung dabei. Und ja, wir sind schon ziemlich viel gefahren, aber die Fahrten waren positiv. Also die habe ich halt ziemlich schön in Erinnerung. Und die Rückfahrten waren dann aber nicht immer schön. Also die waren entweder total schön oder katastrophal. Vor allem auch, wenn mein Papa mein Trainer war und wenn er mir und mein Bruder immer überall hingehört hat. Da war die Stimmung manchmal entsprechend gut oder entsprechend schlecht.
2: Also bei mir war das genauso. Also wir sind immer in Gemeinschaften gefahren oder wenn es eine längere Reise war, sind wir mit einem Bus gefahren. Und ja, also wir haben sie immer gegenseitig gepusht und motiviert. Also wir haben auch Staffelschwimmen gehabt. Also ja, jeder hat immer sein Bestes gegeben und jeder hat den anderen einfach unterstützt. War halt schon sehr schön und ja, also das ist schon toll. Und beim Heimfahren ist es halt auch immer ganz unterschiedlich gewesen. Also bei uns war es immer so, dass es irgendwann immer gegeben hat, der was irgendeine Medaille gewonnen hat. Und da war halt ganz okay, ob wir jetzt was gewonnen haben oder nicht, war mir eigentlich gar nicht so wichtig. Also es war einfach immer, einfach dabei zu sein, ne, und seinen Beitrag zu leisten. Und das ist halt dann schon schön, wenn du auf die Bewertungen siehst, ne, wo du halt stehst und wie gut das bist. Und da denke ich mir schon, ja, es gibt keine Grenzen, nicht, ne? Es gibt nur die Grenzen, was man sich selber setzt. Und ich habe schon super Zeiten gehabt zum Schwimmen, also in die 100 Meter, warte mal, 100 Meter, was waren es denn? 50 Meter. 50 Meter waren es.
1: Ja.
2: Ja, 50 Meter Kraul waren es, die, wo ich 1,02 geschwommen bin. Also das war.
1: Nein, ich glaube, das sind dann die 100 Meter.
2: Ich weiß nicht mehr. Ja, aber die.
1: Weil ich glaube, 50 Meter schon.
2: Ich weiß nicht mehr.
1: Das
2: ist jetzt
1: Minute.
2: Schon fast 20 Jahre her.
1: Ja.
2: Ich weiß nicht mehr genau. Ja. Ich müsste halt nachschauen, ich habe es eh irgendwo. Aber jedenfalls so oder 100 Meter, die waren ja unter einer Minute als Weltrekord.
1: Ja,
2: voll. Ja, dann waren es eh 100 Meter. Ja, 100 Meter, 1,02 waren es. Ja, das war extrem. Also da haben wir schon hart trainiert auf der Google rum in Linz. Aber man sagt, in Linz beginnt es. Ja, und heute war ich auch wieder mit Kollegen von der Landespolizeidirektion in Linz vor der Gruberstraße, die war es wahrscheinlich jetzt auch zu hören. Eisboden und ja, jeden Dienstag um 3. Ja. Also gehen wir schon richtig Gas.
1: In Linz beginnt es, also das ist wirklich so ein Satz, was mein Bruder oft sagt, weil ich bin zum Beispiel aus der Steiermark gewesen und ich habe meinen ersten Staatsmeistertitel in Linz gehabt und ich bin dann vor circa 3 Jahren oder so nach Linz gezogen und ich bin ziemlich gern in Linz und also ich habe bis jetzt meine größten Erfolge eigentlich fast immer in Linz gehabt oder so und deswegen sagt mein Bruder immer, ja, in Linz beginnt es.
0: Dann solltest du ja eigentlich in Linz biegen bleiben, wenn es mir noch
1: denkt. Ja, schauen wir mal.
0: Und geht nicht, gibt es nicht. Für alles gibt es eine Lösung. Ich würde einmal sagen, ja, dann starten wir die nächste Musik nochmal durch. Der Manuel kann sich aussuchen, was wir nehmen. Das ist jetzt.
2: Okay, passt. Dann starten wir jetzt mit einem alten Lied schätze mal, was war denn das? Die 90er Jahre, aber es war sehr bekannt. Ein sehr bekanntes Lied. Also ich schätze mal, ihr werdet es auch gleich kennen.
1: Ich bin schon gespannt.
2: Ja. Das ist schon witzig. Dann starten wir durch mit Call on Me.

0: So, jetzt haben wir mal ein wenig außergewöhnliche Musik gehabt.
1: Genau, und ich hätte zum Beispiel ganz gerne gewusst, was war denn das schönste Erlebnis im Schwimmsport und wie muss man sich, oder wie musstet ihr euch mental auf Wettkämpfe vorbereiten?
2: Also, ich glaube, ich hätte jetzt dafür wirklich dabei viel zu erzählen, weil ich habe ja vorhin erwähnt, dass ich bei meinem ersten Wettkampf letzte und vorletzte geworden bin. Und das ist in so jungen Jahren schon eine ziemlich große Niederlage, muss ich sagen, überhaupt, wenn der Bruder dann mit 5 Goldmedaillen daherkommt. Und ich habe aber das Glück gehabt, dass mein Papa halt mein Trainer war und der hat mich halt trotzdem motiviert. Und ich wollte halt irgendwann einmal irgendeine Medaille gewinnen und ich habe mich halt immer motiviert und bin dran geblieben und das hat sich irgendwann ausgezahlt. Zu den schönsten Erlebnissen waren natürlich also die erste Medaille. Also bei meiner ersten Medaille, da habe ich auch gleich eine Uhr gewonnen und hin und wieder auch Geld. Und ich bin halt auch ich bin Kosovo-Albanerin aus einem muslimischen Umkreis und damals bin ich auch im Sommer oft in meinem Herkunftsland geschwommen und da hat es zum Beispiel auch nicht viel Schwimmer gegeben, vor allem Frauen nicht. Und das war eigentlich auch so 10 oder 9 Jahre nach der Kriegszeit. Und das wurde damals dort voll gefeiert, obwohl das eigentlich so unüblich war, dass es früher so Sportler gegeben hat oder dass die Leute oder überhaupt Frauen in sowas unterstützt worden sind. Und überhaupt so diese Unterstützung von den ganzen Leuten zu bekommen und diese ganze Anerkennung und das schon mit Anfang 10, das sind Momente, die man halt im späteren Leben eigentlich auch nicht so wirklich beschreiben kann. Also zu schön eigentlich. Und ja, ich habe jetzt auch schon öfters erwähnt, dass mein Papa mein Trainer war. Dementsprechend hat er alles mental unterstützt. Und meistens war er eigentlich auch ziemlich stolz drauf. Das hat er auch so gesagt oder hat halt auch immer so eine gewisse Anerkennung gegeben. Und dementsprechend ist auch die Beziehung bis heute auch ziemlich eng und es ist einfach schön, wenn man halt sowas halt mit dem eigenen Papa immer erleben hat dürfen.
0: Ja, bei mir ist so, was war das schönste Erlebnis im Schwimmsport? Ja, also es war immer so ein Zusammenhalt, wurscht, ob du gewonnen hast oder verloren hast, also es war immer, ja, es war einfach trotzdem immer Geld dabei zu sein und ja, wir sind immer unterstützt worden. Also ich muss sagen, die Leistung war immer gut. Ab und zu haben wir was gewonnen, ab und zu nicht, aber wir waren immer als Team da und haben uns gegenseitig gepusht. Mhm. Und das war halt schon voll schön.
2: Ja. Also bei mir war das auch genauso im Verein, im Familienleben dann zum Beispiel nicht, weil mein Bruder ist auch mit mir geschwommen. Und wir haben da schon ein bisschen immer so gewettet, wer mehr Medaillen bringt oder wer besser ist. Und da haben wir uns gegenseitig immer geneckt und ziemlich oft
0: also ein richtiger gemacht. Konkurrenzkampf hast du gehabt, ne?
2: Ja, eigentlich schon. Zwar war er nicht mein Konkurrent, aber irgendwie auch schon.
1: Ja, aber pusht es dann nicht anderwertig wiederum zu Höchstleistungen, weil es euch gegenseitig übertreffen wollt.
2: Ich glaube, genau das war der Grund, warum es zumindest bei mir so war, dass ich eigentlich ziemlich schnell aufgestiegen bin, sage ich einmal. Und mein Bruder ist zum Beispiel auch ziemlich erfolgreich gewesen. Also er war ziemlich lang unter den top österreichischen Schwimmern, Vizestaatsmeister öfters. Und der hat zum Beispiel bis heute noch 2 steirische Rekorde.
0: Starke Leistung.
2: Voll.
0: Also ich muss ganz ehrlich sagen, was mir da noch zu dem Erlebnis einfällt, das war einfach das, du hast da Zeit gehabt, mit der was geschwommen bist. Ne? Zum Beispiel die 100 Meter Kraul, schwimmst du zuerst in 1,12 und dann auf einmal denkst du, okay, sehr schöne Zeit und dann denkst du, okay, das war jetzt die Grenze und dann denkst du, nein, das war jetzt nicht die Grenze und dann schwimmst du es nochmal, dann hast du Zeit von 1,02 und das 10 Sekunden ist schon ein Wahnsinn. Also ich sage einmal so, die Grenzen muss man

0: und dann irgendwann bist du vielleicht besser geworden und hast dir selbst gedacht, wow, da geht ja noch viel mehr.
1: Ja, also wegen der mentalen Frage, wie wir sie mental vorbereitet haben, ich muss ganz ehrlich sagen, das haben wir damals gar noch nicht so richtig, war uns das als Kinder noch gar nicht bewusst. Mhm. Wir haben sie zwar gegenseitig motiviert, aber so richtig mental darauf vorbereiten haben wir nicht gemacht. Also wenn ich das Wissen jetzt habe und dann zu der Zeit nochmal zurückgehen würde, ja, also dann hätten wir Höchstleistungen schaffen können.
0: Ja, voll.
2: Eben.
1: Oder wie siehst du das, Moni? War das bei dir auch so?
0: Also ich muss zum Beispiel sagen, ich habe zum Beispiel Leute gehabt, die diese mentale Unterstützung zwar gemacht haben, aber meiner Meinung nach auch ziemlich falsch. Also das wurde dann oft so mit Angst assoziiert und so weiter. Und aus heutiger Sicht denke ich mal, diese mentale Vorbereitung wäre damals so wichtig gewesen. Und ich wünschte, ich hätte es früher auch gehabt, vielleicht mit dem Wissensstand von heute. Aber im Nachhinein ist man halt immer schlauer. Und ich habe mich aber trotzdem ein bisschen selbst mental vorbereitet. In dem Sinn zum Beispiel, also kurz bevor ich geschwommen bin, haben sich meistens die ganzen Schwimmer immer aufwärmen müssen. Und ich habe dann manchmal wirklich ein bisschen so visualisiert, wie ich wirklich, also dass ich mich darauf eingestellt habe, auf gar keinen Fall vor dem Piep springen, meine Beine schon trainiert, damit ich trotzdem ganz schnell ins Schwimmbecken trainieren kann. Und ich habe mich auch schon darauf eingestellt, dass ich halt auch die Wend richtig macht, weil es war eigentlich auch ziemlich einfach, dass man disqualifiziert werden kann. Zumindest habe ich es so erlebt.
1: Ja, das Problem habe ich nicht gehabt, aber ich habe viele Leute gehabt, ne, die was halt einfach einen Fehlstartsprung gemacht haben. Also.
0: Was ich aber auch beim Schwimmen erwähnen muss, auch wegen ich glaube, das passt auch zur mentalen Vorbereitung. Es gibt zum Beispiel, jeder hat seine Linie und ich glaube, diese Linien sind eigentlich ziemlich breit, auch wenn sie im Fernsehen oder so nicht so ausschauen. Und man muss zum Beispiel auch denken, ein Becken hat für gewöhnlich bei Wettkämpfen 50 oder 25 Meter. Und vor allem den Rückenschwimmern passiert es halt, dass sie ein bisschen zu seitlich links oder rechts schwimmen und an den ganzen Seilen ein bisschen manchmal sogar hängen bleiben oder so und dadurch immens an Zeit verlieren. Und das soll zum Beispiel auch überhaupt zum Training dazugehören, dass man halt also wirklich geradlinig schwimmen kann, auch im Rücken, wenn man nichts mehr sieht. Und ja, darauf habe ich mich meistens auch mental vorbereitet, dass mir das halt nicht passiert, weil das verliert einfach Unmengen an Zeit.
1: Hast du Probleme gehabt mit Rückenschwimmen?
0: Nein, eigentlich nicht. Also im Prinzip, also bei mir war es halt so, ich war ziemlich gut in Rücken und Delfin, das waren eher so meine Disziplinen. Und im Rückenschwimmen war mir das halt wichtig, dass ich zum Beispiel wirklich genau übe, wann ich die Wend machen kann, weil ich habe das dann meistens im Video gesehen, die Leute, die Wend nicht wirklich schnell gemacht haben, weil sie den Abstand dann nicht mehr abschätzen haben können, weil sie sehen das nicht und sie haben das auch nicht geübt, die haben das Rennen dann verloren oder so. Und ich glaube, die Vorbereitung beim Rückenschwimmen war fast genauso wichtig wie die Leistung oder die Kraft an sich.
2: Und ist es nicht auch oft so, dass sie die Sportler bei Wettkämpfen oder generell, bevor es dann losgeht fürs Rennen oder fürs Schwimmen sozusagen, dass sie die dann oft Mutmachsprüche oder so aufsagen, damit sie motiviert sind und in den sogenannten Wettkampftunnel reinkommen?
1: Ja, so Suggestionen haben wir schon gehabt, ne? So, ich schaffe das, also da haben wir schon dementsprechend sich auch darauf vorbereitet, ist ja klar.
2: Eben, ja, ich würde sagen, bevor wir da wieder weiter quatschen, gehen wir nochmal kurz die Musiknummer durch. Manuel sucht sich da jetzt was aus. Schauen wir mal, was es wird.
1: Perfekt, dann nehmen wir No Limit.
2: Lange nicht mehr gehört.

0: So, die Moni macht ja auch Schwimmkurse. In Linz können wir sowas auch mal starten, beziehungsweise generell. Mhm. Da gibt's sowas überhaupt schon? Oder noch nicht? In dem Sinn.
1: Also wenn ich zum Beispiel in Linz bin, da gehe ich manchmal in Wöls trainieren. Und ich glaube, da wird es sicher was geben, aber so großartig informiert habe ich mich darüber noch nicht. In der Steiermark macht hauptsächlich mein Bruder Schwimmkurse. Zurzeit macht er seinen Master, hat dementsprechend ein bisschen weniger Zeit. Und hin und wieder springe ich ein. Zurzeit mache ich das öfters. Und ja.
2: Ja, also zu deiner Frage, Harry, die kann ich beantworten. In Linz gibt es natürlich Schwimmkurse. Also auch mir wurde der Job schon angeboten, Schwimmkurse zu halten und zu machen, aber bei mir ist die Herausforderung das zeitliche Thema, weißt? Also indem, dass mich du ja sehr oft brauchst, weißt du, und auch andere Leute auf mich angewiesen sind, muss ich mich halt für was entscheiden. Und Schwimmer kann man schnell mal lernen, aber Menschen zu unterstützen, die über so körperliche Beeinträchtigung, das kann nicht jeder. Und okay. Ich mache das voll gern, vom Herzen gern. Ja, also ich habe schon sehr viele Menschen kennenlernen dürfen. Bin zwar gelernter Maurer, ein Quereinsteiger, aber ich muss ganz ehrlich sagen, ich mache den Beruf nicht als Arbeit, sondern mehr als Berufung, weil da so viel Leidenschaft drinnen ist. Es ist so abwechslungsreich und man tut den Menschen so viel gut, als wenn man jemanden unterstützen tut. Sie sagen da zwar nicht immer, dass sie es wertschätzen dann, aber man sieht es. Und das ist das Schönste. Weißt du, ihr bleibt dabei, die sind blind, die haben eine körperliche, hundertprozentige Beeinträchtigung, Harry, da geht es dir noch gut. Aber es ist einfach so schön, wenn man für Menschen da sein kann, das wird so wertgeschätzt und das ist einfach so unbezahlbar. Das ist wie wenn du ein Feuerwehrmann bist sozusagen und du in ein brennendes Haus reinrennst und dort einen Menschen rettest. Und sowas habe ich jeden Tag und das ist einfach das Schönste, was du machen kannst. Du kriegst sogar noch Zeit dafür. Also ich bin echt extrem dankbar für sowas, dass ich sowas machen darf. Und ich kann an jeden sowas, der was auch sehr offen ist und sehr empathisch und hilfsbereit ist, sage ich mal, jeden nur in Oberösterreich ans Herz legen und sich an die persönliche Assistenz GmbH zu wenden.
0: Aber kommt man nicht die drei Sachen kombinieren, persönliche Assistenz und Schwimmkurs generell? Das war doch auch möglich, theoretisch. Haben wir
2: grundsätzlich schon, aber es sind halt sehr, weil die körperliche Einschränkung halt dementsprechend schwer ist. Bei vielen Leuten brauchst du jetzt sozusagen für jede Person Assistenten, der was halt den anderen auch begleitet im Wasser. Sonst war das, glaube ich, nicht so richtig möglich. Es kommt auf die körperliche Beeinträchtigung drauf an.
0: Ja, wir sollten uns nicht anschauen, aber ich glaube,
1: ja.
2: Und das nächste Thema ist das, ihr braucht ein warmes Wasser, durch eure Spastik, was ihr habt, dass der Muskel auch entspannen kann. Und ich sage einmal so, in die Hallenbäder, wo man schwimmen geht, die sind nicht oft warm.
0: Ja, aus dem Hummelhof fällt mir nicht.
2: Ja, aber da in der Halle draußen ist es auch nicht warm. Also im Wellnessbereich hinten hat das Wasser 35 Grad, das ist super angenehm, da bin ich gern. Aber in der Schwimmhalle draußen selber da haben wir geschätzte 24, 25 Grad, sage ich mal. Aber es ist extrem kühl. Ja, darum sage ich ja.
0: Aber mir war alles auf die Schnelle mein Hummelhofbad eingefallen. Aber ich würde mal sagen, wir starten dann noch mit Musik nochmal durch. Und vielleicht geht sie dann noch mal Abschlussrunde aus oder auch nicht.
2: Passt. Moni, wie schaut es bei dir aus? Hast du noch da was hinzuzufügen oder starten wir mit dem nächsten Lied?
1: Starten wir einfach mit dem nächsten Lied. Vielleicht wird uns noch was ein.

0: So, das war mal wieder eine Radio-Sendung für euch. Wir werden dann noch zwar nur zwei Songs oder drei Songs spielen, aber für euch im Mikrofon aus der Radio-Crew waren heute meine Wenigkeit, Harald Wachelmeier natürlich und technisch und
1: der Manuel Schneeweiß aus Linz, da beginnt's. Und wer war nur dabei?
0: Und die?
2: Monika.
0: Genau. Und wir, wann wir wieder kommen, ist in 14 Tagen, aber mit welchem Thema genau, das sage ich euch jetzt noch nicht. Aber mal gucken. Einfach dranbleiben und das Sendungsprogramm des Senders genießen.
2: Ich hätte noch für die ganzen Leute eine Message, die heute vielleicht zugehört haben. Die haben uns vielleicht heute jetzt bei der Radiosendung so als Leistungssportler erlebt. Und ich muss vielleicht sagen, es gibt im Leben nicht alle Leute, die die von zu Hause aus gefördert werden, in was auch immer. Und die kriegen dann wahrscheinlich im Laufe ihres Lebens vielleicht gewisse Selbstzweifel und überhaupt, wenn sie sich vielleicht mit irgendwelchen anderen Leuten vergleichen, die diese Förderungen haben. Und das soll einfach nicht sein. Also jeder hat so irgendwie seine eigenen Talente und im Leben geht es unfairerweise auch wirklich darum, je mehr Leute gefördert sind oder nicht. Und keiner soll sich jemals irgendwie kleiner fühlen als wer anders, der in irgendeinem Lebensbereich unterstützt worden ist.
0: Und vor allem, es soll keine Bevorzugung oder so sein, sondern jeder soll das leisten, was er leisten kann.
2: Genau.
1: Genau, ich sage auch, also niemals aufgeben, nur weil du mehr einen Niederschlag erlebst, steht man trotzdem wieder auf und man macht weiter. Wie bei Kleinkindern sieht man das genauso, wenn die einmal hinfallen und gehen lernen müssen, sie dann trotzdem aufstehen und machen weiter und das so lang, bis das gehen können. Und so ist es auch im Leben. Wir sind schon so viele Steine in den Weg gelegt worden und ich mache trotzdem weiter. Und warum? Weil wir nur aus Misserfolgen lernen und wachsen. Es geht um die Persönlichkeit und du selbst hast das in der Hand, was du daraus machst, ob du Opfer oder Schöpfer bist. Das liegt in dir selbst.
2: Ja.
0: So, das war das Schlusswort von unserer Seite her. Die Radio Crew sagt auf Wiedersehen, bis in 14 Tagen.

0: Ja, haben wir bis zum Ende durchgespielt. Auf jeden Fall könnt ihr die Band jetzt gerne anrufen, haben wir so ausgemacht. Oh, da steht ja schon ein Anruf hier an. Schauen wir, es funktioniert. Hallo, hallo. Habe ich wen dran? Hallo? Wie schaut's aus? Habe ich wen in der Leitung? Ja, nein? Was ist los? Accept, accept. Naja, haben wir accepted. Ist wer dran? Wo ist der Ton? Von mir aus kann es losgehen. Okay, ja, irgendwie will nicht, warum auch nicht. Start. Hätte man das gedrückt hier? Viel bleibt mir nicht über. Aber ich höre da keinen Pegel auf der anderen Seite. Ein Incoming. Wie schaut es denn jetzt aus?
1: Hallo, hallo.
0: Jetzt geht's.
1: Servus, freut mich.
0: Grüß dich. Hallo. Wir haben gerade einen ganz kurzen Einstieg habe ich gemacht zu eurer Band. Ich habe jetzt noch gar nicht viel erzählt, weil man denkt, das machen wir dann on air. Ist sicher viel spannender, als wenn ich da hier stundenlang
1: sehr cool
0: erzähle. Fangen wir mal an. Wer bist denn du und warum rufst du überhaupt an?
1: Ja, hallo, da spricht der Christoph von der Band Binary Boy, der Sänger und Gitarrist. Cool. Und habe gestern spontan eine Mail erhalten, ob ich nicht heute on air ein bisschen telefonieren mag und ein bisschen quatschen mag. Wahrscheinlich über die Band oder ähnliches.
0: Das bleibt uns zwei überlassen jetzt. Also. Was dir so über die Seele läuft. Also. Aber im Prinzip wäre natürlich fein, wenn die Leute, jetzt haben wir mal den Song gehört, erklär auf die Band, wie seid ihr auf den Namen gekommen, wo seid ihr, ja, warum macht ihr Musik, so ein bisschen so grundlegend und dann gehen wir mal auf den Song rein, weil der ist auch sehr spannend.
1: Okay, ja, also wir sind eben die Band Binary Boy, der Name kommt sozusagen von einer fiktiven Persona, da geht es um einen Menschen, der so in binäre Denkkorsette gezwängt wird und dadurch am Individuellsein gehindert wird und beschreibt eigentlich so unserer Meinung ganz gut die österreichische Moralgeschichte sozusagen, wie man am selbstständigen und freien Individuellsein gehindert werden, ja. Voll, genau.
0: Nicht nur in Österreich, glaube ich, aber gut, das ist wieder eigentlich.
1: Nee, genau, wir versuchen es halt irgendwie einzugrenzen, aber es gilt wahrscheinlich für so ziemlich viele Ecken auf dieser Welt. Genau, und woher wir sind, also bei mir hört man es vielleicht ein bisschen am Dialekt. Ich bin ein Oberösterreicher, ich komme aus Christkirchen, wohne aber in Wien. Jetzt gerade rufe ich vom Traunsee an. Ich war gerade erst mal schwimmen bis 19.57 Uhr, jetzt ausgereizt.
0: Im Studio sage ich mit 300 Grad gerade, aber nein.
1: Ja, dann schicke ich dir diese guten Gefühle der Erfrischung kurz rüber.
0: Danke.
1: Ansonsten in Wien sind wir irgendwie ein rechter internationaler Mix. Unser Bassist, der David, der kommt aus Tschechien. Mhm. Der Armando am Schlagzeug ist aus Honduras. Okay. Und der Keyboarder, der Jonas, ist aus Kirchdorf an der Krems, also besonders internationale Truppe.
0: Mit vielleicht Hochstarken. Wie seid ihr zusammengekommen?
1: Tatsächlich, der David und ich haben uns quasi durch Online-Dating kennengelernt, genauer gesagt bandsuche.at, ja. Und ich habe es nochmal ein letztes Mal versucht, auf dieser Plattform eine gute Bassistin zu finden. Mhm. Und tatsächlich ist mir David über den Weg gelaufen, der Rest ist Geschichte. Wir hatten vorher zwei andere sehr liebe Mitglieder, den Lukas und den Lorenz, aber haben unterschiedliche Visionen gehabt. David und ich wollen viel live spielen, viel releasen, viel Zeit investieren und da sind dann Jonas und Armando zu uns gestoßen. Wurden uns eigentlich eher empfohlen, denn Jonas habe ich über Instagram kennengelernt, weil ich sehr coole Videos von ihm gesehen habe dort. Und ja, hat sich alles sehr glücklich gefügt und jetzt spielen wir viel und ja, haben eigentlich, also es ist echt irgendwie ein Dream come true, dass man so viel Zeit der Musik widmen darf und das auch doch auch Aufmerksamkeit bekommt. Das ist irgendwie ein schönes Gefühl.
0: Das glaube ich da. Wie lange gibt es die Band jetzt eigentlich, also in der Konstellation oder wie lange kennst du eigentlich den Kollegen jetzt eigentlich von der Bandsuche?
1: Ja, genau, die Band in der Konstellation gibt es jetzt seit einem Jahr, aber so Binary Boy seit Beginn Anfang 2023. Okay. Und den David eben beim Daten quasi kennengelernt im Sommer 22.
0: Und ihr seid dann gemeinsam auf den Bandnamen gekommen sozusagen, oder?
1: Diese Bandname, dieses Narrativ sozusagen und diese Figur Binary Boy, die hatte ich irgendwie schon vorher im Gedächtnis und mir viel überlegt und dann habe ich mich auf die Suche gemacht nach geeigneten MitstreiterInnen und ja, bin dann fündig geworden und es ist echt sehr schön, weil es nicht selbstverständlich ist, dass man so intensiv gemeinsam an der Vision arbeitet, wie es da bei Binary Boy passiert. Genau, mit so viel Commitment. Das ist schon ja, sehr schöner Lebensabschnitt aktuell.
0: Besonders jetzt, wenn man am Traunsee ist.
1: Ja, besonders wenn man am Traunsee ist und im Handtuch umwickelt, herumläuft in der Wiese.
0: Nee, du hast recht, ich meine, das ist das Gute bei uns, man kann einfach anrufen vom Wurscht, wo man ist halt, und kann man trotzdem live on air sein. Und das ist ja, das soll man ja auch so, haben wir schon immer gemacht und wollen wir auch immer so beibehalten, weil es einfach, ja, die Hürde klein ist, sagen wir mal so, dass man da live on air ist.
1: Ja, voll. Also, wie gesagt, ich freue mich voll, bin auch aufgeregt. Genau, und habe irgendwie tue ich recht gerne auch spontan ein bisschen plaudern und von dem her, ja, irgendwie gar nicht irgendwas vorbereitet, sondern einfach, ja, wie es kommt, so kommt.
0: Also, da entstehen so die besten Gespräche, ehrlicherweise gesagt, weil uns gibt es ja auch, darum habe ich super gefunden, dass du gestern spontan noch da auf den Zug aufgesprungen bist.
1: Ja, voll.
0: Aber wir machen das eh, also ich mache das eh meistens so spontan, weil die Erfahrung weißt, wenn ich 5 Minuten vorher was ausmache, das wird meistens eh nichts dann.
1: Ja, da wird es dann irgendwie schwierig, hat man Zeit oder so.
0: Ja, genau. Also ja. Das Kurzfristige ist kommt eher zum Punkt und zweitens, ja, was ich auch umgekehrt tue, wo die Fragen oder irgendwelche Sachen aussenden, weil das merkst und das bringt dann nichts an den Zuhörer, weil dann kann ich gleich sagen, man kann natürlich Werbung machen, gell, also das ist kein Problem hier, gell, für deine Band und wo man die Musik hören kann, also kein Stress.
1: Ja.
0: Das musst du jetzt nicht unterdrücken. Das heißt, wir haben jetzt mal einen Song gehört, den ersten jetzt einmal, Love is Light praktisch.
1: Genau, ja.
0: Und ja, der hat ja einen interessanten Text, sage ich mal, die Lyrics oder hat das was mit, ja, wie sagst du auf den Text, oder wer schreibt bei euch die Texte eigentlich?
1: Eigentlich grundsätzlich schreibe ich die Texte.
0: Okay.
1: Genau. Dann, ja, der ist sehr direkt und sehr fokussiert, der Text, das stimmt, ja. Und sehr eindringlich, würde ich mal sagen. Genau.
0: Ja, also, man, da weiß man schon, um was geht, oder kann man sich mal was ausmalen, sage ich mal so. Aber. Ja, erzähl mal, wie bist du auf den gekommen? Oder ist es einfach eine fiktive Geschichte, wieder wie eine fiktive Bandname? Oder?
1: Also in dem Fall ist es tatsächlich keine fiktive Geschichte, sondern es erzählt sozusagen, ist eine private, also eine Geschichte, die es echt gibt, sagen wir so. Und geht um eine langjährige Beziehung und sozusagen das, was man lernt, in dieser, oder was ich gelernt habe in dieser langjährigen Beziehung und auch sozusagen das Anerkennen von ja, von dieser tollen Persönlichkeit, mit der ich da sehr viele Jahre meines Lebens intensiv verbringen habe dürfen. Und wir seit Jahren getrennt, aber sehr, sehr enge FreundInnen sind. Und
0: das hast du recht schön gesagt, muss ich sagen. Also das aber
1: danke.
0: Nein, ich meine ernst. Das ist ja oft so bei den Menschen, wenn sie sich trennen, ist mir schwierig, dass dann irgendwie, wie soll ich sagen, es hat ja einen Grund gehabt, warum du mit dem Menschen eine Zeit verbracht hast.
1: Das heißt, korrekt, ja.
0: Warum soll es jetzt dann, weil es jetzt vielleicht, warum immer in irgendwelchen Feldern nicht passt, bis es trotzdem noch genug Felder geben, wo es ja hoffentlich passt. Es kann ja nicht sein, von einem Schlag auf den anderen nichts mehr passt. Das gibt es normal nicht.
1: Na eben, es passt sogar sehr viel und ich glaube, dass es in dem Song, es kommt zwar textlich nicht raus, aber es geht eigentlich stärker darum, zu sagen, man schließt sich eben nicht an diese Konzepte an, von so, jetzt ist man getrennt, man ist eher nicht mehr befreundet oder Leute, die dann sagen, was, du bist mit deiner Ex nur befreundet oder also im, sage ich mal, neuen Dating dann, ich bin umgekehrt, finde das immer total spannend und bin immer sehr neugierig, wenn Leute, die ich vielleicht date, super Kontakt haben mit dem Ex. Ich kriege mit, dass das für viele irgendwie teilweise auch ein bisschen beängstigend ist, aber wer weiß. Vielleicht bin ich dort zu sehr in einer falschen Bubble unterwegs. Ich komme aus Christkirchen.
0: Was heißt das?
1: Na, das ist jetzt gemeines Bashing, okay, ja. Ich liebe meinen Heimatort. Ich fahre heute wieder hin.
0: Ich glaube, jede Gegend hat irgendwie ihre Vorzüge, sag's mal so. Aber ich weiß schon, was du meinst. Ich habe auch immer meistens geschaut, dass ich einen guten Kontakt dann auch habe, weil es sind ja doch Personen, die meinen Weg gekreuzt haben und mit denen ich Zeit verbracht habe. Und warum sollte ich das komplett aus meinem Leben verbannen auf den Moment? Ich meine, wenn man sich auseinanderlebt oder andere Wege geht, ist ja normal, aber ich meine, ich muss nicht mutwillig sagen, na, mit dir will ich nichts mehr zu tun haben oder so irgendwie.
1: Das heißt, das ja, voll, voll. Und ich glaube, es geht auch
0: weiblich jetzt, also ich spiele jetzt keine Rolle jetzt.
1: Genau, und ich glaube, es geht auch nur darum, in dem Song, ich meine, offensichtlich I'm so whack and bright, ist eigentlich nur ein Verdrehen von Black and White, cannot fit you right, also es ist wie eigentlich ein Entschuldigungsbrief, so beschreiben wir es auch oft, ja. Eben für mein persönliches Unvermögen und dass man das einfach auch laut sagen kann. Ich finde, dieser Mut, den finde ich immer besonders schön, wenn er mal begegnet bei Mitmenschen. Wenn man einfach sagen kann, ich hab's echt verhaut oder irgendwas. Mhm. Dieses Aussprechen können von, dass man fehlerbehaftet ist. Am allercoolsten, wenn man lernwillig fähig ist. Genau. Aber ja, ich glaube, das ist auch noch so ein Kernmessage von dem Song.
0: Ja, allgemein ist das, glaube ich, ein ganz wichtiger Message, weil das können viele Leute ja nicht oder wollen es nicht oder haben Angst davor oder Gefühle zu zeigen oder was auch immer. Es gibt so viele, also man denkt ja oft nach, warum man was nicht kann, bevor man nachdenkt, warum kann ich denn doch was? Also, wie soll ich sagen, wir sind ein bisschen mehr pessimistisch so angehaucht in Österreich. Also,
1: das ist das Nächste, ja. Es ist irgendwie... Einerseits die Angst vor einem etwaigen Scheitern und Scheitern, das Wort ist schon so behaftet mit so einer Sache, wo das will nicht passieren, soll nicht passieren. Mhm. Und im Gegenteil, da möchte ich an dieser Stelle sagen, das mag jetzt sehr gelogen klingen, ich liebe es zu scheitern. Natürlich will ich nicht ständig scheitern, weil es ist ja irgendwo belastend. Ja. Aber durchs Scheitern kann so viel Wachstum passieren und man kann so viel Offenheit begegnen. Dadurch. Und man kann daraus lernen. Also ich habe schon oft durch Scheitern oder auch grobes Scheitern gelernt, wie ich gewisse Dinge nicht mehr tun will, wenn ich auf irgendeiner Ebene trotzdem weitermachen will. Wenn ich mir denke, es macht mir trotzdem Spaß, aber ich habe irgendwie falsch agiert oder so.
0: Ja, ja.
1: Genau.
0: Man, was heißt falsch? In dem Augenblick war es für dich ja so, dass es richtig war, aber du bist dann später drauf gekommen, dass halt vielleicht der Weg anders gegangen wäre, aber das ist ja die Fähigkeit, die wir Menschen ja eigentlich hätten, dass man nachdenken und ja, wichtig ist für dich selber was zu tun, weil viele Leute machen ja auch Sachen nicht nur für sich. Schwierig zu erklären, aber du weißt, was ich meine. Bevor wir jetzt da ein auf psychologischer Ebene vielleicht noch versinken.
1: was einmal lustig ist, vor allem on air. Warum nicht? Ja.
0: Naja, aber mein nur, wichtig wäre, also dass die Menschen, sagen wir mal, macht das, was euch am meisten spart, was ihr euch denkt, das richtig ist. Und ja, und wenn ihr mal scheitert oder irgendwas Fehler macht, ja, mein Gott, dann lernt es draus.
1: Vorher.
0: Und steht dazu, also wichtig ist, steht dazu, weil, mein Gott, ist so, ist passiert und was sollst du machen? Man soll es natürlich jetzt nicht jetzt extremistus würde unterstützt damit, nicht, dass man falsch versteht, draußen wäre. So ist nicht wie Amerika, nimm mal die Waffe und renn mal durch und probier mal, was da geht. So meine ich das auf keinen Fall. Sondern einfach situationsbedingt dann einfach sagen, das mache ich doch lieber nicht. Es kommt auch mal, was ist natürlich. Aber manchmal legt man sich selber einen Zwang auf und sagt, das geht nicht oder das kann ich jetzt nicht oder ja, du hast ja so Alltagsdinge.
1: Ja, voll. Ich kenne es ja in der Arbeit, dass ich dann irgendwo einmal nachfrage und sage, kannst du mir bitte kurz weiterhelfen? Mhm. Ich weiß jetzt gerade nicht Bescheid oder ich kenne ja fachlich nicht aus. Mhm. Da habe ich eine Lücke. Kann ich da was dazulernen und dann kann ich es besser machen. Ja, genau.
0: Gutes Arbeit erklärt. Ich bin ja auch, also in der Hinsicht, ich frage lieber einmal mehr nach, als nicht, ob ich es richtig verstanden habe. Und ja. So ein Tipp, was ich gerade so, ich bin auch Lehrlingsausbildner, also bin ein Lehrberuf, mhm. und sage den Lehrlingen, die Jungen am Anfang, sage ich, frag lieber einmal mehr, oder wenn du nicht weißt, wie du fragen sollst, wiederhole, wie du das verstanden hast. Also wiederhole das so, wie du das gerade gehört hast, verstanden hast. Habe ich das richtig, ja. Habe ich das richtig verstanden? Ich soll das so und so machen oder so irgendwie. Und das ist nicht blöd, sondern das ist sogar super, weil dann weiß der andere, wie du das verstanden hast, vielleicht hat er ein Kommunikationsproblem mit dir gehabt und dadurch kommt es zusammen, eher als wenn du sagst, naja, dann mache ich halt irgendwie, wie ich verstanden habe. Weil man das so peinlich oder keine Ahnung ist, dass ich nochmal nachfrage. Ja. Also, ja.
1: Es ist vor allem in so Ausbildungspositionen, wie du als Gott da deinen Job beschreibst, wenn man da mit, sage ich mal, einer Sanftheit oder so reingeht und einfach zeigt, hey, es ist alles in Ordnung und du bist immer gut, auch wenn du vielleicht sogar vieles falsch machst und als Mensch bist du immer gut, dann trauen sich Menschen vielleicht auch mehr Fragen oder was probieren mal und Fehler machen oder es auch zugeben.
0: Du sagst mir so viele Sachen, die ich oft sage, das ist ein Wahnsinn. So ähnlich. Also, ich sage ja auch zum Beispiel, also Lehrlinge, die ich betreue halt, sage ich, Lehrlinge dürfen Fehler machen, müssen eventuell sogar Fehler machen, aber bitte nicht immer wieder denselben Fehler. Ich meine,
1: ja, voll.
0: Weil dann ist wahrscheinlich die dann bist mein Kopf woanders. Aber wenn du dabei bist und du hast nachgefragt und du hast probiert und du hast falsch, dann können wir ja darüber reden und dann können wir das nächste Mal besser machen. Also das ist überhaupt kein Thema. Aber das mit Scheitern ist so ein Ding, was in unserer Kultur ja nicht unbedingt gern gesehen ist. Das ist, also, das darfst du nicht vergessen, gell?
1: Genau, und umso mehr wahrscheinlich ist es wiederum, sage ich mal, durchaus ganz relevant sein, wenn man es dann einfach selber tut, aber wenn man es in einer Gesellschaft tut, wo es vielleicht nicht so en vogue ist, und man macht es dann trotzdem und vielleicht inspiriert man ja die eine oder andere Person, genau, so wie man ja selber auch immer was von außen aufnimmt und sich inspirieren lässt, hoffentlich.
0: Ja, genau, hoffentlich. ich sag ja auch immer, Fehler macht jeder. Und wer sagt, der macht nie Fehler, der lügt.
1: Das gibt's nicht. Das stimmt, ja.
0: Aber ja, ich meine, im Prinzip wollen wir trotzdem am besten, also gut miteinander auskommen, schon, aber man muss auch so ehrlich sein, man kann auch nicht mit 100% allen gut auskommen, ist halt so. Es liegt in der Natur der Welt, dass man nicht, manche sind auch sympathisch und manche nicht. Manche erst doch ein Gespräch dann, klar.
1: Ja.
0: Weil der erste Eindruck falsch liegt, was er noch erst noch Eindruck hat, würde ich so nie gehen, ich meine, das ist das Nächste, aber gut, gibt da genug Leute, die man kann man nicht aus, das haben wir in unserem Urinstinkt drinnen, dass wir den ersten Instinkt haben.
1: Eindruck halt. Gegen die, ja.
0: Genau, also, und aber ich würde dann zumindest mal ein Gespräch führen und dann schauen, ob das wirklich so ist oder nicht, und ich hab sehr viele interessante Freunde, muss ich sagen, wenn ich mit denen geredet habe, waren wir wahrscheinlich nie befreundet gewesen.
1: Ja, das kenne ich auch. Aber was mir da nur einfällt zum Thema Fehlerkultur, was vielleicht ein sehr treffendes Beispiel ist, war in Wien in einem Restaurant, tschechische Küche, und dann sitzen am Nebentisch FranzösInnen und dann fangen jetzt so zum Palavern an, Französisch, und ich kann halt ein bisschen Französisch, aber sag ich mal so, ich habe einfach dann so dahin palavert und auf einmal sagen so, du sprichst echt gut, weil du machst echt viel Fehler, und aber es ist da voll wurscht und dadurch kommt voll viel Message rüber und wir können überhaupt erst ein Gespräch führen.
0: Super. Also es ist ein voll schönes Kompliment, finde ich irgendwie.
1: Ja, voll. Ja, das hätte ich selbst gern gehört mit einem, sage ich mal, französischen Muttersprache-Ohr sozusagen. Genau.
0: Super. Hey, ich muss sagen, es macht sehr viel Spaß mit dir zu planen. Vielleicht können wir das wieder mal wiederholen oder so, wenn es wieder mal einen neuen Song gibt oder sowas. Weil ich glaube,
1: würde mich sehr freuen. Du wirst garantiert Mails bekommen.
0: Oder vielleicht schaust du sogar mal, vielleicht passt dir sogar das und schaust du mal vorbei oder irgendwie wirst du keinen Stress. Vielleicht machst du mal so einen Gig sogar, weil in der Stadtwerkstatt, wir sind ja, Radio Froh ist ja ein kleines Radio in Linz, über der Stadtwerkstatt. Ja, genau. In der Stadtwerkstatt ist ja auch so Veranstaltungs, wieder Kaffee Strom. Vielleicht machst du zufällig einmal Konzert oder das passt ja vielleicht doppelt.
1: Da würden wir eh sehr gern mal spielen. Genau, ja. Ich spiele jetzt als Bassist mit einer anderen Band im November in der Stadtwerkstatt. Ja. Aber machen wir mal mit Binary Boy was, bei Radio Froh und bestenfalls Stadtwerkstatt kombiniert.
0: Vielleicht können wir da was machen, genau, passt. Okay, sehr alles cool. Klar, super, sage ich mal danke, sehr interessantes Gespräch. Wir merken, wir könnten da ewig sprechen, wir sind auf gleicher Wellenlinie, cool.
1: Das stimmt, ja.
0: In diesem Sinne spielen wir noch den zweiten Song von euch, nicht den letzten, auf jeden Fall noch auf Radio Froh.
1: Yeah.
0: Und ja, danke fürs nette, geile Interview. Hoffe, das hat dir auch ein bisschen Spaß gemacht. Und ja, also, ja. Gib mal durch, wo kann man euch hören, Instagram, irgendwas, sag irgendwas durch.
1: Ja, auf Instagram sind wir eher als Binary Boy, also eben Binary, doppelter Unterstrich Boy, das ist unser Instagram-Account. Und ansonsten sind wir eigentlich auf allen gängigen Streaming-Plattformen mit unseren 3 Singles bisher vertreten. Also genauso auch YouTube, also die ganze Palette, sagen wir mal. Und das nächste Konzert spielen wir am 25. August im Hard Rock Café in Wien. Das ist eine Akustik-Session. Und genau einen Monat später, 25. September, im Chelsea unsere EP-Release-Show.
0: Cool,
1: weil wir bringen ja...
0: Coole Location.
1: Ja, sehr, sehr schöner Laden. Mhm. Schon viele lustige Nächte dort verbracht. da werden wahrscheinlich jetzt viele relaten können. Und ja, wir bringen eine Woche vor der Chelsea Release Show Mitte September unsere EP raus, also unsere Debüt-EP, heißt Manic Depression und geht genau um diese direkt nebeneinander bestehenden Gefühle von teilweise von Himmel hoch jauchzend zu bis zu Tode betrübt und dass das teilweise sehr eng aneinander gekettet sein so, kann, diese so. Gefühle. Und dass an gewisse Erlebnisse, vielleicht das an der Traurigkeit, man wieder irgendein Hype und irgendwo hochhaut, weil was weiß ich, man kriegt einen coolen, neuen Job oder hat irgendeine wahnsinnig tolle Begegnung und irgendwie ist es, glaube ich, doch auch der Wunsch dann noch weniger diesen Achterbahnfahrten, sondern eher nach einer konstanten Leiwandheit, würde ich es jetzt mal nennen.
0: Naja, genau. Achterbahn gibt auch Vorteile. Du weißt, nach einem Hoch kommt wieder ein Tief, aber nachher Tief wieder ein Hoch, was du also so gesehen.
1: Ja, voll. Ich habe irgendwie sag ich mal, Anfang dieses Jahres und Ende letzten Jahres irgendwie so ein bisschen Achterbahnfahrt gehabt. Das hat mich dazu inspiriert und irgendwie war es sehr lehrreich, weil es hat irgendwie in mir manifestiert. das Leben verläuft nicht linear.
0: Definitiv nicht.
1: Und vor allem das Bewusstsein, dass wenn man gerade hoch hat, dass man es zu schätzen weiß und umso mehr genießt und sagt, es kommt da wieder was anderes. Ja,
0: da kommt jetzt auch wieder. Genießen noch reden, den Transe und wir spielen noch Secret Lovers von Binary Boy und bis bald. Dann ciao, ciao.
1: Bis bald.
0: Hat mich gefreut.
1: Hat mich sehr gefreut. Schönen Abend dir und ciao. Viel Spaß mit dem Song.
0: Danke, Servus. Danke, ciao. So, dann hören wir rein, oder? Bevor wir dann noch reden drüber.

0: Jo, Secret Lovers von Binary Boys. Nettes Interview und ja, kommt die nächste Band dran. Christian hat uns was geschickt von Florian and the Better Hand. Ist ein Multi-Instrumentalist und Singer-Songwriter Florian Meyer drin unter dem Namen Florian and the Better Hand. Okay. Genauso ist. Und wir haben einen Song zugeschickt bekommen, der heißt Ja. Ja, deutschsprachiger Indie-Pop-Song mit einem entspannten Treibengefühl, einem leicht melancholischen und humorvollen Blick auf das Leben. Der Text beschäftigt sich mit trockenem Humor im Alltag, Vergänglichkeit und einem ständigen Aufschieben. Na, dann sind wir schon gespannt. Schieben wir nichts auf, schieben wir es gleich.
1: Okay.

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1: Ja, aber Unterkenntnis hat man jetzt von der Band bekommen oder von dem Singer-Songwriter. Ja, war cool. Florian and the Better Hand mit Ja könnt ihr auch auf YouTube finden natürlich. So, dann kommen wir zur nächsten Band und da spielen wir jetzt einen Song und die werden sich dann bei uns melden. Und zwar ist es die Band Party Privati. Ich hoffe, du hast es richtig ausgesprochen. Aber werden wir nachher hören. Wir hören einen Song, der heißt Bologna, aber ist nicht das Bologna, was wir kennen von einer österreichischen Band. Ja. Wie auch immer, spielen wir es einfach.

0: Ja, also wer nach Bologna mitfahren will, jetzt einsteigen. Wir warten auf den Anruf. Patri Privati. Ja, da hören wir schon den Anruf. Schauen wir mal, ob es auch gleich klappt. Hallo? Ja, grüß dich. Mitch im Apparat. Wen habe ich denn auf der anderen Leitungsseite?
1: Hier ist die ganze Band.
2: Hallo.
0: Ja, grüß Gott oder grüß euch auf Oberösterreichisch. Ja, wie geht's euch?
2: Ja, super.
1: Das freut mich. Wir sitzen hier gerade an so einer Autobahnraststätte und haben uns Pesto-Nudeln gekocht.
0: Okay, das klingt auch vernünftig.
2: Wir telefonieren. Und hoffen, dass wir nicht von Golfbällen erschlagen werden, denn wir sitzen direkt neben einem Golfplatz.
0: Also, hoffentlich spielt der Trump nicht neben euch Golf oder so.
2: Oh, aber wir fahren nicht nach Bologna, leider.
0: Ah, scheiße, schade. Wie seid ihr eigentlich, also stellt euch mal kurz vor, Band und so ein bisschen, ja. Also, wo kommt ihr? Warum heißt die Band, wie sie heißt?
2: Also, wir haben uns in Freiburg kennengelernt. Wir wohnen jetzt mittlerweile sehr verstreut, unter anderem in Wien und bald Berlin und Basel.
0: Es ist ja
2: und
0: gleich
2: neben Freiburg.
0: Es liegt alles nebeneinander, deutschsprachiger
2: genau.
0: Raum auf jeden Fall noch.
2: Eben, es liegt sehr nah, deshalb wohnen wir da auch.
0: Deswegen
2: trefft auch gar kein Problem für
0: deswegen
2: uns.
0: Trefft ihr euch in Bologna, ist ja logisch.
1: Wir waren auch letzte Woche in Wien tatsächlich, da haben wir im Kramladen gespielt.
0: Oh, cool. Nee, ja, ich kenne jetzt nicht alle Läden in Wien, aber ja, war schon zuerst immer in Wien, muss man wieder mal nach Wien fahren. Nee, kein Problem. Ja, wie seid ihr auf die Idee gekommen, die Band so zu nennen? Also, man ist doch ein interessanter Name, merkt man sich gut, aber ja.
2: Ja, wir haben gerade tatsächlich drüber nachgedacht und wir wissen es nicht mehr. Also, wir wissen nur noch, dass wir mit der WG mal über einen Namen gesprochen haben und dann fiel der und dann haben wir gedacht, wir nehmen den, aber... So richtig genau wissen wir es jetzt auch nicht mehr. Und dann tatsächlich, wir hatten den Namen erst mit Y und dann dachten Leute, das ist halt eine Privatveranstaltung.
0: Also Privatparty.
2: genau, eine Privatveranstaltung, also eine private Party. Mhm. Und dann haben wir gedacht, wir müssen irgendwas ändern und haben dann den Namen alles mit I geschrieben. Und seitdem heißen wir Party Privati mit I.
0: Wie lange gibt es die Band?
2: Seit 3 Jahren jetzt ungefähr.
1: Ungefähr, ja.
2: Okay, vielleicht ein bisschen mehr.
0: Wie habt ihr getroffen, weil jetzt lebt ihr weit auseinander, wie ich gerade mitbekommen habe?
1: Ja, also wir haben uns alle in der Musikhochschule Freiburg kennengelernt. Mhm. Wir haben da alle studiert. Mittlerweile haben wir da aber alle abgeschlossen, also niemand ist da mehr. Und
0: ich weiß ja schon, dass noch Leute dort sind, aber ihr seid nicht mehr dort.
1: Ja, genau. Unsere Fans sind da, aber wir sind immer da.
0: Oh, Mann. Dann müsst ihr in Freiburg vorbeikommen für ein Konzert dann.
1: Ja, und erst haben sich der Lennon

0: die Alena dort getroffen und immer mal wieder zusammen Musik gemacht. Mhm. Und dann ist die Lara irgendwann dazu gekommen. Und ich als Schlagzeuger bin als letztes eingestiegen.
1: Okay, du hast gewartet, genau, bis die Band schon mal das Gerüst hat und dann, wenn es Sinn macht, steigst du ein praktisch.
0: Ja.
1: Die harte Arbeit los in anderen. Na, Blödsinn. Da ist der Schlagzeug, wo die harte Arbeit macht, wissen Sie ja. Na, passt schon. Die undankbare Arbeit, die so wenig Leute sehen, wollte ich sagen. Ja, also es hat eine spaßige Truppe, wie es ausschaut. Also hat, aber wie macht ihr das dann jetzt mit den Proben und so, wenn ihr so weit auseinander seid?
0: Ja, wir sind super gut organisiert meistens und wir können sehr gut miteinander kommunizieren, auch wenn es da manchmal dann Reibereien gibt, aber wir können das gut absprechen miteinander, ja, wie wir uns unsere Zeit einplanen, wann Perfekt. Wir uns Zeit miteinander blockieren, und dann treffen wir uns halt mal in Wien, dann treffen wir uns mal in Freiburg und bald dann eben auch in Berlin.
2: Wie eine Fernbeziehung.
1: Ich glaube, es gibt schlimmere Sachen, als nach Berlin oder zu Wien zu fahren. Also, glaube ich. Oder?
2: Wir haben auch vorgestern unseren Terminkalender bis Dezember 2027 durchgegangen, um uns einmal im Monat zu treffen.
1: Perfekt.
2: Mindestens.
1: Perfekt. Naja, man. Da kann man sich was abschauen von euch dann praktisch, wie man es durchplant.
0: Ja, vielleicht machen wir irgendwann mal ein Coaching, so als Nebenbusiness, ja, wenn es die Musik nicht reinbringt. Aber wir hoffen, die Musik bringt es irgendwann rein.
1: Ja, das muss sich ergeben. Da oft spielt das Glück da auch eine gewisse Rolle, das ist halt so. Oder die richtigen Kontakte zur richtigen Zeit, gell?
2: Ja,
0: stimmt.
1: Ist halt so.
2: Welcher hast du denn offen?
1: Ja, das ist immer so eine Sache. Was sind eure Pläne dann praktisch für die Zukunft, die Welt, Musikweltherrschaft zu erlangen? Oder?
2: Ja, das braucht es noch nicht mal. Also so ein bisschen Bekanntheit, aber das
0: so
2: reicht.
0: Ein Grundeinkommen wäre schön.
2: Ja, so.
0: Ja. Also, dass wir unser Leben finanzieren können und dass sich das Bandprojekt mehr ist als ein Hobby, sondern einfach den vielen Aufwand rechtfertigt, der da ja schon drin steckt.
1: Ja gut, das wünsche ich euch natürlich auch, ne? Was soll ich sonst sagen? wie kommt ihr auf die Musik, die ihr macht? Das ist ja doch ja, interessant, anders, oder?
2: Also meistens bringt Alena einen Text.
1: Ja.
2: Und dann arrangieren wir gemeinsam. Manchmal jammen wir auch gemeinsam, dann entstehen dann ganz witzige und verrückte Songs.
0: Zum Beispiel Bologna, den wir gerade gehört haben. Der kam ja auch aus dem Jam.
1: Okay. Der Bologna ist ein super Titel, weil es gibt ja auch in Österreich eine Band, die einen bekannten Song mit Bologna hat.
0: Das wussten wir zu dem Zeitpunkt tatsächlich noch gar nicht. Die Geschichte ist die, dass die Alena an Silvester nach Bologna wollte mit einer anderen Person und die Person hat ihr spontan abgesagt. Und dann hat sie uns alle gefragt, also alle Freundinnen, ob jemand mit ihr nach Bologna fahren möchte. Und wir haben das dann mal gejammt in der Probe, okay, also den Refrain von dem Song. Und das war eigentlich so der Grundstein von dem Song. Und dann später kamen dann noch eben die Strophen dazu und noch der italienische Text mit einem Freund, gemeinsamen Freund von der Musikhochschule, der Operngesang studiert hat, der dann gesagt hat, boah, er wird da voll gerne auch dabei sein, weil er liebt Bologna. Und das, aus einem Jam ist dann dieser Song letztendlich entstanden.
1: Ja, und dann sagt noch was zum zweiten Song, den wir jetzt gleich spielen von euch. Der hat auch einen ganz anderen Einschlag.
2: Ja, ich glaube, der zweite Song ist einfach so wie viele andere Songs auch auf dem Fahrrad nebenbei entstanden. Okay. Also ich weiß nicht mehr, wie das Bild vom Rasenmäher aufkam. Ich glaube, es war wahrscheinlich Sommer und ich bin irgendwie an einem Rasen vorbeigefahren. Also viele Songs entstehen sehr intuitiv aus irgendwelchen Bildern. Und ja, das Thema Vergleich, es beschäftigt uns wahrscheinlich alle irgendwie mehr oder weniger und bringt aber nichts. Deshalb
1: ist das
2: Lied vom Rasenmäher einfach so eine Erinnerung.
1: Das passt ja gut auch zum Sommer jetzt. Also Bologna und Rasenmäher passt ja. Also passt ja immer fast, aber im Winter vielleicht nicht. Also Rasenmäher. Da ist eher die Schneefräse dann. Vielleicht der nächste Songtipp dann. Wer weiß, wer weiß. Ja, danke. Also klingt ziemlich lustige Band, eine Band, die sich gut versteht.
2: Ja, das stimmt. Und das sind auch alle Freundinnen.
1: Das hört man, sehr gut. Das hört man raus. Ja, ich wünsche euch das Beste auf jeden Fall. Meldet euch wieder, wenn es wieder einen neuen Song gibt und so, dann quatscht mal wieder mal, wurscht ob Raststätte oder wo auch immer, aus Berlin oder aus Wien, ist ja kein Problem. Das geht ja bei uns überall, von überall aus zum Glück.
2: Eben, das geht ja halt.
1: Aber wir werden das einfach wiederholen und dann hören wir uns immer an, was in der Zwischenzeit so passiert ist. Dann werden wir es ein bisschen verfolgen, oder?
2: Oder ja, super. Verfolgen.
0: Machen wir gern.
1: Und sagt einmal noch, wo man euch erreichen kann, also Homepage oder so Sachen und wo vielleicht auftritt es dann demnächst. Einfach nur mal ein bisschen Werbung und dann spielen wir Rasenbär.
0: Ja, da gibt es ein paar Möglichkeiten. Also auf den sozialen Medien, auf Instagram, da heißen wir partyprivati-band.
2: Okay. Alles zusammengeschrieben und alles mit I.
1: Genau.
0: Und kein Instagram hat, dann kann man uns auch eine Mail schreiben über unsere Website. Dann kann man in einen Newsletter aufgenommen werden für diejenigen, die sich gegen Instagram entschieden haben, was auch sehr gut ist. Und unsere Musik natürlich auf allen Streaming-Diensten. Mhm. Da können wir sehr zum Beispiel auch die Streaming-Plattform Tidal empfehlen an der Stelle. Mhm. Da kriegen die KünstlerInnen nämlich mehr Geld und das Geld von dieser Plattform wird nicht investiert in KI-Waffensysteme. Ja. Deswegen machen wir als Band immer gerne Werbung für diese alternative Streaming-Plattformen, wie zum Beispiel Tidal zu nutzen und nicht Spotify.
1: Ein guter Einwand, hast du recht, ja. Super, ja, dann wünsche ich euch, wie gesagt, viel Erfolg und ja, wir hören uns wieder, oder? Und jetzt hören wir Rasenmäher von...
2: Super,
1: gerne.
2: Danke.
1: Tschüss. Tschüss, tschüss, ciao, ciao.
2: Ciao, ciao.
1: Dann hören wir mal rein.

0: Hallo.
1: Hallo.
0: Ja, grüß dich. Wir haben im Hintergrund noch ein bisschen Ende vom ersten Song. Wann habe ich denn ein Apparat? Wer ist denn mein Apparat?
1: Hallo aus Wien.
0: Ja, grüß dich.
2: Hallo. Hallo, ich bin die Mario.
1: Ich bin der Andi.
2: Und gemeinsam sind wir
1: Schubitu.
0: Schubitu. Wie seid ihr auf den Namen gekommen? Also, man ist eine. Ja, ich lasse euch mal das drüber.
1: Ja, der ist tatsächlich entstanden in einer etwas exzessiven, alkoholschwangeren Nacht.
2: Ja, wir hatten ein Brainstorming, wir haben was gebraucht, wo irgendwie zwei Tour oder so vorkommt. Der Andi hat vorgeschlagen, zwei Geschrei. Das habe ich abgewählt. Ja, und Schubitu ist es dann geworden. Ich finde das Kind ganz
0: genau. Ist auf jeden Fall was man sich. Ja. Wie soll ich sagen, leicht merkt, aus verschiedenen Gründen, oder?
1: Ja.
0: Besonders, wenn man in der Jugend vielleicht irgendwelche Sendungen geschaut hat. Habt ihr was mit dem Gemein? Habt ihr was da gemein mit der Sendung, was es mal gegeben hat, vielleicht? Oder mit der Figur? Eine Kindersendung.
2: Schubitu meinst du?
0: Ja, genau.
2: Nein, gar nicht. Das ist eine Assoziation, die wir gar nicht hatten. Nein, es kam eher vom Schubidua.
0: Okay. Ja. Ist auch keine schlechte Assoziation, ich meine, im Prinzip.
1: Ja.
0: Sage mal grob. Es klingt ja auch nicht so, als wäre das tot ernst wert, so gesehen, würde das ja auch passen irgendwie. Aber ja. Es heißt Wiener, aber ihr habt irgendwas gegen Wien. Oder wie habe ich das beim ersten Song jetzt so irgendwie rausgehört? Er ratet ab von Wien oder vom Wiener Sommer.
2: Hast du?
1: Ja, die Öffis in Wien sind ja ganz furchtbar. Wenn irgendwo hin willst, überall Baustellen, du kommst nirgends hin.
0: Ja, okay, ja. Das.
2: Vor allem im Sommer, und wir haben das jetzt jahrelang miterlebt, und irgendwann habe ich gesagt, eigentlich müsste man einen Song drüber schreiben. Ja, und so ist dann tatsächlich unser erster Song entstanden. Das Sommer in Wien war unser erster Song. Wir haben inzwischen noch einige mehr. Aber das war der erste, und das war wirklich aus gegebenem Anlass. Und das ist alles autobiografisch.
0: Okay. Naja, fein. Wie seid ihr zusammengekommen, ihr zwei? Also es muss ja irgendeine Geschichte dahinter geben, oder?
1: Ja, tatsächlich. Wir haben uns auch über eine Musikerplattform kennengelernt.
0: So wie die erste Band heute.
1: Ähnlich, ja, ähnlich. Und dann ist sie halt dann plötzlich über den Zebrastreifen gekommen, vom Proberaum, und dann kommt so eine Rothaarige daher.
0: Ah, okay.
1: Dann haben wir gedacht, und dann der Rest ist Band und
0: Musikgeschichte.
2: Ja, wir haben angefangen zu spielen und seither nicht mehr aufgehört, und das ist jetzt inzwischen 3 Jahre her.
0: Perfekt. Klingt spannend. Und wer macht die Songs, oder wie kommt ihr auf die Songs? Oder
1: machen wir beide.
0: Okay, also es sind einfach Sachen, die ich sage, das liegt mir jetzt irgendwie, oder da möchte ich unbedingt was drüber schreiben oder so, oder singen.
1: Oder ja, irgendwie einer hat die Idee, und dann wollen wir einen Song drüber schreiben, und dann schlussendlich wird es ein komplett anderer. Aber auch gut.
0: Also Ja, ich werde meinen anderen Song schon mal im Hintergrund ein bisschen einspielen, weil ein bisschen knapp in der Zeit, und wir verplappert mit der ersten Band, aber ja, was soll ich machen? Ja. Habt ihr mitbekommen? Ich werde mal ein bisschen reinspielen, stört euch hoffentlich nicht. Und wir reden bis zum Ende durch. Also wir haben nur 1 Minute, 1,5 Minuten. Hintergrund läuft der Song von Schubitu, Sommerregen, und ihr könnt was zu dem Song sagen.
1: Ja, das ist der kitschigste Song, den wir bis jetzt geschrieben haben.
0: Okay. Why? Seid ihr sonst nicht so kitschig, Bratsch?
1: Nein, sonst sind wir nicht
0: ganz. Todernst sonst. Glaube ich jetzt nicht, aber okay.
2: Ja, also der Song ist auf unserem Album drauf, das jetzt im Herbst rauskommt.
0: Ja, macht Werbung nur ein bisschen. Nutzt die letzten 50 Sekunden.
2: Ja, und unser Album ist eigentlich recht vielseitig. Es ist das etwas verbindende Element bei uns, ist der zweistimmige Gesang. Wir singen eigentlich alles zweistimmig. Wir haben auch, wenn wir live spielen, auch viel Covers dabei, Austropop-Covers auch. Cool. Live-Programm nennt sich Eigenes und Geflabbert das.
0: Okay.
2: Ja, und Kernelement ist einfach, dass wir immer zweistimmig unterwegs sind mit zwei Gitarren.
0: Wo kann man euch jetzt online irgendwie nachhören? Sag schnell.
1: Online www.schubitu.at.
0: Okay. Und live.
1: Da findet man uns auch unter dem Namen auf Instagram, Facebook.
2: TikTok seit neuestem auch, ja.
0: Wunderbar, dann sag ich mal
1: Spotify.
0: Danke, hat mich gefreut und wir hören uns wieder nur mal.
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0: Hallo und herzlich willkommen aus Innsbruck. Heute sitze ich hier, ich bin Lisa, mit der Band Meat Cheese. Wollt ihr euch ganz kurz vorstellen, wer ihr beiden seid?
1: Ja, hallo Lisa, ich bin der Michael, bin der Drummer und Backing Vocalist von Meat Cheese. Und neben mir sitzt er.
2: Servus, ich bin der Greg und ich spiele Bass/Gitarre bei Meat Cheese und singe auch ein bisschen ab und zu.
0: Sehr nice. Jetzt wissen wir schon mal, wer ihr beiden seid. Und also, ich weiß noch gar nicht viel von euch. Ich habe mich jetzt einfach auf das einlassen und will aber jetzt natürlich alles von euch erfahren. Und als erstes würde ich gerne wissen, wie es denn zu diesem Bandtitel gekommen ist, zu diesem Bandnamen Meat Cheese. Ihr habt es bei der Vorbesprechung kurz gesagt, wie Fleischkäse.
2: Ja, es ist tatsächlich einfach Fleischkäse. Englisch übersetzt Meat Cheese. Und wie ist dazu gekommen? Ja, wir waren auf Bandnamensuche und ja, haben viel probiert. Viel hat es auch schon gegeben, muss man jetzt auch ehrlich sagen.
1: Ja.
2: Und irgendwann ist uns dann das noch eingefallen. Hey, Fleischkäse auf Englisch, Meat Cheese. Dann haben wir mal gegoogelt, ob es das schon gibt. Und auch gerade hat es nicht gegeben, dann war es klar. Das ist es.
1: So ist es, genau. Und die Idee ein bisschen, kann man auch sagen, in unserer Musik sind auch sehr viele Elemente drin, die dann was Gutes ergeben und so.
2: Die vermischt werden.
1: Und keiner weiß, was genau drin ist und es kommt dann aber hoffentlich was raus, was die Leute schmeckt.
2: Ja.
0: Das finde ich eine sehr coole Beschreibung von nicht nur vom Bandnamen, sondern von euch als Band. Eine Mischung, wo dann was kurz rauskommt. Da würde ich gleich mit meiner nächsten Frage anketten. Ich meine, wir werden jetzt gleich mal in ein Lied von euch reinhören. Aber vielleicht gerade so als Vorgeschmack, wie würdet ihr so euren Stil beschreiben?
2: Ja, Stil beschreiben selber immer ein bisschen, weiß ich nicht.
1: Schwierig.
2: Wir haben uns einmal selber als Flash Rock beschrieben, weil wir uns selber auf der Bühne sehr geflasht fühlen bei den Songs, die wir spielen. Aber ja, es geht in die Rock-Richtung. Es ist, wir hören gern Stoner Rock, wir hören gern Blues, wir hören gern Jazz, Metal, alles Mögliche und das fließt alles mit ein. Was schließlich außer Kimp hat man gar nicht so in der Hand, oft kommt man vor, beim eigenen Sound.
1: So ist es.
0: Klingt einmal sehr spannend und ich würde sagen, jetzt hören wir einfach schon mal in euren ersten Song rein. Ihr habt euch für den ersten Song Raptor Party gewünscht und den gibt es jetzt auch gleich. Ganz viel Spaß.

0: So, das war der kleine Vorgeschmack schon von Meat Cheese. Und zwar mit dem Song Raptor Party. Und dieser Song ist von eurem ersten Debütalbum, habt ihr mir erzählt. Das heißt, jetzt muss ich gerade nachschauen, ich hoffe, ich spreche das richtig aus. Vomage en Extase.
1: Ja.
0: Ich glaube, ihr könnt es besser, also bitte gerne nochmal den Titel sagen genau, und gleich.
2: Fromage en Extase, also Käse in Ekstase, übersetzt, ist unser Debütalbum und von dem werden wir heute ein paar Tracks hören. Ja.
0: Cool, also das Käse-Thema zieht sich durch, oder?
2: Ja, das war, hat sich so ergeben.
1: Soll ich sagen?
2: Das war naheliegend.
1: Richtig, ja. Eben, es ist dann auch, wenn wir dann später noch hören, auf dem Album ist dann auch zum Ausgleich noch ein Lied, das heißt Opus Meat, dass das auch noch mit drin ist.
2: Genau, genau. Alles ja. Dabei.
1: Genau.
0: Gut, dann würde ich gerne von euch wissen, wie ihr euch denn kennengelernt habt. Wie seid denn ihr miteinander verbandelt und wie ist es dazu gekommen, dass ihr gesagt habt, hey, wir zwei tun uns zusammen und machen Musik gemeinsam?
1: Ja, das war eigentlich, wie es so oft im Leben ist, eine glückliche Fügung, ein Zufall. Wir haben uns eigentlich über Annas Bandprojekt.
0: Nicht für alle glücklich, okay?
1: Ich spreche jetzt für die, nicht für mich. Also für die sehr glückliche Fügung. Nein, wir haben uns eigentlich über Annas ein anderes Bandprojekt kennengelernt, wo wir über Musiker, die wir beide gekannt haben, aber wir haben uns noch nicht gekannt, haben wir zusammengefunden und haben dann eine Zeit lang einmal Songs geschrieben und dann hat mich der Gregor gefragt, ob wir nicht zu zweit mal was probieren wollen und das darfst du übernehmen.
2: Genau, das andere Projekt hat sich irgendwie verlaufen und die Idee zu zweit, also als Duo Sound zu machen, hat mich schon länger gereizt und es war dann so, dass ein Gig-Termin sich ergeben hätte. Und auf das auf, also haben wir dann schon Zeit gehabt auf das und so haben wir dann die Songs geschrieben und haben dann 2019 einen ersten Gig gehabt als Mitchies.
0: Und wie war der?
2: Der war cool, ja. War in Watten, so ein Vereinsfestel und ja, man sicher vom Setup Gitarre, was wir jetzt spielen, noch ganz anders. Aber es war cool.
1: Ja,
2: guter Start.
1: Finde auch, ja. Die Energie war gleich da und die Songs haben eigentlich beim ersten Mal live, was wir haben damals ein bisschen mitgefilmt und so, haben eigentlich schon Bock auf mehr gemacht und dann haben wir da
2: genau,
1: weitergemacht.
2: Ja. Es war eigentlich als ein Gig geplant und ja, jetzt hat.
1: Sitzen wir immer noch da. Ja.
0: Gott sei Dank bei mir.
2: Genau, danke Lisa, dass wir heute bei dir sind.
1: Genau, danke schön.
0: Es freut mich sehr. Und wie ist es dann weitergegangen? Hat dann einfach ein Gig nach dem anderen gefolgt? Wie ist es dann dazu gekommen, dass es ein Album macht? Das ist ja vielleicht jetzt auch nicht so selbstverständlich, dass man dann gleich voll die Alben schreibt als Band, die das jetzt vielleicht nicht nur hauptberuflich macht.
1: Ja, also es waren schon einige Songs da, die der Gregor teilweise davor schon geschrieben hat und ein paar haben wir dann gemeinsam noch geschrieben und wir haben dann beschlossen, das war auch wieder eine glückliche Fügung, da war ja ein Kollege in Kufstein, der damals ein neues Tonstudio aufgemacht hat und
2: Inside Records.
1: Inside Sound,
2: so genau. Markus.
1: Genau. Und da haben wir jetzt auch fürs neue Album einen Teil wieder aufgenommen und der hat damals, hat es sich ergeben, dass wir da das Album in einer Live-Session eigentlich einen Großteil aufnehmen können haben. Also war auch für eine Test-Session fürs Studio und dann haben wir das einfach mal so in kurzer Zeit durchgezogen, gell?
2: Genau. Ja. Der Plan war zuerst auch Demos aufnehmen. Mhm. Und dann haben wir die live eingespielt und dann, ja, machen wir echt nur das. Und so hat sich dann das Album entwickelt.
1: Ja. Man muss manchmal Sachen einfach ein bisschen passieren lassen.
0: Ja, genau. Sehr cool. Und so ist es wahrscheinlich generell weitergegangen, oder? Ihr habt jetzt, nehme ich an, mehr Gigs und dreht es regelmäßig auf? Oder wie ist das? Wie oft dreht ihr jetzt hier auf?
1: Ja, es definitiv sind die Gigs mehr geworden die letzten Jahre und das Ziel wäre, dass noch mehr werden und dass wir ein bisschen weiter rumkommen. Und
2: wie viele Gigs genau im Jahr kommen jetzt? Es variiert. Wir haben jetzt ein bisschen eine Pause gehabt, weil man eben, wenn man vorgreifen will, das zweite Album aufgenommen haben. Und jetzt haben wir im Sommer eigentlich ein bisschen eine Pause, aber ab September, August eigentlich sind einige Gigs geplant.
1: Ja.
2: Sehr coole Gigs. Werden wir vielleicht noch später ein bisschen was dazu sagen. Ja, und wir sind motiviert. Wir sind beide Herzblutmusiker und wir machen weiter.
0: Sehr cool. Nur ganz ein bisschen andere Frage. Habt ihr noch irgendjemanden im Team oder seid es wirklich nur ihr zwei, die jetzt die Band schaukeln oder gibt es da noch so ein paar Personen nah im Hintergrund?
1: Also wir sind zu zweit, kann man sagen. Wir nehmen eigentlich aktuell auch die Aufgaben rund um die Band alle zu zweit. Aber eben, wir haben, wie wir gesagt haben, wo wir aufgenommen haben, jetzt auch das neue Album, sind Leute, mit denen wir schon öfter zusammengearbeitet haben. Und auch für Fotos, Videos, Shoutout an Roli an dieser Stelle, da haben wir auch immer wieder mit dieselben Leuten zusammengearbeitet. Ja.
2: Genau. Ja. Aber die Band sind wir und weil wir haben manchmal eben am Merch-Stand stehen, wenn wer mitfährt.
1: Genau.
2: Und sonst machen wir es eigentlich zu zweit.
1: Ja.
2: Großes Danke an den Micha, der was viel vom Management übernimmt.
1: Dafür fährt der Gregor immer.
2: Dafür bin ich.
1: Ja. Also es ist Fair Play, ja, genau.
0: Man teilt sich die Aufgaben so sozusagen, oder?
1: Ja.
0: Und wie ist es dann? Wie kommt ihr zu Gigs? Gibt es da irgendwie eine Strategie? Ist das zufällig? Ist das wie verfolgt sie da irgendeine Strategie oder ist es einfach so gut Glück?
1: Es ist eine Mischung aus Anfragen, wo man sieht, da spielen ähnliche Bands oder Festivals, wo man vom Sound her dazu bauen, passen und angefragt werden mittlerweile. Also ja, und wenn sich die Balance noch ein bisschen mehr in Richtung angefragt werden einpendelt, dann sind wir eigentlich zufrieden, ja.
2: Ich glaube, man muss schon viel Leute anschreiben. Locations. Manchmal sieht man ja, dass er, keine Ahnung, wenn man in Innsbruck jetzt sein, im BMK-Band spielt und es ist nur kein Headliner, kein Supportband ausgeschrieben, dann ist ja oft die Möglichkeit, dass man als Supportband spielt, mitspielen kann, wo wir auch schon sehr coole Konzerte gehabt haben mit internationalen Bands. Und ja, der Michi ist einfach richtig lästig bei den ganzen Veranstaltungen.
1: Ja, natürlich. Das ist ein Business wie jetzt andere. Und ich sage, in Musikbusiness ist nichts anderes als irgendein anderes Business, wenn es um das geht. Also das Schöne ist, dass man Kunst repräsentiert und das ist das Schöne. Der Rest, der Business-Teil im Musikgeschäft ist gleich hast wie in jedem anderen Bereich. Ja.
0: Gut, ich glaube, mit dem Zitat spielen wir jetzt noch gleich einen Song. Und zwar habt ihr euch noch gewünscht, dass ich den Song I'm Glad You Came. Na, sorry.
2: You Asked.
0: Ja.
1: War ein schöner Titel.
0: Es gibt so einen anderen Song, gell?
1: War ein schöner Titel, ja.
2: I'm Glad You Came.
0: I'm sorry.
2: Ja, vielleicht fürs nächste
0: I'm
2: Album.
0: I'm Glad You Asked, natürlich. Von eurem ersten Album. Viel Spaß mit dem nächsten Song. Mhm.

0: Ja, das war Glad You Asked. Diesmal richtig, der richtige Songtitel. Und weil wir gerade schon in der Musik drinnen waren, wollt ihr kurz zu diesem Song irgendwas erzählen? Oder gibt es irgendwie andere Songs, wo es dann irgendwie was Besonderes dazu zu erzählen gibt?
1: Mal zu dem Song gibt es tatsächlich eine Story. Und zwar bin ich da, damals habe ich noch in Schwarz gewohnt, bin heimgegangen und ja, war das so Zeugen Jehova Stand oder Bibelforscher, keine Ahnung. Der hat mir, also Frau hat mir da Broschüre in die Hand gedrückt und dann bin ich da heimgeguckt, habe mir die Broschüre durchgelesen und auf dem habe ich eigentlich einen Text geschrieben, was da drin gestanden ist. Also ja, wenn es genau hinhocht, nachher hört es.
0: Also genau hingehocht. Nur mal reinhören, alle, die jetzt gerade uns zuhören. Oder einfach nochmal auch euer Homepage besuchen. Ihr seid auch präsent und man kann euch überall finden, wenn man wissen will, wo ihr das nächste Mal spielt, oder?
1: Genau, unser Social Media Beauftragte, der Michael.
2: Genau. Auf www.michis.at, glaube ich, kann man sich merken, findet uns und auf Instagram und Facebook und YouTube und überall. Spotify, Tidal, Deezer, Apple Music, Amazon Music, überall, wo es Musik zum Hören gibt, findet uns. Genau.
0: Sehr cool. Ja. Nur, dass wir das jetzt auch rausgehaut haben, genau, dass auch wirklich jeder weiß, wo man euch hören kann, wo man euch finden kann. Und dann würde ich gerne so ein bisschen noch weiter zurückrollen in der Zeit und mal so eure zwei Stories vielleicht hören, was generell so passiert ist, dass ihr Musik macht. Also macht ihr das schon immer? Durch was ist Musik in euer Leben gekommen? Genau.
1: Über die Anlage wahrscheinlich.
2: Ja, genau. Das Radio. Ja. Ja, magst du fangen, Giga?
1: Ja. Ja, bei mir hat es gestartet, ich glaube, mit 12. Damals Hauptschule. Ich habe daheim ein bisschen mit der Akustikgitarre geklimpert. Ein Kollege hat E-Gitarre gespielt und eigentlich war es so ganz banal. Wir sind da gehockt, er hat gesagt, hey, ich spiele E-Gitarre, spiel du doch Bass. Und seitdem spiele ich Bassgitarre eigentlich. Ich glaube, es war mit 12. Und ja, man, damals als Teenager war man sowieso total fanatisch. Man hat ja die Zeit gehabt. Mhm. Aber eigentlich die Leidenschaft ist seitdem nie abgebrochen. Also ich spiele jetzt, glaube ich, ein bisschen über 20 Jahre den Bass. Und das mit dem Singen ist so, über die Jahre hat sich das entwickelt eigentlich. Also ich war jetzt nicht von Anfang an der Sänger. Das hat sich so entwickelt eigentlich.
0: Das heißt, bei dir war viel Learning by Doing und
1: ja, ich war 7 Jahre, glaube ich, habe ich so Autodidakt gespielt. Dann bin ich schon mal Unterricht gegangen, weil man doch irgendwie ansteht. Mhm. Also bin ich halt dann, weil wir haben endlose Jams im Keller. Ja, so haben wir es gelernt. Und viel auszuhochen. Black Sabbath, The Who, Led Zeppelin, die ganzen, ganze alte Schule.
0: Sehr Iron cool. Man. Wie schaut es bei dir aus, Michael?
2: Ja, bei mir, also Interesse für Musik war eigentlich, war immer schon da, seit ich klar war. Und ja, bei mir war es jetzt so, wenn man aufs Schlagzeug sprechen kann. Ich
1: habe gespielt.
2: Doch, bei mir war es so.
1: Das wollte ich jetzt auslassen.
2: Nein, auf das wollte ich jetzt kommen. Also bei mir tatsächlich, meine Mama hat damals gesagt, bevor ich Schlagzeug spielen darf, muss ich ein gescheites Instrument lernen. Dann habe ich weiß gar nicht mehr warum, aber dann habe ich Trompeten gelernt. Wahrscheinlich war da gerade ein Platz frei in der Musikschule, also kann mich nicht mehr erinnern. Und dann mit, so ungefähr mit 11, 12 habe ich dann Schlagzeug spielen angefangen und eben dann auch Musikschule und erste Bands. Und ich habe mich dann nach der Schule dazu entschieden, dass ich nach Wien gehe und da Jazz-Schlagzeug studiere und das auf Lehramt mache. Und ja, und habe aber dann auch, ähnlich wie der Gregor, eigentlich komme ich aus dem Rock, aus der Rock-Ecken eindeutig, ich bin gut sozialisiert worden daheim, danke Papa. Und ja, und wie der Gregor sagt, die Leidenschaft wird eigentlich die werden eigentlich immer noch, die werden eigentlich mehr und nicht weniger. Das muss ich jetzt wirklich sagen. Und das Interesse in alle Richtungen, das wächst eigentlich mit jedem Jahr noch mehr. Je mehr man es selber versteht, desto interessanter wird es.
0: Cool. Side-Fact, ich habe auch Trompete gespielt. Spielst du es immer noch?
2: Nein, ich habe das eigentlich eine schöne Story, wo ich dann aufgehört habe, habe ich das an meine jüngere Schwester weitergeben und die spielt nach wie vor bei der Stadtmusik und hat alle Leistungsabzeichen gemacht und spielt nach wie vor wahnsinnig gern. Also ja, von dem her.
0: Sehr cool. Nein, es ist ein tolles Instrument.
2: Ja, sehr toll. Ich darf es gern noch spielen, muss ich ehrlich sagen. Jetzt habe ich gerade, wenn wir beim Thema sind, gesehen, dass der Flea von den Red Hot Chili Peppers ein neues Album ausgebracht hat, wo er hauptsächlich Trompeten spielt. Und
1: cool. Also da ist ein Kind.
2: Ja, genau. Und der ist auch.
1: Michi, das muss man einbauen.
2: Ja, eben. Ich soll jetzt wieder mal aufhören.
0: Ich wollte gerade sagen, ihr habt ja schon gesagt, ich habe so Jazz-Elemente und Dinge.
2: Ja,
0: also
2: mega Jazz-Party.
0: Wie passen die Trompete?
1: Aber jetzt Jazz-Elemente in unserem Sound drinnen sein, ist jetzt mal dahingestellt. Aber
2: ja, es ist zumindest der Saxophon-Solo am neuen Album dann. So viel können wir schon mal verraten. Aber das haben wir nicht selber gespielt.
0: Das ist ja wurscht.
1: Das würde keiner hören. Das würde keiner hören wollen.
2: Nein.
0: Also neue Inspirationen, Trompete mit einbauen.
2: Ja, ist notiert.
1: Ich glaube, das To-Do-Liste. Danke,
0: dritte Lisa. Album dann, oder?
2: Ist notiert. Ja,
1: machen
2: genau.
1: wir die dann,
2: genau,
1: oder?
2: Ja.
1: Live-Auftritte.
0: Oh, ich habe ganz lange nicht mehr gespielt. Also das ist schwierig, glaube ich. Ihr habt ja auch schon von Akustik ein bisschen geredet. Und habt ihr auch ein Lied auf eurem Album drauf? Das würde ich jetzt gerne noch reinhauen.
2: Mhm. Das ist jetzt nicht am Album drauf. Jetzt muss ich die... Leider
0: aber da auf Spotify ist es im Album drinnen.
2: Ja, stimmt, aber da ist ein anderes Bild, wenn man genau schaut. Nein, ist egal. Auf jeden Fall haben wir mal eine Single mit Akustikgitarren und Klavier aufgenommen und wir spielen auch zwei, dreimal im Jahr mittlerweile ungefähr spielen wir Akustikshows, wo wir noch einen Pianisten dabei haben und wo der Gregor eigentlich Akustikgitarre spielt und genau. Also wir haben wirklich noch nicht viel gespielt, aber sie sind bis jetzt sehr gut angekommen in den Konzerten und deshalb haben wir gesagt, wenn es es ergibt, zwei, drei, aber nicht öfter,
1: zwei, drei im Jahr reichen.
2: Genau, das reicht.
1: Genau.
2: Aber dann klingen die Songs auch wieder in ein bisschen anderen Gewand.
1: Aber eben jetzt bei der Nummer, was wir gerade hören, was wir dazu sagen, das ist ein guter Kollege von uns an der Gitarre, ist der Maya Florian, alias Mörte Mochete. Und Sebi, wie heißt der mit Nachnamen?
2: Schweiger.
1: Schweiger Sebi, am Piano. Und da haben wir eben die Nummer Morning von unserem Album nochmal auf Akustik aufgenommen, ein bisschen umarrangiert. Und ja, hört's rein. Viel Spaß.
0: Jetzt, bevor wir es reinhören, noch ganz eine kurze Frage. weil du es gerade erwähnt hast, es gibt quasi also eine originale Version ohne Akustik. Warum habt ihr genau Morning genommen dann für Akustik oder war das einfach random?
2: Weil es ein super Song ist.
0: Passt, das reicht mir als
1: Akustik. Er spielt sich auf der Akustikgitarre recht gut. Deswegen, wahrscheinlich.
0: Okay. Dann hören wir jetzt endlich rein.

0: Das war der Song Morning in der Akustikversion von Meat Cheese. Und wir haben jetzt noch knapp eine halbe Stunde, nicht mehr ganz. Die Zeit vergeht immer mega schnell da drinnen im Studio, im Freirad. Und ihr habt es ja schon angeteasert, dass es ein neues Album geben wird im Herbst. Ist es jetzt quasi schon fertig? Ist es gerade in der Entstehung? Wie schaut es da aus?
1: Ja, gute Nachrichten, es ist fertig. Und genau, also wir sind jetzt gerade dabei. Also es wird über ein Label rauskommen, das italienisches Label, mehr kann man noch nicht sagen im Moment. Und es wird demnächst die erste Single erscheinen und dazu wird es auch ein Video geben. Sollen wir schon verraten, wie der Song heißt? Oder noch nicht?
2: Machen wir es spannend.
1: Passt. Wir verraten es noch nicht. Auf jeden Fall folgt uns am besten auf die Social Media Kanäle, dann werdet ihr es früh genug erfahren. Ja.
0: Sehr cool. Das heißt, ist es jetzt wieder ein Step in Richtung weiter mit einem Label zu arbeiten für ein neues Album oder war das beim ersten Album auch so?
1: Also wir haben beim ersten Album über ein kleines Label released. Diesmal ist es ein bisschen ein größeres, aber es ist jetzt noch, wie gesagt,
2: es ist für uns
1: ein guter Schritt, ein sinnvoller Schritt.
2: Schritt weiter,
1: genau.
2: Kann ich schon sagen.
1: Genau, auf jeden Fall.
0: Super.
1: Ja.
0: Und wenn wir schon vom Weitergehen reden, was ist denn noch so in euren Köpfen, was so in den nächsten Monaten, Jahren so passieren soll mit eurer Band?
2: Ja, auf alle Fälle mehr Gigs spielen. Mann, zweites Album releasen, dann gibt es sowieso mal Release-Konzerte, vielleicht ein paar kleine Touren machen. Wir sind halt echt beruflich auch eingespannt, aber wir werden sicher, halt mal Bock, einmal eine Tour zu machen.
1: Wir werden die Zeit finden, würde ich sagen.
2: Ja, auf alle Fälle. Und wir sind auch schon, jetzt mal das eine Album ist ja jetzt fertig, wir sind mit dem Kopf auch schon, also im Proberaum, beim dritten Album. Es sind schon Songs beim Entstehen, weil der Prozess hört natürlich nicht auf. Das ist eigentlich das, was am meisten Spaß macht. Songwriting, also für uns, glaube ich, schon.
1: Ja, voll. Wir sind da gerade an einem sehr schönen Punkt. Wir haben ein Album, auf das wir, glaube ich, auf das wir uns alle freuen können. Nicht nur wir. und wir sind gerade wirklich in der kreativen Phase für den nächsten Schritt und das. Und das macht voll Spaß gerade.
2: Ich freue mich auch schon total, jetzt mal richtig dann auf die Release-Konzerte dann hinproben. Dass man wirklich sagt, man spielt das Album, man macht von hinten bis vorn fürs Konzert ein Konzept, dass man das einfach live gut auf die Bühne bringt. Auf das freue ich mich total.
1: Mhm. Im Jahr.
0: Voll. Und bei so einer Aufnahme von einem Album, da spielt man die Songs ja wahrscheinlich relativ oft, oder? Bis das genau so sitzt, wie man das haben will. Ist dann irgendwann auch so ein Punkt oft einmal bei euch da, dass sie dann irgendwann die Lieder nicht mehr hören könnt? Oder seid ihr jetzt jede Sekunde voll intuit und eure eigenen Songs gehen euch nie auf die Nerven?
1: Genau das. Nein, aber man muss dazu sagen, so wie wir spielen, aufnehmen und auch als Musiker sind, darf immer viel im Moment passieren. Das heißt, die Demos klingen meistens minimal anders wie das, was dann im Studio passiert. Im Bestfall setzt man noch einen drauf im Studio oder dann spätestens live, dass dann manche Stellen noch mehr anders klingen darf.
2: Spätestens, da muss man es dann wirklich fixieren.
1: Genau.
2: Ja. Der Teil ist jetzt halt so.
1: Ja.
2: Aber es ist ja so, wir haben ja auch, kann man jetzt auch sagen, also das zweite Album haben wir in 2,5 Tagen live eingespielt.
1: Die Grundspuren, ja.
2: Genau. Im
1: High Mountain Records, in einem unglaublich super geilen Studio in Erl. Ja, man schaut da dann Lukas.
2: Und die Vocals haben wir dann und die
1: Overdubs,
2: die Gitarrenspuren quasi, man muss immer links und rechts und ja. Haben wir dann wieder beim Hechenberger Markus in
1: Inside Sound Studio
2: gemacht. Und die Songs gehen auch nicht auf den.

0: oder habt ihr an sowas überhaupt noch gar nicht gedacht, dass das erstens einmal so groß werden kann, zweitens, dass es irgendwann einmal keinen Spaß mehr machen könnte?
1: Dass Musik generell, Musik machen keinen Spaß mehr macht, das geht gar nicht. Das geht wirklich nicht. Also für mich unvorstellbar. Ich weiß nicht, wie es dir geht.
2: Nein, das ging auch nicht wahrscheinlich. Nein. Und mein, es ist ja ein bisschen eine zwischenmenschliche Geschichte. Für uns funktioniert die Band Nietzsche ist gut. Wir sind zu zweit, das ist recht unkompliziert, was zu auszumachen. Und ich glaube nicht, dass wir irgendwann, weil sag niemals nie, aber.
1: Nein. Aber zurück nochmal zu deiner ersten Frage, die war nicht schlecht. In dem Sinn, glaube ich, wenn Bands, die eh schon nicht viel verdienen, weil Bands, die richtig viel verdienen, gibt es ja eh keine mehr. Und die einen Zeitdruck haben vielleicht, wenn das nächste Album da sein muss und für das dann vielleicht auch nicht einmal wirklich was verdienen und dann unter Zeitdruck Lieder schreiben müssen, glaube ich, ist nicht unbedingt gut insgesamt für die Qualität. Manche kennen das wahrscheinlich gut, aber insgesamt ist das sicher befreiter, wie du sagst, dass man keinen Zeitdruck hat und dass einem keiner einritt ins Songwriting. Und also ich glaube, da sind wir beide so, dass wir den Freiraum kreativ brauchen. Und ich glaube nicht, dass eben, also ja, egal. Also ich habe schon, ich bin ein, zweimal gefragt worden, ob ich da was einspiele für einen gewissen Sound, das habe ich dann gar nicht gemacht, weil das mag ich nicht. Ja.
0: Und ihr als Menschen an und für sich harmoniert es auch ganz gut, nehme ich an, oder?
2: Ich glaube.
0: Oder gibt es da schon einmal so Häckeleien?
1: Ich habe da noch nie drüber nachgedacht und ich werde es auch nicht machen.
2: Das ist auch besser, man denkt jetzt viel drüber nach.
1: Nein, ich glaube, wir sind beide relativ entspannt und wenn wir uns sehen, dann machen wir eigentlich meistens Musik und die Konzerte geht's gut und ein Bier und ein Kaffee am Arsch öfter mit getrunken. Also, ja.
2: Wie du vorher gefragt hast, es ist ja vielleicht auch nicht immer alles ein Spaß. Das glaube ich, das muss es auch gar nicht sein. Es ist ja Arbeit.
1: Richtig.
2: Aber es ist ja Arbeit, die man gern macht.
0: Und so soll es sein. Dann würde ich noch zum nächsten Song kommen. Wir haben noch einmal zwei, die unbedingt spielen wollen, oder auf der Liste. Und dann schauen wir noch, wie viel Zeit wir nach hinten hin haben. Und zwar habt ihr noch euch den Song Cheaper gewünscht.
2: Cheaper, better, harder.
0: Genau. Magst du kurz noch was dazu sagen? Gibt es da noch eine Story dazu oder warum soll jetzt der noch unbedingt mit da drauf?
2: Den möchten wir drauf haben, weil er uns einfach auf dem Album sehr gut gefällt. Das ist eine coole Nummer, sehr energetisch, kommt auch live immer sehr gut an. Also da kommt immer Bewegung in die Menge bei der Nummer. Und machen wir, glaube ich, cheaper, better, harder in your face.
0: Und so kommt es jetzt.

0: Das war Cheaper by the Harder. Ganz kurz und knackig. Und ihr habt es ja schon ein bisschen angekündigt auch, dass ihr bald wieder Auftritte habt. Jetzt im Sommer ist es ein bisschen ruhiger, oder habt ihr gemeint? Wann kann man euch denn so in Tirol das nächste Mal live sehen? Gibt es da schon Termine?
1: Ja, da gibt es einige Termine sogar. Am 4. August spielen wir so eine Akustikshow mit dem Christian Drese am Klavier beim Outreach Festival in Schwarz. Am 12. September spielen wir im Komma in Wörgl. Am 18. September spielen wir in der Stadtbühne in Imst. Und Ende Oktober spielen wir nochmal in Schlitters, glaube ich, oder?
2: Ist das genau, in Schlitters in der Zavoshalle.
1: Genau, und im November sind wir nochmal in Kufstein, in der Kufa. Aber am besten einfach auf unserer Homepage schauen, da stehen alle drauf. Vielleicht habe ich es jetzt auch falsch gesagt, aber ich glaube, ich bin mir ziemlich sicher.
2: Das und falls wer aus einem anderen Bundesland kommt.
1: Ja genau, nach Graz, nach Wien können wir heuer auch noch. Da freuen wir uns auch sehr drauf. Ja.
0: Sehr cool. Das heißt, es ist eigentlich noch viel los bei euch heuer, oder?
2: Doch, es sind schon noch ein paar Gigs jetzt.
1: Ja.
0: Oder was ist für euch ein ausgefülltes Bandleben quasi? Muss da ein Auftritt dabei sein oder reicht euch das Proben zusammen, Songs aufnehmen oder ist es die Kombi?
2: Ich würde sagen, es ist die Kombi. Also für mich gehört das Live-Spielen schon dazu.
1: Ja.
2: Wir spielen ja nebenbei auch noch in andere Bands. Also ich habe nur zwei Coverbands nebenbei. Und das Live-Spielen hat eigentlich für mich immer schon dazu gehört. Also das war recht früh schon. Auftritte waren immer schon dabei eigentlich.
0: Gibt es da trotz dieser langen Erfahrung noch irgendwie eine Nervosität?
2: Hat immer damit zu tun für mich, wie gut man vorbereitet ist. Mhm. Wenn man gut vorbereitet ist, geht's. Sonst kann man ja schon mal nervös werden. Ja.
0: Wie schaust du bei dir aus,
2: Michael? Aber die Knie zittern nicht mehr so wie mit 18.
1: Ja. Also ich sage immer, positive Anspannung ist manchmal dabei. Aber von Nervosität rede ich eigentlich in meinem Fall nicht mehr.
0: Sehr cool. Und hat es einmal irgendwas gegeben, was ganz schrecklich war? Also so einen voll komischen, schrägen Auftritt oder wo irgendwas gar nicht funktioniert hat? Oder seid ihr da schon verschont geblieben?
1: Also nachdem ich auch schon sehr lange spiele, ist das sicher schon hunderte Male irgendwas Schrägs passiert oder Gigs, wo wenig Leute waren oder scheiß Sound. Also das, glaube ich, gehört dazu.
2: Anlage ausgefallen, ja. Stromausfälle.
1: Wir haben jetzt gerade am Wochenende Bade gespielt und waren mehrmals Stromausfälle bei Gigs. Also so Sachen. Aber das ist mir dann irgendwann, ja, sowas passiert halt.
0: Ja, das oder? Nimmt man ja gar nicht mehr so.
1: Nein.
0: Also nicht ernst, aber das, da steht man so ein bisschen mehr drüber, oder? Das,
2: aber beim Stromausfall kannst du eh nichts machen.
0: Ja.
1: Nein. Mir ist vor ganz vielen Jahren einmal, ist mir einer bei einem Konzert, ist mir Zuschauer einen Kopf heraus in mein Schlagzeug reingeracht und dann ist ein Fell gerissen oder sowas. Also das passiert jetzt nicht jeden Tag.
0: Gott sei Dank, weil aber Schlagzeug ist nicht ganz billig, oder?
1: Nein, aber ja, so Sachen. Was ist dir mal passiert?
2: Boah. Ich habe mal einen Gig verschlafen fast. Das ist aber schon länger
0: das
2: her.
0: Ist ganz cool.
2: Ich bin dann eine Stunde später gekommen. Ja.
0: Aber hat dann das Konzert später angefangen, oder? Haben Sie schon auf die gewartet?
2: Früher in der Hometown und ja. War ein entspanntes Konzert, aber das war dann schon stressig, ja.
0: Ja, das glaube ich. Okay. Wollt ihr noch irgendwas loswerden, was jetzt Konzerte betrifft oder
2: Na, wie gesagt, der Konzertplan ist auf die Social Medias drauf. Wenn alles in der Nähe ist, schaut gern vorbei. Kommt auch gern zum Merchstand und quatscht mit uns. Wir freuen uns immer auf die Leute und wir freuen uns, dass wir da sein haben dürfen. Danke, Lisa.
0: Ich habe mich auch sehr gefreut.
2: Und danke ans Freirad.
0: Ja, auf jeden Fall, die uns immer alles zur Verfügung stellen. Das tolle Studio da. Und ja, dann würde ich langsam schon so zum Ende kommen. Wir wollen ja nur mindestens zwei Lieder spielen.
2: Genau, das wäre cool.
0: Ich würde sagen, wir lassen die Sendung einfach mit Musik ausklingen. Um das soll es ja auch gehen in der Sendung. und bedanke mich nochmal ganz herzlich bei euch, dass ihr euch die Zeit genommen habt, mit mir zu plaudern.
2: Hat uns voll gefreut.
1: Ja, danke für die Einladung.
0: Nein, das freut mich. Und ja, welche zwei, ich glaube zwei Songs gehen sich sicher nur aus. Vielleicht haben wir dann einfach nur einen dritten dazu. Welche sollen es denn am Ende noch sein?
2: Jetzt hören wir dann nur Bone Marrow, haben wir gesagt.
1: Mhm.
2: Ist die einzige Nummer auf dem Album, wo eine Gitarre dabei ist im Studio. Ganz dezent.
1: Mhm.
2: Und zum Schluss hören wir dann nur die Opus Meat, die wir auch noch nie live gespielt haben.
1: Nein.
2: Darf man jetzt schon sagen.
1: Das war eigentlich ein spontaner Jam im Studio.
2: Genau.
1: Wo wir gesagt haben, nachdem wir das beide gern machen, der darf mit aufs Album. Genau.
2: Ja, ich mal ist vielleicht zu den restlichen Songs vom Album ein bisschen was anders, aber ich finde es cool, dass sie gespielt wird.
0: Sehr cool, dann gibt es jetzt noch Bone Marrow und Opus Meat. Viel Spaß und danke fürs Zuhören.

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Hallo und herzlich willkommen bei Madhouse. Heute zu Gast bei uns Digipop, ein Mensch, der 100% mit Vinyl auflegt oder analoge Musik macht. Was anderes kommt ihm gar nicht in die Tüte. Oft gespielt, oft zitiert, Digipop eine Stunde lang für euch bei Madhouse. Wenn ihr selbst dabei sein wollt, dann meldet euch doch.

Das war jetzt wieder eine Stunde Madhouse heute mit Digipop. Wenn ihr selbst dabei sein wollt, schreibt uns an madhouse@madhouse.tv oder besucht uns einfach auf unserer Internetadresse. Nicht vergessen, das S wird als 5 geschrieben. Wenn ihr das ganze Set hören wollt, auch einfach auf unsere Homepage gehen. Dort sind alle Sets zum Nachhören mit Tracklist, wie ihr wollt, wann ihr wollt, könnt ihr es nachhören. Ich wünsche euch eine schöne Woche.

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